0: 3:03 Uhr.
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2: Mit Sven Knappe am Mikrofon, herzlich willkommen. Was haben wir bis zu den 4 Uhr Nachrichten im Angebot? Eine Meditation von Peter Tschaikowski, ein Hornkonzert von Antonio Rossetti, ein Streichquintett von Felix Mendelssohn Bartholdy, ein Klavierkonzert von Wolfgang Amadeus Mozart und zu Beginn, passend zum Einstieg, eine Ouvertüre von Ferdinand Ries. Das WDR-Sinfonieorchester Köln wird von Howard Griffiths geleitet.

Das war die Ouvertüre zu Schillers Trauerspiel Die Braut von Messina, Ende 1829 von Ferdinand Ries komponiert, hier im ARD-Nachtkonzert gespielt vom WDR-Sinfonieorchester Köln unter Howard Griffiths. Mit Tastenspielen aus der Wiener Klassik machen wir weiter. Wolfgang Amadeus Mozarts Klavierkonzert in C-Dur, Köchelverzeichnis 467, bieten Mayumi Sakamoto und das WDR-Funkhausorchester Köln.

Wir hörten Wolfgang Amadeus Mozarts Klavierkonzert in C-Dur, Köchel-Verzeichnis 467, zum Besten gegeben von der japanischen Pianistin Mayumi Sakamoto und dem WDR-Funkhausorchester unter Niklas Wilén. Hausgemachte Kammermusik, im wahrsten Sinne des Wortes, steht nun auf dem Programm hier im ARD-Nachtkonzert. Das Ensemble Hausmusik London serviert das Streichquintett in A-Dur, Opus 18 von Felix Mendelssohn-Bartholdy.

Das 1986 gegründete Ensemble Hausmusik London interpretierte das Streichquintett in A-Dur Opus 18 von Felix Mendelssohn Bartholdy. Hier ist das ARD-Nachtkonzert, präsentiert von BR Klassik mit Musik von Anton Rösler alias Antonio Rossetti, komponiert für zwei Hörner und Orchester. Sarah Willis und Klaus Wallendorf werden vom Kurpfälzischen Kammerorchester begleitet.

Konzert für zwei Hörner und Orchester in F-Dur von Antonio Rossetti aus dem böhmischen Leitmeritz, vorgestellt von Sarah Willis, Klaus Wallendorf und dem Kurpfälzischen Kammerorchester unter Johannes Mösus. Der Russe Peter Tschaikowski erinnert sich mitten in der Nacht an einen liebgewonnenen Ort. Wir hören den ersten Satz aus »Souvenir d'un lieu cher« mit der Geigerin Bybars Kriede und dem City of Birmingham Symphony Orchestra.

Meditation. Der erste Satz aus Souvenir d'un lieu cher, dem Opus 42 von Peter Tschaikowski mit der lettischen Geigerin Baiba Skride und dem City of Birmingham Symphony Orchestra unter Andris Nelsons. Der Finne Jean Sibelius unternimmt mit uns einen nächtlichen Ritt bis zum Sonnenaufgang. So lautet zumindest der Titel seiner Tondichtung Opus 55. Sir Simon Rattle dirigiert das Philharmonia Orchestra London.

Nächtlicher Ritt und Sonnenaufgang, eine Tondichtung von Jean Sibelius, zum Klingen gebracht vom Philharmonia Orchestra London unter der Leitung von Sir Simon Rattle. Das ARD-Nachtkonzert meldet sich nach den 4 Uhr Nachrichten zurück mit Musik von Saverio Mercadante, Barbara Strozzi und Charles Villiers Stanford.

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1: Um 4 Uhr mit Olaf Knapp. Die Pegelstände des Rheins in Nordrhein-Westfalen sinken weiter. Experten rechnen für Donnerstag und Freitag mit drastischen Tiefständen infolge der Trockenheit und Hitze. Der Bundesverband der deutschen Binnenschifffahrt hat auf einen erheblichen Mehraufwand und höhere Kosten hingewiesen. Viele Schiffe seien mit weniger als einem Viertel der sonst üblichen Zuladung unterwegs. Um über mögliche Maßnahmen zu sprechen, hat Bundesverkehrsminister Bilger für Donnerstag zu einer Fachkonferenz nach Bonn eingeladen.
2: Also wir können die Fahrrinnen tiefer ausbauen. Wir haben aber auch im Bundesverkehrsministerium ein Programm für die Umrüstung von Binnenschiffen, sodass man dann auch schiffseitig besser umgehen kann mit solchen Situationen. Und über alles Weitere können wir sehr gerne am Donnerstag bei diesem Spitzengespräch sprechen.
1: Bundesverkehrsminister Bilger. Die Bundesregierung bereitet laut einem Bericht der Bild-Zeitung die Grundlagen für einen neuen Zivildienst vor. Das Familienministerium habe in den vergangenen Monaten Verbände und Organisationen befragt, welche Kapazitäten sie im Falle der Wiedereinführung zur Verfügung stellen könnten. Im Falle einer Reaktivierung der Wehrpflicht sind die Verbände demnach bereit, Wehrdienstverweigern ein vielfältiges Angebot zu machen. Das Vorhaben soll nach der Sommerpause offiziell vorgestellt werden. 4 Menschen sind am Abend in Köln durch Schüsse auf offener Straße zum Teil schwer verletzt worden. Laut Polizei waren zuvor mehrere Menschen in Streit geraten. Die Verletzten kamen ins Krankenhaus. Zahlreiche Polizisten sind weiterhin im Einsatz. Die Hintergründe der Tat im Stadtmülheim sind bislang unklar. Nach dem gescheiterten Investorenplan hat die UEFA den Druck auf FIFA-Präsident Infantino erhöht und mit rechtlichen Schritten gedroht. Außerdem haben erste nationale Verbände ihre Unterstützung für eine Wiederwahl Infantinos an die Spitze der FIFA zurückgezogen. Aus der Nachrichtenredaktion Michael Nenzer.
3: Wie mehrere britische Medien berichten, hat der Europäische Dachverband Infantino aufgefordert, sämtliches Material im Zusammenhang mit dem zurückgezogenen Investorenvorhaben sicherzustellen. Die UEFA befürchtet, er und seine Geschäftspartner könnten Beweise vernichten. Währenddessen hat der walisische Fußballverband als erster Nationalverband seine Unterstützung für Infantinos geplante Wiederwahl 2027 zurückgezogen. Als Gründe nannte Wales mangelnde Transparenz, Führungsdefizite und einen Vertrauensverlust.
1: Das Wetter in Deutschland. Am Tage wechselnd wolkig, vermehrt kräftige Gewitter mit Starkregen und Hagel, zum Teil Unwettergefahr, Höchstwerte 24 Grad auf den Ostseeinseln bis 38 Grad in Niederbayern. Am Mittwoch zeitweise heiter, später Schauer und Gewitter 22 bis 35 Grad. Donnerstag freundlich oder wolkig, teils Gewitter bis 32 Grad. Es ist 4.03 Uhr.
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4: Mit Sven Knappe am Mikrofon. Danke, dass Sie mir Gesellschaft leisten. Italien ist der Startpunkt in dieser Stunde. Für den Auftakt sorgt Saverio Mercadante, 1795 in Apulien geboren, mit seinem Flötenkonzert Nummer 2 in E-Moll, gespielt von Patrick Gallois und der Sinfonia Finlandia.

Wir hörten das Flötenkonzert Nummer 2 in E-Moll von Saverio Mercadante, die 1955 gegründete Sinfonia Finlandia unterstützte ihren musikalischen Direktor, den Flötisten Patrick Gallois aus Frankreich. Und wir bleiben in Italien und begegnen der Barockkomponistin Barbara Strozzi, die zwar niemals eine Stelle als Sängerin, Instrumentalistin oder gar Hofkomponistin hatte, aber ein umfangreiches gedrucktes Werk hinterließ. Die Serenata »Jetzt, da Apollo an Thetis Brust ruht« singt die Sopranistin Emanuela Galli.

Jetzt, da Apollo an Thetys Brust ruht, eine Serenata aus dem Jahr 1664, komponiert von Barbara Strozzi, vorgetragen von der Sopranistin Emanuela Galli und dem Ensemble La Risonanza unter Fabio Bonizzoni. Und es geht noch nach Dublin. Dort kam 1852 Charles Villiers Stanford zur Welt als Sohn einer Pianistin und eines singenden Anwalts. Der begabte Junge studierte zunächst am Queen's College in Cambridge, später bei Karl Reinecke in Leipzig und Friedrich Kiel in Berlin. Stanfords Opus 160, Ballata und Ballabile, spielen die Cellistin Gemma Rosefield und das BBC Scottish Symphony Orchestra.

Ballata und Ballabile, das Opus 160 von Sir Charles Villiers Stanford, in einer Aufnahme mit der Cellistin Gemma Rosefield und dem BBC Scottish Symphony Orchestra unter Andrew Menzies. Bis zu den 5 Uhr Nachrichten gibt's noch ein paar Takte aus der Bourrée de Basque von Raoul Auger-Feuillet, gespielt vom Ensemble Buon Tempo.

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1: Um 5 Uhr mit Olaf Knapp. Ungarns einziges Atomkraftwerk kann trotz historisch niedriger Pegelstände der Donau vorerst in Betrieb bleiben. Laut Regierung ist es Ingenieuren gelungen, die erforderliche Kühlwassermenge zu reduzieren. In Rumänien dagegen droht eine Energiekrise, wie Südosteuropa-Korrespondent Clemens Fehrenkotte berichtet.
2: Dort gibt es auch ein Kernkraftwerk. Dort ist die Wasserversorgung für die Kühlung der Reaktoren gefährdet durch den sehr, sehr niedrigen Wasserstand. Und dann hat heute Mittag eine Einheit der rumänischen Marine eine kontrollierte Sprengung nördlich von einem Kernkraftwerk durchgeführt, um Gesteinsmassen aufzuschütten, um so eine Art Staumauer zu bilden, damit dieses Kernkraftwerk noch versorgt werden. Also das sind die drastischsten Maßnahmen im Augenblick, die zeigen, wie schwer diese Krise ist und wie sehr auch vieles gegenwärtig von wenigen Zentimetern Wasserpegel abhängt.
1: Nach dem Massenandrang von Flüchtlingen auf die spanische Exklave Ceuta beraten heute die EU-Innenminister in einer Videokonferenz über die Konsequenzen. In der vergangenen Woche hatten zehntausende Menschen von Marokko aus, teilweise schwimmend, Ceuta erreicht. Katrin Schirwagen aus der Nachrichtenredaktion erklärt, was genau die Minister besprechen wollen.
3: Es geht vor allem darum, wie die EU ihre Außengrenzen künftig besser schützen kann. Und es geht um die Frage, was man gegen Falschmeldungen in den sozialen Medien tun kann, denn die sollen mitverantwortlich sein für den Ansturm auf Ceuta. Die Krise dort hatte in der EU einen Streit ausgelöst. Mehrere Länder werfen Spanien vor, durch falsche Signale in der Einwanderungspolitik die Lage mitverschuldet zu haben. Heute wird es also auch darum gehen, die diplomatischen Spannungen abzubauen.
1: In der Rentendebatte hat Unionsfraktionschef Frei erneut vor einem Scheitern gewarnt. Dem Sender Welt TV sagte der CDU-Politiker bei der geplanten Abschaffung der abschlagsfreien Rente nach 45 Beitragsjahren gäbe es keinen Verhandlungsspielraum. Zuvor hatten die drei ostdeutschen CDU-Ministerpräsidenten gefordert, die sogenannte Rente mit 63 beizubehalten. Unterstützung kam von den SPD-Ministerpräsidenten und Ministerpräsidentinnen aus Brandenburg, Mecklenburg-Vorpommern, Bremen und im Saarland. Schwere Waldbrände haben im Nordwesten der USA hunderte Häuser zerstört. Die Behörden riefen etwa 65.000 Bewohner der Stadt Spokane im Bundesstaat Washington auf, sich in Sicherheit zu bringen. Nach Angaben der Feuerwehr wüten in der Region 16 große Feuer. Der Gouverneur von Washington, Ferguson, rief den Ausnahmezustand aus. Das waren die Nachrichten. Das Wetter in Deutschland. Am Tage ist es wechselnd wolkig, es gibt vermehrt kräftige Gewitter mit Starkregen und Hagel, Unwettergefahr. Höchstwerte 24 Grad bis 38 Grad in Niederbayern. Es ist 5.03 Uhr.
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4: Einen guten Dienstagmorgen. Am Mikrofon begrüßt Sie noch einmal Sven Knappe. Die letzte Runde Nachtkonzert beginnt im Jahr 1763. Ganz genau am 7. Mai wird im Londoner King's Theatre die Oper Zaneida von Johann Christian Bach uraufgeführt. Liebesgeschichte der Tochter des türkischen Kaisers Soliman. Die Ouvertüre zu diesem Bühnenwerk intoniert die Hanover Band unter Anthony Halstead.

Das war die Ouvertüre zur Oper Zanaida von Johann Christian Bach, präsentiert von der Hanover Band unter der Leitung von Anthony Halstead. Leipzig 1818. Das zweite Klarinettenkonzert von Bernhard Henrik Krusell erscheint beim C.F. Peters Musikverlag, heute unter dem Namen Edition Peters bekannt. Den ersten Satz aus diesem Konzert spielen der Klarinettist Martin Fröst und das Sinfonieorchester Göteborg.

Allegro. Der erste Satz aus dem Klarinettenkonzert Nummer 2 in F-Moll von Bernhard Henrik Krusell, serviert von Martin Fröst und den Göteborger Sinfonikern unter Okokamu im ARD-Nachtkonzert. Eine Ballettszene spielt sich nun vor unseren Ohren ab, vertont von Charles-Auguste de Berriot, zum Leben erweckt vom Geiger Reto Kuppel und dem Pianisten Stefan Burkhardt.

Der Belgier Charles-Auguste Berriot schrieb diese Ballettszene für Violine und Klavier, sein Opus 100. Es musizierten der Geiger Reto Kuppel und der Pianist Stefan Burkhardt. Hier ist das ARD-Nachtkonzert, präsentiert von BR Klassik, mit Themen aus der Operette Die Fledermaus von Johann Strauss' Sohn, verarbeitet in einem einzigen Walzer mit dem Titel Du und Du. Maris Jansons dirigiert die Wiener Philharmoniker.

Du und Du, ein Orchesterwalzer von Johann Strauss Sohn in einer Aufnahme vom Neujahrstag 2006 mit den Wiener Philharmonikern unter der Stab.

Rondo Allegro con Anima, der dritte Satz des Klavierkonzerts in A-Moll, Opus 214 von Karl Czerny, mit dem Pianisten Howard Shelley und dem Tasmanischen Sinfonieorchester. Mit einem Lächeln geht's auf den Feierabend zu. Wir hören noch den flotten Scherzo-Satz aus der Sinfonie Nummer 3 von Louis-Theodor Gouvy. Die Deutsche Radiophilharmonie Saarbrücken-Kaiserslautern wird von Jacques Mercier geleitet.

Scherzo Allegro Vivace, der dritte Satz aus der Sinfonie Nummer 3 in C-Dur von Louis-Theodor Gouvy, gespielt von der Deutschen Radiophilharmonie Saarbrücken-Kaiserslautern unter Jacques Mercier. Und das war's mit unserem ARD-Nachtkonzert, präsentiert von BR Klassik. Am Mikrofon war für Sie Sven Knappe. Ich bedanke mich fürs Einschalten und bin morgen ab kurz nach Mitternacht wieder für Sie da.

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1: Unionsfraktionschef Frei lehnt es ab, das Rentenpaket zu verändern. Bei Welt TV sagte der CDU-Politiker, die Koalition habe vereinbart, die Vorschläge einer Expertenkommission vollständig umzusetzen. Er sehe keinen Grund, die Ergebnisse der Fachleute in Frage zu stellen. Frei reagierte damit auf die anhaltende Kritik an den Plänen zur Abschaffung der sogenannten Rente mit 63. Sie ermöglicht es, ohne Abschläge früher in Rente zu gehen, wenn man 45 Jahre Beiträge in die Rentenkasse eingezahlt hat. Inzwischen sprechen sich 7 der 16 Ministerpräsidentinnen und Ministerpräsidenten dafür aus, die Regelung zu erhalten. Und zwar die Regierungschef aller ostdeutschen Bundesländer sowie die von Bremen und dem Saarland. Die Ankunft zehntausender Migranten in der spanischen Exklave Ceuta beschäftigt heute die Innenminister der Europäischen Union. Bei einer Videokonferenz wollen sie unter anderem darüber beraten, wie die EU-Außengrenzen besser geschützt werden können. Die Ereignisse haben zu Spannungen zwischen den Mitgliedstaaten geführt. EU-Korrespondentin Sarah Lopez.
2: Nachdem bis zu 60.000 Migranten innerhalb kurzer Zeit in der spanischen Exklave Ceuta angekommen waren, forderten mehrere EU-Mitgliedstaaten einen vorübergehenden Ausschluss Spaniens aus dem Schengen-Raum. In einem offenen Brief kritisierten außerdem 22 europäische Staats- und Regierungschefs die spanische Migrationspolitik. Mit dem Treffen heute wollen die Innenminister also wieder eine gemeinsame Linie finden. In der spanischen Exklave Ceuta hat sich die Situation inzwischen wieder beruhigt. Nach Angaben der spanischen Regierung sind die meisten der zehntausenden Migranten, die vergangene Woche gekommen waren, wieder nach Marokko zurückgekehrt.
1: In Berlin ist die Zahl der älteren Menschen, die Grundsicherung und Wohngeld erhalten, deutlich gestiegen. Das geht aus der Antwort der Bundesregierung auf eine Anfrage der Linksfraktion hervor, die RBB24-Recherche vorliegt. Die Werte gelten als deutliche Indikatoren für eine zunehmende Altersarmut. Thorsten Mandalka, RBB24.
3: In der Hauptstadt waren demnach Ende 2025 mehr als 60.000 Menschen oberhalb der Regelaltersgrenze auf Grundsicherung angewiesen. Das sind 50% mehr als vor 9 Jahren. Damit liegt Berlin klar über dem Bundesdurchschnitt. Die Zahl der Wohngeldempfänger im Alter hat sich von 2015 bis 2024 fast vervierfacht auf mittlerweile gut 33.000 Berlinerinnen und Berliner. Dieser Wert deutet darauf hin, dass die steigende Wohnkostenbelastung für ältere Hauptstadtbewohner zu einem wesentlichen finanziellen Risiko wird. Auch deutschlandweit ist eine drastische Zunahme von Wohngeldempfängern im Alter festzustellen.
1: Nach dem deutschen Leitindex DAX hat jetzt auch der US-Börsenindex Dow Jones einen neuen Rekordwert erreicht. Hintergrund sind Anzeichen für eine Entspannung im Konflikt zwischen den USA und dem Iran. Aus New York Martin Ganselmeier.
4: Wenigstens die Börsen hören noch auf den US-Präsidenten. Trumps Ankündigung vom Wochenende, es gebe neue Verhandlungen zwischen den USA und Iran, sorgte für das, was Trump bezwecken wollte. Allein die Hoffnung auf einen neuen Deal drückte den Preis für Rohöl um 5% und ließ die Aktienkurse an der Wall Street steil nach oben klettern. Dass die iranische Führung bestritt, dass es neue Verhandlungen gibt, tat der guten Laune an der Wall Street keinen Abbruch. Am ersten Handelstag im August kletterte der Dow Jones Index um fast 700 Punkte auf ein neues Allzeithoch. Im Vergleich zum Freitag ein Plus von 1,3%.
1: Bei den Schwimm-Europameisterschaften in Paris hat das deutsche Team die zweite Goldmedaille geholt. Die Wasserspringer Lou Massenberg und Jonathan Schauer aus Halle-Saale haben überraschend den Titel im Synchronwettbewerb vom 3-Meter-Brett gewonnen. Vom ersten bis zum sechsten Sprung waren die beiden Deutschen als einziges Duo fehlerfrei geblieben. Außerdem gewann die Vize-Weltmeisterin Pauline Pfeiff aus Berlin Silber vom 10-Meter-Turm. Für den Deutschen Schwimmverband gibt es damit bislang 5 Medaillen, 2-mal Gold, 2-mal Silber und 1-mal Bronze. Soweit die Nachrichten. Weitere Meldungen aus Berlin und Brandenburg auf rbb24.de. Das Wetter. Heute erst viel Sonne, im Tagesverlauf ziehen auch dichte Wolken mit Regen oder einzelnen Schauern und Gewittern durch, bei bis 34 Grad. Aktuell haben wir in Berlin Gatow 22 und am Mögelsee 19 Grad, in Angermünde 17 und in Rathenow 21 Grad. Morgen wird es sehr schwül, dazu auch Sonne, Wolken und einzelne kräftige Schauer oder Gewitter, bei bis 33 Grad. Die Zeit, es ist 6.05 Uhr.
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5: Guten Morgen, schön, dass Sie hier mit dabei sind. Wenn Sie noch nicht genau wissen, wie starten in diesen Tag, ob Sie sich ausgeschlafen und voller Power fühlen oder vielleicht noch ein bisschen langsam, zögerlich, Gregory Porter hat einen Vorschlag. Er macht es einfach wie der Wind, sich treiben lassen von Moment zu Moment und sich dann ganz natürlich entfalten. Und bei Gregory Porter klingt das ziemlich überzeugend, muss ich sagen. Hier ist er mit seinem Windsong.
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Das ist ein Pianist, den Sie schon oft gehört haben, wenn Sie öfter mal David Bowie gehört haben. War nämlich viele Jahre lang sein enger Wegbegleiter, hat auf 10 Bowie-Alben Klavier gespielt und macht aber auch seine ganz eigenen Stücke. Der Pianist Mike Garson hier mit dem Song The Scene. Wir feiern heute auf Radio 3 einen großen Musikgeburtstag. Einer der allerprägendsten Jazzmusiker aller Zeiten feiert heute Jubiläum. Louis Armstrong wäre heute 125 Jahre alt geworden. Wir werden ihn heute immer wieder hören hier auf Radio 3. Seine Stimme, seine Trompete, auch seine Statements zu Politik und Gesellschaft. Wir starten gleich mit einem kurzen Porträt von Louis Armstrong in unserem Stichtag. Das hören wir in 3 Minuten. Vorher hören wir nochmal ein bisschen jüngeren Musiker, François Marie, der auf die Welt kam. Da war Louis Armstrong schon lange nicht mehr da. Nennt sich François and the Atlas Mountains. Wir hören ihn hier mit dem Song Touren au Tour.

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1: Er war einer der wichtigsten und prägendsten Musiker der Jazzgeschichte, Louis Armstrong, legendärer Trompeter, aber auch Sänger, hat den rhythmischen Scat-Gesang mitgeprägt. Und seine Stimme kennt man wirklich weltweit über alle Generationen hinweg, spätestens seit What a Wonderful World. Heute wäre Louis Armstrong 125 Jahre alt geworden, sein legendäres Wirken und Leben hier kurz zusammengefasst von meinem Kollegen Lutz Hanker.
2: Good evening, ladies and gentlemen. I'm Mr. Armstrong, and we're gonna swing.
3: Wenn jemand Mr. Jazz war, dann Louis Armstrong. Ein Lob vom Altmeister Duke Ellington. Er selbst nennt sich und andere einfach nur Pops, weil er sich so schlecht Namen merken kann. Pops sieht immer so verdammt glücklich aus, wenn er Trompete spielt. Er verströmt Klasse und Eleganz mit dem weißen Taschentuch, den strahlenden Zähnen, den rollenden Augen und dem ansteckenden Lachen.
2: Loving Louis. I'm loving Louis. Yeah, man. Now I'm loving Louis. Yes, sir.
3: Dabei beginnt sein Leben ganz unten, in der finstersten Ecke von New Orleans. Der Vater macht sich aus dem Staub, die Mutter prostituiert sich. Der Junge schleppt Kohlen, sammelt Lumpen. Für $5 kauft er sich das erste Instrument beim Pfandleiher und lernt zu spielen, in Bordellen und auf Mississippi-Dampfern. Mitte der 1920er Jahre hat er seine ersten eigenen Bands, die Hot Five und die Hot Seven. Immer wieder fallen ihm neue Melodien ein und er beginnt sie spontan und virtuos weiterzuentwickeln. Der Jazz-Trompeter Wynton Marsalis beschreibt das so.
4: Er spielte Soli, die klangen, als hätte er sie aufgeschrieben. Das setzte Maßstäbe für alle danach, wie man ein Solo aus dem thematischen Kern entwickelt.
3: Vor allem die hohen Noten spielt Armstrong mühelos. Sie werden sein Markenzeichen. Genau wie die warme Reibeisenstimme, mit der er den Scat-Gesang erfindet. Seinen Vornamen pflegt er übrigens immer Englisch auszusprechen, mit hörbarem S. Den berühmten Spitznamen erhält er bei einer Reise nach London.
5: Ich traf den Chefredakteur des Melody Maker und das Erste, was er sagte, war:
6: Hello, Satchmo!
3: Auch Hollywood interessiert sich für Satchmo. Er spielt an der Seite von James Stewart, Barbara Streisand und Bing Crosby. Der Lumpensammler ist in der High Society angekommen.
7: If you sail,
8: I sailing,
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3: Sogar einen Bond-Song darf er singen, einen der allerschönsten.
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3: Dabei ist Louis Armstrong nie der angepasste Onkel Tom. Er mischt sich ein und macht alles auf seine eigene Art. So wie 1965 bei einem Besuch in der DDR.
10: Er hat die Mauer schon gesehen und die Mauer interessiert ihn nicht. Ihm interessiert ja nur das Publikum, für das er spielt. Dafür ist er hier.
3: Miles Davis, der größte Erneuerer des Jazz im 20. Jahrhundert, sagte einmal, was auch immer wir spielen, Louis hat es schon längst gespielt. Mit 69 stirbt Pops an einem Herzinfarkt. Geboren wurde Louis Armstrong am 4. August 1901, heute vor 125 Jahren.
2: Well, folks, bye bye.
1: Mein Kollege Lutz Hanker mit dem Stichtag zu Louis Armstrong. Und wir lassen seine Stimme jetzt nochmal voll und ganz auf uns wirken. Wir hören hier den Song Cheek to Cheek, den er zusammen mit Ella Fitzgerald aufgenommen hat. Und diese Aufnahme, die feiert in diesen Tagen auch Jubiläum. Am 16. August wird diese Aufnahme nämlich 70 Jahre alt, steckt immer noch voller Glanz und Charme.
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Ella Fitzgerald und Louis Armstrong mit Cheek to Cheek heute am 125. Geburtstag von Louis Armstrong. Heute Abend tauchen wir auch noch tiefer ein in sein musikalisches Schaffen. Ab 23 Uhr läuft hier auf Radio 3 das ARD Radio Festival Jazz mit einem Schwerpunkt auf Louis Armstrong. Und meine Kollegin Ortrun Schütz, die hat sich auch in der Sendung The Voice Louis Armstrong gewidmet, eine ganze Stunde lang. Und diese Sendung, die finden Sie zum Nachhören auf radio3.de. Und auch heute Morgen werden wir nochmal auf Louis Armstrong zurückschauen, auf sein bemerkenswertes Schaffen. Nachher bin ich verbunden mit dem Musikwissenschaftler und Jazzforscher, mit Wolfram Hauke. Und der hat ein ganzes Buch über Louis Armstrong geschrieben. Und dazu erzählt er uns mehr um kurz nach 9:30 hier am Morgen auf Radio 3. Tolle Gelegenheit, die ganze Vielfalt von Louis Armstrong mal wieder voll auszukosten.

0: Die haben ja aus einem Wortspiel einen Bandnamen gemacht. Mr. and Mississippi mit dem Song Bon Vivant. Gleich 7:30, das heißt, ich habe Besuch von Henrike Leisner.
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0: Guten Morgen, Henrike. Oh. Ah, einen Moment. Henrike hat noch kein Mikrofon. Geht nicht. Man hört sie schon leise lachen im Hintergrund, aber gleich hören wir sie auch ganz präsent.
2: Henrike, jetzt hallo. Geht's. Guten Morgen.
0: Hey. Schön, dass du da bist. Du hast die Kulturmeldungen für uns und wir starten mit Siegfried Löffler. Sie ist seit Jahrzehnten eine der gefragtesten Publizistinnen, Literaturkritikerinnen, Kulturjournalistinnen in Deutschland. Und das Deutsche Literaturarchiv Marbach übernimmt jetzt ihren Vorlass.
2: Da ist einiges dabei. Dazu gehören Korrespondenzen, Rezensionen, Essays, Interviews, Rundfunkbeiträge, Briefe, Faxe und Mails von prominenten Autorinnen und Autoren. Es ist wohl auch ein Redemanuskript von Peter Handke dabei. Also wirklich richtig viel Material. Siegfried Löffler ist eine wirklich spannende Akteurin im Feld der Literatur. Heute ist sie 84 Jahre alt und man kennt sie in ganz unterschiedlichen Funktionen, vor allen Dingen als Kritikerin und Journalistin. Als solche war sie auch bei uns im Programm schon hörbar. Natürlich kennt man sie aber auch aus dem Fernsehen. Da war sie beim Literarischen Quartett zu erleben und sie war auch Feuilleton-Chefin der Hamburger Wochenzeitung Die Zeit. Als Frau war sie eben in diesen vielen Funktionen erstaunlich lange fast ein Solitär. So schreibt es das Deutsche Literaturarchiv Marbach. In den zahlreichen Dokumenten, die jetzt an das Haus gehen, spiegeln sich so das Archiv Literatur und geisteswissenschaftliche Debatten eines halben Jahrhunderts.
0: Sprechen wir über die große Geschichte der Odyssee. Kaum ein Erzählstoff aus vorchristlichen Zeiten bewegt die Menschen so sehr wie die Odyssee. Ist ja auch gerade wieder im Kino zu sehen. Christopher Nolans großer 3-stündiger Kinofilm. Und da geht's um Odysseus natürlich, der Held aus Ithaka und der ist besonders in Italien gerade in aller Munde.
2: Das berichtet die katholische Nachrichtenagentur. In Italien gehört dieses Epos, die Odyssee, das dem Dichter Homer zugeschrieben wird, zum regulären Lehrplan. Das kennen also alle Schülerinnen und Schüler. Die Veröffentlichung des neuen Films von Christopher Nolan hat, so schreibt die Agentur, zu einem richtigen Hype des Epos in Italien geführt. Wohlgemerkt nicht des Films, sondern wirklich des Epos. Überall wird darüber gesprochen, in den Feuilletons der Zeitungen, in der Bar, am Strand, in der Trattoria zu Hause. Eine italienische Tageszeitung hat sogar einen Gesang aus der Odyssee veröffentlicht. Nicht im altgriechischen Original, sondern netterweise auf Italienisch. Jetzt kann man sich natürlich fragen, wo kommt jetzt plötzlich diese Begeisterung her? Das hat natürlich was mit diesem tollen Text zu tun. Aber auch damit, dass mehr als die Hälfte der Orte, die Odysseus auf seine Heimfahrt nach Italien anläuft, in Italien liegen. Übrigens, auf viele dieser Orte gibt es jetzt auch einen kleinen Touristenanstrom.
0: Ja.
2: Über den neuen Film von Christopher Nolan wird auch kritisch gesprochen, zum Beispiel darüber, ob die Neuverfilmung zu viele Zugeständnisse an den Zeitgeist enthält. Italien hat also seine Liebe zur Odyssee wiederentdeckt. So könnte man das auch sagen.
0: So kann man das auch sagen, was der Film dann alles bewirken kann.
2: Ja.
0: Und du empfiehlst uns das neue Buch von Heike Specht. Die war ja gestern bei uns hier zu Gast auf Radio 3 und hat über dieses neue Buch gesprochen. Das ist quasi ein Manifest gegen das Patriarchat und heißt Nicht mit uns, wie Frauen Geschichte schrieben und wieder ausradiert wurden. Eine Warnung.
2: Dann macht die Schriftstellerin und promovierte Historikerin Heike Specht auf die historischen Errungenschaften in Sachen Rolle und Rechte der Frauen und auf den heutigen Stand der Gleichberechtigung aufmerksam. Bei uns im Programm hat sie erläutert, warum das ein aktuelles Thema ist.
3: Frauenrechte sind immer die ersten, die wieder abgewickelt werden, wenn Gesellschaften in Krisen geraten, wenn Kriege ausbrechen oder sich abzeichnen, wenn Wirtschaft ins Trudeln gerät, dann schaut man wieder auf traditionelle Rollen, dann stellt man in Frage, ob Frauen arbeiten sollen oder dürfen, dann schiebt man sie zurück quasi in die Küche. Leider zieht sich das durch, die Geschichte durch und deswegen muss in Krisenzeiten, und wir leben ja in Zeiten der multiplen Krise, eben auch besonders Obacht gegeben werden. Und das ist eigentlich das, was ich sagen will mit dem Buch, dass wir die Fantasie aufbringen müssen, uns die Welt als eine schlechtere vorzustellen. Denn Frauen vor uns haben das leider erlebt. Ich fürchte, wir sind jetzt an dem Punkt, wo wir uns wieder besinnen müssen, wie wir das, was wir haben, schützen können.
2: Das hat Heike Specht im Zusammenhang mit ihrem neuen Buch gesagt. Das ganze Gespräch kann man auf unserer Internetseite radio3.de anhören. Und das Buch, Nicht mit uns, wie Frauen Geschichte schrieben und wieder ausradiert wurden, eine Warnung, das ist gerade im Piper Verlag erschienen. Für 24 Euro gibt's das in der Buchhandlung des Vertrauens.
0: Sehr lesenswertes Buch und sehr hörenswertes Gespräch. Vielen Dank, Henrike.
2: Gerne.
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0: Jazzsängerin aus Italien, Chiara Pancaldi, mit dem Song Better to Grow hier auf Radio 3. Schauen wir in die USA und sprechen aber mal nicht über den aktuellen Präsidenten Donald Trump, sondern über einen seiner Vorgänger. Für viele Demokraten in den USA ist nach wie vor Barack Obama die prägende Figur und für viele auch bis heute Maßstab, an dem sich die Demokratische Partei messen lassen muss. Auch wenn Obama jetzt seit knapp 10 Jahren kein Präsident mehr ist, er ist immer noch sehr präsent in den USA und heute ganz besonders, denn Barack Obama wird heute 65. Mein Kollege René Bucken berichtet aus den USA.
1: Auch 10 Jahre nach seiner Amtszeit ist Barack Obama politisch omnipräsent. So zuletzt in Chicago bei der Eröffnung seines Präsidentencenters. Eine Mischung aus Bibliothek, Museum und Gemeindezentrum, das seinen politischen Werdegang vom jungen demokratischen Senator des US-Bundesstaat Illinois zum 44. Präsidenten der Vereinigten Staaten dokumentiert. Bei seiner Eröffnungsrede klingt Obama, als hätte er die politische Weltbühne nie verlassen.
2: Politisches Handeln bedeutet immer auch, die Interessen von hunderten Millionen Menschen miteinander in Einklang zu bringen. Demokratie

0: Instagram folgen Obama heute über 42 Millionen Menschen. Nicht nur dort, sondern auch in zahlreichen Podcasts und Shows kommentiert er regelmäßig das politische Geschehen. Wie zuletzt in der Late-Night-Show des langjährigen Satirikers Stephen Colbert.
1: We can survive a lot. Bad policy.
2: Als Gesellschaft können wir vieles verkraften. Schlechte Politik, chaotische Wahlen. Es gibt einiges, das wir überwinden können. Was wir aber nicht verkraften können, ist eine Politisierung der Strafjustiz, also den Missbrauch der enormen Macht des Staates. Es darf nicht passieren, dass die jeweils Regierenden diese Macht nutzen, um gegen politische Gegner vorzugehen oder ihre Freunde zu begünstigen.
0: Or reward their friends. Einen Politiker mit vergleichbarer Strahlkraft haben die Demokraten seither nicht mehr hervorgebracht. Auch heute noch wird Obama von vielen für sein Charisma und seine mitreißende Rhetorik gefeiert und von seinen politischen Gegnern heftig kritisiert, allen voran von Donald Trump. Es vergeht praktisch keine Woche, ohne dass der aktuelle Präsident sich abarbeitet an seinem Vorvorgänger. Das Obama Presidential Center beispielsweise verspottete Trump auf seiner Plattform Truth Social mit KI-generierten Bildern als überdimensionale Mülltonne. Obama selbst geht nur selten auf solche Provokationen ein, sprach neulich in einem Podcast aber von einer regelrechten Obsession, einer Besessenheit Trumps mit seiner Person, für die er kein Verständnis habe.
3: If you're doing the job right. Every day you got 5-10 things.
2: Wenn man das Amt richtig ausübt, steht man jeden Tag vor 5 oder 10 wirklich schwierigen Entscheidungen. Man muss ständig konzentriert bleiben. Die Vorstellung, ich hätte mich laufend damit beschäftigt, was mein Vorgänger gerade macht, oder mich ständig gefragt, was hat er heute wieder getan, das erscheint mir ziemlich befremdlich. Für mich zeigt das, dass jemand den Fokus nicht auf die Menschen in den USA und auf die eigentliche Aufgabe richtet, die er zu erfüllen hat.
0: Barack Obama lebt heute noch mit seiner Familie in Washington, D.C. Er ist einer der wenigen US-Präsidenten, die nach ihrer Amtszeit in der Stadt wohnen geblieben sind. Zusammen mit seiner Frau Michelle Obama leitet er eine Stiftung zur Förderung junger Führungskräfte aus wirtschaftlich schwachen Familien. Beide haben auch eine Produktionsfirma gegründet, die Serien, Filme und Dokumentationen etwa für Netflix produziert. Nebenbei findet der 65-Jährige offenbar auch noch genug Zeit zum Lesen. Erst vor wenigen Tagen veröffentlichte Obama wieder seine Bücherliste für den Sommer.
4: So präsent ist Barack Obama noch immer in den USA. Und heute auch präsent bei uns hier in Deutschland, denn Barack Obama wird heute 65 Jahre alt.

0: so viel Hall und Weite in seiner Stimme, dass man kaum hört, was das für eine Sprache ist. Aber die Weite, die passt zu seiner Sprache. Das ist nämlich Musik aus Island von dem Sänger Ásgeir, einer der großen international beachteten Musiker aus Island. Vor gut 10 Jahren hat er schon seine ersten Songs auf Englisch übersetzt. Damit war er dann ziemlich erfolgreich international. Und jetzt hat er gerade mal wieder ganz neu diesen Song hier auf Isländisch rausgebracht. Schöne Ergänzung zu dem vielen Englisch, was überall so läuft. Skýjaborg heißt dieser Song, bedeutet Luftschloss. 6.50 Uhr ist es. Wir hören jetzt den Pastor Andreas Fahnert von der evangelisch-methodistischen Kirche mit den Worten für diesen Tag.
1: Ehrlich gesagt, das Märchen Hans im Glück habe ich nie verstanden. Da arbeitet einer jahrelang für einen Klumpen Gold. Dann macht er eine Reihe von Tauschgeschäften, erst gegen ein Pferd, dann das Pferd gegen eine Kuh, die Kuh gegen ein Schwein, das Schwein gegen eine Gans, die Gans gegen Schleifsteine und die fallen ihm in den Brunnen. Am Ende steht er mit leeren Händen da und ausgerechnet dann sagt er, so glücklich wie ich gibt es keinen Menschen unter der Sonne. Mit leichtem Herzen und frei von aller Last ging er nun fort, bis er daheim bei seiner Mutter angekommen war. Für mich war das immer eine komplette Verlustgeschichte. Erst später habe ich gemerkt, worauf das Märchen hinaus will. Hans selbst empfindet jeden Tausch als Gewinn. Nicht, weil er reicher wird, sondern weil ihm etwas leichter wird. Hans geht mit leichtem Herzen durch das Leben. Jedes seiner Tauschgeschäfte steht für einen Lebensabschnitt. Worin liegt nun der Schlüssel zum Glück? Hans kann das Alte loslassen. Er hatte einen Klumpen Gold ehrlich verdient. Doch dann wurde ihm der Klumpen eine Last. Also trifft er eine Entscheidung und kann den belastenden Klumpen gegen ein Pferd eintauschen. Und statt zu Fuß etwas zu schleppen, kann er nun auf seiner Lebensreise weiterreiten. Lange habe ich beim Lesen nur auf das geschaut, was Hans verliert. Das Märchen schaut auf das, was er gewinnt. Ein leichtes Herz. Was ist wichtiger? Haben oder sein? Besitzen oder leben? Und noch einen zweiten Schlüssel zum Glück sehe ich in dem Märchen. Für den Klumpen Gold hätte Hans auf einem Markt sicher viel mehr bekommen. Hätte, hätte Fahrradkette. Hans war aber nicht auf einem fernen Markt. Hans war, wo er war, auf der Straße. Die Kunst ist, die Situation, in der ich bin, jetzt so anzunehmen. Er wartet nicht ewig und leidet unter der Last und träumt von einem fernen Markt. Hans ermutigt uns, Altes loszulassen und Neues zu wagen. Auch wenn wir Liebgewordenes aufgeben. Christlich ausgedrückt, Jesus sagt, was nützt es einem Menschen, wenn er die ganze Welt gewinnt, dabei aber sein Leben einbüßt? Ich wünsche Ihnen einen Tag mit leichtem Herzen.
0: Die Worte für den Tag diese Woche von Andreas Fahnert aus Oranienburg, eine Sendung der evangelischen Kirche. Und gleich nach 7 bin ich hier verbunden mit dem Kulturbeauftragten der evangelischen Kirche, denn in diesen Wochen, da schwebt das Wort Apokalypse besonders viel durch die Nachrichten und auch durch die Köpfe vieler Menschen, denn es gibt sehr viele Bilder von Feuer, von Rauch, von Dürre, von Krieg. Denkt man da als Mann der Kirche auch an Apokalypse? Und was bedeutet das dann für den Umgang mit diesen Katastrophen? Das wollen wir gleich vertiefen, diese Fragen hier auf Radio 3, und das machen wir um 7:15.

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2: Unionsfraktionschef Frei lehnt es ab, das Rentenpaket zu verändern. Bei Welt TV sagte der CDU-Politiker, die Koalition habe vereinbart, die Vorschläge einer Expertenkommission vollständig umzusetzen. Er sehe keinen Grund, die Ergebnisse der Fachleute in Frage zu stellen. Frei reagierte damit auf die anhaltende Kritik an den Plänen zur Abschaffung der sogenannten Rente mit 63. Sie ermöglicht es, ohne Abschläge früher in Rente zu gehen, wenn man 45 Jahre Beiträge in die Rentenkasse gezahlt hat. Inzwischen sprechen sich 7 der 16 Ministerpräsidentinnen und Ministerpräsidenten dafür aus, die Regelung zu erhalten. Und zwar die Regierungschefs von 5 ostdeutschen Bundesländern sowie von Bremen und dem Saarland. Die Bundesregierung trifft offenbar Vorkehrungen, um einen neuen Zivildienst einzuführen, falls die Wehrpflicht zurückkehrt. Ein Sprecher des Familienministeriums sagte der Bild-Zeitung, dass 23 große Verbände und Organisationen befragt wurden, welche Kapazitäten sie für Wehrdienstverweigerer zur Verfügung stellen könnten. Fast alle, nämlich 22, hätten mitgeteilt, dass sie grundsätzlich bereit seien, einen Ersatzdienst anzubieten. Die allgemeine Wehrpflicht ist seit 2011 ausgesetzt. Damit ist auch der frühere Zivildienst entfallen. Seit Anfang des Jahres gilt in Deutschland ein neuer Wehrdienst. Falls sich nicht genügend Freiwillige finden, kann der Bundestag eine sogenannte Bedarfswehrpflicht einführen. Die jüngsten Ereignisse in der spanischen Exklave Ceuta beschäftigen heute die Innenminister der Europäischen Union. Bei einer Videokonferenz wollen sie unter anderem darüber beraten, wie die EU-Außengrenzen besser geschützt werden können. In der vergangenen Woche waren innerhalb weniger Tage etwa 60.000 Migranten von Marokko aus nach Ceuta gelangt, viele von ihnen schwimmend. Fast alle sind laut der spanischen Regierung inzwischen wieder zurückgekehrt. Die Ereignisse haben zu Spannungen in der EU geführt. Deutschland und rund 20 andere Mitgliedstaaten kritisierten die spanische Migrationspolitik. Die Regierung in Madrid wies den Vorwurf zurück, sie habe Geheimdienstwarnungen vor einer Massenankunft ignoriert. Der Innenausschuss des Bundestags berät heute in einer Sondersitzung über den Anschlag beim Berliner CSD. Innenminister Dobrindt soll die Abgeordneten über den Stand der Ermittlungen informieren. Wegen der parlamentarischen Sommerpause findet die Sitzung per Video statt. Aus dem Hauptstadtstudio Markus Sambale.
3: 10 Tage nach dem Terroranschlag lautet die zentrale Frage weiterhin: Wie konnte der 21-Jährige am Abend der CSD-Parade in Berlin zum Attentäter werden, obwohl die Behörden den Mann schon lange auf dem Radar hatten, er seit Monaten als islamistischer Gefährder eingestuft war. Linke und Grüne hatten auf die heutige Sondersitzung des Innenausschusses gedrängt. Als Reaktion auf den Anschlag hatte Bundesinnenminister Dobrindt gefordert, Gefährder sollten standardmäßig mit elektronischen Fußfesseln überwacht werden und Präventivhaft für Gefährder sei zwingend notwendig.
2: Die Bundesstraße 101 bleibt in Höhe Thyrow im Kreis Teltow-Fläming vorerst weiter voll gesperrt. Grund sind Risse an einer Brücke, die über die B101 führt. Es handelt sich um eine sogenannte Grünbrücke, über die Wildtiere die Bundesstraße überqueren können. Wie der Trebbiner Bürgermeister Hase Antenne Brandenburg vom RBB sagte, wird die Statik überprüft. Die B101 gilt als wichtige Pendlerstrecke von und nach Berlin. Weil die Brücke gesperrt ist, wird der Verkehr über Trebbin umgeleitet. Bei der Schwimm-EM in Paris hat das deutsche Team 2 weitere Medaillen geholt. Die Wasserspringer Lou Massenberg und Jonathan Schauer haben den Titel im Synchronwettbewerb vom 3-Meter-Brett gewonnen und Pauline Pfeiff aus Berlin Silber vom 10-Meter-Turm geholt. RBB24-Sportreporter Lars Becker.
4: Routinier Massenberg und EM-Debütant Schauer dominierten die europäische Konkurrenz mit verblüffender Deutlichkeit und waren hinterher fassungslos über ihre grandiose Leistung. Voll fokussiert, 6 starke, sichere Sprünge, keine Wackler und hohe Wertungen. Herausragende Bestleistung. Pfeiff hatte im vergangenen Jahr mit WM-Silber vom Turm die einzige deutsche Medaille in Singapur geholt. Souverän in Führung liegend verpatzte Pfeiff aber ihren vorletzten Sprung und rettete am Ende hauchdünn Silber. Die Zwischenbilanz nach 7 von 13 Entscheidungen, 5 Medaillen, 2x Gold, 2x Silber und Bronze.
2: Soweit die Nachrichten. 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Das Wetter. Heute erst viel Sonne, im Tagesverlauf ziehen dann auch dichte Wolken mit Regen oder einzelnen Schauern und Gewittern durch, bei bis 34 Grad. Aktuell haben wir in Berlin Eiskeller 18 und in Adlershof 21 Grad, in Lenzen-Elbe 21 und in Altdöbern 17 Grad. Morgen wird es sehr schwül, dazu auch Sonne, Wolken und einzelne kräftige Schauer oder Gewitter, bei bis 33 Grad. Die Zeit 7.05 Uhr.
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5: Einen schönen guten Morgen wünsche ich Ihnen. An was denken Sie beim Wort Apokalypse? An brennende Wälder, ausgetrocknete Flüsse, Kriege, unmenschliche Herrscher? Das klingt schon alles sehr nach der aktuellen Nachrichtenlage. Aber kann man die Apokalypse aus der Bibel tatsächlich mit unserer Gegenwart vergleichen? Wenn man das kann, was für Schlüsse könnte man daraus ziehen? Das frage ich gleich den Kulturbeauftragten der Evangelischen Kirche hier auf Radio 3. 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

0: Musik von Devendra Banhart ist das Love Song. Heißt dieses Lied hier auf Radio 3. Es ist wirklich keine heile Welt, die uns in diesen Tagen in den Nachrichten begegnet. Waldbrände, ausgetrocknete Flüsse, Hitzerekorde, dazu Kriege, unmenschliche Machthaber. Manch einer kann da gar nicht anders, als an die Apokalypse zu denken, den Untergang der Welt, wie er in der Bibel erzählt wird und auch in unzähligen Filmen und Büchern, eben mit Bildern, die den aktuellen Nachrichtenbildern nicht unähnlich sind. In der Bibel ist die Apokalypse das letzte Buch im Neuen Testament und da geht es nicht nur um Zerstörung, sondern am Ende ja auch um den Sieg des Guten über das Böse. Ja, wie apokalyptisch ist unsere Gegenwart und wie gehen wir damit am besten um? Darüber kann ich jetzt sprechen mit dem Kulturbeauftragten der Evangelischen Kirche in Deutschland, mit Johann Hinrich Clausen. Guten Morgen, Herr Clausen. Hallo, Herr Clausen. Sind Sie in der Leitung? Ich kann Herr Clausen jetzt nicht
1: hören. Guten Morgen, Herr Mayo.
0: Hallo, Herr Clausen. Da sind Sie. Ich weiß nicht, ob da eine Verzögerung
1: ist. Hallo, Herr Mayo.
0: Hallo, Herr Clausen. Ich glaube, da ist eine Verzögerung drin.
1: Gerade irgendwie kurz weg.
0: Okay. Wenn Sie Nachrichten schauen in diesen Tagen, Herr Clausen.
1: Herr Mayo, ich kann Sie hören.
0: Okay, da ist scheinbar eine Verzögerung drin. Dann werden wir Sie gleich nochmal anrufen, Herr Clausen. Ich spiele nochmal eine Musik und dann können wir hier gleich weitersprechen, hier auf Radio 3.

0: Just Stone ist das mit While You're Out Looking for Sugar hier auf Radio 3. Und wir haben ja gerade schon versucht, mit Johann Hinrich Clausen zu sprechen, dem Kulturbeauftragten der Evangelischen Kirche in Deutschland. Gerade war die Telefonleitung sehr verzögert, aber jetzt sind wir verbunden. Guten Morgen, Herr Clausen.
1: Guten Morgen, Herr Mayo. Ich glaube, jetzt müsste es klappen.
0: Jetzt klappt es wunderbar. Ja, wir sprechen über die Apokalypse, weil viele Menschen in diesen Tagen an die Apokalypse zwangsläufig denken, wenn wir diese Nachrichtenbilder sehen von brennenden Wäldern, von ausgetrockneten Flüssen, Kriegen und so weiter. Wie ist es denn für Sie? Denken Sie auch an die Apokalypse bei diesen Bildern?
1: Na, mir geht es ja nicht anders als vielen anderen Menschen. Es gibt einfach Nachrichten, und zwar jetzt nicht nur so Nachrichten aus fernen Ländern, sondern Erfahrungen, die wirklich sehr, sehr beunruhigend sind. Und dann kommen wie unwillkürlich, nicht nur in unserem Kulturkreis, solche Bilder von Weltende auf. Und kann ich auch nicht vermeiden. Das gehört sicherlich irgendwie zu unserer Zeit dazu. Allerdings hat es das zu anderen Zeiten auch schon gegeben.
0: Viele kennen ja die Apokalypse aus Filmen und Büchern. Das sind so die Bilder, die sich wahrscheinlich eingebrannt haben, eben von viel Feuer, von Rauch, eine kaum bewohnbare Erde. Sind das denn auch die apokalyptischen Bilder, die die Bibel zeichnet, oder wie erscheint da die Apokalypse?
1: Ja, also erstmal muss man sagen, dass dieses letzte Buch, Offenbarung des Johannes, bei Theologen immer auch umstritten war. Martin Luther wollte es eigentlich nicht so gerne im Kanon haben. Das liegt auch daran, dass sie so wahnsinnig starke Bilder hat, die manchmal auch gewaltträchtig sind oder Gewaltfantasien gleichen. Es geht hier eigentlich um einen Entscheidungskampf zwischen guten Mächten und Mächten. Und da sind sozusagen Naturkatastrophen eher eine Begleiterscheinung. Es geht eher darum, was Menschen einander antun, und wie eine kleine Gemeinschaft von Christen, die waren ja eine Minderheit, winzige Minderheit, eben unter Gewaltherrschern und einer unrechtmäßigen Macht leiden.
0: Und dadurch entsteht dann das Leid sozusagen. Ich habe mich gefragt, was die Funktion ist dieser Geschichte. Also auch wenn es jetzt hier um Menschen geht, ja, die da quasi falsch abbiegen, was soll uns die Apokalypse in der Bibel erzählen? Soll sie uns Angst machen, damit wir alles tun, um diese Apokalypse zu verhindern?
1: Ja, wenn man sich mal versucht zurückzuversetzen an die Situation der ersten Christen, dann wird man feststellen oder erahnen können, dass dieses Buch ursprünglich ein Trostbuch ist. Das klingt jetzt für uns seltsam, weil es so gewalttätig einem daherkommt und auch beängstigend, aber es sollte erst einmal eine Tröstung sein. Es ist eine Gegenwartsdeutung. Apokalypse heißt Aufschließung, etwas wird aufgedeckt. Es wird sozusagen der geheime Mechanismus hinter der Weltgeschichte aufgedeckt. Und das soll sozusagen dieser bedrängten kleinen Kirchengemeinde, die es eben an die es gerichtet war, die soll aufrichten, orientieren, stärken und die Verbundenheit einfach zusammenschließen.
0: Und kann Ihnen das dann auch Trost geben in diesen Zeiten? Also wenn Sie diese Katastrophen sehen, dass Sie dann auch denken, womöglich wird hier gerade was aufgeschlossen, der Zugang zum Guten?
1: Ja, nee, so leicht kann ich es mir dann doch nicht machen wie der Seher Johannes, weil ich auch nicht so ein Visionär bin. Ich stehe häufiger ratlos davor. Allerdings will ich mich jetzt nicht von Medienbildern gefangen nehmen lassen, sondern eher auch nochmal danach schauen, was im Grunde auch in menschlicher Verantwortung steht. Und wenn man jetzt mal das Thema Klima anguckt, wird man eben sagen müssen, es zeigen sich bestimmte Effekte Folgen unseres eigenen Handelns, die wir lange genug geleugnet haben. Und da ist natürlich das jetzt vieles katastrophal, aber es mag auch darin hilfreich sein, dass es an unsere eigene Verantwortung erinnert. Und da haben wir als Christen ja auch den Auftrag, für die Bewahrung der Schöpfung das Unsere zu tun. Insofern gehe ich nicht an die alte Offenbarung zurück, um mich trösten zu lassen, sondern eher, um mich aufrufen zu lassen, das Unsere zu tun, was notwendig ist.
0: Jetzt haben Sie aber auch gerade gesagt, dass die Apokalypse ja auch als Trostspender gedacht ist in der Bibel, und viele Menschen suchen natürlich in der Kirche Trost. Was würden Sie denn sagen, was empfehlen Sie als Trost für Menschen, die sich gerade angesichts der aktuellen Weltlage bedroht fühlen, unsicher?
1: Ja, erstmal, dass das auch eine angemessene Reaktion ist. Also dieses Ungetröstetsein ist jetzt nicht etwas, was man mal schnell wegzaubern sollte durch tolle Seelsorge, sondern das gehört zu unserer Situation dazu. Da sollten wir erwachsen uns mit auseinandersetzen. Das ist das Erste. Das Zweite ist, dass man aber auch jetzt nicht nur auf Medienberichte schaut, sondern sich versucht wirklich danach auszurichten, was einen wirklich im Leben trägt. Und dazu gehören auch Fragen der persönlichen Spiritualität, des eigenen Gottvertrauens. Und dann versuchen in dem Lebenskreis, in den man gestellt ist, Verantwortung zu übernehmen. Also vielleicht ein bisschen weniger sich von Bildern gefangen nehmen lassen und ein bisschen mehr darauf zu schauen, was die eigene Seele trägt und nährt und was dann die eigenen Hände tun können.
0: Und Sie sagten ganz am Anfang unseres Gesprächs auch, dass das ja nicht das erste Mal ist, dass es solche Bilder gibt und dass so viele Katastrophen in der Welt sind. Also vielleicht ist es auch gar nicht so apokalyptisch.
1: Na, es ist, ich bin Jahrgang 64, so ein Wohlstand- und Friedenskind, hatte damit vergleichsweise wenig zu tun, während in meiner Jugend in anderen Kontinenten und Weltregionen schon auch solche Erfahrungen da waren. Jetzt erleben wir das natürlich nochmal durch die Klimakatastrophe in einem ganz anderen Menschheits- oder erdgeschichtlichen Zusammenhang. Und dabei geht es ja nicht nur um die großen Bilder, sondern eben auch um Dinge, die man nicht sieht, wie den Artenschwund. Und das ist schon noch mal eine andere Qualität als das, was man vielleicht sich früher gedacht hat.
0: Das sagt der Kulturbeauftragte der evangelischen Kirche in Deutschland, Johann Hinrich Clausen, zum Vergleich der biblischen Apokalypse mit den Bildern unserer Gegenwart. Ganz herzlichen Dank für dieses Gespräch, Herr Clausen.
1: Vielen Dank, Herr Mayo.
0: Und in einer Stunde, um kurz nach 8, sprechen wir hier auf Radio 3 in unserer Frage des Tages auch über aktuelle Katastrophen und nehmen da vor allem die Klimakatastrophen in den Blick und stellen uns die Frage, ob die deutsche Politik den Klimawandel gerade ernst genug nimmt. Der Kulturjournalist Claudius Seidel wird dann zu hören sein und wird diese Frage beantworten. Kurz nach 8.

0: Liz Wright mit I Idolize You hier auf Radio 3. Wir wollen Ihnen diese Woche die Schriftstellerin Gabriele Reuter vorstellen, die zwar in Vergessenheit geraten ist, aber tatsächlich mal eine wichtige und auch ziemlich besondere Figur in der deutschen Literaturgeschichte gewesen ist. Gabriele Reuter war vor gut 100 Jahren eine Bestsellerautorin in Deutschland, wurde verehrt von Sigmund Freud, von Thomas Mann. Heute ist Gabriele Reuter kaum mehr bekannt, aber in unserem Radio 3 Sommerlesekreis, da lesen wir diese Woche eine Geschichte von Gabriele Reuter. Das Opernglas heißt diese Geschichte. Und worum es da geht und wie Sie bei diesem Lesekreis dabei sein können und sich mit unterhalten können über die Geschichte und über diese Schriftstellerin, das hören wir jetzt.
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0: Musik, die inspiriert ist von schottischer Volksmusik. Die Noten sind schottisch, aber der Ansatz ist Jazz. So fasst es der schottische Pianist hier zusammen. Fergus McCready hier mit seinem Trio und dem Song Stony Gates. Und jetzt gibt's wieder aktuelle Kultur.
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0: Henrike Leisner ist hier und wir sprechen über einen der großen Philosophen des 20. Jahrhunderts. Alle Geisteswissenschaftsstudierende dieser Welt haben ihn gelesen. Michel Foucault, der wäre dieses Jahr 100 Jahre alt geworden. Und der Berliner Surkamp Verlag gibt aus diesem Anlass nicht nur diverse schicke Sonderausgaben seiner Werke raus, sondern auch ein paar sehr ausgewählte Accessoires, neu im Sortiment dabei. Und passend jetzt auch zu den sommerlichen Temperaturen sind Foucault-Badeschlappen.
2: Ja, ich musste auch zweimal schauen, aber ja.
0: Haben wir alle drauf gewartet.
2: Ja, wir haben wirklich drauf gewartet. Es gibt sie jetzt, die offiziellen Badeschlappen zum Foucault-Jubiläum. Sehr schick, elegant, schwarz. Der obere Teil ist aus Kunstleder, in das rot auf jedem Schlappen ein Wort geprägt ist. Auf dem rechten steht Wahnsinn und auf dem anderen Gesellschaft. Und Wahnsinn und Gesellschaft, das ist der deutsche Titel eines von Foucaults großen Werken, 1961 erschienen. Er untersucht darin, wie sich das Verständnis des Wahnsinns vom Mittelalter bis in die Moderne gewandelt hat. Seine These ist ganz grob zusammengefasst: Wahnsinn ist nicht einfach ein medizinisches Phänomen, sondern ein soziales Konstrukt. Ja, wer denkt da nicht gleich an Badeschlappen? Spaß beiseite, witzigerweise bewirbt der Surkamp Verlag seine neuen Foucault-Schlappen auch nicht mit Foucault selber, sondern mit einem Zitat von Adorno. Pantoffel, Schlappen, Slippers sind darauf berechnet, dass man ohne Hilfe der Hand mit den Füßen hineinschlüpft. Sie sind Denkmale des Hasses gegen das sich bücken. Finde ich sehr schön gewählt.
0: Wunderschön.
2: Die Badeschlappen gibt's in drei Größen, S, M und L. Sie kosten 28 Euro. Und wer jetzt noch überlegt, was er sich im neuen Freibad vor der Volksbühne an die Füße zieht. Ich finde, das ist doch das ideale Accessoire.
0: Das ist perfekt. Da kommt alles zusammen. Das neue Volksbad am Rosa-Luxemburg-Platz. Darüber werden wir auch gleich sprechen in 10 Minuten. Unser Reporter Hendrik Schröder, der hat sich das nämlich schon mal angeguckt. Gucken, ob er auch so Badelatschen entdeckt hat. Wie klicken PopulistInnen? Mit dieser Frage beschäftigen sich Forscherinnen und Forscher der Universität Osnabrück und der Freien Uni hier in Berlin. Soundscapes of Populism heißt die Studie und die geht jetzt an den Start.
2: Eine sehr spannende Frage. Zum Thema Populismus wird ja schon viel geforscht. Da werden zum Beispiel Texte, Videos oder Bilder untersucht. Dass jetzt auch die Tonebene in den Fokus genommen wird, das ist neu. Bei der Studie der FU und der Uni Osnabrück wird es zum Beispiel um Fragen gehen wie: Tragen akustische Reize zur politischen Identifikation, Überzeugung und Ablehnung bei? Und welche Rolle spielt Sound, um in der heutigen Medienlandschaft die Aufmerksamkeit zu wecken? Die Kultur- und Literaturwissenschaftlerin Dr. Lenka Filipova von der Freien Universität sagt, analysiert werden, Zitat, Tonfall, Sprachrhythmus, Sprechchöre, Soundbites, politische Jingles, Audio-Memes und Hintergrundgeräusche. Man wolle untersuchen, wie diese akustischen Strategien emotionale Reaktionen, Identität und Zugehörigkeit prägen, politische Narrative verstärken und innerhalb gegenwärtiger Aufmerksamkeitsökonomien wirken. Das Ziel ist es dabei, neue Perspektiven auf politische Kommunikation zu eröffnen und Werkzeuge für ein kritisches Hinhören auf die emotionale Macht von Klang bereitzustellen. Also wirklich eine wichtige Forschung, die auch mit ordentlich Geld unterstützt wird von der Volkswagen Stiftung. Die stellen 333.000 Euro bereit.
0: Okay. Das sind spannende Fragen. Aus Radioperspektive natürlich auch total. Ich glaube, da müssen wir vielleicht mal ein bisschen genauer noch hinhören hier auf Radio 3. Neue Frau, neues Sehen. So heißt eine Ausstellung, die man sich gerade im Museum für Fotografie in Berlin anschauen kann. Das ist dein Tipp, Henrike. Was ist das für eine Ausstellung?
2: Es gibt 300 Fotografien von Fotografinnen der Bauhausschule, also konkret Frauen, die ab 1929 in der Fotoklasse am Bauhaus gearbeitet und studiert haben. Und weil das ja nicht so richtig lang ist, Bauhaus und Weimar, das war ja nur bis 1931, gibt's dann auch noch Fotos vom New Institute of Design in Chicago. Das war quasi die Nachfolgeinstitution des Bauhauses. Das sind unglaublich unterschiedliche Arbeiten, die man da sehen kann. Es gibt Architekturfotografie, Fotos, bei denen Texturen im Mittelpunkt stehen. Einige Prominente sind auch fotografiert worden von diesen Frauen. Clara Zetkin zum Beispiel oder Bertolt Brecht. Es gibt aber auch Akte und Selbstporträts. Und die finde ich ehrlich gesagt fast am interessantesten, weil man hier sieht, wie sich diese Künstlerinnen selbst inszeniert haben. Einige dieser Künstlerinnen, die kennt man. Lucia Mohoy zum Beispiel. Andere, die sind eigentlich völlig unbekannt für uns heute. Die Kuratorin der Ausstellung, Christine Barthes, hat unserer Kollegin Silke Hennig mehr dazu erzählt.
3: Das sind größtenteils tatsächlich Wiederentdeckungen. Das ist ja das Faszinierende, dass diese Frauen ja damals wirklich wahnsinnig viel produziert haben und bekannt waren und ausgestellt haben, aber einfach über die Jahrzehnte vergessen worden, was an ganz vielen unterschiedlichen Gründen liegt. Also es liegt zum Beispiel auch daran, dass wenn Arbeiten publiziert wurden, ganz oft der Name der Künstlerin nicht genannt wurde. Und das macht es natürlich schwer, dann diese Frauen sozusagen wiederzufinden.
2: Das komplette Gespräch mit Silke Hennig gibt's auf radio3.de und die Ausstellung im Museum für Fotografie, ganz nah am S- und U-Bahnhof Zoologischer Garten, die kann man heute zwischen 11 und 19 Uhr anschauen. Der Raum, wo diese ganzen Fotografien hängen, das ist im ersten Obergeschoss. Der Eintritt kostet 12, ermäßigt 6 Euro. Und ich kann es wirklich nur empfehlen, dahin zu gehen. Ist auch klimatisiert.
0: Henrike Leisner, vielen Dank.
2: Gern.
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0: Carol Welsmann, Corazao Liviano heißt dieser Song hier auf Radio 3. Berlin bekommt ein neues Schwimmbad, mitten in der Stadt, zumindest für 2 Monate. Das Projekt der Volksbühne in Berlin. Die Volksbühne kriegt ja einen neuen Intendanten ab dieser Saison, Matthias Lilienthal. Und das ist sozusagen seine Begrüßung, sein Einstand. Ab Freitag wird da ein 25 Meter langer Pool vor dem Theater einladen zum Planschen. 8 Wochen lang bis zum 1. Oktober wird dieses Schwimmbecken geöffnet sein. Der Eintritt ist frei. Zeitslots muss man vorher buchen. Das geht ab heute Nachmittag. Kosten der gesamten Aktion 300.000 Euro. Ein Schwimmbad vorm Theater. Was genau der Gedanke dahinter ist und wie es wirkt, darüber kann ich jetzt sprechen mit unserem RBB-Reporter Hendrik Schröder, der nämlich gestern vor Ort gewesen ist. Guten Morgen, Hendrik.
1: Guten Morgen.
0: Vielleicht erstmal zur Optik. Du hast jetzt gesehen, wie es jetzt gerade aussieht. Sieht man da überhaupt schon richtig? Was sieht man, wie dieses Becken aussehen soll?
1: Ja, es

0: und sieht auch die Konstruktion sehr gut von der Seite. Und da standen auch Tage vor der Eröffnung, also gestern Abend schon, Leute, die sich das angeschaut haben und diskutiert haben, ob das jetzt eine geniale Idee ist von der Volksbühne oder Geldverschwendung. Wir hören mal ein paar.
1: Ich finde, das hätte nicht sein müssen, ehrlich gesagt. Ein Theater muss jetzt keinen Schwimmbad aufbauen. Das Geld ist vielleicht woanders besser angelegt. Das finde ich halt so ein bisschen skurril, ja. Ich meine, Theater haben alle kein Geld und dann macht man halt ein Schwimmbad mit dem, also von dem Budget.
2: Wir schwimmen sehr gerne. Wir wissen um die katastrophalen Zustände der Schwimmbäder hier und jede Möglichkeit, besonders wenn Leute mit geringem Einkommen die Möglichkeit bekommen, schwimmen zu gehen, finde ich das gar nicht schlecht.
0: Ja, denn wie gesagt, der Eintritt ist frei, Zeitfenster muss man buchen, denn es dürfen gleichzeitig nur rund 60 Menschen auf das Areal und auch nur eine begrenzte Anzahl gleichzeitig ins Becken. Diese Zeitfenster sind dann immer 2 Stunden lang, dann bekommt man ein Bändchen mit einer bestimmten Farbe und muss dann eben raus, wenn der Slot abgelaufen ist. Die kann man auf der Webseite der Volksbühne ab heute Nachmittag buchen, die Slots. Und ab Eröffnung am Freitag geht das dann auch vor Ort zu den Öffnungszeiten am Counter, wer kein Internet hat.
3: 300.000 Euro? Das sind die Kosten für dieses Schwimmbad und auch für den Unterhalt für diese knapp 2 Monate. Was sagt denn die Volksbühne, wie sie dieses doch ziemlich teure Projekt finanziert?
0: Naja, ziemlich teuer. Man muss das wahrscheinlich ein bisschen in der Relation sehen. Also die Volksbühne macht dieses Jahr nach der Sommerpause erst 1 Monat später auf als normalerweise. Also im September wird nicht gespielt, weil an den Bühnenaufbauten dringend was saniert werden muss. Geht nicht anders. Das heißt, es ist Budget frei geworden für diese Wochen, was normalerweise zum Theaterspielen verwendet wird. Also es sind quasi kaum mehr Kosten, die die Volksbühne durch das Schwimmbad hat. So hat mir das zumindest Friederike Kötter erklärt. Sie ist die Programmkoordinatorin des Volksbadprojekts.
4: Es ist nicht das Blau, was der blaue Pool und das Nass, was selber so viel gekostet hat, sondern da werden Honorare mitgezahlt. Hier sind jeden Tag RettungsschwimmerInnen vor Ort. Wir haben unser Einlassteam, die sonst auch während der Spielzeit nichts zu tun hätten.
0: Zudem, sagt zumindest die Volksbühne, würden viele der Materialien nach Abbau des Pools in den Fundus wandern und werden dann irgendwann für andere Stücke wiederverwendet werden. Also die Argumentation ist, die 300.000 sind nicht einfach weg, sondern die sind eben auch investiert.
3: Ist denn an diesem Pool auch Theater und Performance geplant oder ist es tatsächlich eine Einladung zum Schwimmen einfach?
0: Ja, also es wird ein Rahmenprogramm geben. Auch das gibt es ab heute auf der Volksbühnen-Webseite zu sehen. Aber das ist dann alles verbunden mit dem Bad. Also es gibt Kraulkurse, es wird Kurse im Synchronschwimmen geben. Aber so Inszenierungen am oder im Wasser sind Stand jetzt nicht geplant. Und trotzdem, hat mir Volksbühnen-Dramaturgin Anna Jeboa gestern gesagt, ist das Volksbad oder soll es zumindest nicht einfach nur ein Schwimmbad sein, sondern auch ein Statement?
5: Also es geht schon darum, auch kritischen Kommentar dazu zu machen, wie die Infrastruktur in dieser Stadt im Moment aufgestellt sind. Wir erleben viele Kürzungen auch im Kulturbereich. Das wollen wir kommentieren, aber ebenso auch die fehlenden Wasserflächen in Berlin, dass viel zu wenig Kinder in Berlin im Moment schwimmfähig sind. Solche Zustände, ja, sind eigentlich nicht akzeptabel und da kann man auch als Kulturinstitution mal einen kritischen Kommentar da lassen.
0: Inspiriert ist das viele Wasser vor der Volksbühne ja übrigens von dem viel diskutierten Stück Ophelia's Got Talent von Florentina Holzinger. Mhm. In dem Stück gab es ja wahnsinnig viel Wasser, ein ganzes Becken in der Mitte und dann, wenn ich mich richtig erinnere, noch große Aquarien links und rechts, in denen Menschen saßen. Also die Volksbühne hat ja schon länger eine Art Hang zum Wasser, kann man sagen. Und da dachte sich der neue Intendant des Hauses, Matthias Lilienthal, du hast es anfangs schon gesagt, ja, als erstes laden wir erstmal alle zum Schwimmen ein.
3: Wie ist denn deine Einschätzung, nachdem du das Becken jetzt gesehen hast, dich da informiert hast, mit den Leuten gesprochen hast? Wird das ein Erfolg? Ist das eine gute Idee?
0: Also ich fand diese Idee anfangs sehr seltsam und auch wirklich etwas kindisch. Aber nachdem ich gestern da war, muss ich sagen, ich glaube, das könnte wirklich ein interessanter Ort werden in der Stadt, an dem für 8 Wochen lang so die verschiedensten Menschen zusammenkommen, schwimmen, reden, diskutieren. Das ist ja nicht nichts, das ist ein Statement, was da jetzt steht mitten in der Stadt. Und ich glaube, das wird eine Wirkung haben.
3: Unser RBB-Reporter Hendrik Schröder hat sich schon mal das Volksbad vor der Berliner Volksbühne angeschaut. Am Freitag eröffnet das Bad, Eintritt ist frei, eine Pommesbude gibt's auch und dann ist das Bad geöffnet bis zum 1. Oktober für alle, die sich eben da vorher anmelden. Vielen Dank, Hendrik, für deine Eindrücke.
0: Sehr gerne, danke.
3: Und am Freitag, da ist dann auch der Ideengeber dieser Aktion, der neue Intendant der Volksbühne, Matthias Lilienthal, bei uns zu Gast und kann uns dann mehr erzählen zu diesem Schwimmbad und wie das reinpasst in seine ganzen Pläne für die Volksbühne. Was hat er außer dem Schwimmbad noch vor in dieser Saison? Das hören Sie am Freitag um 9:15 hier bei uns auf Radio 3.

Lieder über schönes Lächeln gibt es ja unendlich viele, aber es gibt kaum welche über das eigene Lächeln, so wie dieser hier. Mon Sourire heißt dieser Song von Sass, der großen, vielleicht erfolgreichsten französischen Chansonsängerin der letzten 15 Jahre, hat viele sehr lebensfrohe, quirlige Songs geschrieben. Auf ihrem letzten Album kommt sie ein bisschen nachdenklicher daher, beschäftigt sich mehr mit dem Lauf der Welt und sie singt darüber, dass ihr am Ende nichts bleibt, als eben ihr eigenes Lächeln, um dieser Welt zu begegnen. Ist übrigens auch live in Berlin in 3 Wochen. Sass spielt am 21. August in der Zitadelle Spandau und es gibt tatsächlich noch Tickets.

0: Okay. Jazz Loves Disney. Das heißt, das Album, auf dem auch dieser Song ja drauf ist, im Original natürlich geschrieben fürs Dschungelbuch, Disney-Film von 1967 und hier interpretiert von dem italienischen Jazzmusiker Raphael Gualazzi und der US-amerikanischen Sängerin Melody Gardot. Sehr schöne Versionen und mehr Gemütlichkeit, Gelassenheit geht natürlich immer. Lyrik gibt's hier auf Radio 3 im Grunde eigentlich ziemlich viel, zumindest gesungene Lyrik. Liedtexte haben ja auch oft Gedichtcharakter, aber jetzt ist mal Zeit für Lyrik pur, ohne Musik. Wir hören ein kurzes Gedicht von Doris Anselm.
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2: Ich sollte was zur Sonne sagen. Aber was sagst du zu jemandem, der dich total abhängig beschäftigt, für den du so unwichtig bist, dass er planmäßig geht, wiederkommt ohne zu fragen und dir nie auch nur eine Sekunde gut schreibt oder rabattiert? Also nein, ich werde nichts zur Sonne sagen.
0: Ein wunderbarer kurzer Ausflug in die Welt der Lyrik, ein Gedicht von Doris Anselm. Unsere Radio 3 Kurz- und Gut-Gedichte, die gibt's hier zum Hören bei uns auf Radio 3, aber die gibt's seit gestern auch mit Videos. Sie finden lyrische Reels auf unserer Radio 3 Facebook-Seite.

0: Attention, s'il vous plaît. Eine Art Sturm auf die Bastille, den gab es bereits vor dem Sturm auf die Bastille im Juli 1789, nämlich im März, und zwar auf großer Pariser Bühne. Als André-Ernest Modeste Grétry's Oper Blaubart uraufgeführt wurde. Dieser Blaubart ist von Adel und dabei vor allem eins, ein grausamer Machtmissbraucher. Final kostet ihn das den Kopf. Klare Botschaft, oder? Ja, und komisch ist die Oper auch noch. Eine wunderbare Wiederentdeckung. Das Highlight des Rheinsberger Festivalsommers. Blaubart. Premiere am Freitag. Open Air im Schlosshof Rheinsberg. 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
2: Unionsfraktionschef Frei lehnt es ab, das Rentenpaket zu verändern. Bei Welt TV sagte der CDU-Politiker, die Koalition habe vereinbart, die Vorschläge einer Expertenkommission vollständig umzusetzen. Er sehe keinen Grund, die Ergebnisse der Fachleute in Frage zu stellen. Aus dem Hauptstadtstudio Chris Berdrow.
3: Die von Frei angesprochene Kommission hat insgesamt 33 Vorschläge gemacht, wie man das Rentensystem für die Zukunft neu aufstellen könnte. Dazu zählen ein späterer Renteneintritt, die Einführung einer Aktienrente und die Abschaffung der sogenannten Rente mit 63. Vor allem dagegen kommt jetzt massiver Gegenwind aus den Ländern. 7 der 16 Ministerpräsidenten setzen sich mittlerweile dafür ein, die Möglichkeit einer vorzeitigen abschlagsfreien Rente für besonders langjährig Versicherte zu erhalten. Angestoßen wurde die Debatte von 3 CDU-Ministerpräsidenten aus Ostdeutschland. Frei verweist auf eine Einigung innerhalb der Regierungskoalition, das Rentenpaket vollständig umzusetzen.
2: Die Bundesregierung trifft offenbar Vorkehrungen, um einen neuen Zivildienst einzuführen, falls die Wehrpflicht zurückkehrt. Ein Sprecher des Familienministeriums sagte der Bild-Zeitung, dass 23 große Verbände und Organisationen befragt wurden, welche Kapazitäten sie für Wehrdienstverweigerer zur Verfügung stellen könnten. Fast alle, nämlich 22, hätten mitgeteilt, dass sie grundsätzlich bereit seien, einen Ersatzdienst anzubieten. Die allgemeine Wehrpflicht ist seit 2011 ausgesetzt. Damit ist auch der frühere Zivildienst entfallen. Seit Anfang des Jahres gilt in Deutschland ein neuer Wehrdienst. Falls sich nicht genügend Freiwillige finden, kann der Bundestag eine sogenannte Bedarfswehrpflicht einführen. Der Anschlag beim Berliner CSD ist heute Thema im Innenausschuss des Bundestags. Innenminister Dobrindt soll die Abgeordneten über den Stand der Ermittlungen informieren. Zentrale Frage ist, warum der mutmaßliche Attentäter nicht stärker überwacht wurde, obwohl er der Polizei als islamistischer Gefährder bekannt war. Linke und Grüne haben die Sondersitzung beantragt. Sie findet wegen der parlamentarischen Sommerpause digital statt. Neben Dobrindt nehmen auch Vertreterinnen und Vertreter der Sicherheitsbehörden teil. Vor rund 10 Tagen hatte der Attentäter im Tiergarten mehrere Menschen mit dem Auto angefahren und später mit einer Waffe attackiert. Eine Frau starb, 31 Menschen wurden verletzt. Im Streit über die Finanzierung des Regionalbahnverkehrs bereitet sich Brandenburg darauf vor, zu klagen. Man prüfe, ob das Land Rechtsmittel einlegen kann, sagte Verkehrsminister Krumbach dem RBB. Falls Eisenbahnverkehrsunternehmen gegen die Bahntochter InfraGo klagen, werde man das unterstützen. Zugleich forderte der SPD-Politiker mehr Unterstützung vom Bund.
4: Seit Jahren lässt er uns quasi an der langen Leine verhungern, weil die Regionalisierungsmittel einfach nicht genügen. Aufgestockt worden sind in der Vergangenheit. Es gibt eine klare Zuordnung in der Verfassung, wer für die Eisenbahnfinanzierung zuständig ist. Der Bund muss sich bewegen.
2: Der Brandenburger Verkehrsminister Robert Krumbach, SPD. Die jüngsten Ereignisse in der spanischen Exklave Ceuta beschäftigen heute die Innenminister der Europäischen Union. Bei einer Videokonferenz wollen sie unter anderem darüber beraten, wie die EU-Außengrenzen besser geschützt werden können. In der vergangenen Woche waren innerhalb weniger Tage etwa 60.000 Migranten von Marokko aus nach Ceuta gelangt, viele von ihnen schwimmend. Fast alle sind laut der spanischen Regierung inzwischen wieder zurückgekehrt. Die Ereignisse haben zu Spannungen in der EU geführt. Deutschland und rund 20 andere Mitgliedstaaten kritisierten die spanische Migrationspolitik. Die Regierung in Madrid wies den Vorwurf zurück, sie habe Geheimdienstwarnungen vor einer Massenankunft ignoriert. Die Zahl der Toten nach dem Erdbeben in Venezuela ist inzwischen auf mehr als 6.000 gestiegen. Wie der Präsident der Nationalversammlung, Rodriguez, weiter mitteilte, werden noch tausende Menschen vermisst. Mehr als 800 Gebäude wurden demnach beschädigt oder stürzten vollständig ein. Ende Juni war Venezuela von zwei starken Erdbeben erschüttert worden. Soweit die Nachrichten. 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Das Wetter. Heute erst viel Sonne, im Tagesverlauf ziehen auch dichte Wolken mit Regen oder einzelnen Schauern und Gewittern durch, bei bis 34 Grad. Aktuell haben wir in Berlin-Gatow 22 und am Müggelsee 19 Grad, in Altdöbern 18 und in Bad Liebenwerda 22 Grad. Morgen wird es sehr schwül, dazu auch Sonne, Wolken und einzelne kräftige Schauer oder Gewitter, bei bis 33 Grad. Die Zeit 8.05 Uhr.
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5: Einen schönen guten Morgen wünsche ich Ihnen.
6: Nein, die Welt geht morgen nicht unter und sie geht übermorgen nicht unter. Aber wir müssen alles tun, damit wir Wohlstand, soziale Gerechtigkeit, Frieden und Freiheit in diesem Land, Demokratie und marktwirtschaftliche Ordnung, auch im Zeichen von Krieg und Klimawandel, in den nächsten Jahren und Jahrzehnten erhalten.
5: Die Welt geht so schnell nicht unter. Das hat Friedrich Merz gesagt, bevor er Kanzler geworden ist. Und damit hat er sehr klar gemacht, wo seine Prioritäten liegen. Jedenfalls nicht bei den Folgen des Klimawandels, die ganz Europa gerade heftig zu spüren bekommt. Nimmt Merz und nimmt die Bundesregierung den Klimawandel zu sehr auf die leichte Schulter? Das ist gleich unsere Frage des Tages an den Kulturjournalisten Claudius Seidel.

0: Musik von Kimi Djabaté. Jetzt so heißt dieser Song hier auf Radio 3. Es ist ein extrem heißer und trockener Sommer in Europa. Waldbrände und Hitzewellen prägen diese Wochen. Auch die Flüsse leiden unter den extremen Bedingungen. Der Rhein ist auf historischem Niedrigstand. Die Spree führt ebenfalls ungewöhnlich wenig Wasser. In Ungarn musste jetzt das einzige AKW des Landes abgeschaltet werden, weil das Kühlwasser aus der Donau fehlt. Zwei Drittel der Deutschen sagen in diesen Wochen laut ARD Deutschland Trend, dass sie sich Sorgen machen um die Folgen des Klimawandels. Eine große Mehrheit fordert mehr Investitionen in den Schutz vor Hitze. Aber in der Bundesregierung und in der politischen Debatte geht es in diesen Monaten um andere Themen. Wirtschaft, Migration, Rente. Fehlt da ein wichtiger Punkt?
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0: Guten Morgen, Herr Seidel.
2: Guten Morgen, Herr Mayo.
0: Setzt die Politik angesichts der Klimakrise die richtigen Prioritäten?
2: Nein, sie setzt die völlig falschen Prioritäten. Sie verschläft das Problem komplett. Und ich würde sagen, es gibt zwei Probleme, um die sich die Politik gerade kümmern musste. Das eine ist der uns allen bekannte, zum Hals raushängende Klimawandel. Das andere ist der Umgang mit den irreversiblen Folgen davon. Was den Klimawandel angeht, kommt es mir vor, hat sich die neue Bundesregierung, zumindest ihr konservativer Teil, ungefähr auf folgendes Argument geeinigt. Nämlich, ja, Klimapolitik schön und gut, aber Deutschland stößt halt ungefähr 1,5% der CO2-Emissionen weltweit aus. Das heißt, selbst wenn wir hier in Deutschland die konsequenteste Klimapolitik machen, werden wir das Klima nicht retten. Wir werden aber, weil es die Dinge eben verteuert, wir werden dabei unsere Wirtschaft ruinieren. Dieses Argument hat scheinbar eine gewisse Plausibilität für sich. Wenn wir uns jetzt aber anschauen, diesen Sommer auf der Nordhalbkugel, stellen wir fest, das Klima ist kein deutsches Problem. In ganz Europa brennen die Wälder, in ganz Europa trocknen die Flüsse aus und Europa zusammen hat schon mal 6% des CO2-Ausstoßes. Wir sehen aber auch, in Amerika brennen die Wälder, in Kanada so heftig, dass man den Rauch noch in New York merkt. Jetzt ist in Washington State furchtbarer Waldbrand. Und dann kommt erschwerend hinzu, in Indien hatten wir im Mai eine fürchterliche Hitzewelle, in ganz Indien, Pakistan, Bangladesch. Und in China haben wir zwar gerade irgendwie nicht jetzt eine spektakuläre Hitzewelle oder spektakuläre Überschwemmungen, aber zu heiß ist es auf jeden Fall auch in China. Und gerade das Beispiel China, das 30% der Emissionen hat, das Beispiel China zeigt, wie sozusagen ökologisches Bewusstsein technologischen Fortschritt hervorbringt. Es war nicht zuletzt die Verdreckung der chinesischen Städte, was dazu geführt hat, dass die E-Mobilität dort einen solchen Boom erfahren hat, dass die Chinesen jetzt der ganzen Welt ihre Elektroautos verkauft, eben weil sie ihre eigenen Städte nicht weiter verpesten wollten. Das heißt, wie sich die Lage im Moment darstellt, ist die Frage, wer wird zum Beispiel den Indern grüne Technologie verkaufen? Wir oder die Chinesen? Ich fürchte, die Chinesen werden das Rennen machen, schneller als die deutsche Industrie Verbrennermotor sagen kann. Weil das es diese Notwendigkeit gibt, diese Erkenntnis setzt sich gerade auf der ganzen Nordhalbkugel durch. Und ja, schön blöd, wenn wir meinen, dass wir auf Klimapolitik und auf die dazugehörige Technologie verzichten können oder die allenfalls ein Luxus ist. Also da werden die komplett falschen Prioritäten gesetzt. Das andere ist der Umgang mit den Folgen. Wir müssen uns einfach klar machen, so wie dieser Sommer ist, das ist einfach nicht ein Ausrutscher oder irgendwie eine statistische Unwahrscheinlichkeit und alles wird sich widerlegen. Nein, wir müssen mit solchen Verhältnissen zurechtkommen. Und da rührt sich ja gerade gar nichts. Ich meine, wo ist die Bauministerin, die anfängt, irgendwie Konzepte, wie unsere Städte klimafest gemacht werden können? in Auftrag zu geben, wo ist der Landwirtschaftsminister, der irgendwie zeigt, dass er ein Bewusstsein davon hat, dass unter Umständen auch die Landwirtschaft sich verändern soll. Alles, was wir hören, ist der Verkehrsminister, der die grandiose Idee hat, wir müssten die Flüsse tiefer ausgraben, damit die Schiffe trotzdem fahren können. Wenn wir die Flüsse, wenn wir die Fahrrinnen vertiefen, dann fließt das Wasser noch schneller ab. Sozusagen dann beschleunigen wir die Zustände, unter denen wir gerade leiden. Was wir ebenfalls gerade mitbekommen haben, gerade vor einer Woche, ist das Heizungsgesetz in Kraft getreten, was bewirken soll, dass wir wieder Ölheizungen und so weiter, dass also der ganze Wärmepumpenwahnsinn gestoppt wird. Jeder Wärmepumpenexperte weiß aber, Wärmepumpe und Fußbodenheizung lässt sich sofort umrüsten in das Gegenteil, nämlich dass die Fußbodenheizung im Sommer kühlt, was ökologisch wesentlich besser ist als die herkömmlichen Klimaanlagen, die ja nur die Wärme nach draußen pusten und so weiter. Es gibt einfach überhaupt nirgendwo den Ansatz eines Bewusstseins davon, was jetzt zu tun wäre. Mein Verdacht ist, das hat vor allem damit zu tun, dass zumal die Konservativen eine panische Angst vor jedem Thema, vor jeder Aussage haben, die irgendwie grün klingt, weil sie denken, je grüner wir daherreden, desto mehr Stimmen kriegt die AfD. Ich glaube, die Vergangenheit hat das Gegenteil bewiesen und ich glaube, wenn wir so weitermachen, haben wir das doppelte Desaster, nämlich das Klima wird noch schlimmer und die AfD wird stärker. Und das kann keiner wollen und ich hoffe, dieses Bewusstsein setzt sich langsam durch.
3: Ganz herzlichen Dank, Herr Seidel.
2: Ja, ich kann nicht sagen, gern geschehen. Dazu ist mir das Thema irgendwie zu ärgerlich. Trotzdem, alles Gute.
3: Alles Gute.
1: Das war die Meinung von Claudius Seidel zur Frage des Tages auf Radio 3.

0: klassische Musik aus Spanien, ein Stück von Mateo Albéniz, seine Klaviersonate in D-Dur, hier gespielt von der spanischen Pianistin Alicia de la Rocha auf Radio 3. Kürzlich hat mir mein Sohn eine Rätselfrage gestellt, ein Quiz aus einer Lese-Challenge in der Bibliothek, und die Frage in diesem Quiz war: Was ist ein Leakage? Ist das was zu essen? Ist das was zu trinken? Oder ist das ein Sport? Ich hatte überhaupt keine Ahnung und habe dann gesehen, dass sich die Frage auf ein ganz bestimmtes Kinderbuch bezieht, nämlich das Buch Ein Leakage für Jascha. Und mehr zu diesem Buch erzählt uns jetzt meine Kollegin Sonja Kessen. Für sie ist das die Leseempfehlung dieses Sommers.
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2: Ich empfehle das Kinderbuch Ein Leakage für Jascha von Frauke Angel und Mernusz Zairi Esfahani mit Bildern von Barbara Jung. Was ein Leakage ist, das weiß Jascha nicht, aber er ist sich sicher. Er muss es finden, um stärker zu werden. Also fragt er im Sportladen nach und trifft auf Frank. Der weiß zwar auch nicht weiter, aber zwischen den beiden entsteht etwas viel Wichtigeres, eine Freundschaft. Durch die klug erzählte Doppelperspektive zeigen die Autorinnen, wie sich Kindheit und Erwachsensein begegnen und was Menschen verbindet. Die Botschaft: Sport und Kunst können Brücken bauen. Die reduzierten, ausdrucksstarken Illustrationen verstärken diese leise, warmherzige Geschichte. Geeignet ist ein Leakage für Jascha für Kinder ab 8 Jahren, für Erwachsene, die gute Kinderliteratur schätzen, und besonders für alle, die sich für Themen wie Ankommen, Sprache und Zugehörigkeit interessieren, ohne dass das hier im Buch je belehrend wird.
0: Also wir verraten noch nicht, was ein Leakage ist, aber ich verrate zumindest mal so viel, dass Sie das Quiz meines Sohnes lösen könnten. Es hat nämlich was mit Sport zu tun. Und mehr lesen Sie in dem Buch Ein Leakage für Jascha von Frauke Angel und Mernusz Zairi Esfahani. Das Buch ist erschienen im Gerstenberg Verlag, hat 72 Seiten und ist empfohlen ab 8 Jahren.

Nur Klavier und Gesang und es fehlt überhaupt gar nichts. Das ist der israelische Pianist Shai Maestro, der sich für sein neues Album lauter Gäste eingeladen hat. Heißt auch Guesthouse, dieses Album. Und dieses Stück hier, das hat er aufgenommen mit der portugiesischen Sängerin Maro, die sonst zarte und auch leicht düstere Indie-Musik macht und deren Stimme hier aber auch ganz wunderbar passt zum Klavier von Shai Maestro. Gloria heißt dieser Song auf Radio 3. Gleich sprechen wir drüber, was für Auswirkungen KI auf Antiquariate weltweit hat. Viele Antiquariate verkaufen plötzlich viel mehr als sonst und das ist nicht nur eine gute Nachricht. Schauen wir uns gleich genauer an in unseren Kulturmeldungen. Die gibt's gleich nach diesem Song hier von Goni Bar, heißt Miri.

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1: Henrike Leisner hat das Aktuelle aus der Kultur. In den vergangenen Monaten haben sich viele Antiquariate in Deutschland gefreut über hohe Verkaufszahlen. Etliche Bücher wurden online verkauft. Viele Antiquare sind da bei aller Freude misstrauisch geworden. Hat die KI vielleicht was mit diesen Verkaufszahlen zu tun?
2: Diese These existiert in der Branche zumindest. Nachdem bereits große Teile des Internets zum Training von KI durchgelesen worden seien, könnten nun alte, nicht digitalisierte Bücher folgen. Und so ganz abwegig ist das auch gar nicht. Im Januar hat zum Beispiel die US-amerikanische Washington Post über das Project Panama berichtet. Da hat das KI-Unternehmen Anthropic tatsächlich Millionen Bücher angekauft, sie eingescannt und damit sein Chatbot Claude gefüttert. Und ich kann jetzt aus meiner eigenen Praxis mal sagen, wenn man musikwissenschaftliche Fragen an die KI stellt, kriegt man Antworten wie von Anfang des 20. Jahrhunderts. Also ich gehe mal davon aus, dass diese Bücher, die einfach frei zugänglich sind, schon eingepflegt wurden. Das ist dann ganz lustig, weil man dann wirklich alte Thesen vorgelegt bekommt, aber so ganz unwahrscheinlich finde ich es nicht. Rechtlich gesehen ist dieses Füttern von KI mit Büchern noch eine Grauzone. Eine Entscheidung der EU wird noch erwartet. Der Börsenverein des Buchhandels sieht das Vorgehen sehr kritisch. Er sagt, die Politik müsse das kulturelle Erbe und die Kulturschaffenden vom beispiellosen Diebstahl geistigen Eigentums schützen.
1: Und ich habe auch gelesen, dass es dann halt auch oft passiert, dass diese Bücher dann weggeschmissen werden. Einmal werden sie gefüttert, wird es an die KI verfüttert und dann sind diese Bücher weg. Was natürlich auch nicht im Sinne der Bücherwelt sein kann. Am 9. Oktober, da wird der Deutsche Verlagspreis verliehen. Es ist noch ein bisschen Zeit bis dahin und die neu zusammengesetzte Jury für den Verlagspreis, die hat jetzt ihre Arbeit aufgenommen und als erste Amtshandlung hat sie gestern eine Erklärung veröffentlicht, in der beschrieben wird, wie sich die Jury ihre Arbeit vorstellt.
2: Die Jurymitglieder haben sich, so geht es aus dieser Erklärung hervor, vorab eine Klarstellung vom Beauftragten der Bundesregierung für Kultur und Medien eingeholt, also von Wolfram Weimer. Und klargestellt wird da, dass an der Entscheidung der Verlagspreisjury nicht gewackelt wird und Wolfram Weimer sich darauf beschränkt, die Entscheidung formal zu bestätigen. Das war bislang so, ist eigentlich auch klar. Es gab aber Unsicherheit wegen eines Schreibens von Weimar im Juli und nicht zuletzt wegen seines Vorgehens beim Buchhandlungspreis dieses Jahr. Das Haber-Verfahren, das beim Buchhandlungspreis zur Anwendung kam, um beim Verfassungsschutz etwaige Verfassungsfeinde und Buchhandlung oder Verlage auszumachen, das lehnt die Jury ab. Jetzt ist es aber so, dass das war schon abgesprochen, dass das nicht zum Einsatz kommt, aber es gibt eine Lösung und mit der ist die Jury auch nicht einverstanden. Es soll nämlich ein sogenanntes Beratungsgremium geben, das die Entscheidung der Jury möglicherweise nochmal prüfen kann, quasi Statthaberverfahren. Jetzt schreibt die Jury, sobald für das Bundesministerium für Kultur und Medien die Möglichkeit des Haberverfahrens entfällt, sollte auch ein solches Gremium obsolet werden. Diese ganze Erklärung der Jury, die wurde nicht von allen Jurymitgliedern unterschrieben. Friedrich Marx und der von Weimar ernannte Juryvorsitzende Jörg Thaddäus sind zum Beispiel nicht dabei.
1: Der Berliner Jazzclub A-Train, der lädt diesen Sommer auch wieder traditionell Künstlerinnen und Künstler für sogenannte Sommerresidenzen ein. Das heißt, da kommt immer ein Künstler, eine Künstlerin in den Club und spielt dann eine Woche lang von Dienstag bis Samstag. Und heute ist der erste Tag der britischen Saxophonistin und Komponistin Emma Ravitch. Und das ist deine Empfehlung.
2: Ja, diese junge Musikerin muss man einfach erleben, wenn sie schon mal in Berlin ist. Emma Ravitch hat dieses Jahr den renommierten Jazz FM Award gewonnen in der Kategorie UK Jazz Act of the Year. Das ist ein unglaublich wichtiger Jazzpreis in Großbritannien, vielleicht vergleichbar mit dem deutschen Jazzpreis. Und das ist auch nicht die erste Auszeichnung, die sie bekommen hat. Was man vielleicht noch erwähnen soll, die ist erst 23, also eine wirklich ganz junge Künstlerin und sie spielt auch noch keine 10 Jahre Saxophon, also wirklich ein richtiges Ausnahmetalent. Ich habe mal ein Stück von ihrem Debütalbum mitgebracht. Das ist ein schönes Beispiel für ihre Musik. Es ist so eine Mischung aus traditionellen und sehr modernen Jazzklängen mit virtuosem Saxophonspiel.
1: Das hört man gerne.
2: Hört man gerne. Ich finde es ganz toll. Diese Woche ist Emma Ravitch im Berliner Jazzclub A-Train zu Gast. Mit dabei hat sie Musik von ihrem neuen Album, das erst im Herbst erscheint. Also es gibt hier eine kleine Preview. Da dürfen wir dann schon mal reinhören. Das Konzert beginnt heute Abend um 20.30 Uhr. Die Tickets kosten 30, ermäßigt 25 Euro.
1: Und nicht nur heute spielt Emma Ravitch, sondern dann auch morgen, übermorgen und so weiter bis Samstag.
2: Genau.
1: 5 Abende hintereinander im A-Train. Danke, Enrico.
2: Gerne.
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angefangen nur mit Cello und Gesang und dann kam die Gitarre dazu und zum Ende hört man hier auch noch ein Piano, Birds on a Wire, mit dem Song Pisa na Foulon hier auf Radio 3. Und jetzt hören wir Modern Soul mit einem Touch Beach Boys und einem Schuss Beatles. So beschreibt der US-Musiker Jalen Gonda seine Musik. Und in diesem Stück hier, da kann man diese Mischung tatsächlich ziemlich genau so raushören. Und auch wenn das Modern Soul ist, klingt das ziemlich echt nach früher. Jalen Gonda mit I Can't Ever Leave You.

0: aus dem neuen Album von Jalen Gonder, I Can't Ever Leave You, hier auf Radio 3. Entschuldigung, Philipp Oehmke ist Kulturjournalist, er ist USA-Experte und er ist auch Romanautor. Er leitet das Kulturressort für den Spiegel, war viele Jahre lang Korrespondent in New York und er hat jetzt seinen zweiten Roman rausgebracht, in dem es auch viel um die USA geht und um die Kulturkämpfe, die die USA derzeit erleben. Papenburg heißt dieser neue Roman. In seinem ersten Roman klang der Kulturkampf der USA auch schon an, der hieß Schönwald, der kam 2023 raus. Und unsere Literaturkritikerin Corinne Orlowski hat beide Romane gelesen. Guten Morgen, Corinne.
1: Guten Morgen.
0: Der erste Roman von Philipp Oehmke, Schönwald, das war ja ein Familienroman, angelehnt an den Stil der Great American Novel. Also Romane, in denen der Geist der USA eine wichtige Rolle spielt, auch wenn dieser Roman in Deutschland gespielt hat. Ist das jetzt bei Papenburg auch so? Steht ja auch wieder eine Familie im Zentrum?
1: Ja, und wer Schönwald gelesen hat, der kennt die Papenburg sogar. Im Mittelpunkt dieses neuen Romans steht jetzt Emilia Papenburg, die reiche Milliardärsgattin von Benny, dem jüngsten Sohn der Schönwalds. Und im ersten Buch haben die noch in Brandenburg gelebt und um ihre Ehe gekämpft. Und jetzt haben die sich getrennt. Emilia ist nach New York abgehauen mit den beiden Kindern. Ein Neubeginn, denkt sie, aber weit gefehlt. Ihr Vater und ihre Mutter, die eigentlich an der Westküste der USA in San Francisco leben, wollen die Familie jetzt wieder zusammenbringen und so läuft in diesem Roman jetzt alles auf das Zusammentreffen der Papenburgs und Schönwalds zu in New York an Weihnachten. Also da ist eine Menge Zündstoff drin.
0: Klingt ein bisschen wie Schönwald 2 oder sowas. Ist das sozusagen so eine Fortsetzung von Schönwald?
1: Ja, irgendwie schon. Man kann das Buch auch lesen, ohne Schönwald zu kennen. Das macht aber, würde ich sagen, nur halb so viel Spaß. Wir erfahren, wie es mit den Protagonisten weitergeht, ein Jahr nach der großen Eskalation bei den Schönwalds. Die Figuren treten fast alle wieder auf. Aber Oehmke arbeitet sich hier an einer ganz anderen Familienkonstellation ab. Also die Papenburgs, die haben eigentlich gar kein familiäres Verhältnis mehr zueinander. Mutter Katrin ist Alkoholikerin, Emilia ist die Hälfte ihrer Kindheit ohne sie aufgewachsen und Vater Thomas ist mit Apps im Silicon Valley reich geworden und jetzt so ein reicher, rechter Tech-Milliardär à la Peter Thiel, der nicht weiß, wohin mit seinem Geld. Und die versuchen jetzt als Familie wieder zusammenzufinden, doch die alten Verletzungen, die brechen irgendwie immer wieder auf. Und weil wir uns mit den Figuren jetzt die ganze Zeit über in den USA befinden, sind wir auch gewissermaßen mittendrin in der politischen Spaltung, im Kulturkampf, also in der großen gesellschaftlichen Verunsicherung. Und das macht den Roman auch so ungemein gegenwärtig.
0: Also gesellschaftliche Verunsicherung und dann diese familiäre Frage. Wie wirkt sich denn die Gesellschaft auf die Familie aus?
1: Ja, Oehmke nimmt hier ja Superreiche in den Blick, die mit dem Rechtspopulismus in den USA sympathisieren, zum Teil sogar für die Trump-Regierung arbeiten. Und man könnte sich schon fragen, was zeigen mir diese First World Problems derart reicher Deutscher mit Hang zum Make America Great Again-Propaganda in den USA? Das wirkt alles total obszön, wie sie sich da in ihrem Luxushaus in Manhattan, wie die da wohnen, 50 Euro für 4 Kugeln Eis ausgeben oder sich sauteure Entzugskliniken leisten. Aber ja, erstaunlich viel erzählt mir das, denn gerade weil die Figuren so reich sind, haben sie auch schön viel Zeit, sich auf ihr seelisches Wohl zu konzentrieren. Und Oehmke zeigt, wie der Untergang vom liberal-demokratischen Amerika, ja so wie wir es kennen, ihren Wunsch nach Veränderung antreibt. Und man kann auch außerdem so nachvollziehen, wie sich der aktuelle amerikanische Kulturkampf wieder erst ermöglicht wurde. Und das fand ich frappierend. Also in der Form,

0: wie Tech-Oligarchen massig viel Geld verdient haben, haben sie auch an der Zersetzung der Gesellschaft gearbeitet und nun geben sie ihr ganzes Geld wieder dafür aus, sich privat vor den Zuständen zu schützen, die sie ja mitgeschaffen haben. Mhm. Und die Papenburgs und zum Teil auch die Schönwalds, die sind im Grunde ja alle total unglücklich und wollen jetzt wieder Familie sein.
1: Mhm. Und klappt das, ohne zu viel zu verraten, finden die wieder zueinander?
0: Naja, also Oehmke zeigt die Familie als Konfliktgemeinschaft. Die Schönwalds haben keine Strategien gefunden, sich zu verzeihen. Die harren aus, schweigen und machen eigentlich alles nur noch schlimmer. Und die Papenburgs hingegen, die sind schon bereit, sich wieder aufeinander einzulassen. Man könnte Oehmke jetzt schon irgendwie vorhalten, dass er sich literarisch wiederholt. Immerhin ist es das ähnliche Figurenensemble und die zweite Hälfte des Buches gehört hauptsächlich erneut den Schönwalds. Und Papenburg ist auch wieder so eine psychologische Studie. Aber hier hat die aktuelle weltpolitische Lage mehr Gewicht. Also Schönwald war ein Generationenporträt, Papenburg ist eher ein Gesellschaftsroman.
1: Also ein Gesellschaftsroman mit ja viel Bezug zu den USA, aber natürlich auch zu unseren Zuständen, wie wir sie hier haben. Ja. Literarisch, sprachlich, wie liest sich dieses Buch?
0: Oehmke ist, finde ich, ein Meister der Zuspitzung. Auch sein neuer Roman hat wieder Tempo und Witz ab der ersten Seite. Das ist sehr unterhaltsam. Und durch den personalen Erzähler, der auch so kapitelweise wechselt, eröffnet er uns immer wieder neue Perspektiven auf Plot und Setting, sprich auf die USA der Gegenwart und führt die Stränge am Ende zu einem Showdown zusammen, wie auch schon bei Schönwald. Und da hat mir dieser süffige Schwung eines Reporters so gut gefallen. In dieser Hinsicht hat Papenburg vielleicht nicht mehr so die Schlagkraft, aber ich bin einfach Fan von Oehmkes Charakterstudien, die finde ich wirklich toll und deswegen hat mir Papenburg auch wieder großen Spaß gemacht.
1: Die Literaturkritikerin Corinne Orlowski über den neuen Roman von Philipp Oehmke, Papenburg heißt der, ist erschienen im Piper Verlag, hat 448 Seiten, kosten 26 Euro und Philipp Oehmke stellt sein Buch auch in Berlin vor, Ende September, am 25. September. Da ist er im Kolosseum-Kino im Prenzlauer Berg und zwar mit einem prominenten Gast zusammen mit Campino von den Toten Hosen wird er da sein Buch vorstellen. Vielen Dank fürs Vorstellen hier auf Radio 3, Corinne.
0: Gerne.

0: 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Heute?
1: Die Schriftstellerin Marie von Ebner-Eschenbach.
2: Was ist Reue? Eine große Freude darüber, dass wir sind, wie wir sind.

dass der große Esbjörn Svensson mal alleine, nicht im Trio, legendärer schwedischer Jazzpianist, und dieses Stück hier, das ist erst nach seinem Tod erschienen, das hat seine Frau gefunden auf einer seiner Festplatten, wahrscheinlich aufgenommen in seinem eigenen Tonstudio im Keller Delta von Esbjörn Svensson. 8:55 ist es, gleich nach 9 sprechen wir hier über einen Gedenkort in Berlin, den viele gar nicht so auf dem Schirm haben, der aber ein wichtiges Kapitel deutscher Geschichte erzählt. Das Dokumentationszentrum Flucht, Vertreibung, Versöhnung widmet sich den Vertriebenen, den Deutschen, die im Zuge des Zweiten Weltkriegs ihre Heimat in Osteuropa verlassen mussten. Seit wenigen Wochen hat dieses Zentrum einen neuen Direktor und wie er dieses Zentrum bekannter machen möchte und was sein Anliegen ist mit diesem Zentrum. Das hören wir gleich nach 9 hier auf Radio 3.

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2: Unionsfraktionschef Frei lehnt es ab, das Rentenpaket zu verändern. Bei Welt TV sagte der CDU-Politiker, die Koalition habe vereinbart, die Vorschläge einer Expertenkommission vollständig umzusetzen. Er sehe keinen Grund, die Ergebnisse der Fachleute in Frage zu stellen. Aus dem Hauptstadtstudio Chris Berdrow.
3: Die von Frei angesprochene Kommission hat insgesamt 33 Vorschläge gemacht, wie man das Rentensystem für die Zukunft neu aufstellen könnte. Dazu zählen ein späterer Renteneintritt, die Einführung einer Aktienrente und die Abschaffung der sogenannten Rente mit 63. Vor allem dagegen kommt jetzt massiver Gegenwind aus den Ländern. 7 der 16 Ministerpräsidenten setzen sich mittlerweile dafür ein, die Möglichkeit einer vorzeitigen abschlagsfreien Rente für besonders langjährig Versicherte zu erhalten. Angestoßen wurde die Debatte von 3 CDU-Ministerpräsidenten aus Ostdeutschland. Frei verweist auf eine Einigung innerhalb der Regierungskoalition, das Rentenpaket vollständig umzusetzen.
2: Die Bundesregierung trifft offenbar Vorkehrungen, um einen neuen Zivildienst einzuführen, falls die Wehrpflicht zurückkehrt. Ein Sprecher des Familienministeriums sagte der Bild-Zeitung, dass 23 große Verbände und Organisationen befragt wurden, welche Kapazitäten sie für Wehrdienstverweigerer zur Verfügung stellen könnten. Fast alle, nämlich 22, hätten mitgeteilt, dass sie grundsätzlich bereit seien, einen Ersatzdienst anzubieten. Die allgemeine Wehrpflicht ist seit 2011 ausgesetzt, damit ist auch der frühere Zivildienst entfallen. Seit Anfang des Jahres gilt in Deutschland ein neuer Wehrdienst. Falls sich nicht genügend Freiwillige finden, kann der Bundestag eine sogenannte Bedarfswehrpflicht einführen. Der Anschlag beim Berliner CSD ist heute Thema im Innenausschuss des Bundestags. Innenminister Dobrindt soll die Abgeordneten über den Stand der Ermittlungen informieren. Zentrale Frage ist, warum der mutmaßliche Attentäter nicht stärker überwacht wurde, obwohl er der Polizei als islamistischer Gefährder bekannt war. Linke und Grüne haben die Sondersitzung beantragt. Sie findet wegen der parlamentarischen Sommerpause digital statt. Neben Dobrindt nehmen auch Vertreterinnen und Vertreter der Sicherheitsbehörden teil. Vor rund 10 Tagen hatte der Attentäter im Tiergarten mehrere Menschen mit dem Auto angefahren und später mit einer Waffe attackiert. Eine Frau starb, 31 Menschen wurden verletzt. Im Streit über die Finanzierung des Regionalbahnverkehrs bereitet sich Brandenburg darauf vor, zu klagen. Man prüfe, ob das Land Rechtsmittel einlegen kann, sagte Verkehrsminister Krumbach dem RBB. Falls Eisenbahnverkehrsunternehmen gegen die Bahntochter InfraGo klagen, werde man das unterstützen. Zugleich forderte der SPD-Politiker mehr Geld vom Bund für den Regionalverkehr. Er hat in der Vergangenheit schon davor gewarnt, dass andernfalls Verbindungen wegfallen müssten. Hintergrund ist eine Gerichtsentscheidung, die zur Folge hat, dass Bahnunternehmen mehr für die Nutzung des Schienennetzes zahlen müssen. Dadurch steigen auch die Kosten für die Länder, die die Verkehrsunternehmen beauftragen. Mitglieder des sogenannten Friedensrats von US-Präsident Trump haben in Washington mit Regierungsvertretern über ein Ende des Krieges im Gazastreifen beraten. Dabei wurde klargestellt, dass Israel sich erst nach einer Entwaffnung der Hamas vollständig aus dem Küstenstreifen zurückziehen wird. Die Nahost-Expertin der Grünen, Amtsberg, äußerte sich im rbb24-Inforadio skeptisch im Hinblick auf eine Friedenslösung.
4: Wenn Israel sagt, die Hamas muss erst die Waffen niederlegen, dann ziehen wir uns zurück. Und die Hamas sagt, Israel muss sich erst zurückziehen, dann legen wir dauerhaft die Waffen nieder. Da ist ja nun mal die Gretchenfrage drin verborgen. Wenn das nicht aufgelöst wird, dann wird es auch nicht zu einer Beruhigung der Lage kommen. Und das sehen wir ja auch vor Ort. Aus der Perspektive der Zivilbevölkerung in Gaza kann man von Frieden überhaupt nicht reden. Ihre Realität ist nach wie vor Krieg und Bedrohung ihres Lebens.
2: Luise Amtsberg, Nahostexpertin der Grünen im Bundestag. US-Präsident Trump hatte am Freitag verkündet, es gebe eine Einigung mit der Hamas über deren Entwaffnung. Soweit die Nachrichten. Weitere Meldungen aus Berlin und Brandenburg auf rbb24.de. Das Wetter. Heute erst viel Sonne, im Tagesverlauf ziehen auch dichte Wolken mit Regen oder einzelnen Schauern und Gewittern durch, bei bis 34 Grad. Aktuell haben wir in Berlin-Wannsee 24 und am Müggelsee 21 Grad, in Lenzen-Elbe 19 und in Doberlug-Kirchhain 24 Grad. Morgen wird es sehr schwül, dazu auch Sonne, Wolken und einzelne kräftige Schauer oder Gewitter, bei bis 33 Grad. Die Zeit 9.05 Uhr.
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5: Herzlich willkommen. Wie erzählt man von den Deutschen, die bis zum Zweiten Weltkrieg in Orten in Osteuropa gelebt haben und die dann im Zweiten Weltkrieg vertrieben worden sind? Wie erzählt man von Tätern und von Opfern gleichzeitig? Das Dokumentationszentrum Flucht, Vertreibung, Versöhnung in Berlin, das widmet sich genau diesen Fragen. Und was für Antworten der neue Direktor dieses Zentrums auf diese Fragen hat, das erzählt er uns gleich hier auf Radio 3.

0: Rufus Wainwright, Out of the Game, hier auf Radio 3. Das Dokumentationszentrum Flucht, Vertreibung, Versöhnung in Berlin, das gibt es jetzt seit 5 Jahren, steht ganz in der Nähe des Anhalter Bahnhofs. Und es ist ein Zentrum, um das es schon viele Diskussionen gegeben hat. Es widmet sich der Geschichte der vertriebenen Deutschen im Zuge des Zweiten Weltkriegs. Also die Deutschen, die damals ihre Wohnorte hatten in Ländern wie Polen, Tschechoslowakei, Ungarn, Rumänien, Jugoslawien und die diese Orte aufgeben mussten, teils unter Zwang und brutaler Gewalt. Rund 14 Millionen Menschen wurden damals vertrieben. Und die große Frage ist, wie stellt man die Geschichte dieser Vertriebenen dar? Wie erzählt man von deutschen vertriebenen Opfern und deutschen Nazitätern gleichzeitig? Die Stiftung hinter diesem Zentrum hat jetzt einen neuen Direktor, der Zeithistoriker Roland Borchers. Mit ihm habe ich vor kurzem hier gesprochen und ich habe ihn erstmal gefragt, was sein Bezug zu diesem Zentrum ist. Was macht für ihn dieses Dokumentationszentrum interessant und wertvoll?
1: Genau, ich habe Flucht und Vertreibung quasi als Teil meiner Familiengeschichte. Also ich bin eigentlich damit aufgewachsen, so ein bisschen Geschichten davon zu hören, von meiner Großmutter, die 1945 auf die Flucht gegangen ist und die das auch sehr, sehr geprägt hat, ihr Leben sehr geprägt hat. Und auch die Geschichte meiner Mutter, die da dort gerade noch geboren ist, aber sich gar nicht mehr daran erinnern kann, aber die Flucht miterlebt hat und vor allem auch erlebt hat, wie das ihr Nachkriegsleben geprägt hat, in Westdeutschland anzukommen, nichts zu besitzen, keinen Bezug zu haben und auch ein bisschen sich fremd zu fühlen in der Umgebung. Also das kenne ich als Teil meiner Familiengeschichte und habe mich damit als Jugendlicher angefangen zu befassen, auch so ein bisschen fachlich zu befassen, ein bisschen dazu zu lesen. Und dann im Studium ist eigentlich ausgehend von dieser Fluchtgeschichte, die sich dann heute auf Polen bezieht, weil das heute sich alles in Polen befindet, bin ich auf den Gedanken gekommen, hey, ich könnte eigentlich Polnisch lernen und habe mich dann sehr viel mit polnischer Geschichte befasst und dann von polnischer Seite aus der Perspektive das Thema nochmal ganz neu gelernt.
0: Okay, also Sie haben da auch verschiedene Perspektiven drauf und ich finde es auch spannend, da Ihre polnische Perspektive mitzudenken, das können wir nachher machen. Vielleicht erstmal, es gab ja viele Diskussionen um dieses Dokumentationszentrum und um die Stiftung, welche Ausrichtung soll das haben, werden die Vertriebenen ausreichend als Opfer dargestellt oder gleichzeitig auch die Nazis ausreichend als Täter. Wie haben Sie diese Auseinandersetzung in diesen letzten Jahren erlebt, die wir aus den Medien oft so gehört haben?
1: Also die habe ich aus verschiedenen Perspektiven erlebt. Erstmal quasi so aus der innendeutschen Perspektive einer Familie, die das betrifft und quasi jetzt aus meiner Mutters Perspektive, die sich auch so ein bisschen in diesem Milieu engagiert hat bei den Vertriebenen. Dann aber eben auch sehr aus polnischer Perspektive. Es gab so mal ein ganz bekanntes Zeitungscover in einer polnischen Zeitung. Ich glaube, ungefähr 2003 muss das gewesen sein. Da war die damalige Vertriebenenvorsitzende, also des Bundes der Vertriebenen, Erika Steinbach, als trojanisches Pferd dargestellt. Sie saß auf Gerhard Schröder drauf. Und das war so in einer SS-Uniform. Und quasi Gerhard Schröder würde als trojanisches Pferd dann eben Erika Steinbach mit nach Polen bringen. Und genau, in Polen hat sich, also diese Debatte, die es in Polen ausgelöst hat, ist viel, viel weitreichender, als es in Deutschland ist. Und das zu verstehen, ist wirklich auch relativ kompliziert, aber wenn man die polnische Geschichte kennt und die Besatzungsgeschichte, die Polen erleben musste, dann versteht man schon viel, viel besser, was das eigentlich für Ängste auch in Polen auslöst.
0: Das heißt, was es dann braucht für eine gute Vermittlung, ist ein multiperspektivischer Blick sozusagen aus Deutschland und anderen europäischen Ländern. Wie würden Sie denn Ihren Ansatz beschreiben? Also was ist Ihnen wichtig in der Ausstellung im Dokumentationszentrum?
1: Ja, das sind sehr, wie Sie schon sagen, es ist multiperspektivisch. Da kommen sehr, sehr viele Dinge zusammen, die man hier zusammenbringen muss. Einerseits geht es um die deutsche Perspektive, quasi der, ich sag mal, der Mehrheitsgesellschaft, die gar keinen Bezug zu dem Thema hat. Wie holt man die ab? Wie vermittelt man ihnen das Thema? Dann geht es natürlich auch stark um die Gruppe der Vertriebenen oder heute meistens eher um deren Nachkommen. Wie erreicht man diese Gruppe, die dann einen ganz anderen Bezug zu dem Thema hat? Wie kann man das Thema europäisch vermitteln? Also es geht eigentlich nicht nur um Polen, es geht natürlich auch um Tschechien, es geht auch um andere Nachbarländer, die Deutschen kam ja auch aus dem Baltikum, aus dem heutigen Ukraine, aus Belarus, aus Russland, Rumänien, Ungarn und so weiter. Also quasi all diese Staaten, deren Perspektiven muss man natürlich auch so ein bisschen mitnehmen. Darum ist dieser Begriff, den Sie eben schon verwendet haben, Multiperspektivität, hier eigentlich aller zentrale Zugang.
0: Und würden Sie sagen, bisher hat die Ausstellung das schon vermittelt und das Dokumentationszentrum das schon vermittelt? Oder würden Sie da gerne noch einen anderen Ansatz reinbringen?
1: Also ich bin eigentlich immer nur voll des Lobes dessen, was bislang, ich sage, wie es am Anhalter Bahnhof, wo die Einrichtung sich befindet, gemacht wurde. Die Ausstellung dort ist schon wirklich sehr multiperspektivisch. Sie hat sehr, sehr viele Themen drin. Sie hat fast zu viele Perspektiven drin. Sie ist nämlich eigentlich zu groß. Die ist wirklich sehr, sehr groß, die Ausstellung. Ich sage immer, die Höchstverweildauer, zumindest für mich in einer Ausstellung, ist 2 Stunden. Und man schafft das gar nicht in 2 Stunden, sich alles anzuschauen, weil dort nämlich wirklich alles drin ist. Darum, dort wird schon bislang auch sehr, sehr gute Arbeit gemacht und die Ausstellung ist sehr, sehr gut eigentlich in der jetzigen Form.
0: Das heißt, wenn ich Sie richtig verstehe, dann planen Sie da gar keine großen Änderungen, was jetzt die Dauerausstellung angeht, oder ist da auch was Neues geplant?
1: Doch, da ist schon so ein bisschen was Neues geplant. Also die Dauerausstellung vereint eigentlich drei Themen miteinander. Einmal Flucht und Vertreibung der Deutschen, das ist quasi das Kernthema, dann aber kontextualisiert in den Verbrechen der Deutschen im Zweiten Weltkrieg und auch den anderen Vertreibungen, die noch im Zweiten Weltkrieg stattfanden. Zum Beispiel wurden ja in die Häuser der Deutschen, die aus Polen, dem dann werdenden Polen ausgesiedelt wurden, Polen aus Ostpolen umgesiedelt. Das gehört natürlich auch als Thema mit rein. Also quasi, sagen wir mal, alles im Zweiten Weltkrieg und dann die Integration in DDR und BRD. Das ist schon mal ein großes Thema. Und dann gibt's noch als weitergehender Kontext die Zwangsmigration überhaupt im 20. Jahrhundert, also vor dem Zweiten Weltkrieg, nach dem Zweiten Weltkrieg, bis in die Gegenwart. Das wird dort jetzt schon alles vermittelt. Das ist alles Gegenstand dieser Dauerausstellung, auf zwei Etagen verteilt. Und in der ersten Etage ist dieses, ich nenne das jetzt mal internationales Thema, also alle Zwangsmigration auch stark mit dem deutschen Thema da drin, aber nicht als Schwerpunkt. Und in der zweiten Etage geht's so vorwiegend um den Zweiten Weltkrieg und eben die Nachkriegsgeschichte davon. Und dieser Teil ist, also setzt sich, der ist vor allem der Kritik ausgesetzt, es sei zu steril, es sei zu zurückhaltend und vor allem der Begriff der Empathie, es sei empathielos in der Darstellung. Ja. Und dass es so ist, also sehe ich auch so, dass es so ist. Ich verstehe, warum es so ist, weil diese Einrichtung so umstritten war und man sehr vorsichtig sein wollte, wie man das darstellt, hat man es eben versucht, möglichst neutral darzustellen, möglichst zurückgenommen, sodass es nicht noch weitere Konflikte gibt. Mhm. Deswegen ist es so, wie es heute ist.
2: Und da aber wollen
1: jetzt
2: Sie ran.
1: Genau, jetzt 5 Jahre später muss man feststellen, das kommt nicht so gut an. Das kommt, viele Besucher finden es als zu steril, als zu grau, als zu unterkühlt. Und da wollen wir ran, genau. Also ich möchte nicht die Inhalte verändern. Ich will jetzt nicht eine komplett neue Ausstellung machen. Es geht eher um die Darstellungsweise. Ganz simpel, ehrlich gesagt, um Farbe. Es ist einfach sehr, sehr grau und einfach wirkt sehr kühl. Es geht um eine bessere Besucherführung. Welche Themen sind eigentlich wo? Dass man das besser merkt, welchem Thema man jetzt gerade ist. Es geht um Karten, dass man ein bisschen Karten an die Wand macht, dass man sich auch besser verortet. Und Zeitzeugeninterviews. Ich bin sehr großer Fan von Zeitzeugen. Ich habe auch wirklich sehr, sehr viele Zeitzeugeninterviews selber geführt. Und finde das einen sehr wichtigen Zugang, um Geschichte zu vermitteln. Das gibt's jetzt auch schon. Es ist aber nicht Teil der Dauerausstellung, sondern es ist eine Etage tiefer an getrennten Monitoren und die würde ich gerne integrieren in die Ausstellung.
2: Das klingt ja ein bisschen so, als wollten Sie auch auf die Kritiker und Kritikerinnen zugehen an diesem Dokumentationszentrum. Und ob das gelingen kann, da wieder mehr Ruhe reinzubringen und auch wie das gelingen kann, mehr Besucher und Besucherinnen in das Dokumentationszentrum zu locken. Darüber sprechen wir gleich weiter mit Roland Borchers, dem neuen Direktor des Dokumentationszentrums Flucht, Vertreibung, Versöhnung. 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

0: bekannt für ihre besonders ehrlichen Texte rund um Dating und Beziehung und das Scheitern. Verschwinde aus meinem Kopf, get the peep out of my head, singt sie hier in diesem Song Downright. Pip Millett aus Manchester, hier auf Radio 3. Roland Borchers ist der neue Direktor des Dokumentationszentrums Flucht, Vertreibung, Versöhnung. Er übernimmt die Leitung für ein Haus, das seit Jahren für Diskussionen sorgt, zu dem es seit Jahren verschiedene Meinungen gibt. Wie stellt man die Geschichte der deutschen Vertriebenen nach 1945 dar, ohne den historischen Kontext aus den Augen zu verlieren? Dazu hat es viele Auseinandersetzungen gegeben. Wir haben gerade schon die Ansätze von Roland Borchers gehört. Er war kürzlich hier bei uns zu Gast. Und ich habe ihn in unserem Gespräch auch darauf angesprochen, dass dieses Dokumentationszentrum nur relativ wenige Besucher hat und es auch dazu Kritik gibt, weil es für viele Millionen Euro gebaut worden ist. Wie will er denn mehr Menschen ins Haus holen?
1: Genau, die Besucherzahlen sind gar nicht so schlecht. Im letzten Jahr waren es 50.000 Menschen. Das ist auch schon in den Medien geschrieben worden. Hm. Man kann das gerne so sagen. Das ist jetzt keine, ich sage mal direkt, es ist keine Katastrophe. Es ist nicht vollkommen leer, aber es ist nichts, worauf man sich ausruhen kann. Also ich würde mir schon wünschen, dass wir es erreichen, dort mehr Menschen in das Haus zu holen. Und ein Begriff, den ich dafür jetzt gerne verwende, ist quasi die Sichtbarkeit der Einrichtung. Also viele Leute in Berlin, obwohl es so viele Kontroversen gab, kennen viele Leute diese Einrichtung gar nicht. Hm. Und das Gebäude selber, also wirklich wortwörtlich, ist unsichtbar. Ich sage mal, man kann da jeden Tag vorbeilaufen, ohne zu merken, was da eigentlich drin ist. Und daran würde ich gerne arbeiten. Also, dass man an dem Erscheinung des Gebäudes arbeitet, vielleicht so ein Banner ans Gebäude hängt, an den Schriftzug, der am Gebäude ist, an die Beleuchtung des Gebäudes und draußen so Tafeln aufstellt, die ein bisschen erklären, was für Themen werden da eigentlich verhandelt. Das ist quasi also die Sichtbarkeit erhöhen und wir werden mehr Veranstaltungen machen. Es gibt quasi so einmal eins des Museumsmachens ist, man holt Leute in Ausstellungen über in Einrichtungen über Veranstaltungen und über Ausstellungen. Also wir werden mehr Veranstaltungen machen und ein regelmäßiges Sonderausstellungsprogramm etablieren, dass wir da regelmäßig neue Ausstellungen haben. Und das, glaube ich, ist der beste Weg, um Menschen in das Haus zu holen.
0: Also vor allem mehr Öffentlichkeitsarbeit, eine inhaltliche Ausrichtung da anzupassen, das sehen Sie nicht. Also dass es vielleicht auch darum geht, dass die Menschen vielleicht noch mal einen anderen Ansatz brauchen oder sowas, um dann Interesse geweckt zu werden?
1: Also die Einrichtung ist ja gegründet worden im Kern, um sich der Flucht und Vertreibung der Deutschen zu kümmern. Und das würde ich als Thema etwas mehr in den Mittelpunkt stellen. Mhm. Unter Beibehaltung natürlich auf jeden Fall der deutschen Verbrechen im Zweiten Weltkrieg, mit dem ich mich auch persönlich sehr viel befasst habe. Und auch der weiteren Migrationsgeschichten des 20. Jahrhunderts, die werden wir auch weiterhin natürlich behandeln. Aber wir werden versuchen, ein bisschen mehr zu dem Thema zu machen, wofür es die Einrichtung eigentlich gibt. Also dem Schicksal der Deutschen im Zweiten Weltkrieg. Das würde ich als Thema schon ein bisschen stärker akzentuieren wollen.
0: Sie haben vorhin schon auch über Ihre polnische Perspektive gesprochen. Sie haben in Polen gelebt, Sie haben da auch gearbeitet eine Weile und haben gesagt, dass es aus polnischer Perspektive schon auch viel Kritik gab in den letzten Jahren an diesem Dokumentationszentrum. Was hören Sie denn da jetzt für Stimmen, seitdem Sie da Direktor sind? Gibt es da eine Veränderung der Wahrnehmung dort?
1: Also in Polen gibt es da sehr, sehr viel Erleichterung, ehrlich gesagt, dass jetzt gerade ich diese Einrichtung übernommen habe. Mhm. Genau, ich spreche Polnisch, ich habe sehr, sehr viel mit Polen am Hut. Ich bin auch gerade gestern in Polen gewesen und habe da Gespräche geführt. Es gibt Vorbehalte, die sind aber gar nicht mehr so grundlegend, wie sie vor 20 oder vor 10 Jahren waren. Die Einrichtung gibt es jetzt, sie funktioniert. Es ist ganz klar, dass diese Einrichtung keine revanchistische Arbeit betreibt und irgendwie nicht versucht, die Geschichte umzuschreiben. Mhm. Also diese Vorbehalte haben sich aufgelöst und jetzt gerade mit mir als Person, die so einen starken Polenbezug hat, haben sich da auch einige Vorbehalte aufgelöst. Also ich bin da eigentlich sehr optimistisch, dass man auch mit Polen zusammenarbeiten kann. Wir haben gerade eine ganz tolle Ausstellung, die sich um Polen dreht. Da geht es um die polnischen Westgebiete, die deutschen Ostgebiete, die ja quasi geografisch zusammenfallen in einer Fotoausstellung. Und da geht es gerade um einen gemeinsamen Zugang. Wie kann man gemeinsam auf diese Gebiete schauen? Und das funktioniert sehr, sehr gut.
0: Also weniger Kritik aus Polen. Vorhin haben Sie auch schon gesagt, quasi, dass Sie auch auf die Kritiker und Kritikerinnen hier in Deutschland zugehen, indem Sie dann den zweiten Stock nochmal empathischer sozusagen gestalten. Glauben Sie, dass Sie da Ruhe reinbringen können, tatsächlich in diese Stiftung, in dieses Dokumentationszentrum, wo es ja seit Jahren Auseinandersetzungen gibt?
1: Ja, ich bin eigentlich sehr, sehr optimistisch. Also ehrlich gesagt, das ist auch meine Vorgängerin, Frau Gundula Bavender, haben schon gelungen, deutlich mehr Ruhe reinzubringen. Diese vielen Debatten, die es vor allem so vor 20 Jahren, vor 15 Jahren stark gab, die ein bisschen abzustellen und quasi eine regelmäßige, kontinuierliche Arbeit dort aufzubauen, das ist schon gelungen. Und ich denke auch, dass man das fortsetzen kann, dass man diese Einrichtung besser noch in Deutschland etablieren kann, auch international etablieren kann, auch hier lokal in Berlin besser vernetzen kann, auch im Bezirk Friedrichshain-Kreuzberg. Ich denke, da gibt es noch sehr viele Sachen, die man da machen kann und ich denke, da gibt es Es gibt sehr viel Potenzial für diese Einrichtung.
0: Das sagt der Zeithistoriker Roland Borchers, der jetzt der neue Direktor der Stiftung und des Dokumentationszentrums Flucht, Vertreibung, Versöhnung ist. Das Zentrum ist zu finden in der Stresemannstraße 90 in Berlin. Ich sage es jetzt auch mal, ich bin auch tatsächlich schon sehr oft dran vorbeigefahren, habe erst spät entdeckt, dass da tatsächlich dieses Zentrum steht. Das ist direkt am Anhalter Bahnhof. Öffnungszeiten sind von Dienstag bis Sonntag, glaube ich, jeweils von 10 bis 19 Uhr und der Eintritt ist frei. Vielen herzlichen Dank für dieses Gespräch, Herr Borchers.
1: Vielen Dank für das Gespräch und kommen Sie gerne vorbei.

0: Eine der großen symphonischen Rockbands der Nullerjahre, Arcade Fire. Hier mit dem Song The Suburbs. Um gleich 9:30. Das heißt, Henrike Leisner ist jetzt hier und hat die Kulturmeldung.
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0: Comedy-Videos sind auf Social Media sehr beliebt. Für die Qualität dieser Kunstform ist es aber insgesamt gar nicht unbedingt gut, findet der Kritiker Jesse David Fox.
2: Das hat er im Interview mit der Zeitschrift Die Zeit gesagt. Er sieht die Videos von Comedians in den sozialen Medien auf vielen Ebenen kritisch. Da gibt's natürlich die Künstler, die ausschließlich im Netz populär sind und die müssen wahnsinnig viele Videos veröffentlichen. Die sind auch in der Regel sehr kurz. Und Jesse David Fox sagt jetzt, die Witze, die schreiben, die seien oft gar nicht so fertig ausgearbeitet. Er sagt, sie beherrschen vor allem das Erzählen von kurzen, schnellen Witzen. Was mal eine Kunstform war, wird jetzt wieder zu einem Partytrick. Komiker seien heute Witzemaschinen. Sie werden laufende Witzebücher, sagt er, die einfach nach dem einen nach dem anderen raushauen, weil der Algorithmus das verlangt. Also er ist wirklich nicht begeistert. Und insgesamt sagt er auch, dass das Niveau in Sachen Comedy im Netz doch sehr abfällt.
0: Ja. Gleichzeitig gibt es ja auch immer öfter sehr lange Comedy-Formate, die es dann bei Netflix oder sowas zu sehen gibt. Vielleicht ist das eine Gegenentwicklung, wo man so ganze Abende verfolgen kann. Sprechen wir über Monika Helfer, die Schriftstellerin. Ihr großer Höhenflug, der kam ja eigentlich erst im fortgeschrittenen Alter. Am Sonntag ist sie gestorben und ihren wichtigsten Roman Bagage, den hat sie erst 2020 veröffentlicht, da war sie schon über 70. Ihr Verleger Jo Ländle vom Münchner Hansa Verlag hat Helfers Art zu schreiben besonders wahrhaftig genannt.
2: Monika Helfer hat viel geschrieben und erlebt, sagt Jo Ländle. Deshalb konnte sie mit besonderer Leichtigkeit aus der Perspektive von Kindern schreiben. So konnte sie auch Ungeheuerliches in Worte fassen. Die Härte des Daseins ganz einfach zu schildern, das war ihre große Stärke, hat Jo Ländle hier auf Radio 3 gesagt. Obwohl Monika Helfer erst so spät in ihrem Leben literarischen Erfolg hatte, konnte sie ihn genießen.
3: Wir haben ja jetzt jedes Jahr ein Buch zusammen gemacht, die letzten 6 Jahre, und jedes war ein Fest, und sie war ungefähr die unstolzeste Person, die ich kenne, aber trotzdem hat sie sich gefreut, weil natürlich im Schreiben auch das gelesen werden wollen steckt. In ihr merkte man es nicht an. Wer sich am meisten darüber freute, war ihr Mann Michael Köhlmeier, selbst ein Autor höchsten Ranges, der sich so gefreut hat. Wir waren gerade noch in Mainz, wo sie die Zuckmeier-Medaille bekamen. Und er stand neben ihr und strahlte. Ja, sie hat sich gefreut und er war auf ganz schöne Weise stolz auf seine Frau.
2: Die persönlichen Erinnerungen des Verlegers Jo Ländle an die österreichische Schriftstellerin Monika Helfer, die am Sonntag gestorben ist. Das Gespräch in voller Länge, das gibt's auf unserer Website radio3.de.
0: Und da finden Sie auch die Sendung Weiterlesen, in der Monika Helfer kurz nach dem Erscheinen ihres Romans Bagage zu Gast gewesen ist. Gerade läuft das ARD Radio Festival. Jeden Abend übertragen wir da mit allen Kulturwellen der ARD ein gemeinsames Programm. Mal steuert zum Beispiel der MDR eine schöne Konzertaufnahme bei, mal der SWR einen spannenden Mitschnitt von einem Festival. Und heute gibt's da ein Geburtstagsspecial.
2: Am 4. August 1901, also heute vor 125 Jahren, da wurde in New Orleans einer der bedeutendsten Jazzmusiker des 20. Jahrhunderts geboren.
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2: Ja, diese raue, heisere Stimme, die erkennt man wahrscheinlich unter 2 Sekunden.
0: Genau, und ich glaube auch wirklich weltweit. Es gibt wenig Menschen, die ihn nicht erkennen.
2: Das ist Louis Armstrong. Er ist heute das Geburtstagskind und Markus Wölfle widmet ihm heute eine Sondersendung im Rahmen des ARD Radio Festivals. Da wird es natürlich nicht nur um Armstrong als Sänger gehen, er wird auch als Entertainer und als Trompeter im Fokus stehen, denn dafür war er mindestens genauso bekannt. Louis Armstrong war ein echter Virtuose an seinem Instrument und für mich ist die Art und Weise, wie er Trompete gespielt hat, gar nicht mal so weit entfernt von seinem Gesangsstil. Das ist, als würde er einfach weiter singen, aber mit der Trompete. Ja, heute Abend gibt's auf Radio 3 also eine kleine Geburtstagssendung für Louis Armstrong und kurz nach 23 Uhr geht's los.
0: Und wer noch mehr Louis Armstrong hören will, unsere Kollegin Ortrund Schütz, die hat sich mit ihm gestern Abend in ihrer Sendung The Voice gewidmet. Und diese Sendung, die findet man auch auf unserer Seite auf radio3.de oder in der ARD Sounds App. Und gleich bin ich ja auch noch mit dem Musikwissenschaftler Wolfram Knauer verabredet. Der hat ein ganzes Buch über Louis Armstrong geschrieben. Und da hören wir gleich mehr zu heute am 125. Geburtstag von Louis Armstrong. Vielen Dank, Henrike.
2: Gerne.
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High Time, so heißt dieser Song vom Laurie Henriquez Quintett auf Radio 3. Und jetzt geht's ein gutes Stück zurück in die Vergangenheit und nach Brasilien, Anfang der 60er. Da hat sich da gerade der Bossa Nova etabliert und mitgespielt und mitgeprägt und gezupft hatte auch der Gitarrist Luiz Bonfá, der die Leichtigkeit des Bossa Nova gern verbunden hat mit der Rhythmik des Samba. Und es ist Musik, die auch heute noch extrem frisch daherkommt und die unzählige Musikerinnen und Musiker geprägt hat. Wir hören Luiz Bonfá mit dem Stück Amor em Brasil.

0: Musik von 1962 aus Brasilien, Luis Bonfá mit Amor em Brasilia.
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0: 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Eine Stimme, in der man sich so gerne reinlegt, kann nur einer sein. Louis Armstrong, einer der allergrößten Jazzlegenden, als Sänger und auch als Trompeter, hat er Musikgeschichte geschrieben, hat dafür gesorgt, dass in den 1920er Jahren schon der Jazz der Südstaaten in den ganzen USA und dann in der ganzen Welt berühmt geworden ist. Er hat den Scat-Gesang mitgeprägt. Heute wäre Louis Armstrong 125 Jahre alt geworden und wir schauen jetzt auf sein Leben und sein Vermächtnis mit dem Musikwissenschaftler und Armstrong-Biografen Wolfram Knauer und blicken auch zurück auf seine ungewöhnliche DDR-Tour, bei der er auch in Ost-Berlin gespielt hat 1965. Guten Morgen, Herr Knauer.
2: Schönen Morgen.
0: Louis Armstrong hat die Entwicklung des Jazz und Pop auf viele Weise mitgeprägt. Was würden Sie sagen, was war sein größter Einfluss?
2: Na, sein größter Einfluss war vielleicht die Erfindung einer neuen musikalischen Persönlichkeit. Also er machte deutlich, dass Musikerinnen, dass Musiker nicht nur Noten spielen, sondern durch Improvisation, durch Klangfarbe, durch Timing, durch Charisma eine unverwechselbare Identität entwickeln können. Und das ist ein Ideal, das prägt den Jazz bis heute, das prägt aber genauso die Popmusik, den Hip-Hop, Singer-Songwriter-Musik bis heute. Das war vielleicht der größte Einfluss. Und der zweite größte Einfluss war das, was wir eben gerade gehört haben, diese Individualität, diese Authentizität, die sich in seiner Stimme spiegelt.
0: Und

0: quasi eine Geschichte, eine musikalische Geschichte auf ihrem Instrument erzählten. Und eine andere Sache war natürlich, Sie haben den Gesang ja angesprochen, das haben wir eben auch gehört, diese Wiedererkennbarkeit seines heiseren Gesangs, dass es eben nicht darauf ankommt, dass der Ton, dass die Tongebung perfekt ist, sondern eher auf die Unverwechselbarkeit.
1: Er war ja Sänger und Trompeter, und wir haben es auch gerade schon gehört, die Trompete, die klingt dann manchmal auch wie sein Gesang. Wie würden Sie sagen, wie ging das bei ihm zusammen, diese zwei?
0: Ich würde es witzigerweise genau umgekehrt sagen, er war Trompeter und auch Sänger. Und seine Gesangsstimme klang wie seine Trompete. Und seine Trompete klang wie seine Gesangsstimme. Das ist nun mal eins. Also wenn man Musiker ist, dann geschieht die Musik quasi im Kopf, und egal, ob man sie auf dem Instrument herausbringt oder über die Stimme, das wird eins sein. Seine Trompete war nicht ganz so heiser, aber er konnte auf der Trompete genauso viele klangliche Nuancen herauszaubern wie in seinem Gesang.
1: Louis Armstrong war natürlich auch Teil der Gesellschaftsgeschichte des 20. Jahrhunderts. Er ist 1901 geboren und er war auch noch zu Zeiten der schwarzen Bürgerrechtsbewegung auf der Bühne. Und da wurde er teilweise kritisiert, weil er sich da nur wenig politisch geäußert hat, zumindest zu Beginn. Was für eine Rolle hat für ihn Politik und Gesellschaft gespielt?
0: Armstrong verstand sich als Entertainer, er verstand sich als jemand, der die Menschen unterhalten wollte. Er kommt aus dieser Tradition des Showbusiness. Das war für ihn wichtig. Zugleich hat er aber auch die Tatsache, dass er vor Weißen spielte, dass er einer der ersten internationalen Stars der populären Musik Amerikas war, das hat er durchaus auch als eine politische Sache angesehen. Er war halt kein Aktivist. Er war nicht jemand, der sich auf die Bühne stellte und sagte, ich fordere dies und das und jenes. Das passierte erst 1957, als im Rahmen der Bürgerrechtsbewegung die Schulen in den Vereinigten Staaten integriert werden sollten und sich der Gouverneur von Arkansas weigerte. Und da hat dann Armstrong auf den Tisch gehauen und hat gesagt, so geht das nicht. Ich stehe letzten Endes in meinen Tourneen, in meinen Welttourneen, auch immer für die amerikanische Kultur. Da muss was passieren. Und das wurde weltweit wahrgenommen. Da wurde überall auf der ganzen Welt, auch hier in Deutschland, wirklich in jeder Provinzzeitung darüber berichtet.
1: Ja, er war natürlich auch ein großer Star. Und er kam dann ja auch nach Deutschland und auch nach Ostdeutschland 1965. Da hat er 17 Konzerte in der DDR gespielt, drei davon im Ostberliner Friedrichstadtpalast. Politik schien ihn dabei nicht so sehr zu interessieren. Wir können ja mal hören, was er damals den Journalisten gesagt hat in Berlin.
2: Er hat die Mauer schon gesehen und die Mauer interessiert ihn nicht. Ihn interessiert nur das Publikum, für das er spielt. Dafür ist er hier.
1: Ja, die Mauer interessiert ihn nicht. Was für eine Bedeutung hatten denn diese Konzerte damals in Ostberlin?
0: Naja, die DDR wollte Armstrong ganz bewusst ins Land holen. Er war ja nicht nur ein Weltstar, sondern er war ein Symbol. Er war der berühmteste schwarze Musiker der Welt. Und er hatte sich, wie ich eben erzählt habe, öffentlich gegen Rassismus in den USA positioniert. Das passte also ganz gut zur Selbstdarstellung der DDR im Kalten Krieg. Und zugleich hatte sich die Haltung zum Jazz in der DDR, in der Kulturpolitik der DDR Anfang der 60er Jahre gelockert. Es gab inzwischen eine lebendige Jazzszene, und Armstrongs Besuch wurde quasi zu ihrer internationalen Krönung. Und für die Menschen in der DDR war das vor allem die seltene Chance, einen der größten Musiker des Jahrhunderts live zu erleben.
1: Zum Schluss vielleicht nochmal eine Frage zu Louis Armstrong als Mensch. Jetzt haben wir so viel über ihn als Musiker und Gesellschaftsperson gesprochen. Was war das für ein Typ? Haben Sie ihn vielleicht auch mal gesehen?
0: Dazu bin ich leider zu jung. Aber ich habe tatsächlich mit jeder Menge an Menschen gesprochen, auch an Musikern gesprochen, die mit ihm gespielt haben oder die ihn privat sehr, sehr gut kannten. Und das, was jeder einem erzählt, ist, dass Armstrongs Persönlichkeit privat in seinem Haus in Corona, Queens, oder hinter der Bühne genau dieselbe war wie die auf der Bühne, Also jovial, freundlich, den Menschen zugewandt. Vielleicht ist das das Geheimnis von Authentizität bei Künstlern, dass man auf der Bühne der oder diejenige ist, die man auch im privaten Leben ist. Und bei Armstrong war das auf jeden Fall der Fall.
1: Der Jazzforscher Wolf

0: Am Knauer sagt das zu Louis Armstrong, der heute 125 Jahre alt geworden wäre. Und Wolfram Knauer hat auch ein ganzes Buch über Louis Armstrong geschrieben vor 5 Jahren. Das heißt Black and Blue, Louis Armstrong, sein Leben und seine Musik. Vielen Dank für dieses Gespräch hier auf Radio 3, Herr Knauer.
1: Sehr gerne, vielen Dank.
0: Und wenn Sie mehr Musik von Louis Armstrong hören wollen und mehr über ihn und sein musikalisches Schaffen, meine Kollegin Ortrun Schütz hat eine ganze The Voice-Sendung über Louis Armstrong gemacht. Die ist zu finden auf radio3.de, läuft am Samstag dann auch bei uns hier im Programm. Und heute Abend, noch zum Jubiläum, gibt's ein Louis Armstrong-Spezial beim ARD Radio Festival Jazz ab 23 Uhr. Viel Louis Armstrong hier auf Radio 3. Und jetzt hören wir Louis Armstrong natürlich auch nochmal und wollen ihn wirken lassen. Wir hören ihn hier mit dem großen Klassiker Summertime zusammen mit Ella Fitzgerald. Ein Stück, in dem Louis Armstrong singt und in dem er auch Trompete spielt.

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Eine Band, die in Frankreich große Hallen füllt. Bekannt für ihren Unplugged Sound, wie man hier auch hört. Trio mit C'est déjà ça. Und das war es auch tatsächlich. Zumindest mit dem Morgen hier auf Radio 3. Mit der Klassik geht's gleich erst richtig los. Nach 10. Anja Herzog wird hier gleich übernehmen. Ich bin Massimo Majo und wir hören uns morgen früh wieder.

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2: Die niedrigen Pegelstände der Flüsse könnten das deutsche Wirtschaftswachstum ausbremsen. Das befürchtet das Institut der deutschen Wirtschaft und warnt sogar vor einer möglichen Rezession. Sollten die Schiffe auf dem Rhein für längere Zeit nur wenig Waren transportieren können, prognostiziert Ökonom Schäfer in einem Bild-Interview Lieferengpässe. Das Niedrigwasser bedroht auch die Tiere in den Flüssen. In Niederbayern wurde bereits Frischwasser in Flussarme der Donau gepumpt, um ein massenhaftes Fischsterben zu verhindern. Die Ankunft zehntausender Migranten in der spanischen Exklave Ceuta beschäftigt heute die Innenminister der Europäischen Union. Bei einer Videokonferenz wollen sie unter anderem darüber beraten, wie die EU-Außengrenzen besser geschützt werden können. Die Ereignisse haben zu Spannungen in der EU geführt. Deutschland und viele andere Mitgliedstaaten kritisierten die spanische Migrationspolitik. Im ZDF forderte der CSU-Politiker Weber, die europäische Grenzschutzpolizei Frontex auszubauen, um künftig solche Situationen auszuschließen.
3: Die Bilder, die wir von Ceuta übers Wochenende gesehen haben, waren natürlich schon ein Stück weit eine Schockwelle für Europa, weil wir einen unkontrollierten Zustand erlebt haben. Und ich kann nach wie vor nicht verstehen, warum Spanien diese Hilfe nicht angenommen hat, diese Solidarität Europas nicht akzeptiert hat. Im Zweifel muss auch Frontex Kommando übernehmen können, wenn Mitgliedstaaten nicht in der Lage sind, Grenzen zu sichern.
2: Der Fraktionschef der Europäischen Volkspartei Manfred Weber, CSU. Der Anschlag beim Berliner CSD ist heute Thema im Innenausschuss des Bundestags. Innenminister Dobrindt soll die Abgeordneten über den Stand der Ermittlungen informieren. Zentrale Frage ist, warum der mutmaßliche Attentäter nicht stärker überwacht wurde, obwohl er der Polizei als islamistischer Gefährder bekannt war. Linke und Grüne haben die Sondersitzung beantragt. Sie findet wegen der parlamentarischen Sommerpause digital statt. Neben Dobrindt nehmen auch Vertreterinnen und Vertreter der Sicherheitsbehörden teil. Vor rund 10 Tagen hatte der Attentäter im Tiergarten mehrere Menschen mit dem Auto angefahren und später mit einer Waffe attackiert. Eine Frau starb, 31 Menschen wurden verletzt. Unionsfraktionschef Frei lehnt es ab, das Rentenpaket zu verändern. Bei Welt TV sagte der CDU-Politiker, die Koalition habe vereinbart, die Vorschläge einer Expertenkommission vollständig umzusetzen. Er sehe keinen Grund, die Ergebnisse der Fachleute in Frage zu stellen. Aus dem Hauptstadtstudio Chris Berdrow.
4: Die von Frei angesprochene Kommission hat insgesamt 33 Vorschläge gemacht, wie man das Rentensystem für die Zukunft neu aufstellen könnte. Dazu zählen ein später Renteneintritt, die Einführung einer Aktienrente und die Abschaffung der sogenannten Rente mit 63. Vor allem dagegen kommt jetzt massiver Gegenwind aus den Ländern. 7 der 16 Ministerpräsidenten setzen sich mittlerweile dafür ein, die Möglichkeit einer vorzeitigen abschlagsfreien Rente für besonders langjährig Versicherte zu erhalten. Angestoßen wurde die Debatte von 3 CDU-Ministerpräsidenten aus Ostdeutschland. Frei verweist auf eine Einigung innerhalb der Regierungskoalition, das Rentenpaket vollständig umzusetzen.
2: Im Streit über die Finanzierung des Regionalbahnverkehrs bereitet sich Brandenburg darauf vor, zu klagen. Man prüfe, ob das Land rechtlich gegen die Erhöhung der Trassenpreise vorgehen kann, sagte Verkehrsminister Krumbach dem RBB. Falls Eisenbahnverkehrsunternehmen gegen die Bahntochter InfraGo klagen, werde man das unterstützen. Zugleich forderte der SPD-Politiker mehr Geld vom Bund für den Regionalverkehr. Hintergrund ist eine Gerichtsentscheidung, die zur Folge hat, dass Bahnunternehmen mehr für die Nutzung des Schienennetzes zahlen müssen. Dadurch steigen auch die Kosten für die Länder, die die Verkehrsunternehmen beauftragen. Vor dem Potsdamer Landgericht muss sich ab heute ein Arzt wegen Sterbehilfe verantworten. Die Staatsanwaltschaft wirft dem 75-Jährigen Totschlag vor. Er soll einer 39-jährigen Frau einen Zugang für ein tödlich wirkendes Narkosemittel gelegt haben. Die Frau habe dann die Infusion selbstständig in Gang gesetzt, um Suizid zu begehen. Wegen einer wahnhaften Störung sei sie aber gar nicht in der Lage gewesen, diese Entscheidung frei zu treffen, so die Anklage. Das Landgericht Berlin hatte den Arzt schon zuvor einmal wegen Sterbehilfe zu einer Haftstrafe von 3 Jahren verurteilt. Soweit die Nachrichten. Weitere Meldungen aus Berlin und Brandenburg auf rbb24.de. Das Wetter. Heute erst viel Sonne. Im Tagesverlauf ziehen auch dichte Wolken durch mit etwas Regen oder einzelnen Schauern und Gewittern bei bis 34 Grad. Aktuell haben wir in Berlin Buch 26 und am Wannsee 24 Grad, in Perleberg 19 und in Ruhland 27 Grad. Morgen wird es sehr schwül, dazu auch Sonne, Wolken und einzelne kräftige Schauer oder Gewitter bei bis 33 Grad. Die Zeit, es ist 10.05 Uhr.
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5: Einen schönen Dienstagmorgen für Sie. Ich glaube, ich verdiene heute einen Preis für unerschütterlichen Optimismus. Ich habe nämlich Badesachen dabei für nach der Sendung. Meine Kollegin Henrike Leisner sagte gerade schon, ich könnte mich ja dann einfach damit in den Hof stellen. Ist ja vielleicht nicht so wichtig, woher das Wasser kommt und was für Wasser das ist. Aber mal sehen, vielleicht kommt ja erst ein Gewitter und dann Badewetter. Noch gebe ich nicht auf.

Das war der dritte Satz eines Violinkonzerts von Johann Georg Pisendel mit Gottfried von der Goltz und dem Freiburger Barockorchester. 11:50. Gutes Notenpapier zu kaufen, das ist heute kein Problem. Und das war zu Schuberts Zeiten, Anfang des 19. Jahrhunderts, eigentlich auch kein großes Problem. Es gab ja größere Papierwarengeschäfte in Wien. Wenn Schubert was skizziert hat, dann hat er preiswertes Papier gekauft aus den Papiermühlen der Wiener Umgebung. Wenn es allerdings darum ging, eine Sinfonie in Reinschrift zu bringen, dann ist er in den Laden gegangen und hatte richtig ordentliches Papier gekauft, und das kam zu Schuberts Zeiten aus Holland. Holländisches Notenpapier, fertig mit Notenzeilen versehen. Das war wirklich was Tolles und hat dann den 2- bis 4-fachen Preis gekostet. Schubert musste sich das also gut überlegen, gut kalkulieren, aber für diese Sinfonie hier, die er selbst als große C-Dur-Sinfonie betitelt hat, die wir allerdings unter der kleinen kennen, weil allerdings ist sie nicht weniger schön als die große. Für diese Sinfonie hat er das Geld in die Hand genommen, um da richtig hochwertiges Papier zu beschreiben. Das war ihm richtig wichtig, da edles Material zu verwenden. Es ist ja auch eine edle Sinfonie.

Der vierte Satz der sechsten Sinfonie von Franz Schubert, das ist die sogenannte kleine C-Dur-Sinfonie des Chamber Orchestra of Europe, war das unter Claudio Abbado, 10.22 Uhr. Auf unserem Album der Woche hier auf Radio 3, da finden Sie ein Stück, von dem die meisten gar nicht wissen durften, dass es das überhaupt gibt. Das ist nämlich ein Klavierquintett von Jean Sibelius, also Kammermusik. Von dem kennt man Sinfonien, das Violinkonzert, Finlandia natürlich und vielleicht das ein oder andere Klavierstück. Klavierstücke sind schon auch zu hören auf dem aktuellen Album der Pianistin Annika Treutler. Das liegt wohl daran, dass sie Pianistin ist, aber eben auch dieses Quintett. Das kennen sogar Musikerinnen und Musiker eher nicht. Das ist ein Werk des noch jungen Sibelius, der sich noch ausprobiert. Er hat es in seinen Berliner Studienjahren geschrieben. Und Annika Treutler sagt, man hört da auch seinen Kontakt zur deutschen Romantik heraus. Hier aus dem Quintett von Sibelius, der vierte Satz, das Scherzo.

Das ist das Scherzo aus dem Klavierquintett von Jean Sibelius mit Annika Treutler und dem Ares-Quartett. Und das hören Sie auf dem aktuellen Album der Pianistin Annika Treutler. Außerdem noch jede Menge kürzere Klavierstücke, sehr schöne Klavierstücke von Sibelius. Sibelius heißt das Album auch, ist unser Album der Woche hier auf Radio 3. 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Den Erlkönig, den kennen Sie ja sicher, das Gedicht »Wer reitet zu spät durch Nacht und Wind« und Franz Schubert hat da ein weltbekanntes Lied draus gemacht. Es gab aber ganz offensichtlich noch viel mehr Goethe-Fans, die Erlkönig-Lieder geschrieben haben. 13 Stücke singt der Bariton Johannes Held auf seinem neuen Album und das ist echt interessant. Die erste bekannte Vertonung, die ist viel, viel älter als Schuberts Lied, die kommt von 1782, da gab es Schubert noch gar nicht. Da war auch das Gedicht noch nagelneu und diese Vertonung, die kam von einer Sängerin, Schauspielerin, Komponistin von Corona Schröder. Sie galt als die schönste Schauspielerin ever und Goethe hatte lange einen Crush auf sie, schwer verliebt. Wer

0: Naja, also King tot, das ist wirklich mal ein heiterer Erlkönig vom Drama des Geschehens. Keine Spur hier bei Corona Schröter, der Erlkönig. Das ist ihre Vertonung, eine sehr frühe. Und das ist zu hören auf einem Album mit 13 Vertonungen des Erlkönigs. Echt interessant, das zu hören. Johannes Held hören Sie da. Und Neo Gundermann hat ihn hier an der Gitarre begleitet. 10.30 Uhr.
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0: Mit Henrike Leisner. Dieses Jahr wäre der französische Philosoph Michel Foucault 100 Jahre alt geworden. Und der Berliner Surkamp Verlag gibt zu diesem Anlass nicht nur diverse schicke Sonderausgaben seiner Werke heraus. Schauen Sie da mal ins Programm, das ist schön. Sondern auch ein paar sehr ausgewählte Accessoires. Neu im Sortiment dabei, passend zu den sommerlichen Temperaturen. Foucault Badeschlappen.
2: Tja, wer hat die noch nicht?
0: Ich habe sie noch nicht, aber ich habe sie mir schon angeguckt.
2: Ja, sind schicke schwarze Badeschlappen zum Foucault-Jubiläum. Schwarz, wie gesagt, komplett oben so ein Teil Kunstleder und auf dieser schwarzen Kunstlederbesatz oben steht rot drauf, auf dem einen Schuh Wahnsinn, auf dem anderen Gesellschaft. Und klar, Wahnsinn und Gesellschaft, das ist der deutsche Titel eines von Foucaults großen Werken, 1961 erschienen. Er untersucht darin, wie sich das Verständnis des Wahnsinns vom Mittelalter bis in seine Zeit gewandelt hat. Seine These ist ganz grob zusammengefasst. Wahnsinn ist nicht nur einfach ein medizinisches Phänomen, sondern eigentlich ein soziales Konstrukt. Wie man da jetzt auf die Badelatsche kommt, das kann ich nicht genau sagen. Ich kann aber sagen, dass es die in der Größe S, M und L gibt beim Surkamp Verlag. Sie kosten 28 Euro. Und ich finde, wenn man noch überlegt, was man am Freitag bei der Eröffnung des Volksbads am Rosa-Luxemburg-Platz sich an die Füße zieht, ich finde, das sind die Badelatschen dafür.
0: Ich würde sie dort nicht mit hinnehmen, denn da sind viele andere Leute. Und ganz ehrlich, wenn ich am Baderand stehe und da steht ein paar Schlappen mit Wahnsinn und Gesellschaften, das ist meine Größe, dann muss ich mir mal überlegen. Also, gehören die jemandem? Hallo, gibt's hier jemanden oder sind die vielleicht einfach zum Mitnehmen?
2: Kleines kriminelles
0: Outing. Die sind schon ganz schön cool. Nein, ich habe keine kriminelle Energie, aber passen Sie auf, wenn Sie die mitnehmen, wo Sie die abstellen. Deine nächste Meldung betrifft Antiquariate in Deutschland. In den vergangenen Monaten haben die sich nämlich über hohe Verkaufszahlen gefreut. Etliche Bücher sind online verkauft worden. Viele Antiquare sind da bei aller Freude allerdings misstrauisch geworden. Und jetzt fragen die sich, hat da künstliche Intelligenz was mit zu tun?
2: Diese These existiert in der Branche. Nachdem bereits große Teile des Internets zum Training von KI genutzt wurden, vor allen Dingen die Bücher, die da schon hochgeladen sind, könnten nun auch alte digitalisierte Bücher folgen. Ganz abwegig ist das auch gar nicht. Im Januar hat zum Beispiel die US-amerikanische Washington Post über das sogenannte Project Panama berichtet. Das hat das KI-Unternehmen Anthropic tatsächlich losgetreten, und zwar indem es mehrere Millionen Bücher angekauft hat, die eingescannt hat und damit dann sein Chatbot Claude gefüttert hat. Und das ist tatsächlich was häufig passiert, wenn man eine Frage an die KI stellt, kriegt man dann manchmal eine Antwort, wo man sich denkt, ach, das ist ja der Wissensstand vom Beginn des 20. Jahrhunderts. Ja, großes Problem. Rechtlich gesehen übrigens auch, dieses Füttern von KI mit Büchern, da gibt es noch keine Entscheidung der EU, wie das gewertet wird. Der Börsenverein des Buchhandels sieht das Vorgehen sehr kritisch. Er sagt, die Politik müsse das kulturelle Erbe und die Kulturschaffenden vor diesem beispiellosen Diebstahl geistigen Eigentums schützen.
0: Absolut. Der Galerist und Kunsthändler Paul Kassierer, der ist 1871 geboren worden, 1926 gestorben. Dieses Jahr hat er also gleich zwei Gedenktage, seinen 150. Geburtstag und den 100. Todestag. Die Alte Nationalgalerie in Berlin hat es zum Anlass genommen, ihm eine große Sonderausstellung zu widmen. Kassierer und der Durchbruch des Impressionismus heißt die. Und du findest offensichtlich, die muss man gesehen haben, Henrike.
2: Ja, wirklich eine ganz tolle Ausstellung. Auf der einen Seite gibt es diese wunderbare Kunst, die dort ausgestellt ist. Da gibt es Werke von Monet und auch Van Gogh, aber auch von deutschen Impressionisten, Max Liebermann und Lovis Corinne zum Beispiel. Für mich eine richtige Entdeckung kam von Kurt Hermann, kannte ich überhaupt nicht den Künstler. Ein ganz tolles Winterbild, Beschneite Dächer heißt das. Kann man sich auch gleich mal ein bisschen abkühlen vom Sommer draußen. Das ist fast neoimpressionistisch, wirklich schönes Gemälde. Diese Kunstwerke sind allein schon Besuch wert, aber es gibt eben auch eine zweite Ebene der Ausstellung. Es gibt sehr spannende Texte zu den Bildern. Da geht es um Paul Kassierers Rolle in der Bekanntmachung dieser Kunst in Berlin und in Deutschland, zum Beispiel durch seinen Kunstsalon. Damit war Kassierer ein Pionier, das hat unsere Kunstkritikerin Silke Hennig erzählt.
3: Anfang des 20. Jahrhunderts war das noch höchst umstrittene Kunst, nicht nur in Deutschland. Und Cassirer tat sich dann auch zum Beispiel mit Pariser Galerien zusammen. Also die vertraten ihre Künstler in Frankreich und er in Deutschland. So konnte man dieser neuen Kunst einfach mehr Sichtbarkeit verschaffen. Heute ist das internationaler Kunstmarkt ganz normal, aber damals war das völlig neu.
2: Das hat Silke Hennig berichtet. Das komplette Gespräch über die Ausstellung Cassirer und der Durchbruch des Impressionismus gibt's auf radio3.de. Und die Alte Nationalgalerie, die hat heute noch bis 18 Uhr geöffnet. Die Tickets
0: da ist klimatisiert, sage ich
2: oh,
0: nur.
2: Da ist klimatisiert, ja. Die Tickets kosten 16, ermäßigt 8 Euro. Und kleiner Tipp, nicht zu spät hingehen. Ich habe lange Schlangen vor dieser Ausstellung gesehen, wenn man zu spät kommt. Also lieber jetzt los, nicht am Nachmittag.
0: Danke auch für diesen Tipp, Henrike Leisner. Und ich muss noch mal ganz dringend klarstellen, ich klaue keine Badeschlappen.
3: Würde ich nie tun.
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0: Bekanntes Stück, allerdings nicht in dieser Version. Das hier war der Eingangssatz des italienischen Konzerts von Johann Sebastian Bach in einer Version für Oboe und Begleitung. Klingt fast, als hätte er das selbst gemacht, kommt aber von jemand anders, nämlich von Andreas Entarkmann. Albrecht Meyer haben Sie gehört und die Sinfonie Varsovia, 10.41 Uhr. Im musikalischen Kalenderblatt geht's heute um eine absolute Ikone des Jazz, um Louis Armstrong nämlich. Sein Leben ist gespickt mit Legenden und so kleinen Verzierungen. Was nun wirklich davon stimmt, das erklärt Ihnen jetzt Ulrich Habersitzer.
1: 4. August 1901, New Orleans, Louisiana. Louis Daniel Armstrong, Trompeter, Sänger, Jazzlegende, wird geboren. In Armut aufgewachsen, sammelte er Essen aus Mülltonnen, verkaufte Kohlen an Prostituierte, erlebte Rassismus und entdeckte dann die Musik. Unzählige Legenden ranken sich um Louis Armstrong, geboren am amerikanischen Unabhängigkeitstag am 4. Juli 1900. Falsch, er machte sich wohl ein Jahr älter, um leichter an Arbeit zu kommen. Der 4. August 1901 ist in seiner Taufurkunde erwähnt. Am Neujahrsmorgen 1913 schoss er mit einem Revolver in die Luft, kam in ein Heim für Kinder und lernte dort die Musik kennen. Falsch, er hatte schon vorher Kornett, ein trompetenähnliches Instrument, gespielt. Aber eines stimmt unbestritten. Seine Musik ist das Fundament, auf dem ein ganzes Genre aufbaut.

Clown kritisierten oder über seine kommerziellen Erfolge die Nase rümpften. Louis Armstrong ist und bleibt der unangefochtene König dieser wundervollen Welt des Jazz.

Das war das musikalische Kalenderblatt. Und wenn Sie sich vielleicht gefragt haben, Louis Armstrong ist genauso richtig wie Louis Armstrong. Louis allerdings wäre mehr so der Kosename. Damit kann man ja ausdrücken, wie gern man ihn mag. 10:44 Uhr ist es. Das hier ist Robert Schumann.

Der dritte Satz des Klavierkonzerts von Robert Schumann war das, hier mit Matthias Kirschenreit und dem Konzerthausorchester Berlin unter Jan-Willem de Vriend. Clara Schumann hat das Konzert mindestens auch dreimal auf Konzertreisen in Berlin gespielt. Sie hat also kräftig mitgeholfen dabei, dass das so bekannt geworden ist. Und dabei war auch das Königliche Schauspielhaus auf dem Gendarmenmarkt Konzertsaal für sie. Heute das Konzerthaus am Gendarmenmarkt. Zack, hier und jetzt, da läuft seit Freitag ja das Festival für die Jugendorchester Young Euro Classic. Gucken Sie mal ins Programm rein. Da gibt es viele tolle Konzerte aktuell und für die meisten auch noch Karten. 10:56 Uhr.

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2: Die niedrigen Pegelstände der Flüsse könnten das deutsche Wirtschaftswachstum ausbremsen. Das befürchtet das Institut der deutschen Wirtschaft und warnt sogar vor einer möglichen Rezession. Tim Korge, RBB 24.
3: Sind die Flüsse bei wenig Wasser zu flach, können Transportschiffe nicht genug Ladung aufnehmen oder gar nicht erst losfahren. Ein längerer Ausfall der Schifffahrt, zum Beispiel auf dem Rhein, könne das kleine Pflänzchenwachstum, das es gebe, komplett ersticken. So der Ökonom Schäfer vom Institut der deutschen Wirtschaft im Interview mit der Bild-Zeitung. In der Folge drohten Produktionsrückgang und Lieferengpässe. Dadurch könnte dann auch das Wachstum des Bruttoinlandsprodukts um 0,4 Punkte niedriger ausfallen als erwartet. Der Wasserpegel im Rhein hatte aufgrund von Hitze und Trockenheit am Wochenende unter anderem in Köln und Bonn neue Tiefststände erreicht.
2: Nach dem Ansturm zehntausender Migranten auf die spanische Exklave Ceuta hat der CSU-Europapolitiker Weber gefordert, die europäische Grenzschutzagentur Frontex zu stärken. Im ZDF betonte Weber, im Zweifel müsse Frontex in derartigen Situationen das Kommando übernehmen können. Er verstehe nicht, dass Spanien keine Unterstützung von Frontex angenommen habe. Weber äußerte sich vor einer für heute angesetzten Dringlichkeitssitzung der EU-Innenminister. Die Ressortchefs müssten insbesondere Spanien zu einem wirksameren Schutz der EU-Außengrenzen auffordern. Der Anschlag beim Berliner CSD ist heute Thema im Innenausschuss des Bundestags. Innenminister Dobrindt soll die Abgeordneten über den Stand der Ermittlungen informieren. Zentrale Frage ist, warum der mutmaßliche Attentäter nicht stärker überwacht wurde, obwohl er als islamistischer Gefährder bekannt war. Linke und Grüne haben die Sondersitzung beantragt. Sie findet wegen der parlamentarischen Sommerpause digital statt. Vor rund 10 Tagen hatte der Attentäter im Tiergarten mehrere Menschen mit dem Auto angefahren und später mit einer Waffe attackiert. Unionsfraktionschef Frei lehnt es ab, das Rentenpaket zu verändern. Bei Welt TV sagte der CDU-Politiker, die Koalition habe vereinbart, die Vorschläge einer Expertenkommission vollständig umzusetzen. Frei reagierte damit auf die anhaltende Kritik an den Plänen, die abschlagsfreie Rente nach 45 Beitragsjahren abzuschaffen. Der linken Politiker Ramelow sagte im RBB 24 Inforadio, die aktuelle Diskussion über die Rente mit 63 werde der Situation in Ostdeutschland nicht gerecht. Das zentrale Thema dort sei Altersarmut.
4: Die Armut ist es, die den Menschen Angst macht. Und wenn ich mir die Wahlumfragen im Moment anschaue, dann triggert diese Angst vor der Zukunft den größten Teil unserer Gesellschaft. Und da hat leider die Kommission keinen Beitrag gegen die Angst geleistet. Mhm. Wenn ich es als Linker zu beurteilen hätte, dann würde ich es beurteilen unter dem Aspekt, schafft es Armutssicherheit, schafft es Sicherheit vor Altersarmut. Da hat die Kommission leider nicht die Ziele erreicht.
2: Bundestagsvizepräsident Bodo Ramelow, Die Linke. Bei den Waldbränden in Griechenland verbessert sich die Lage allmählich. Die Feuerwehr hat nach eigenen Angaben die Brandherde westlich von Athen weitgehend unter Kontrolle gebracht. Es gäbe aber noch keine Entwarnung. Besonders kritisch seien die heißen Mittagsstunden. Wie ein Feuerwehrsprecher sagte, sollen im Laufe des Tages bis zu 30 Löschhubschrauber und Flugzeuge eingesetzt werden, um die weit verteilten Glutnester zu bekämpfen. Nach Angaben des griechischen Wetterdienstes sind mehr als 13.000 Hektar Wald- und Buschgebiet sowie landwirtschaftlich genutzte Fläche verbrannt. Im Streit über die Finanzierung des Regionalbahnverkehrs bereitet sich Brandenburg darauf vor, zu klagen. Man prüfe, ob das Land rechtlich gegen die Erhöhung der Trassenpreise vorgehen kann, sagte Verkehrsminister Krumbach dem RBB. Falls Eisenbahnverkehrsunternehmen gegen die Bahntochter InfraGo klagen, werde man das unterstützen. Zugleich forderte der SPD-Politiker mehr Geld vom Bund für den Regionalverkehr. Er hat in der Vergangenheit schon davor gewarnt, dass andernfalls Verbindungen wegfallen müssten. Hintergrund ist eine Gerichtsentscheidung, die zur Folge hat, dass Bahnunternehmen mehr für die Nutzung des Schienennetzes zahlen müssen. Dadurch steigen auch die Kosten für die Länder, die die Verkehrsunternehmen beauftragen. Soweit die Nachrichten. 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Das Wetter. Heute mal Sonne, mal dichte Wolken und zeit- und gebietsweise Regen oder einzelne Schauer und Gewitter, maximal 31 bis 36 Grad. Zurzeit in Berlin-Hakenfelde 23 und in Pankow 26 Grad, in Wittstock-Dosse 20 und in Guben 29 Grad. Es weht mäßiger Wind aus Ost. Morgen am Mittwoch Sonne, Wolken und einzelne kräftige Schauer oder Gewitter bei 30 bis 35 Grad. Die Zeit 11.05 Uhr.
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5: Und dazu begrüße ich Sie herzlich.

Das ist die Bayerische Kammerphilharmonie mit einer Chaconne, die gehört in Armide hinein von Christoph Willibald Gluck. 11:11. Sie hören jetzt bei uns hier in einer Aufnahme, die wir von Radio 3 2020 gemacht haben, einen der ganz besonders herausragenden Pianisten unserer Zeit, Kirill Gerstein, nämlich zusammen mit Solisten vom DSO und Kammermusik von Johannes Brahms. Kirill Gerstein ist Solist, klar, und er ist Klavierprofessor an der Hans-Eisler-Musikhochschule in Berlin und er geht beim Lernen auch ungewöhnliche Wege. Er hat selbst mal erzählt, dass er als Kind oft mit verbundenen Augen oder im Dunkeln geübt hat. Das hat ihm dabei geholfen, die Musik wirklich zu sehen, also mit dem Körper, mit dem Geist zu sehen und eben nicht immer nur die Tasten. Was für ein Ansatz, um sich Musik zu erobern.

Das ist eine Radio-3-Aufnahme, die haben wir im Mai 2020 gemacht beim Radiokonzert, damals zu Pandemiezeiten hier im Sendesaal. Das war ein Kammerensemble des Deutschen Symphonieorchesters Berlin zusammen mit dem Pianisten Kirill Gerstein mit dem ersten Satz des Klavierquintetts von Johannes Brahms. Und Kirill Gerstein erleben Sie, wenn Sie mögen, heute Abend bei Young Euro Classic Live. Auf dem Programm stehen Werke von Samuel Barber und von Béla Bartók und eben von George Gershwin, das Klavierkonzert in F. Zusammen spielt er dann mit dem National Youth Orchestra of the United States of America unter der Leitung einer wirklich fantastischen Dirigentin, Karina Kanellakis. Heute Abend, 19 Uhr, im Konzerthaus Berlin bei Young Euro Classic.

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1: 11.30 Uhr ist es und ich möchte mal sagen, mein Gott, ist das duster da draußen. Imke Griebsch ist zu mir ins Studio gekommen. Hallo Imke, wir sprechen trotzdem
2: über das
1: Baden, oder?
2: Ja, kommt ja auch gerade Wasser von oben, was gar nicht schlecht ist.
1: Kommt gerade Wasser von oben, aber das muss ja nicht immer so bleiben. Und dann gibt's das Volksbad vor der Volksbühne. Wenn Sie jetzt am Berliner Rosa-Luxemburg-Platz in Berlin vorbeikommen, dann können Sie es schon erahnen. Dieses Bad hat ja der neue Intendant des Theaters Matthias Lilienthal aufbauen lassen. Ab Freitag kann dort geschwommen werden.
2: Heute Morgen haben wir mit unserem RBB-Reporter Hendrik Schröder über die Eröffnung gesprochen. Er durfte gestern Abend schon mal einen Blick auf das fertig aufgebaute Freibad werfen.
3: Ja, ist alles fertig aufgebaut. Es ist sogar schon Wasser drin, das gestern Abend sehr schön geschimmert hat in der Abendsonne in diesem ja doch sehr großen Becken, 25 Meter lang, wie so ein Standard-Schwimmbadbecken, 5 Meter breit, 1,30 tief. Und das sieht interessant skurril aus da vor den großen Treppen der Volksbühne, also wie vom Himmel gefallen. Rundrum so ein Steg aus Holzpaneelen, Rohre gucken an der Seite raus, weil es gibt ja so eine Wasseraufbereitungsanlage, die das Wasser frisch halten soll, die rund 8 Wochen lang.
2: Ja, wer am Freitag schwimmen gehen möchte, der kann angeblich ab heute Nachmittag auf der Website der Volksbühne einen Zeitslot buchen. Ich habe eben mal nachgeschaut. Noch finde ich da
1: noch
2: keine
1: nicht.
2: Anmeldeoption, aber vielleicht klappt's ja mit heute Nachmittag. Ab Freitag gibt es dann auch eine Tageskasse am Theater und die buchbaren Slots, die werden in Zukunft immer 3 Tage im Voraus online freigeschaltet. Der Andrang wird vermutlich groß sein. 2 Stunden kann man dann schwimmen und sich ein bisschen wie im Urlaub fühlen. Zumindest klingt das so, was unser Kollege Alessandro Di Sano vergangene Woche von der Freibad-Baustelle berichtet hat.
4: Wenn man die Augen zumacht, dann kann man schon sehr große Ostseegefühle bekommen. Das Wasser plätschert leicht im Hintergrund, der Wind weht durchs Haar und mit viel Fantasie wird auch der Verkehrslärm zum Wellenrauschen.
1: Ja, schön, oder?
2: Ich bin von der Ostsee. Ich glaube nicht, dass ich dort Ostseegefühle
1: du
2: bekomme.
1: Vielleicht nicht, aber vielleicht ich bin Berlinerin.
2: Die Möwen fehlen und der salzige Geruch und überhaupt. Aber trotzdem eine schöne Idee und den kompletten Bericht von Alessandro Di Sano und das Gespräch mit Hendrik Schröder von heute Morgen kann man auf radio3.de anhören. Das Volksbad am Rosa-Luxemburg-Platz hat also ab Freitag geöffnet und bleibt auch geöffnet bis zum 1. Oktober dieses Jahres. Dienstags bis samstags von 12 bis 20 Uhr und Donnerstag 1 Stunde nach hinten verschoben von 13 bis 21 Uhr.
1: Also hin muss ich schon. Ich glaube, ich muss auch rein, oder? Imke Griebsch überlegt noch.
2: Ist kein Salzwasser, ich
1: bin kein Salzwasser. Eine Ostseherin, eine Gebürtigerin. Der Therese-Giese-Theaterpreis, das ist eine zweite Meldung. Das ist eine renommierte Auszeichnung für herausragende Theaterleistungen. Der Preis wird jedes Jahr verliehen im Rahmen des Deutschen Schauspielpreises. Und jetzt ist bekannt gegeben worden, wer diese Auszeichnung dieses Jahr bekommt. Und das ist der Schauspieler Ole Lagerpusch.
2: Ole Lagerpusch hat in Berlin an der Hochschule für Schauspielkunst Ernst Busch studiert und war später festes Ensemblemitglied am Deutschen Theater Berlin. Den Therese-Giese-Theaterpreis bekommt er für seine Rolle als faschistischer Regierungschef im Stück Katharina oder von der Schönheit Faschisten zu töten. Das wurde am Schauspielhaus Bochum aufgeführt. Das Stück stammt von dem portugiesischen Autor Tiago Rodrigues. Für Ole Lagerpusch war das eine sehr aufregende Erfahrung, diese Rolle zu spielen. Während einer seiner Hasstiraden, die in dieser Rolle als Regierungschef vorkommen, haben 2 Premierenzuschauer versucht, ihn von der Bühne zu ziehen. Die haben das also kaum ausgehalten, was er da in der Rolle von sich geben musste. Felix von Manteuffel, der Ole Lagerpusch für den Therese-Giese-Theaterpreis ausgewählt hat, schreibt in seiner Begründung, diese heftigen Reaktionen des Publikums auf der Bühne auszuhalten, erfordern großen Mut und ungewöhnliches Durchhaltevermögen. Ja, und die Entscheidung, wer den Therese-Giese-Preis des Jahres 2026 erhalten soll, die sei ihm sehr leicht gefallen, sagt Felix von Manteuffel, denn bei diesem Preis ginge es um mutige und ungewöhnliche Auftritte und die hatte Ole Lagerpusch ohne Zweifel.
1: Herzlichen Glückwunsch. Gerade läuft ja das ARD-Radio-Festival in den Sommerwochen. Jetzt alle Kulturwellen der ARD, also auch wir hier auf Radio 3, übertragen da jeden Abend ein gemeinsames Programm. Und heute Abend kommt die Aufnahme vom Saarländischen Rundfunk. Imke, was steht da auf dem Programm?
2: Ein Konzert einer Band aus einem kleinen Dorf in den italienischen Alpen, in den Dolomiten. Und die Band heißt Ganes und besteht aus 3 Frauen, Musikerinnen. Und die sind, Achtung, hier stimmt das Dorfklischee, tatsächlich alle miteinander verwandt. Die drei machen feine akustische Popmusik mit einer Prise alpiner Folklore und einer Besonderheit. Sie singen nämlich auf Ladinisch. Ladinisch, so nennt man eine Gruppe romanischer Dialekte, die werden in mehreren Tälern der Dolomiten gesprochen. Und das klingt so.

0: Also das ist sehr schön. Weit entfernt vom Italienischen. Ich verstehe da kein Wort. In diesem Lied geht es darum, wie man früher in den Bergen einen Partner oder eine Partnerin gefunden hat. Also ich würde gerne auch mal verstehen, wie dieser Text wohl da, was da die Aussage ist. Tja, und mehr ladinische Lieder gibt's heute Abend hier auf Radio 3 um 7:45 im ARD Radio Festival.
1: Und auch wenn man nichts versteht, anhören tut sich's toll. Danke auch für diesen Tipp.
0: Bitte schön. Inke Driebsch.
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0: Das ist der dritte Satz der zweiten Violinsonate von Edvard Grieg. Wirklich eine schöne Sonate. Hier gespielt von zwei Schwestern, die nur ein Jahr auseinander sind. Vielleicht spielen sie auch deswegen so einträchtig miteinander. Baiba Skrede ist die Geigerin, Lauma Skrede die Pianistin. 11.42 Uhr.
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2: Die Schriftstellerin Marie von Ebner-Eschenbach.
3: Was ist Reue? Eine große Freude darüber, dass wir sind, wie wir sind.

Ja, das doch mal mit Schmackes hier. Peter Warlocks Capriol Suite endet so, gespielt von den Metamorphosen Berlin unter Wolfgang Emanuel Schmidt. 11.53 Uhr, jetzt kommt was sehr viel Zarteres. Mozart hatte ja tolle Ideen, die umzusetzen, allerdings war mitunter etwas mühselig. Da hat er zum Beispiel einmal eine Oper geschrieben über einen Frauenhelden, der greift nachts am Fenster für seine aktuelle Favoritin in die Mandoline. Don Giovanni will Donna Elvira bezirzen, ganz fein. Und jetzt ein Blick ins Orchester, 18. Jahrhundert, Mandolinist. Ja, wo ist er denn? Fehlanzeige. Also musste Mozart für seine schöne Idee für die Uraufführung in Prag irgendwie eine Lösung finden. Diese Lösung, die verliert sich, offen gestanden, im Dunkel der Musikgeschichte. Was wir wissen ist, der Uraufführungs-Don Giovanni hat mitnichten Mandoline selbst gespielt, also musste Mozart irgendwie eine Aushilfe von der Straße engagieren. Oder der erste Geiger hat die Partie mit der Geige gezupft, diese Varianten kursieren. Wenn's der Geiger war, schade, um den schönen Effekt, den der helle Klang der Mandoline macht das Lied ja ganz besonders hübsch. Hier zwei Könner am Start, das alles wie es sein soll. André Schuhen singt, Avi Avital zupft.

Und das war Mozarts De Vieni alla Finestra aus Don Giovanni, André Schwen und Avi Avital mit dem Mozarteum Orchester Salzburg. Avi Avital können Sie vielleicht sogar in Berlin treffen, im Prenzlauer Berg. Da trinkt er immer gerne mal einen Cappuccino. Auf André Schwen müssen Sie noch ein bisschen warten. Der kommt zu den Festtagen zur Staatsoper nächsten März.

0: Attention, s'il vous plaît. Eine Art Sturm auf die Bastille, den gab es bereits vor dem Sturm auf die Bastille im Juli 1789, nämlich im März, und zwar auf großer Pariser Bühne. Als André-Ernest Modeste Cretrys Oper Blaubart uraufgeführt wurde. Dieser Blaubart ist von Adel und dabei vor allem eins, ein grausamer Machtmissbraucher. Final kostet ihn das den Kopf. Klare Botschaft, oder? Ja, und komisch ist die Oper auch noch. Eine wunderbare Wiederentdeckung. Das Highlight des Rheinsberger Festivalsommers. Blaubart. Premiere am Freitag. Open Air im Schlosshof Rheinsberg. 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
2: Das Bundeskartellamt hat Verfahren gegen sämtliche Raffineriebetreiber eingeleitet. Damit reagiert die Behörde mit Sitz in Bonn auf die hohen Spritpreise. Aus Bonn Anne Burkhardt.
3: Das Ziel? Die Aufsichtsbehörde will herausfinden, welche Kosten den Mineralölkonzernen wirklich entstanden sind und ob die Preise dadurch gerechtfertigt werden können. Zwei Unternehmen sind dagegen vor Gericht gezogen, berichtet das Bundeskartellamt. Sie wollten, dass ihre Auskunftspflicht ausgesetzt wird. Doch das Oberlandesgericht Düsseldorf habe in einer Zwischenentscheidung diese Forderung bereits abgelehnt. Das Bundeskartellamt blickt außerdem schärfer auf die 12-Uhr-Regelung. Im Juli haben mehr Tankstellen die Verordnung missachtet als zuvor und zu abweichenden Zeiten die Spritpreise erhöht. Eine stärkere Überwachung, auch mit Hilfe der Bundesländer, soll den Kunden helfen, dass sie an den Zapfsäulen nicht abgezockt werden.
2: Die wegen des Irankriegs gestiegenen Öl- und damit Kerosinpreise machen auch der Lufthansa zu schaffen. Wie aus Zahlen des Konzerns hervorgeht, musste die Fluggesellschaft im zweiten Quartal 750 Millionen Euro mehr für Treibstoff ausgeben. Auch die Streiks von Flugbegleitern und Piloten im April haben demnach das Ergebnis schwer belastet. Dadurch verringerte sich der Gewinn des Unternehmens gegenüber dem Vorjahr deutlich. Obwohl die Nachfrage nach Flugreisen den Angaben zufolge weiterhin robust sei, blickt die Lufthansa aber weniger optimistisch auf das Gesamtjahr. Grund seien die hohen geopolitischen Unsicherheiten. Die niedrigen Pegelstände der Flüsse könnten das deutsche Wirtschaftswachstum ausbremsen. Das befürchtet das Institut der deutschen Wirtschaft und warnt sogar vor einer möglichen Rezession. Tim Korge, RBB 24.
4: Sind die Flüsse bei wenig Wasser zu flach, können Transportschiffe nicht genug Ladung aufnehmen oder gar nicht erst losfahren. Ein längerer Ausfall der Schifffahrt, zum Beispiel auf dem Rhein, könne das kleine Pflänzchenwachstum, das es gebe, komplett ersticken. So der Ökonom Schäfer vom Institut der deutschen Wirtschaft im Interview mit der Bild-Zeitung. In der Folge drohten Produktionsrückgang und Lieferengpässe. Dadurch könnte dann auch das Wachstum des Bruttoinlandsprodukts um 0,4 Punkte niedriger ausfallen als erwartet. Der Wasserpegel im Rhein hatte aufgrund von Hitze und Trockenheit am Wochenende unter anderem in Köln und Bonn neue Tiefststände erreicht.
2: In Brandenburg hat sich die ausländische Bevölkerung in den vergangenen 10 Jahren mehr als verdreifacht. Dennoch lag ihr Anteil im Jahr 2024 mit gut 7% noch deutlich unter dem Bundesdurchschnitt von knapp 15%. Das geht aus einer Datenanalyse im Auftrag der Landesregierung hervor. Brandenburg hat demnach bundesweit den höchsten Anteil ausländischer Studierender, nämlich etwas mehr als 26%. Auf dem Arbeitsmarkt stellen Zugewanderte knapp 12% der sozialversicherungspflichtig Beschäftigten. Damit wird laut Analyse der demografisch bedingte Rückgang deutscher Beschäftigter nahezu vollständig ausgeglichen. Der Anschlag beim Berliner CSD ist heute Thema im Innenausschuss des Bundestags. Innenminister Dobrindt soll die Abgeordneten über den Stand der Ermittlungen informieren. Zentrale Frage ist, warum der mutmaßliche Attentäter nicht stärker überwacht wurde, obwohl er der Polizei als islamistischer Gefährder bekannt war. Linke und Grüne haben die Sondersitzung beantragt. Sie findet wegen der parlamentarischen Sommerpause digital statt. Vor rund 10 Tagen hatte der Attentäter im Berliner Tiergarten mehrere Menschen mit dem Auto angefahren und später mit einer Waffe attackiert. Das Gebäude des Berliner Luxushotels Adlon soll offenbar verkauft werden. Laut Immobilienzeitung plant die Eigentümergesellschaft, den Komplex am Brandenburger Tor zu verkaufen. Das Hotelgebäude ist dem Bericht zufolge Teil eines Fonds, der rund 4000 Eigentümern gehört, überwiegend Privatanleger. Ihnen wurde vorgeschlagen, den Fonds aufzulösen und das Haus zu verkaufen. Für Gäste würde sich wohl vorerst nichts ändern. Das Adlon ist noch bis Ende 2032 an den Hotelbetreiber Kempinski verpachtet. Soweit die Nachrichten. Weitere Meldungen aus Berlin und Brandenburg auf rbb24.de. Das Wetter. Heute mal Sonne, mal dichte Wolken, zeit- und gebietsweise einzelne Schauer oder Gewitter. Maximal 31 bis 36 Grad. Zurzeit in Berlin-Dahlem 23 und in Buch 25 Grad. In Fürstenberg 21 und in Guteborn 29 Grad. Es weht mäßiger Wind aus Ost. Morgen Sonne, Wolken und einzelne kräftige Schauer oder Gewitter bei 30 bis 35 Grad. Auch am Donnerstag wechselhaft 25 bis 30 Grad. Die Zeit, es ist 12.05 Uhr.
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5: Ich grüße Sie herzlich. Hier kommt jetzt mit Antonín Dvořák und dem Deutschen Symphonieorchester Berlin ein herrlich warmer, voller, süffiger Orchesterklang. Vielleicht fallen mir noch ein paar Farben dazu ein. Ein samtiges Rehbraun zum Beispiel.

0: Das ist die sechste der Orchesterlegenden von Antonín Dvořák, also die Originalversion aus Klavier, vier Hände. Hier natürlich mit Orchester, haben Sie gerade gehört, das Deutsche Symphonieorchester Berlin unter Robin Ticciardi. Und das war eine Radio-3-Aufnahme, die haben wir im Juni 2018 gemacht in der Philharmonie in Berlin. 11:11 ist es. Die Musik von verfolgten Musikern und Musikerinnen in der NS-Zeit, wie klingt die eigentlich und was waren so ihre Lebensumstände? Das sind die Leitfragen des Projekts Musikalische Stolpersteine vom Landesmusikrat Berlin mit Unterstützung von Radio 3. Dabei erforschen Berliner Schülerinnen und Schüler Biografien, fragen Zeitzeugen, Nachfahren, spielen auch die damals verbotenen Stücke und die Ergebnisse stellen sie unter Anleitung von unserer Moderatorin Camilla Kaiser in Podcast-Porträts vor. Und diese Folge, die Sie jetzt hören, da erzählen Schüler der 10. Klasse der Wolfgang-Borchert-Schule in Berlin zusammen mit dem Musikhistoriker Albrecht Dümling das Leben von Siegfried Translateur. Der hat Anfang des 20. Jahrhunderts das Berliner Musikleben ganz wesentlich mitgeprägt. Er war ein Komponist, Dirigent und Musikverleger und damals so bekannt wie Paul Linke.
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0: Der Berliner Sportpalastwalzer, denken viele. In echt heißt das Stück ganz anders und ist von einem Komponisten, den heute kaum noch jemand kennt.
1: Wir sind die Klasse 10b aus der Wolfgang-Borschardt-Schule in Spandau und haben einen musikalischen Stolperstein über Siegfried Translateur geschrieben.
2: Translateur wurde 1875 in Bad Karlsruhe in Oberschlesien geboren, das heute Pokoj heißt und in Polen liegt. Eigentlich hieß er mit Vornamen Salo. Man weiß nicht besonders viel über seine Kindheit, sagt der Musikwissenschaftler Albrecht Dümling.
3: Schon als Junge soll er von Musik besessen gewesen sein. Das war ein uneheliches Kind, die Mutter war nicht einmal 16, das war also etwas schwierig. Und dann kam das Kind zu dem Großvater, Salomon Translateur. Es gab dort an dem Ort eine kleine Synagoge und dieser Salomon Translateur, der Großvater, war Kantor in dieser jüdischen Gemeinde und dort ist Translateur aufgewachsen. Und er war eben begeistert von Musik, aber der Großvater wollte, dass sein Enkel Kantor oder Rabbiner wird. Rabbiner ist Prediger auch in einer jüdischen Synagoge. Und er hat dann sein Kind auf eine Rabbinatsschule, also in eine jüdische Schule geschickt, damit er diesen Beruf als Rabbiner lernen soll. Das hat aber dem Jungen gar nicht gefallen. Der wollte Musik machen und ist aus dieser Schule geflohen, mit einem Freund zusammen, nach Wien.
4: Die Rabbinatsschule war in Ungarn, erklärt uns Herr Dümling, also nicht weit von Wien. Wie der damals 16-jährige Salo aber dorthin gekommen ist, weiß er auch nicht.
3: Eine Eisenbahn gab es schon, ja. Dann wäre er wahrscheinlich mit der 4. Klasse gefahren von Budapest nach Wien. Das ist denkbar. Und in Wien hat er dann schnell geguckt, wo kann man Musik hören. Er hatte ja gar kein Geld, er konnte also keine Konzerte bezahlen. Wo wird draußen im Park Musik gemacht, im Freien? Er hatte vorher schon im Schlosspark von kleinem Ort Karlsruhe, wo er lebte, in Schlesien, Musik gehört.

0: Wenn man heute in Wien rausgeht, kann man verschiedene Parks besuchen und dort live gespielte Musik hören. Der größte Park heißt Prater. Es gibt sehr viele Lichter, ein großes Riesenrad und verschiedene andere Attraktionen. Zu Translateurszeit 1891 war das Riesenrad noch nicht gebaut, aber es gab jede Menge Tanzkapellen.
1: Tanzkapellen, wo Wiener Walzer gespielt wurden. Und solche Melodien hat sich der junge Salo, hieß er noch Salo Translateur, angehört und fand das ganz toll und hat gesagt, ich möchte auch sowas komponieren.
2: Mit 14 Jahren hatte Salo zwar Unterricht am Konservatorium in Breslau gehabt, aber wie alle Instrumente in einem Orchester zusammenspielen, das wusste er noch nicht.
1: Er hat das Musikmachen gelernt durch das Nachmachen. Er hat genau geguckt, was machen die Kapellmeister im Wiener Prater. Da gab es ja die Praterkapellen. Er hat dann nachdirigiert. Er hat auch gesagt, ah, so ungefähr muss ich das machen. Einfach durch Nachahmung zum Beispiel von Johann Strauss, der dann noch gelebt hat, hat er sich selbst als Kapellmeister ausgebildet.
3: Für das Tanzen im Prater musste man Eintritt bezahlen. Damit wurden die Musiker der Tanzkapelle bezahlt. Ein Tanzmeister leitete die Paare an. Er war so etwas wie eine Mischung aus Tanzlehrer und DJ. Aber Schallplatten gab es damals noch nicht. Deshalb sagte er der Kapelle, was als nächstes gespielt werden sollte.
1: Dort war es so, wenn man tanzen wollte, musste man 10 Kreuzer zahlen, sagen wir mal 5 Euro oder was. Das war für arme Leute zu viel. Das konnten sie gar nicht bezahlen für einen Tanz oder für eine Tanzrunde. Und dann gab es aber für die ärmeren Tanzrunden, wo man nur 4 Kreuzer zahlen müsste. Und der Tanzmeister hat dann gesagt, jetzt kommt, dann sind die ärmeren auf die Tanzfläche gegangen, haben gesagt, so, jetzt brauchen wir nur noch 4 Kreuzer zahlen.
4: Siegfried Translateur hat dieses Klatschen so beeindruckt, dass er es in sein berühmtestes Stück Wiener Praterleben hineinkomponiert hat.

0: finde interessant an Siegfried Translateur, dass er nicht nur Musik für die reicheren Leute gemacht haben, dass sie auch tanzen können, sondern auch für die Leute, die nur 4 Kreuzer bezahlen konnten und es dann eben ausgedrückt hat mit den 4 Klatschern.
1: 17 Jahre alt war Salo Translateur, als er den Walzer Wiener Praterleben schrieb. Das 4-mal-Klatschen machte das Stück beliebt. Vielleicht hat Translateur da schon seine ersten Fans gehabt?
2: Aber leider hat er die Noten für das Wiener Praterleben verkauft an einen Verlag in Breslau. Und da war er geschäftlich nicht sehr erfahren für 20 Reichsmark. Das ist nicht sehr viel Geld. Für 20 Reichsmark hat er das verkauft. Und damit hat dann dieser Verlag das Geld verdient, wenn die Noten gekauft wurden.
3: Wie viele Jahre Translateur in Wien blieb und wann er nach Leipzig umzog, ist nicht bekannt. Nur, dass er auch noch andere Walzer und Märsche an den Verlag in Breslau verkaufte. Und dass er als Kapellmeister immer besser wurde und schließlich in die Reichshauptstadt Berlin zog.
2: Ab 1899 war er in Berlin, hat dort ein eigenes Orchester gehabt mit 90 Musikern, ein großes Orchester. Da gab es ein ganz großes Weinrestaurant, Rheingold am Potsdamer Platz, mit 4000 Sitzplätzen, also ein riesiges Restaurant.
4: Auftritte hatte Translateur auch im Metropoltheater oder im Lunapark, einem sehr großen Vergnügungspark am Hallensee, den es heute nicht mehr gibt.
2: Dann trat er auf als Kapellmeister, er hat dirigiert das Orchester und um wirkungsvoll zu sein, hat er einen Schnäuzer gehabt wie Kaiser Wilhelm. Das heißt, er hat den Schnurrbart nach oben gezogen und das haben damals viele gemacht, weil sie den deutschen Kaiser Wilhelm II. Geliebt haben. Er hat dann auch einen Automobilmarsch geschrieben. Hurra, der Kaiser kommt und durfte sogar auf der kaiserlichen Yacht, wir wissen ja, in Berlin war das Schloss von Kaiser Wilhelm, hat er dann das dort dirigiert. Er hat sich dann 1910 den Namen Siegfried gegeben. Er war sehr deutsch, hat sich sehr deutsch empfunden und die Regierung auch unterstützt, den Kaiser unterstützt. Und Siegfried ist ja ein ganz deutscher Name, der Held aus Wagner-Opern, Siegfried der Drachentöter. Siegfried ist ein starker Mann, also ein Held. Und er wollte auch ein Held sein, nannte sich dann Siegfried Translateur. Und dieser Siegfried Translateur gehörte bis 1933 zu den erfolgreichsten und populärsten Unterhaltungsmusikern seiner Zeit.
5: Siegfried Translateur war damals mindestens so berühmt wie Paul Linke, den heute noch viele Menschen kennen. Auch er schrieb beliebte Unterhaltungsmusik. Berliner Luft ist sein berühmtestes Lied.
2: Paul Linke, der war auch erfolgreich. Der war sozusagen, die waren Rivalen, aber auch irgendwie Freunde, Konkurrenten, aber sie haben sich ganz gut verstanden. Es gibt Bilder, wie er mit Paul Linke Skat spielt. Paul Linke, der hat auch Walzer geschrieben, eben wie Berliner Luft, Luft, Luft und Märsche. Der war clever, kann man sagen. Der hat ein Apollo-Theater gemietet, wo er aufgetreten ist. Er hat dann einen Apollo-Verlag gegründet, wo seine Werke gedruckt wurden, wo er das Geld bekommen hat, wenn die Noten verkauft worden ist. Und das hat dann Translateur zum Vorbild genommen und hat auch einen Verlag gegründet, den Lyra-Verlag. Lyra wie die Leier. Er hat dann nicht mehr dirigiert, aber mit seinem Verlag hat er sehr viel Geld verdient. Sehr viel Geld verdient. Er hat sich eine teure Wohnung gekauft in der Günstelstraße 15 in Berlin-Wilmersdorf. Perserteppiche, tolle Einrichtung. Hat geheiratet, hatte einen Sohn Hans und war also ein sehr wohlhabender Mann.
6: Vielleicht kannten nicht alle Berlinerinnen und Berliner Siegfried Translateurs Gesicht, aber jeder hatte schon seine Musik gehört.
2: Kurt Tucholsky, ein berühmter Schriftsteller aus Berlin, der hat ein kleines Gedicht geschrieben, »Hast du einen Walzer im Gehör und weißt nicht, wer ihn machte, stammt er gewiss von Translateur, der diesen Tanz erdachte.«
5: Siegfried Translateurs Walzer kannten und liebten viele, viele Menschen. 1923 kam zu dieser Musik noch etwas hinzu, das sie unsterblich machte. Ganz in der Nähe von Siegfried Translateurs Lyra Verlag in der Günselstraße stand ein Gebäude, das es heute nicht mehr gibt.
2: Der Berliner Sportpalast wurde 1910 eröffnet für Sportveranstaltungen, Eislauf und für Radrennen. Diese Mode des Radrennens, wo man im Kreis fuhr, kam aus New York. Man hat tagelang Radrennen gemacht, tagelang, 6-Tage-Rennen, die Six Days in New York. Das war im Sportpalast eine große Halle für 10.000 Leute. Und dann war dort eine Kapelle, Otto Kernbach. Und die haben dann eben, weil das so beliebt war, das Stück Wiener Praterleben gespielt. Und es war dort im Publikum ein Mann, der total begeistert war für Fahrradrennen, aber er hatte sich das Bein gebrochen, er konnte nicht mehr Fahrrad fahren. Er war aber als Fan immer dabei und der hat dann, wenn das da hat er, kann jemand hier pfeifen mit Fingern? Ja, sowas. Das hat er gemacht. Dieser Mann, der hatte also immer eine Krücke, der hieß Krücke, der war ein Berliner Original. Der war immer auf den billigsten Plätzen ganz oben und dann haben schließlich alle mitgepfiffen und das hieß, das ist der Sportpalastwalzer.
3: Der Sportpalastwalzer wurde der große Renner bei allen Sportveranstaltungen, nicht nur beim Sechstagerennen, über viele Jahre.
6: Bis 1933 Adolf Hitler und die Nationalsozialisten an die Macht kamen. Juden wurde es verboten, als Schauspieler oder Musiker öffentlich aufzutreten oder Geschäfte zu besitzen. Und es gab ein Aufführungsverbot für Musik, die jüdische Menschen komponiert hatten. Auch für Siegfried Translateurs Walzer.
2: Was geschah denn da mit dem Sportpalastwalzer? Tja, da haben sie festgestellt, großes Pech. Unser Lieblingsstück ist von einem Juden komponiert. Dürfen wir eigentlich nicht mehr spielen. Und dann hieß es, wir wollen aber noch den Sportpalastwalzer hören. Und das Verrückte ist, noch bis 1937, obwohl es längst verboten war, ist immer noch der Sportpalastwalzer gespielt worden, verbotenerweise.
5: Vielleicht war das ein Grund, warum Siegfried Translateur nicht aus Deutschland weggegangen ist. Sein Sohn Hans wanderte nach Südafrika aus. Siegfried Translateur blieb. Er musste seinen Verlag verkaufen und bekam dafür viel weniger Geld, als er wert war. Aber er fühlte sich weiter als Deutscher und wollte nicht weggehen aus Berlin.
2: Er war ein bisschen naiv. Er hat dann gesagt, ja, wenn die Gestapo mich holt, mir kann man nichts vorwerfen. Das hat er gesagt. Leute haben ihm gesagt, Mensch, du musst raus. Dann musste er schließlich seine Wohnung unter vermieteten Leute reinnehmen und dann schließlich Anfang 1943 Zwangsarbeit leisten.
4: Für alle Berlinerinnen und Berliner war das Leben inzwischen unsicher. Siegfried Translateur wurde zwar nicht in ein Konzentrationslager deportiert, aber er fiel auf eine böse Lüge der Nationalsozialisten herein.
2: 1943 wurde damals schon Berlin bombardiert. Da waren schon die ersten Bombenflieger der Amerikaner und Engländer und es wurden schon im Zentrum Häuser zerstört. Berlin brannte es schon zum Teil. Da war er immer noch da und dann wurde ihm ein Angebot gemacht, was perfide war. Da wurde gesagt, ja, wir haben da so eine wunderbare Siedlung nördlich von Prag in Böhmen, im Protektorat Böhmen, das heißt Theresienstadt. Und wenn Sie den Heimeinkaufsvertrag unterschreiben, lieber Herr Translateur, dann dürfen Sie dort wohnen, Sie kriegen Gesundheitsversorgung, Sie haben dort ein sicheres Leben mit Ihrer Frau. Dann sagt er, das mache ich doch. Ich fahre nach Theresienstadt.
3: Im April 1943 kam er in Theresienstadt an und erlebte ein böses Erwachen. Das war ja gar keine schöne Siedlung, sondern eine Festung von Mauern umgeben.
2: Und da haben die Deutschen ein Ghetto, ein Judenghetto eingerichtet. Ein Ort, wo nur Juden sind. Da wurden sie eingesperrt. Das war ein riesiges Ghetto. 40.000 Juden waren da ganz eng im Raum. Und er sah, dass die Betten ganz dicht standen, dass das Essen schlecht war. Und sagte, um Gottes Willen, wo bin ich da gelandet?
6: Musik machen konnte Siegfried Translateur dort auch nicht mehr. Und eine Volkszählung der Lagerleitung im November 1943 war für ihn, wie für viele andere Menschen, eine zu große Anstrengung.
2: Dann mussten alle Einwohner, alle 40.000, mussten zu Fuß in ein nahegelegenes Tal gehen, bewacht von der SS, und standen dann dort von morgens um 8:30 bis abends um 20 Uhr. Alte und junge Leute standen dort und kriegten nichts zu trinken und nichts zu essen. Und dann wurde gezählt, 1, 2, 3, und nochmal zählen wir, 1, 2, 3, 5, 6, bis 40.000. Da waren viele krank, da sind einige umgefallen, die konnten nicht so lange stehen. Ältere, er war ja schon Ende 60. Im Januar ist er ins Krankenhaus gekommen und ist im März gestorben. Grab gab es nicht, er ist verbrannt worden. Immerhin, es gab ein Krematorium. Die Asche wurde in einen Papiersack gesteckt und es wurde ganz schlicht nur ein Name draufgeschrieben. Ganz trauriges Ende.
5: In der Pallerstraße 4 in Schöneberg erinnert heute eine Gedenkplatte mit Handschuhabdrücken im Beton an den Sportpalast Weizer. Und in der Günzestraße 4 liegt ein Stolperstein vor der Tür des ehemaligen Lyra Verlags.
4: Na, ich wollte sagen, dass ich die Musik am Anfang nicht so gefeiert habe, aber nachdem ich diese Story gehört habe...
6: Also zuvor habe ich noch nie klassische Musik wirklich gehört, aber durch ihn kann ich klassische Musik jetzt wirklich hören und ich finde, es entspannt auch einen irgendwo.
3: Ich finde es traurig, dass er so unbekannt war, obwohl er so ein großer Musiker war und im Herzen sich sehr viel Mühe gegeben hat.
6: Siegfried Translateur fand immer Wege, seine Musik zu spielen, obwohl man ihn aufgrund seiner Religion nicht akzeptierte.
4: Ich persönlich respektiere sehr, dass er seine Musik bis zum Ende gespielt hat, auch wenn er das Gesetz nicht eingehalten hat.
5: Ich bin froh, dass wir diesen Podcast machen konnten, um seine traurige Geschichte zu verbreiten.
7: Und der Podcast, das war hier der musikalische Stolperstein, und zwar die Folge über Siegfried Translateur. Eine 10. Klasse der Wolfgang-Borchert-Schule Berlin haben Sie da gehört, zusammen mit dem Musikwissenschaftler Albrecht Dümling. Und alle Stolpersteine finden Sie auf radio3.de und in ARD Sounds. Und bei uns jetzt ein Stück von Siegfried Translateur, eine Rokoko-Gavotte.

0: Das ist eine Rokoko-Gavotte für Orchester von Siegfried Translateur. Die Nürnberger Symphoniker haben Sie ja gehört unter Jan-Michael Horstmann. 12.32 Uhr gleich.
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0: Mit Imke Griebsch. Jürgen Berger war ein sehr umtriebiger Theaterkritiker und er hat auch selbst Theaterstücke geschrieben. Und jetzt ist er gestorben im Alter von gerade mal 71 Jahren.
2: Jürgen Berger stammte aus Kenzingen, eine Stadt im nördlichen Breisgau. Nach seinem Studium der Germanistik und Politologie in Heidelberg hat er zunächst für die lokale Wochenzeitung Kommunale geschrieben, später auch für die Schwäbische Zeitung, die Taz, die Süddeutsche Zeitung, die Woche oder für Theater heute. Als Kritiker war er im Auswahlgremium der Mülheimer Theatertage aktiv und als Juror beim Berliner Theatertreffen. Weitere Jury-Tätigkeiten hatte er für den Else-Lasker Schülerstückepreis und den Osnabrücker Dramatikerpreis übernommen. Jürgen Becker ist auch selbst als Autor in Erscheinung getreten. Du hast es schon gesagt, seine Stücke, für die er sehr viel und gründlich immer recherchiert hat, die wurden an Theatern in Deutschland, der Schweiz und Argentinien gezeigt. Und er hat auch Theaterfestivals kuratiert und mitinitiiert. Er hat Kulturjournalismus, Theaterkritik und Regiegeschichte unterrichtet und Workshops in Asien und Südamerika geleitet. Also ich frage mich, wann der Mann überhaupt mal genug geschlafen hat. Im Nachruf auf Jürgen Becker, den das Heidelberger Theater auf seiner Website veröffentlicht hat, steht: Er verstand es, künstlerische Entwicklungen mit großer Sensibilität wahrzunehmen und den Menschen hinter den Arbeiten mit echter Aufmerksamkeit zu begegnen. Nun wurde bekannt, dass er am 31. Juli in Heidelberg gestorben ist. Jürgen Becker wurde 71 Jahre alt.
0: Jetzt schauen wir ins Museum. Dorthin kommt nämlich ein Originalbrief, nicht von Richard Wagner selbst, sondern von seiner Mama.
2: Und zwar wird dieser Brief dann in die Richard-Wagner-Stätten ins sächsische Graupa gelangen. In diesem Ort, der sich in der Nähe von Dresden befindet, hatte Richard Wagner im Sommer 1846 Sommerurlaub gemacht, 3 Monate lang, war aber trotzdem fleißig und hat dort Teile seiner Oper Lohengrin geschrieben. Und der Brief, den seine Mutter Johanna Rosine Wagner geschrieben hatte, der ist 10 Jahre vor dieser Zeit abgeschickt worden, also 1836, und zwar nicht an Richard Wagner, sondern an einen Jugendfreund von Richard, an den Schriftsteller Theodor Apel. Die Mutter bat Apel um Unterstützung für ihren finanziell angeschlagenen Sohn Richard, der war damals 23 Jahre alt. Ob und wie Theodor Apel auf diese Bitte reagiert hat, das ist heute nicht bekannt. Am Donnerstag wird der Brief von Johanna Rosine Wagner an die Richard-Wagner-Stätten übergeben und dazu wird auch Wagners Urenkelin Dagny Beidler erwartet. Der originale Brief kann dann bis Ende August 2026 im Lohengrinhaus der Richard-Wagner-Stätten besichtigt werden.
0: Und ich möchte jetzt sofort auch gerne 3 Monate Sommerurlaub. Vor 80 Jahren wurde in Potsdam-Babelsberg die DEFA gegründet, die staatliche Filmgesellschaft der DDR. Die hat ja bis 1992 existiert. Und du, Imke, empfiehlst uns jetzt eine Ausstellung, die zu diesem Anlass in Potsdam zu sehen ist.
2: Ohne Frühstück, ohne Diskussion, 80 Jahre DEFA-Filme, so heißt die Ausstellung, die das Filmmuseum Potsdam zeigt. Und da stehen Produktionen im Mittelpunkt, die ihre eigene Zeit beschreiben und in denen es um den DDR-Alltag und das Leben in der DDR geht. Deshalb werden historische Stoffe, Märchen und Abenteuerfilme sowie Science-Fiction-Filme in dieser Ausstellung nicht berücksichtigt. Ja, die sogenannten Gegenwartsfilme, wie man sie damals genannt hat, die haben die Menschen im Kinosaal viel direkter bei ihren eigenen Befindlichkeiten abgeholt. Sie entstanden nicht durchgehend auf Anweisung der Staatsführung, sozusagen von oben, sondern sie wurden von Filmschaffenden gemacht, die selbst in der DDR lebten und viele Erfahrungen, Hoffnung und Sorgen mit ihrem Publikum teilten. Gleichzeitig haben sie, wie alle anderen, in einem Staat gearbeitet, der auf den Alltag, auf Kunst und Kultur einen starken Einfluss nahm. Neben Klassikern wie Solo, Sunny, Die Beunruhigung und Bis das der Tod euch scheidet, holt die Ausstellung etliche andere Filme in die erste Reihe. Filme, die eine Wiederentdeckung verdienen. Und da die DEFA wirklich tausende Filme produziert hat, kann in der Ausstellung nur eine kleine Auswahl davon thematisiert werden. Und diese Auswahl soll dazu anregen, die Filme der DEFA kennenzulernen, neu zu entdecken und das Leben früherer Generationen mit unserer Gegenwart in Beziehung zu setzen. Ohne Frühstück, ohne Diskussion, 80 Jahre DEFA-Filme. Diese Ausstellung ist bis Mai 2027 im Filmmuseum Potsdam zu sehen. Und das ist immer dienstags bis sonntags von 10 bis 18 Uhr geöffnet.
0: Ohne Frühstück, ohne Diskussion. Den Titel, den gibt's auch nicht. Von ungefähr das Originalzitat aus Solo Sunny. Danke, Imke.
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L'arte del mondo mit Werner Erhard und dem ersten Satz einer Sinfonia in D-Dur von Friedrich II. Der hat ja beinahe schon als Challenge mit seiner Schwester im Wettstreit mit der Markgräfin Wilhelmine ein Opernhaus gebaut. Sie in Bayreuth, ganz im Rokoko-Stil, er in Berlin, schon ganz klassizistisch. Das ist heute die Staatsoper, eines der wichtigsten Häuser weltweit, mit berühmten Stimmen. Auch Magdalena Kozina singt immer wieder mal in der Staatsoper. Juni 27 ist sie da wieder zu erleben. In Idomeneo von Mozart, Hosenrolle, Idamante, also Königssohn. Hier hören Sie sie jetzt bei uns auf Radio 3 in einer der weiblichsten Rollen, die die Opernbühne so zu bieten hat und überhaupt in der Rolle für Mezzosopranistinnen, ganz klar Carmen. Das ist die Szene hier, in der sie mit ihren Freundinnen wild tanzt.

Das war Magdalena Koschina als Carmen hier im zweiten Akt der Oper von Georges Bizet mit weiteren Mitstreiterinnen und den Berliner Philharmonikern unter Leitung von Simon Rattle. 12.47 Uhr ist es. Das hier kommt von dem neuen Album von der ukrainischen Pianistin Katerina Titova, die fühlt sich sehr eng mit der Musik von Franz Liszt verbunden und sie wirkt auch mit als Artist in Residence beim Liszt Festival Reiding. Da hat sie unter anderem das erste Klavierkonzert gespielt und die Liszt-Klavierwerke auch jetzt eben auf einem neuen Album herausgebracht beim Label Gramola. Da hören Sie jetzt hier die sechste der Paganini-Etüden von Franz Liszt. Katerina Titova.

Beifall für die Pianistin Katharina Titova. Das ist eine Konzertaufnahme aus dem Liszt-Zentrum in Raiding in Österreich. Und diese Paganini-Etüde von Franz Liszt, die ist jetzt auch unter anderem herausgekommen als Album mit Katharina Titova. 12:53 Uhr ist es. Das hier ist eine Ouvertüre von Johann Bernhard Bach.

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2: Die Innenminister der Europäischen Union beraten gerade darüber, wie die EU-Außengrenzen besser geschützt werden können. Die Dringlichkeitssitzung findet als Videokonferenz statt. Auslöser ist der Ansturm zehntausender Migranten auf die spanische Exklave Ceuta in Nordafrika. Der CSU-Europapolitiker Weber forderte deshalb im ZDF, die europäische Grenzschutzagentur Frontex zu stärken. Im Zweifel müsse Frontex in derartigen Situationen das Kommando übernehmen können, so Weber. Die Innenminister müssten insbesondere Spanien zu einem wirksameren Schutz der EU-Außengrenzen auffordern, um künftig solche Situationen auszuschließen. Die niedrigen Pegelstände der Flüsse könnten das deutsche Wirtschaftswachstum ausbremsen. Das befürchtet das Institut der deutschen Wirtschaft und warnt sogar vor einer möglichen Rezession. Tim Korge, RBB 24.
3: Sind die Flüsse bei wenig Wasser zu flach, können Transportschiffe nicht genug Ladung aufnehmen oder gar nicht erst losfahren. Ein längerer Ausfall der Schifffahrt, zum Beispiel auf dem Rhein, könne das kleine Pflänzchenwachstum, das es gebe, komplett ersticken. So der Ökonom Schäfer vom Institut der deutschen Wirtschaft im Interview mit der Bild-Zeitung. In der Folge drohten Produktionsrückgang und Lieferengpässe. Dadurch könnte dann auch das Wachstum des Bruttoinlandsprodukts um 0,4 Punkte niedriger ausfallen als erwartet. Der Wasserpegel im Rhein hatte aufgrund von Hitze und Trockenheit am Wochenende unter anderem in Köln und Bonn neue Tiefststände erreicht.
2: Der Anschlag beim Berliner CSD ist heute Thema im Innenausschuss des Bundestags. Innenminister Dobrindt will die Abgeordneten über den Stand der Ermittlungen informieren. Zentrale Frage ist, warum der mutmaßliche Attentäter nicht stärker überwacht wurde, obwohl er der Polizei als islamistischer Gefährder bekannt war. Linke und Grüne haben die Sondersitzung beantragt. Sie findet wegen der parlamentarischen Sommerpause digital statt. Neben Dobrindt nehmen auch Vertreterinnen und Vertreter der Sicherheitsbehörden teil. Vor rund 10 Tagen hatte der Attentäter im Berliner Tiergarten mehrere Menschen mit dem Auto angefahren und später mit einer Waffe attackiert. Eine Frau starb, 31 Menschen wurden verletzt. Der Widerstand gegen die geplante Abschaffung der abschlagsfreien Rente nach 45 Beitragsjahren wächst weiter. Inzwischen sprechen sich 7 Ministerpräsidentinnen und Ministerpräsidenten dagegen aus. Aus dem Hauptstadtstudio Anne-Katrin Mellmann.
4: Die ostdeutschen Ministerpräsidenten sowie die SPD-Länderchefs aus dem Saarland und Bremen argumentieren, wer 45 Jahre gearbeitet und Beiträge gezahlt habe, müsse auch künftig ohne Abschläge früher in Rente gehen können. Kritik kommt auch vom Bundestagsvizepräsidenten Bodo Ramelow. Der linken Politiker hält die Debatte über die sogenannte Rente mit 63 für zu eng. Das eigentliche Problem sei die zunehmende Altersarmut in Ostdeutschland. Darauf müsse sich die Politik konzentrieren. Unionsfraktionschef Thorsten Frey lehnt Änderungen am Rentenpaket dagegen ab. Die Koalition habe vereinbart, die Vorschläge der Rentenkommission vollständig umzusetzen. Wer jetzt einzelne Maßnahmen herausnehme, gefährde das Gesamtkonzept.
2: Das Gebäude des Berliner Luxushotels Adlon soll verkauft werden. Das hat der Sprecher der Eigentümergesellschaft dem RBB auf Nachfrage bestätigt. Das Hotelgebäude ist demnach Teil eines Fonds, der rund 4000 Eigentümern gehört, überwiegend Privatanleger. Fast 30 Jahre nach der Eröffnung des neuen Adlons seien diese zumeist in einem Lebensalter, in dem sie sich von ihren Anteilen trennen wollten, so der Sprecher. Die Adlon-Fondsgesellschaft strebe deshalb an, das Haus in neue Hände zu geben. Für Gäste und Partner des Hotels ändere sich zunächst nichts. Das Adlon ist noch bis Ende 2032 an den Hotelbetreiber Kempinski verpachtet. Bei der Schwimmeuropameisterschaft in Paris hat Florian Wellbrock Gold im Freiwasserrennen über 10 Kilometer gewonnen. Für den vierfachen Weltmeister aus Magdeburg ist es der erste Titel bei einer EM. Bronze ging an den Olympiazweiten Oliver Klemet. Zuvor hatte bereits die deutsche Synchronschwimmerin Clara Bleier ihre zweite Medaille in Paris gewonnen. Einen Tag nach Silber im freien Solo sicherte sie sich Bronze in der technischen Kür. Soweit die Nachrichten. 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Das Wetter. Am Nachmittag mal Sonne, mal dichte Wolken und örtlich einzelne Schauer oder Gewitter, maximal 31 bis 36 Grad. Zurzeit in Berlin-Zehlendorf 22 und in Adlershof 24 Grad, in Potsdam 21 und in Welzow 29 Grad. Morgen Sonne, Wolken und einzelne kräftige Schauer oder Gewitter bei 30 bis 35 Grad. Die Zeit 13.05 Uhr.
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5: Ich grüße Sie herzlich. Schön, dass Sie dabei sind.

Wolfgang Emanuel Schmidt, Metamorphosen Berlin, erster Satz, Streicherserenade, Edward Elgar, 13.09 Uhr ist es. Kleine Ratefrage, was ist ein Edelbratscher? Ist das einer, der eine edle Bratsche spielt? Oder ist das eine historische Bezeichnung für den ersten Bratscher im Orchester? Oder möge das vielleicht ein Spieler sein, der nicht vorher auf der Geige gelernt hat wie alle anderen, um dann auf das sonore, größere Instrument umzusteigen? Sie ahnen es schon, auch schon wegen der Ausführlichkeit. C ist richtig, meine dritte Antwort. Und es gibt wirklich nicht viele Edelbratscher und Bratscherinnen. Viele kommen tatsächlich von der Geige, die meisten würde ich sagen, und wechseln dann. Aber dieser hier, Timothy Ridout, der hat gleich das Besondere der Bratsche für sich entdeckt und er ist momentan wirklich einer der besten Bratscher, die Sie finden können. In dieser Aufnahme hier bei uns spielt er zusammen mit Jonathan Ware am Klavier ein Konzertstück aus dem Jahr 1890 von Leon Honoré.

Das ist eine Überraschungskiste mit Bratsche und Klavier. Fängt mit Beethoven an, Mondscheinsonate, dritter Satz. Und dann kommt die Bratsche dazu und gibt ihren Teil dabei. Cooles Stück, das Konzertstück von Leon Honoré. Auch ein bisschen merkwürdig, das Stück. Timothy Readout haben Sie da gehört, zusammen mit Jonathan Ware als Begleiter am Klavier. 13.17 Uhr ist es. Das hier ist Sharon Isbin. Die hat das Concerto de Aranjuez schon vor seinem Urheber, vor Joaquin Rodrigo selbst gespielt. Und er hat das in den Himmel gelobt. Das ist also quasi eine vom Komponisten autorisierte Aufnahme, die Sie hier jetzt hören mit Sharon Isbin und mit dem New York Philharmonic unter José Serebrière.

0: Der zweite Satz des Concierto de Aranjuez von Joaquin Rodrigo hier mit Sharon Ispin und dem New York Philharmonic. Die Leitung hatte da José Cerebrier. 13.29 Uhr gleich.
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0: Sie hören jetzt Folge 5 von 22 Folgen des Romans Kubinke von Georg Herrmann. Eigentlich gefällt Emil Kubinke Pauline am besten, aber erst einmal beginnt für ihn das Kapitel Hedwig. Und das ist gar nicht so leicht, denn Hedwig, Dienstmädchen bei Markowskis, wird nicht so gerne auf ihren Kontakt zum Schlächtergesellen Gustav Schmelow angesprochen. Ein Glück für den Friseurgehilfen Kubinke, dass der cholerische Herr Markowski mit seinen Diensten zufrieden ist. Deshalb wagt Kubinke, moralisch gestärkt und mit einem Geldstück belohnt, bei Hedwig einen zweiten Versuch. Es liest Peter Schiff.
2: Als Emil Kubinke das Rasiergeschirr herausbrachte, planschte Hedwig immer noch unwirsch mit dicken, entblößten Armen am Abwaschtisch. Jetzt schien sie gar nicht mehr auf ihn zu achten. Und Emil Kubinke sagte sich, dass er sie gewiss vorhin beleidigt hätte. Schließlich konnte es ja auch wirklich die Auguste vom dritten Stock gewesen sein. Männer sind nämlich wie Kinder. Sie glauben immer das, was man ihnen sagt. Aber Emil Kubinke wollte sich doch nicht so ganz geschlagen geben. »Na, von Hedwig«, sagte er, und er dämpfte seine Stimme zu bestrickender Weichheit, »kommen Sie heute Abend nach 9 nicht noch ein bisschen vor die Tür?« »Na, das könnte ihm wohl so passen«, sagte Hedwig spitz und wandte kaum den Kopf nach ihm. »Ich gehe des Abends überhaupt nicht runter.« »Na, dann vielleicht diesen Sonntag, Fräulein Hedwig? Haben Sie da Ausjang?« »Den Sonntag fahre ich zu meiner Freundin nach Niersundbrunnen. Mit Herrn Jäg nie aus. So was mache ich nicht. Da können Sie sich eine andere zu suchen.«
3: Emil Kubinke stand ganz verschüchtert und puterrot. Weniger über die Abweisung, die er erfuhr, als über die geringe Erfahrung, die er in der Beurteilung des weiblichen Geschlechts bewiesen hatte. Als Hedwig das sah, regte sich doch ihr mitleidiges Herz, und indem sie den Ton von Dur auf Moll herabstimmte, fügte sie hinzu, »Es gibt hier wiss so viele, die gern mit ihnen gehen wollen. Warum denn auch nicht? Sie sind doch ein ganz hübscher Mann.«
2: »Ach, all die anderen sind ja lange nicht so nett wie Sie«, meinte Emil Kubinke, denn er war nun einmal mehr für die kleinen, drallen, frechen Sperlinge als für die schönsten Tauben auf dem Dach.
4: »Nee«, sagte Hedwig und tat die Nickelkanne zu den Tassen aufs Tablett, »den Sonntag kann ich wirklich beim besten Willen nicht. Da muss ich zu meiner Landsmännin nach Niersundbrunn fahren. Die hat mir geschrieben.«
3: Und damit ließ sie Emil Kubinke stehen und ging, das Tablett in beiden Händen, den Korridor hinunter. Und wieder wie gestern Abend sah Emil Kubinke ihr nach, sah den schönen Gang, die breiten Schultern, das volle Haar. Und die Worte des Herrn Tesch kamen ihm auf die Zunge, als er die Tür hinter sich ins Schloss zog.
2: »Nettes Mädchen. Es sind wirklich sehr nette Mädchens hier im Haus.«
3: Und weiter lief Emil Kubinke, Trepp auf, Trepp ab. Überall über die gleichen grauen Hintertreppen. Und überall sah er neue Gesichter, neue Schicksale. Hier kam er in eine große Wohnung mit einer ganzen Reihe von Zimmern, in denen ohne Bedienung zwei einsame alte Leute wie zwei letzte übrig gebliebene Kanarienvögel in einer riesen Voliere hausten. Er wie sie schon halb närrische Sonderlinge. Da aber saßen wieder 10, 12 Personen eng gepfropft in einer Vierzimmerwohnung. Und Emil Kubinke konnte kaum den Kunden rasieren, weil ihm die Kinder zwischen den Füßen herumliefen. Da gab es ältere Herren, die sich mit ihren Wirtschafterinnen duzten, und ein Literat kam endlich nach langem Klingeln und Klopfen im Nachthemd, Emil Kubinke öffnen, und drang ihm, als er fortging, einen Cognac auf. Da war ein Agent, bei dem die Möbel versiegelt waren und der selbst in der Wohnung nicht das Monokel aus dem Auge ließ, nur damit man ihn vielleicht für einen Offizier in Zivil halten könnte. Ein Musiker war da, der in Unterhosen und rotem Sammetschlafrock vor dem Flügel saß und der sein Spiel nicht unterbrach, sondern Emil Kubinke 10 Minuten warten ließ, bis er all seine Läufe und Übungen heruntergetrillert hatte. Diese empfingen ihn, als ob er ihr Vetter wäre, gaben ihm Zigarren und Trinkgelder, und jene knurrten kaum Ja und Nein auf seine bescheidenen Fragen.
2: Alle aber schimpften, er käme zu spät, sie warteten, sie müssten fort, und keiner dachte daran, sogleich nach dem Rasieren sich weiter anzuziehen. Und als Emil Kubinke endlich zurückkam, da fragte Herr Zidorn, wo er denn so lange geblieben wäre. Herr Tesch wäre immer schon viel früher zurückgekommen. Aber Emil Kubinke erwiderte, dass ihm eben noch alles neu wäre und dass er morgen schon weniger Zeit brauchen würde. Und am Nachmittag setzte Herr Zidorn wieder seinen Zylinder auf, denn er war, wie er laut verkündete, in den Ehrenausschuss der Fachausstellung der Friseure gewählt worden. Und da hätte er heute eine wichtige Sitzung. Aber wie das nun mal bei solchen Sitzungen ist, man wird sich, wenn jeder seinen eigenen Kopf hat, nur schwer über die strittigen Fragen einig. Es dauert meist sehr lange und sie müssen oft wiederholt werden, ehe man zu einem Resultat kommt. Und so ging eben Herr Zidorn von nun an jede Woche zweimal nachmittags mit Zylinder und gelben Glacés in die Sitzung des Ehrenausschusses der Fachausstellung der Friseure. Frau Zidorn war versöhnt und stolz auf die neue Würde ihres Mannes. Emil Kubinke aber und Herr Tesch, die mit den Dingen besser Bescheid wussten, schwiegen als lächelnde Auguren. Und am Nachmittag gab Herr Tesch Emil Kubinke eine ganze Zahl von Fotografien von jungen Damen. Er möchte ihm raten, denn Herr Tesch hatte unter Innig 185 sich als einen jungen, vielversprechenden Mann von angenehmer Gemütsart in einer Heiratsannonce dargestellt und hatte nun eben die angesammelten Früchte von der Zeitungsfiliale eingeheimst. Aber Emil Kubinke war misstrauisch. Und wirklich sagten ihm die Haartrachten, dass viele der Fotografien zu ihren heutigen Besitzerinnen sich ebenso verhielten wie die lachenden Knabenbilder auf den Straßenbahnkarten zu den bierbäuchigen und vollbärtigen Abonnenten. Und so konnten sie sich nicht auf die gleiche Dame einigen. Emil Kubinke war für eine 23-jährige Witwe mit vornehmer Nussbaumeinrichtung, während Herr Tesch sich doch mehr zu einer bemittelten Landweise mit Kind hingezogen fühlte. Überhaupt, wer in Herrn Tesch nur einen schlichten und einfachen Menschen vermutete, war im Irrtum. Herr Tesch war eine sehr komplizierte Natur von reichem Innenleben. Er war der beliebteste Komiker des Theaterclubs Josef Kainz und er ging außerdem jeden Freitagabend in den Witwenverein Verlorenes Glück, allwo er sich als Gustav Mettertolle vor allem wegen seines figurenreichen Contretanzes einer großen Volkstümlichkeit erfreute. Und die Tage gingen hin für Emil Kubinke in der ermüdenden Gleichförmigkeit der Arbeit. Alte Kunden wie der Agent verschwanden plötzlich mitten im Monat aus der Gegend. Eines Morgens war das Nest leer und der Vogel ausgeflogen. Und neue Kunden kamen hinzu. Und Emil Kubinke musste die Strecke von Haus zu Haus fast im Dauerlauf zurücklegen, um nur nicht zu spät wieder ins Geschäft zurückzukommen. Doch, ob er es eilig hatte oder nicht, danach fragte keiner von den Kunden. Nur Herr Löwenberg war immer parat. Denn wenn die alte Köchin ihn auch die ersten Tage stets aus der Badewanne holen musste, da Herr Löwenberg bei der teuren Miete dem Wirt keinen Tropfen warmes Wasser schenken wollte, so beschloss nach wenigen Tagen Herr Löwenberg doch nur noch einmal wöchentlich in die Fluten zu steigen. Und damit kehrte er zu seiner alten Gewohnheit zurück, ungefähr jeden Monat einmal für eine umfänglichere und allseitige Reinigung seiner Person zu sorgen. Pauline aber konnte Emil Kubinke nur ganz selten einmal sprechen, denn sie lebte mit Anna, der alten Köchin, wie Hund und Katze. Und so wie Emil Kubinke auch nur ein Wort zu der rotblonden Pauline mit den großen Rehaugen sprach, steckte auch schon die Alte ihren hässlichen, mageren Kopf dazwischen. Und unter solch einer Obhut brachte es Emil Kubinke nicht übers Herz, von dem zu sprechen, was ihm am nächsten war. Und was ihm, wenn er Pauline gegenüberstand, erst voll zu Bewusstsein kam. Denn während ihn die anderen nur verwirrten und seine Wünsche zu sich hinzogen, schien ihm alles an diesem Mädchen lieb und wert. Und er wäre den ganzen Tag nicht müde geworden, sie anzuschauen. Vielleicht meinte er, könnte er sie öfter in Ruhe sehen, wenn sie erst von Löwenbergs fort war, denn am 15. wollte ja Pauline bestimmt kündigen, da sie mit der alten Köchin nicht auskommen konnte. Die alte Anna war nämlich, wie gesagt, eine veritable Perle. Und wenn Perlen mit dem Alter immer besser und wertvoller werden, so konnte man sie wirklich schon als ein Kronjuwel bezeichnen. Nur hatte diese Perle den einen Fehler, sie war zu sehr von ihrem Wert überzeugt. Sie hielt sich mit der Kritiklosigkeit des Ungebildeten für unersetzlich und drückte so alles nieder, was um sie war. Sie war von einem Dunstkreis von Lärm, Zank und Unfreundlichkeit umgeben. Sie bestimmte, herrschte, ließ niemanden neben sich aufkommen, auch die Herrschaft nicht, und das ganze Haus tanzte nach ihrer Pfeife. Eine Weile hatte man das ruhig mit angesehen, denn für ein gutes Mittagbrot lässt man sich ja manches gefallen. Und als sie in Gegenwart eines Geschäftsfreundes Herrn Löwenberg erklärte,
5: wozu nehmen Sie denn das Zitronen in Tee? Da kriegen Sie ja Bauchrimmen nach.
2: So nahm er das noch als einen zarten Scherz auf. Als aber die alte Anna am nächsten Tag, nachdem sie eine Stunde im Küchenkoller das Geschirr durcheinander geballert hatte, an die Dame des Hauses, die ihr sagte, dass sie die Wurzeln in der Hechtsoße lassen solle, da ihr Mann das von seiner Heimat her so gewöhnt sei, ein Ansinnen stellte, dem Frau Betty Löwenberg unter keinen Umständen entsprechen konnte, und als sie zudem kategorisch mit fuchtelnden Fäusten erklärte, dass das ihre Küche hier wäre, da beorderte Frau Betty Löwenberg, aufgelöst in Tränen, telefonisch ihren Gemahl heim, der der alten Anna zu erklären hatte, dass man sofort auf ihre weiteren Dienste verzichte. Aber Herr Max Löwenberg war Großkaufmann genug, um zu wissen, dass Ärger nur die Lebenskraft heruntersetzt. Er unterzog sich deshalb der ihm aufgetragenen Arbeit kühl, schlicht, geschäftsmäßig und ohne Lärm. Darin war er wie in dem Zylinder, ganz Engländer. Und Anna erklärte, dass Löwenbergs eine so gute Köchin wie sie nie wieder kriegen würden, dass sie gegen den Herrn nichts habe und dass sie noch Jahre hier geblieben wäre, wenn eben nicht das Aas, die Pauline, im ganzen Haus über sie Klatschereien gemacht hätte und wenn die Frau vernünftig gewesen wäre. Aber das ewige Dressieren, das könne ja kein Mensch aushalten. Und Herr Löwenberg, der von dem Großvater aus Nakel her eine Anekdotensammlung besaß, wollte Anna eigentlich als Zeugnis einschreiben, sie hat hier gestohlen, mag sie auch da stehlen. Und das wäre der Wahrheit, wenn man die üblichen Schmugroschen der Köchinnen grobschlächtig als Diebstahl nehmen will, auch ziemlich nahe gekommen. Aber da Frau Löwenberg, die schon ganz versöhnlich gestimmt war, weil sie nur wusste, dass die Alte aus dem Hause kam, sagte, das ginge nicht, so etwas erlaube die Polizei nicht, so schrieb Herr Löwenberg, nachdem er Annas gute Eigenschaften ins richtige Licht gestellt hatte, verlässt den Dienst auf eigenen Wunsch, unsere besten Wünsche begleiten sie. Und man schied nicht etwa zornig voneinander, sondern die alte Anna drückte, nachdem Lohn und Kostgeld zu ihrer Befriedigung ausgefallen, mit tränenden Augenwinkeln ganz gerührt allen die Hand, knudelte Goldhänschen und sagte, dass sie ihn bald einmal besuchen würde. Unten bei Frau Piesecke aber machte sie noch einmal in der Portierloge Station und sagte, dass sie ihrem Schöpfer danke, dass sie aus der Sauwirtschaft da oben raus sei und dass sie sich schon vorgestern vor nächsten Ersten zu einer Baronin vermietet hätte. Und sie warf den blanken Mietstaler auf den Küchentisch, dass es nur so schepperte. Und dann ging Anna nach der nächsten Annahme der Paketfahrt und beorderte, dass man ihr sogleich ihren Schließkorb und die Nähmaschine nach der Färbeliner Straße 23, Quergebäude 4 Treppen, zu Herrn Hermann Pepusch brächte. Herr Max Löwenberg aber fuhr wieder nachmittags in die Stadt zu seinen afrikanischen Straußenfedern, als wenn nichts geschehen wäre. Und am nächsten Morgen trat eine Aushilfe bei Löwenbergs in Tätigkeit, oder richtiger, in Untätigkeit. Eine blonde Person, ausdruckslos wie eine Wassersemmel, matt wie eine Herbstfliege, in sehr gesegneten Umständen und von noch weit gesegneterem Ungeschick. Und die Anarchie im Hause Löwenberg, die jetzt eintrat, war beinahe noch schlimmer als die Tyrannis von vordem. Denn Frau Betty Löwenberg war wirklich in allen Wirtschaftsdingen so rat- und hilflos wie ein Kind. Und damit nicht alles drunter und drüber ginge, musste die alte Frau Heimann ihre Karlsbader Kur aufgeben und jeden Vormittag bei ihrer Tochter mit am Herd stehen. Pauline aber, die gesagt hatte, sie oder ich. Pauline, die rotblonde Pauline mit den braunen Rehaugen, fühlte sich als Siegerin und blieb. Und alle, sie selbst, Goldhänschen, Frau Löwenberg, denn Pauline war sehr tüchtig und umsichtig, und ebenso, wie wir noch sehen werden, Emil Kubinke. Alle kamen auf ihre Rechnung dabei. Es wäre aber wirklich auch unrecht gewesen, wenn die alte Anna, bevor sie Löwenbergs und das hochherrschaftliche Haus verließ, nicht noch einmal bei Pieseckes Station gemacht hätte. Denn trotzdem Pieseckes einfache Leute waren und trotzdem Frau Pieseke klein und unscheinbar war und ihr verknautschtes Dreiergesichtchen durch das ewige Zahntuch noch winziger erschien. Niemand hatte sie je ohne das gestreifte Zahntuch gesehen. Wirklich, man musste annehmen, dass sie schon mit ihrem Zahntuch auf die Welt gekommen war. Trotz alledem und alledem, wie es im Liede heißt, hatten Piesekes es binnen kurzem

wird, natürlich nicht ohne dafür ebenfalls Neuigkeiten einzutauschen. Von seiner Portierloge aus, von dem Flecken aus, in dem alle geheimen Fäden zusammenliefen, leitete Herr Piesecke die Schlacht, die er unentwegt gegen die Mieter des Hauses führte. Er brachte Unfrieden zwischen befreundete Parteien. Er drückte auf den Knopf und vorn im vierten Stock explodierte eine Flattermine. Er verschaffte den Mädchen, die es gut hatten, im Nebenhaus bessere Stellen, aus denen man sie nach 14 Tagen rausschmiss. Und er sorgte dafür, dass die hinten im Tiefparterre überhaupt keine Mädchen mehr bekamen und dass Frau Zidorn wie Frau Markowski bald über die Wege ihrer Männer genau unterrichtet waren. Vielleicht hätte ja Herr Piesecke die Mädchen des Hauses nicht so an sich gekettet, wenn seiner Frau, so unscheinbar sie auch in ihrem Zahntuch erschien, nicht aus ihrer Destillenzeit als köstlicher, unverlierbarer Schatz ein Geheimrezept für die Zubereitung von Kartoffelpuffern geblieben wäre, nach denen selbst ein gefürsteter Graf sich alle 10 Finger geleckt hätte. Ich will hier nicht in die Abgründe des Geheimnisses der guten Frau Piesecke eindringen. Ich will nur so viel andeuten, dass in einen umgekehrten Stuhl, der auf den Küchentisch gestellt wurde, eine Blechschüssel getan wurde und dass an die 4 zum Himmel strebenden Stuhlbeine die 4 Zipfel eines Kinderbettlakens gebunden wurden. Und nun musste der frische Kartoffelbrei eine ganze Nacht durch das Tuch durch sein, musste langsam seine rostfarbene Brühe abtropfen, ehe er zu den braunen, knusprigen Fladen Verwendung finden konnte. Wenn Frau Piesecke Kartoffelpuffer backte, so brauchte sie das niemandem im Hause zu sagen, es wusste doch jeder. Denn der Duft aus der Portierloge, der doch gar kein Anrecht auf die Benutzung der hochherrschaftlichen Vordertreppe hatte, füllte das Marmorvestibül, zog vorn die Treppen mit den roten Plüschläufern empor und drang, so wie jemand die Tür öffnete, in die Wohnungen. Und da Frau Piesecke auch noch, um den Qualm von der Pfanne herauszulassen, das Fenster nach dem Hof öffnete, so füllte der Schmalzgeruch ebenso bald den Hof, stieg verlockend an den offenen Küchenfenstern empor und brachte vom 1. bis zum 4. Stock den Mädchen Grüße von Frau Piesecke. Aber während vorn die Mieter schimpften, was das schon wieder wäre und woher das so infam röche, huschten hinten die Mädchen eines nach dem anderen die Hintertreppe hinab nach Piesekes Portierloge zu den Kartoffelpuffern. Und wer Herrn Piesecke hier gesehen hätte, hätte ihn überhaupt nicht wiedererkannt. Denn persönlich war Piesecke ein charmanter Mensch, voll liebenswerter Eigenschaften. Und was er an unangenehmen Seiten offenbarte, das waren nur Notwendigkeiten, die der Stand und die Moral des Standes forderten. Ja, während er noch mit der rechten Hand Auguste vom 3. Stock auf die Backen klopfte, kniff er schon hinterrücks mit der linken, der langen Emma, in eine der zahlreichen, festen Rundungen, die durch ihr helles Kattunkleid nach außen strebten. Oder Herr Piesecke bückte sich plötzlich, um scheinbar irgendetwas aufzuheben, was ihm heruntergefallen war, so dass die Mädchen kreischend in die Ecken sprangen. Und dazu war Herr Piesecke unerschöpflich in witzigen Bemerkungen, die die Mädchen belachten und gern hörten. Frau Piesecke aber war eine moderne Frau, und sie gönnte ihrem Gatten von Herzen, dass er sich das harte Alltagsleben ein wenig aufhellte. Wusste sie doch nur zu genau, dass er immer wieder zu ihren gebackenen Kartoffelpuffern zurückkehren würde. Aber endlich hatten doch auch die Mädchen so viel Anstandsgefühl, dass sie sich sagten, es schicke sich nicht, bei armen Leuten umsonst Kartoffelpuffer zu essen. Und um sich erkenntlich zu zeigen, schleppten sie Piesekes Töpfe und Näpfe voll zu von dem, was übrig blieb. Wenn vom Braten oben noch so viel heraus in die Küche kam, am Abend, sobald wieder nach ihnen gefragt wurde, ob vielleicht etwas zum Kaltessen noch da wäre, war der Braten bis auf das letzte Fusselchen verschwunden. Und selbst die 5-Groschen-Brote reichten kaum halb so lange wie früher. Dafür drückte Herr Piesecke auch mal ein Auge zu, wenn er ein Mädchen sonntags nach 10 mit ihrem Schatz im Hausgang traf. Ja, er gestattete sogar, wenn es regnete, dass die Mädchen mit dem Bräutigam für einen Augenblick bei

0: Leuten vorsprachen. Der junge Mann aber ging nie fort, ohne dem Pomeranzenschnaps, den er selbst braute, das höchste Lob gezollt zu haben. Und auch sonst nahmen Piesekes an Lust und Leid der Dienstmädchen regen Anteil. Keine gab ihrem Verlobten, den sie in der Heimat hatte, den Abschied, ohne vorher Piesekes um Rat gefragt zu haben. Und wenn Frau Pieseke auch nicht gerade aus dem Kaffeesatz weissagen konnte, so las sie doch den Mädchen aus den uralten, klebrigen Boston-Karten die schönsten Dinge heraus. Briefe mit roten und schwarzen Siegeln, die mit der Post kamen. Geld, viel Geld, sehr viel Geld, falsche Freundinnen über den Weg, vor denen man auf der Hut sein sollte, eine Reise mit der Eisenbahn, den Tod eines nahen Verwandten und die Untreue des Liebhabers. Und wenn alle Voraussagungen nicht unbedingt zutrafen, das Letzte traf über kurz oder lang stets zu und befestigte bei den Mädchen den Glauben an die okkulten Kräfte der Frau Pieseke. Die erste aber, die auf Frau Piesekes unheimliche Kartenkunst schwor, war Hedwig, die runde Hedwig mit dem Gesicht wie eine lachende Kegelkugel. Das Geld hatte sie zwar nicht bekommen, den Brief mit den roten Siegeln auch nicht. Auf die Reise bestand keinerlei Aussicht, ihre ganze Familie in und um Prenzlau platzte vor Gesundheit. Aber das mit der falschen Freundin übern Weg konnte schon stimmen, und ihr Bräutigam, nie hatte er sich diesen Ehrentitel zugelegt, der schlechter Geselle Gustav Schmelo war ihr wirklich untreu geworden. Denn als Emil Kubinke morgen für morgen bei Herrn Markowski vorsprach, da hatte ihn Hedwig zuerst sehr kurz und schnippisch behandelt. Aber er war auch immer so sehr in der Hetzjagd, dass er sich nicht auf lange Gespräche einlassen konnte. Doch selbst seinen bescheidensten und harmlosesten Fragen und Anknüpfungen setzte Hedwig einen kaum verständlichen Widerstand entgegen. So wie jedoch Herr Markowski in seinem Jägerhemd mit der rauen und unverhüllten deutschen Männerbrust Hedwigs, die ihm die Stiefel hereinbrachte, ansichtig wurde, konnte er es sich doch nicht versagen, ganz harmlos zu fragen, ob sie heute wieder die Suppe versalzen würde oder ob sie wieder mit der Butter gegen die Wand rennen wollte. Denn Hedwig hatte letzthin in tiefen Liebesgedanken mit dem Tablett statt durch die Tür durch die Wand gehen wollen. Und wenn ihr das auch nicht völlig gelungen war, so war doch bei dieser Gelegenheit die Butter an der Tapete kleben geblieben, wie ein Schneeball an der Kirchenmauer. Die Familie Markowski aber hatte das nicht weiter tragisch aufgefasst, und der Humor des Vorgangs hatte sie mit dem dunklen Fettfleck an der roten Tapete des Berliner Zimmers versöhnt, und außerdem wollten sie gerade an diese Stelle schon lange einen schönen, mit Briefmarken beklebten Teller hinhängen. Nebenbei lag nun in den Worten des Herrn Markowski keineswegs ein Vorwurf. Denn da Herrn Markowski selbst alle Äußerungen des Lebens außerordentlich angenehm waren, so wusste er sie in ihrer schönsten Vollendung auch bei anderen zu schätzen. Und er war der Letzte, der Hedwig hierin etwa geschmälert hätte. Ja, um es gerade herauszusagen, Herr Markowski hätte sogar nicht ungern zur Vervollkommnung von Hedwigs Glück das Seinige beigetragen, wenn er nicht ein Mann von strengen moralischen Grundsätzen gewesen wäre. Und einer seiner ersten Grundsätze, von dem er nie ohne Not ungern und nur selten abwich, lautete: »Das Haus wenigstens muss rein bleiben, sonst gibt's zum Schluss nur Unannehmlichkeiten.« Ach, wenn doch alle Ehemänner so denken wollten. Und es wäre nun falsch anzunehmen, dass Hedwig etwa die Scherze des Herrn Markowski übel aufgefasst hätte. Nein, wenn sie auch verschämt sagte: »Aber Herr Markowski, lassen Sie doch bitte das!« So lag keineswegs ein Widerspruch darin. Und man hörte ihrer Stimme den geheimen Stolz an, dass das Schicksal sie und gerade sie mit dem süßen Glück ihrer Liebe gesegnet hätte. Aber bald darauf, als Emil Kubinke eines Morgens kam, da öffnete ihm Hedwig mit einem ganz verquollenen und verweinten Gesicht. Und als Herr Markowski nach seinen Stiefeln rief, da kam Hedwig nicht mit ihnen, wie sonst hereingetänzelt, rosig wie ein Frühlingsmorgen, sondern durch die Tür schob sich nur ein dicker Arm und die beiden großen Stiefel klatschten ins Zimmer. Und als Emil Kubinke mit der Zartheit einer säugenden Taube, wie es bei dem Alten von Stratford heißt, Hedwig nachher fragte: »Aber Fräulein Hedwig, Was haben Sie denn heute? Ihnen ist wohl Ihr Schatz untreu geworden.« Da entgegnete Hedwig kratzbürstig: »Was geht denn Ihnen das an? Und außerdem habe ich Ihnen schon einmal gesagt, Herr Kubinke, dass ich überhaupt keinen Schatz nicht habe.« Und in ihrem Zorn warf sie nach Menne, dem Dackel, den Frau Markowski an Kindesstatt angenommen hatte, mit einer rohen Kartoffel, so dass das alte, faule Vieh ganz angstvoll auf seinen vier krummen Beinen aus der Küche schlitterte. Emil Kubinke aber ging kopfschüttelnd fort und wagte kaum, »Adieu, Fräulein«, zu stottern. Nie hätte er geglaubt, dass das Weib ein so rätselhaftes Geschöpf sei. Am Abend aber, als Emil Kubinke in seine Bodenkammer hinaufstieg, da blickte er noch einen Augenblick durch das geöffnete Flurfenster, und er sah gerade in Hedwigs Zimmer hinein. Die saß am Fensterbrett, hatte eine Küchenlampe neben sich stehen, dass ihr der helle Schein aufs Papier fiel, hatte den blonden Kopf ganz heruntergebeugt und schrieb schwerfällig mit dicken roten Fingern. Und Emil Kubinke fragte sich ganz erstaunt, was das Mädchen da nur zu schreiben hätte. Ja, wenn Emil Kubinke eine halbe Stunde später unten bei Piesekes in der Portierloge gewesen wäre, da hätte er es Wort für Wort hören können, denn da las Hedwig den Brief noch einmal vor, ehe sie ihn in den Kasten warf. Und sie zeigte auch die intime Fotografie von dem Schlächtergesellen Gustav Schmelow in eng anschließendem Trikot, die Orden und Schleifen seines Athletenclubs auf der Brust, das Bild, das sie ihm nun wieder zurücksandte, mit ausgekratzten Augen und die stolze, hochgewölbte Brust an jener Stelle, an der Hedwig das Herz vermutete, mit zahlreichen Nadelstichen durchbohrt.
1: Oh je, das war die fünfte von 22 Folgen des Romans Kubinke von Georg Herrmann. Gelesen hat hier wieder Peter Schiff in einer SFB-Produktion aus dem Jahr 1987. Die Fortsetzung hören Sie morgen wieder 13:30 hier auf Radio 3. Wiederholung gibt's im Moment nicht wegen ARD Radio Festival. Alle Folgen sind aber auch online auf ARD Sounds zum Beispiel. Das war's von uns für heute. Ich bin Anja Herzog und sage Tschüss, bis morgen.

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2: Die Innenminister der Europäischen Union beraten gerade darüber, wie die EU-Außengrenzen besser geschützt werden können. Die Dringlichkeitssitzung findet als Videokonferenz statt. Auslöser ist der Ansturm zehntausender Migranten auf die spanische Exklave Ceuta in Nordafrika. Der CSU-Europapolitiker Weber forderte deshalb im ZDF, die europäische Grenzschutzagentur Frontex zu stärken. Im Zweifel müsse Frontex in derartigen Situationen das Kommando übernehmen können, so Weber. Die Innenminister müssten insbesondere Spanien zu einem wirksameren Schutz der EU-Außengrenzen auffordern, um künftig solche Situationen auszuschließen. Das Niedrigwasser in deutschen Flüssen könnte nach Einschätzung von Experten das Wirtschaftswachstum in diesem Jahr zunichte machen. Ein längerer Ausfall der Schifffahrt auf dem Rhein könne das kleine Pflänzchenwachstum, das es gebe, komplett ersticken, sagte der Ökonom beim Institut der deutschen Wirtschaft Schäfer der Bild-Zeitung. Demnach könnte das Wachstum des Bruttoinlandsprodukts um 0,4 Punkte niedriger ausfallen als erwartet. Der Wasserpegel im Rhein hatte aufgrund von Hitze und Trockenheit am Wochenende unter anderem in Köln und Bonn neue Tiefststände erreicht. Dabei können deutlich weniger Waren transportiert werden. Die Produktion in vielen Branchen muss gedrosselt werden. Der Innenausschuss des Bundestags berät gerade in einer Sondersitzung über den Anschlag beim Berliner CSD. Innenminister Dobrindt soll die Abgeordneten über den Stand der Ermittlungen informieren. Aus dem Hauptstadtstudio Philipp Eckstein.
3: Zu der Sondersitzung geladen sind die Chefs der Sicherheitsbehörden und Bundesinnenminister Dobrindt. Die Bundestagsabgeordneten erhoffen sich Informationen zu der Frage, warum konnte der Anschlag durchgeführt werden, obwohl der mutmaßliche Täter den Behörden als gefährlicher Islamist bekannt war und überwacht wurde. Im Interview mit RTL-NTV sagte der Chef der CDU-CSU-Fraktion frei, dass die Polizeikräfte in den vergangenen Jahren massiv ausgebaut wurden. Eine vollständige Lückenlose Überwachung aller Gefährder sei dennoch nicht möglich. Deswegen müsse genau überlegt werden, so frei, wie der Schutz der Bevölkerung dennoch gewährleistet werden könne. Er verwies auf eine Ausweitung der sogenannten Präventivhaft für Gefährder und dem Einsatz von elektronischen Fußfesseln.
2: In Brandenburg hat sich die ausländische Bevölkerung in den vergangenen 10 Jahren mehr als verdreifacht. Dennoch lag ihr Anteil im Jahr 2024 mit gut 7% noch deutlich unter dem Bundesdurchschnitt von knapp 15%. Das geht aus einer Datenanalyse im Auftrag der Landesregierung hervor. Brandenburg hat demnach bundesweit den höchsten Anteil ausländischer Studierender, nämlich etwas mehr als 26%. Auf dem Arbeitsmarkt stellen Zugewanderte knapp 12% der sozialversicherungspflichtig Beschäftigten. Damit wird laut Analyse der demografisch bedingte Rückgang deutscher Beschäftigter nahezu vollständig ausgeglichen. Die wegen des Iran-Kriegs gestiegenen Öl- und damit Kerosinpreise machen der Lufthansa zu schaffen. Der Konzern hat heute seine Zahlen für das zweite Quartal vorgelegt. Aus Frankfurt am Main, Roman Warschauer.
4: 750 Millionen Euro mehr musste der Lufthansa-Konzern im zweiten Quartal für Treibstoff ausgeben. Auch die Streiks von Flugbegleitern und Piloten belasteten das Ergebnis. Dadurch verringerte sich der Gewinn deutlich gegenüber dem Vorjahr. Im ersten Halbjahr steht unter dem Strich nun sogar ein Verlust von mehr als 500 Millionen Euro. Ein Jahr zuvor erzielte die Lufthansa hier noch einen Gewinn. Gleichzeitig sei die Nachfrage nach Flugreisen aber weiterhin robust, heißt es. Die Umsätze konnten gesteigert werden. Wegen der hohen geopolitischen Unsicherheiten, unter anderem wegen des Kriegs im Iran, blickt der Airline-Konzern nicht mehr ganz so optimistisch auf das Gesamtjahr. Mittlerweile wird auch ein insgesamt niedrigerer Gewinn nicht mehr ausgeschlossen.
2: Bei der Schwimm-Europameisterschaft in Paris hat Florian Wellbrock Gold im Freiwasserrennen über 10 Kilometer gewonnen. Für den vierfachen Weltmeister aus Magdeburg ist es der erste Titel bei einer EM. Bronze ging an den Olympia-Zweiten Oliver Klemet. Zuvor hatte bereits die deutsche Synchronschwimmerin Clara Bleier ihre zweite Medaille in Paris gewonnen. Einen Tag nach Silber im freien Solo sicherte sie sich Bronze in der technischen Kür. Soweit die Nachrichten. 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Das Wetter. Am Nachmittag mal Sonne, mal dichte Wolken und örtlich einzelne Schauer oder Gewitter mit Unwettergefahr. Maximal 31 bis 36 Grad. Zurzeit in Berlin-Schöneberg 22 und in Treptow 24 Grad, in Potsdam 23 und in Altdöbern 30 Grad. Mäßiger Wind aus Ost bis Südost. Morgen Sonne, Wolken und einzelne kräftige Schauer oder Gewitter bei 31 bis 35 Grad. Die Zeit 14.05 Uhr.
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5: Schönen guten Tag.

Blockflötenkultur at its finest. Concerto in E-Moll für Blockflöte, Flöte und Streicher, Telemann-Verzeichnis. 52.E1 von Telemann. Daraus vierter Satz. Presto mit Hannah Perry, Blockflöte, Ashley Solomon, Flöte und dem Ensemble Florilegium. Und damit der Reinspazier zur Sendung. 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Dienstags wie immer mit Kai-Lürs Kaiser. Kürzlich sah ich auf YouTube einen alten Fernsehfilm über die Sopranistin Lotte Lehmann. Lotte Lehmann, das war ein Star der Wiener Oper der Vorkriegszeit, später an der Metropolitan Opera in New York. Sie stammte aus Perleberg. Sie hätte es nach dem Willen Hermann Görings auch in Berlin sein können, ein Star nämlich. Doch sie emigrierte lieber in die USA, wo sie später in Santa Barbara ihren Lebensabend zusammen mit ihrer Verehrerin, der Psychologieprofessorin Frances Holden, verbrachte und Meisterkurse gab. Zwei ihrer Schülerinnen waren Grace Bumbry und Karen Armstrong. Lotte Lehmann kommt in dieser Sendereihe vergleichsweise selten vor, jedenfalls im Vergleich mit anderen Lieblingen meinerseits. Und ich frage mich selber, warum? Denn im Grunde genommen war sie doch die beste, die faszinierendste von allen. Und noch dazu aus einem interessanten Grund, denn sie war viel freier im interpretatorischen Umgang mit dem Notentext als alle nach ihr. Sie legte sich die Sachen zurecht, mundgerecht zurecht, und ihre Interpretationen wurden dadurch wesentlich persönlicher. Dass sie durchgängerischer im Temperament war als andere, kommt noch hinzu. Ihr Gesang lebte von einem Gefühlsüberschwang, für den man, wenn man ihn musikalisch ausleben will, eben Raum schaffen muss in den Noten. Kurzum, vorbildlich und etwas, was heute leider fast oder ganz ausgestorben ist. Da das persönliche, individualisierende Singen heutzutage immer mehr unter die Räder kommt, will ich dieses Beispiel hier von heute an ein paar Mal leuchten lassen. Wir beginnen auf Ihrem Gebiete morgen von Richard Strauss, 1928, begleitet von Hermann Weigert am Klavier, sehrender, inniger und dabei bescheidener ist dieses Lied wohl nie gesungen worden.

Wer hier im Jahr 1928 die Violine gespielt hat, ist nicht mal bekannt. Die Sängerin aber war Lotte Lehmann, am Klavier begleitet von Hermann Weigert, mit zwei Liedern von Richard Strauss, mit Deinen blauen Augen, Opus 56 Nummer 4 und davor das berühmte Morgen, Opus 27 Nummer 4. Vor einer Weile hatte ich hier einmal eine kleine Serie begonnen, in der ich Interpretationen, wie sie nicht sein sollten, solchen gegenüberstellte, die besser sind, wenn man in diesem Punkt ein bisschen für Aufklärung sorgt, obwohl natürlich alles subjektiv bleibt, kann es ja nicht schaden. Doch wie es mit den Serien in dieser Serie so geht, versanden oder versacken sie dann immer wieder nach einer Weile und treten doch, so wie Unterwasseradern, hier und da wieder zutage, so wie heute, wo ich noch einmal auf ein Album zurückkommen wollte, das ich seinerzeit übel verrissen hatte, um erläuternd kurz aufzuzeigen, wie man es besser macht und was falsch daran gewesen sein mag. Die Rede ist von dem letzten Album der eigentlich von mir geschätzten Pianistin Sophie Pacini. Sie machte eins mit einem sehr schönen Chopin-Album auf sich aufmerksam, nahm bald darauf auch Martha Argerich persönlich für sich ein. Doch mit dem Album Bittersweet waren irgendwie die Pferde mit ihr durchgegangen. Ich war einigermaßen entsetzt und hatte aus meiner Enttäuschung auch kein Hehl gemacht. Nehmen wir mal einen ganz kurzen Titel, nämlich den Anfang der Kinderszenen von Robert Schumann. Warum Sophie Pacini nur diesen Anfang und später die Träumerei in ihr Album aufgenommen hat, lassen wir dahingestellt. Wie immer, bei fragwürdigen Konzepten heben die Künstler im Booklet hervor, wie persönlich ihre Auswahl geraten sei. Das ist immer die lausigste Ausrede für Konzeptlosigkeit. Genug. Das Problem, wie Sie gleich hören werden, sind sehr merkwürdige, ja kitschige Rubati, ein Anziehen und wieder Verschleppen also, das hier wohl auf Subjektivität und Freiheit und Romantik und sowas hindeuten soll, aber wenig mehr verrät als Unsicherheit. Hören wir mal Sophie Pacini mit dem Anfang der Kinderszenen.

von fernen Menschen, Ländern und Menschen. So heißt dieser erste Titel der Kinderszenen von Robert Schumann, hier 2025, gespielt von Sophie Pacini. Kein großes Problem, könnte ich einräumen bei diesem kurz genug geratenen Titel, aber eine gewisse Unschlüssigkeit des Vor- und wieder zurück, ein merkwürdiges Verhältnis von Antrieb und Verzögerung, erweckt den Eindruck, als wenn das Pferdchen hier im Stall auf der Stelle tritt und an der Brüstung ruckelt, aber nicht so richtig raus kann. Der Titel von fernen Ländern und Menschen legt aber nahe, dass zumindest die Fantasie in Wirklichkeit schon längst weit unterwegs ist. Die großzügigen Robati bei Sophie Pacini, die mir geschmacklich fragwürdig vorkommen, könnte man nun vielleicht auf den Versuch zurückführen, so übersprudelnd und exzentrisch zu agieren wie Martha Argerich, von welcher die klassische Aufnahme dieses Zyklus stammt. Hören wir mal, wie die es macht, Martha Argerich im Jahr 1983.

Martha Argerich, 1983 in München aufgenommen, mit demselben Anfang der Kinderszenen von Robert Schumann. Vom Äußeren her fällt auf, dass Argerich viel länger braucht. Nicht, weil sie insgesamt langsamer zu Werke ginge, sondern weil sie zwischendurch sozusagen ins Träumen gerät. Während ihr Ansatz ansonsten viel straighter, in der Phrasierung weicher, im Anschlag pointierter ist. Sie legt sozusagen eine Blauäugigkeit und Gutgläubigkeit an den Tag, um sodann ein bisschen die Augen zu verdrehen, abzuschweifen. Insgesamt ist sie viel schlichter, als Sophie Pacini es war in der vorhin inkriminierten Aufnahme. Und wir merken bei dieser Gelegenheit, wie sentimental, um nicht zu sagen tränenselig, Pacini zu Werke ging, während Argerich einfach Neugier auf das ausdrückt, was noch kommen wird. Vielleicht ist es auch einfach ein Fehler zu glauben, dass man das erste Stück von dem Zyklus abtrennen kann, so wie Pacini das gemacht hatte, denn dann gerät man in die Versuchung, die romantische Aussage des Ganzen schon in diesen ersten gut anderthalb Minuten vollständig unterzubringen, und das geht bei Pacini empfindlich nach hinten los. Üblich ist es auch nicht. Zuzutrauen wäre es allenfalls einem der großen Vorbilder von Argerich, also Wladimir Horowitz, denn der spielte auch gern die Träumerei als Zugabe und gelegentlich auch den Anfang der Kinderszenen. Dann indes spielte Horowitz das Stück extrem schlicht als Abtörner und Runterbringer sozusagen. Im Studio 1962 spielte Wladimir Horowitz dasselbe Stück so.

von entwaffnender Schlichtheit und umso schöner Wladimir Horowitz 1962 mit demselben Beginn der Kinderszenen, Opus 15 von Robert Schumann. Horowitz spielt sozusagen einfach, was dasteht und vertraut darauf, und zwar mit einem betont schönen, wenn nicht arglosen und jedenfalls unbedenklich naiven Ton, und er gewinnt. Und zwar bei einem mit Pacini fast identischen Tempo, nur eine Spur schneller, die größeren, mit anderen Worten, sind viel einfacher und schlichter, denn sie haben immer noch genug auf der Pfanne und in der Hinterhand. Letzter Versuch, einen Pianisten habe ich noch gefunden, der das Stück gleichfalls separat, also losgelöst vom Gesamtzyklus, darbot. Es handelt sich um William Capell. Dieser ehemals legendäre, 1953 bei einem Flugzeugabsturz tragisch früh ums Leben gekommene Pianist, er war erst 31 Jahre alt, als er starb, wurde nach dem Krieg in den USA ungemein verehrt, noch vor Van Cliburn, aber parallel zu Horowitz. Amerikaner, der er ist, präsentierte das Stück als Showpiece, gefühlvoll und weich gepolstert, aber gleichfalls sehr schlicht. Die Aufnahme von 1953 gehört zum Letzten, was er gemacht hat, live.

Auch hier von großer Einfachheit, William Capell 1953 live mit dem Beginn der Kinderszenen von Robert Schumann, eben nicht, wie bei dem eher abschreckenden Beispiel von Sophie Pacini, alle möglichen Gedanken hineinpressend, die man gar nicht hat. Nur nichts hineingeheimnissen scheint hier die Devise bei William Capell, und diese Devise ist richtig. Muss man auch können? Ja, absolut. Schließen wir unseren kleinen Exkurs darüber, wie man es macht und wie man es nicht macht und dass man besser weniger macht als zu viel mit einem letzten der 100.000 Beispiele ab, die es von diesem Stück gibt. Ich könnte ja jetzt Aissata Kenny Mason dagegen setzen oder Wilhelm Kempf, Radu Lupu oder Angela Hewitt, Clara Haskiel, Andreas Steyer oder Annie Fischer oder Ivan Moravec. Nehmen wir stattdessen eine gleichfalls total vergessene, hier aber bemerkenswerte Pianistin mit dem Namen Marilla Jonas. Vor den Nazis nach Brasilien geflohen, war Jonas noch eine direkte Schülerin des legendären Paderewski gewesen. Mit nadelspitzen Fingern, aber nie verzärtelnd, bringt sie eine der beeindruckendsten, auch unsentimentalsten Einspielungen des Zyklus insgesamt zustande. Die Gesamtaufnahme entstand 1951, 8 Jahre vor ihrem Tod. Das Leben von Marilla Jonas, überschattet von Flucht und Immigration, sowie vom Tod ihres Ehemannes und ihres Bruders, verlief nicht glücklich. Arthur Rubinstein war es, der seiner polnischen Landsmännin, wie man sagt, einen Neustart in den USA ermöglichte. Wo die folgende bestrickend schöne Aufnahme 1951 entstand, weiß man nicht. Marilla Jonas.

berühmtesten Biografie, verfasst von einem Autor namens Samuel Schmidt. Titel: Der Tenor aus München. Schon ein erstaunlich schlechter, unprofessioneller Titel. Nun, ich habe mir den Fall nicht näher angesehen, aber die Argumentation ist interessant. Einerseits weist Jonas Kaufmann darauf hin, die Veröffentlichung sei, Zitat, ohne Kenntnis und ohne Autorisierung von Jonas Kaufmann erfolgt. Nun, warum auch nicht? Als wenn Biografien, die mehr sein wollen als nur Hofberichterstattung, von den zu Porträtierenden noch abgesegnet werden müssten. Das Ungenügen über sein eigenes Argument mag Kaufmann denn auch selber aufgefallen sein, so dass er als zweites Argument folgen lässt. Zitat: Diverse Anzeichen bestätigen die Vermutung, dass es sich hier um eine KI-erstellte Biografie handeln könnte. Der Ausdruck Biografie wird prompt in Anführungsstriche gesetzt. Nun, also das wäre ja zumindest mal ein Novum und sogar ein Kompliment für den Tenor, wenn er der Erste wäre, bei dem sowas für lohnenswert erachtet wurde. Wobei dann immer noch offen bliebe, ob so etwas die Biografie schon richtet. Die Vermutung, dass es sich um eine KI-generierte Sache handelt, ist ja heutzutage wahrscheinlich eher die Regel als die Ausnahme. Der Fall konfrontiert mich indes mit der Verlegenheit, dass ich hier nun einen Titel hersetzen sollte, auf dem Jonas Kaufmann singt, und zwar möglichst so, dass er sich im Vergleich mit den sonstigen Aufnahmen dieser Sendung gut behaupten kann. Also habe ich mal zu den frühen Aufnahmen gegriffen, als Jonas Kaufmann noch bei der Decker war und noch niemand daran gedacht hätte, eine Biografie über ihn zu fälschen. Hier kommt durchaus originell die Arie des Rodolfo aus Leon Cavallos Version von La Bohème. Allerdings finde ich, dass er sich auch da schon ein bisschen sehr aus dem Fenster hängt.

Die Testosteron-Ration des Tages, Testa Adorata aus La Bohème von Ruggero Leoncavallo, Jonas Kaufmann 2010 mit dem Orchester der Accademia Nazionale di Santa Cecilia unter Antonio Pappano. Giovanni Battista Pergolesi ist ein Komponist, dessen sehr früher Tod mit 26 Jahren die Legende um ihn nicht verhindert hat, sondern beflügelt haben könnte. Auch wenn vielleicht wenige Leute einen präzisen Begriff davon haben, was die Musik von Pergolesi ausmacht, so hat es doch an Anwälten und Fürsprechern nicht gefehlt. Vincenzo Bellini, fast ein Jahrhundert jünger als Pergolesi, nannte ihn Angelico Maestro. Pergolesis Mythos, gut eine Generation vor Mozart, war immerhin so groß, dass von den 148 Werken, die sich in seiner Gesamtausgabe befinden, wohl nur ein Fünftel wirklich echt ist. Der Rest waren Fälschungen oder apokryphe Werke, bei denen sich andere Komponisten mit dem Namen Pergolesis schmücken wollten. Auch in jüngerer Zeit haben sich immer wieder große Musiker für ihn eingesetzt. Am auffälligsten Claudio Abbado, aber auch René Jacobs und Christoph Rousset. Antonio Pappano machte von Pergolesis Hauptwerk, seinem Stabat Mater, sogar eine Aufnahme mit Anna Netrebko. Nun, so fürchterlich viel bewirkt hat das alles nicht. Wussten Sie, dass Pergolesi in seiner Heimatstadt Jesi, in den Marken, also vor Ancona, sogar ein eigenes Festival hat? Er teilt es sich mit einem anderen Komponisten des 18. Jahrhunderts, mit dem er eigentlich wenig zusammenpasst, nämlich mit Gaspare Spontini. In diesem Jahr gibt es das Festival seit 25 Jahren. Es läuft im schönen alten Teatro Pergolesi noch bis 21. September, allerdings in diesem Jahr mit einem musikalischen Gemischtwarenladen, nicht aber mit einer so großen Produktion wie letztes Jahr, da nämlich gab es Pergolesis Opernhauptwerk L'Olimpiade und das ist jetzt neu als Aufnahme beim Label Arcana erschienen. Die Aufführung ist anständig, dabei gewesen wäre ich gerne, allerdings kann das Orchester, das Orchestra Ghislieri unter Giulio Prandi, nicht ganz mit heutigen Standards mithalten. Einen vorteilhaften Eindruck, sowohl von Pergolesi wie von der Aufnahme und dem Festival, gibt die folgende Arie des Licida, gesungen von José María Lomónaco. Das ist die Aufnahme mitten in der undankbaren Ausfahrt zu den Nachrichten herumsteht. Relativiert die Bedeutung des Mitschnitts, soll aber nichts gegen das Festival besagen und rein gar nichts gegen Pergolesi.

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2: Nach den Auseinandersetzungen zwischen EU-Staaten über die Migrationskrise in Ceuta hat der EU-Innenministerrat nun Einigkeit betont. Die EU stehe geschlossen hinter Spanien und sei bereit, das Land zu unterstützen, sagte der irische Migrationsminister O'Callaghan nach einer Videokonferenz. Sein Land hält momentan den Ratsvorsitz. Die Innenminister betonten außerdem in einer Erklärung, dass es künftig eine bessere gemeinsame Vorbereitung auf solche Krisensituationen braucht. Das könne beispielsweise durch eine Weiterentwicklung von Frühwarnsystemen erreicht werden. Vergangene Woche hatten zehntausende Migranten die spanische Exklave Ceuta gestürmt. Inzwischen sind fast alle nach Marokko zurückgekehrt. Die niedrigen Pegelstände der Flüsse könnten das deutsche Wirtschaftswachstum ausbremsen. Das befürchtet das Institut der deutschen Wirtschaft und warnt sogar vor einer möglichen Rezession. Tim Korge, RBB 24.
3: Sind die Flüsse bei wenig Wasser zu flach, können Transportschiffe nicht genug Ladung aufnehmen oder gar nicht erst losfahren. Ein längerer Ausfall der Schifffahrt, zum Beispiel auf dem Rhein, könne das kleine Pflänzchenwachstum, das es gebe, komplett ersticken. So der Ökonom Schäfer vom Institut der deutschen Wirtschaft im Interview mit der Bild-Zeitung. In der Folge drohten Produktionsrückgang und Lieferengpässe. Dadurch könnte dann auch das Wachstum des Bruttoinlandsprodukts um 0,4 Punkte niedriger ausfallen als erwartet. Der Wasserpegel im Rhein hatte aufgrund von Hitze und Trockenheit am Wochenende unter anderem in Köln und Bonn neue Tiefststände erreicht.
2: Der Anschlag beim Berliner CSD ist gerade Thema im Innenausschuss des Bundestags. Innenminister Dobrindt soll die Abgeordneten über den Stand der Ermittlungen informieren. Zentrale Frage ist, warum der mutmaßliche Attentäter nicht stärker überwacht wurde, obwohl er der Polizei als islamistischer Gefährder bekannt war. Linke und Grüne haben die Sondersitzung beantragt. Sie findet wegen der parlamentarischen Sommerpause digital statt. Neben Dobrindt nehmen auch Vertreterinnen und Vertreter der Sicherheitsbehörden teil. Vor rund 10 Tagen hatte der Attentäter im Berliner Tiergarten mehrere Menschen mit dem Auto angefahren und später mit einer Waffe attackiert. Eine Frau starb, 31 Menschen wurden verletzt. In Brandenburg hat sich die ausländische Bevölkerung in den vergangenen 10 Jahren mehr als verdreifacht. Dennoch lag ihr Anteil im Jahr 2024 mit gut 7% noch deutlich unter dem Bundesdurchschnitt von knapp 15%. Das geht aus einer Datenanalyse im Auftrag der Landesregierung hervor. Matthias Wetzel, RBB 24.
4: Brandenburg hat außerdem bundesweit den höchsten Anteil ausländischer Studierender. Hier kommt das Land auf 26,2%. Auch auf dem Arbeitsmarkt spielen Zugewanderte eine wichtige Rolle. Sie stellen 11,8% der sozialversicherungspflichtig Beschäftigten. Der demografisch bedingte Rückgang deutscher Beschäftigter werde nahezu vollständig durch den Zuwachs ausländischer Arbeitskräfte ausgeglichen, heißt es. Der zuständige Minister Wilke betonte, Zuwanderung sei für Brandenburg längst kein Randphänomen mehr, sondern ein strukturelles Fundament für Gesellschaft und Wirtschaft.
2: In einigen Brandenburger Gewässern treten zurzeit Blaualgen oder Zerkarien auf. Die Larven von Saugwürmern, die sich in die Haut bohren und Ausschlag verursachen können, wurden am Grimnitz und am Nymphensee gefunden. Außerdem warnt der Landkreis Havelland vor Blaualgen im Hohen Nauener See und am Ketziner Havelstrand. In Potsdam sind zurzeit das Waldbad Templin und Badestellen in Babelsberg mit Blaualgen belastet. Das Auftreten sei wetter- und windabhängig und könne tageweise sehr unterschiedlich ausfallen, so die Behörden. Alle offiziellen Berliner Badestellen sind dagegen zum Baden geeignet. Dem Landesamt für Gesundheit und Soziales zufolge ist die Wasserqualität an den 39 Badestellen aktuell gut. Bei der Schwimm-Europameisterschaft in Paris hat Florian Wellbrock Gold im Freiwasserrennen über 10 Kilometer gewonnen. Für den vierfachen Weltmeister aus Magdeburg ist es der erste Titel bei einer EM. Bronze ging an den Olympiazweiten Oliver Klemet. Zuvor hatte bereits die deutsche Synchronschwimmerin Clara Bleier ihre zweite Medaille in Paris gewonnen. Einen Tag nach Silber im freien Solo sicherte sie sich Bronze in der technischen Kür. Soweit die Nachrichten. 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Das Wetter. Am Nachmittag mal Sonne, mal dichte Wolken und örtlich einzelne Schauer oder Gewitter, maximal 31 bis 36 Grad. Zurzeit in Berlin-Wannsee 25 und in Eiskeller 29 Grad, in Bernau 23 und in Roland 33 Grad. Abschließend die Zeit. Es ist 15.05 Uhr.
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5: Schönen guten Nachmittag.

Musik aus der Suite Nummer 2 in G-Moll einer französischen Barockkomponistin namens Elisabeth Jacquet de la Guerre, hier von dem zweiten Album von Violetta Kacikian, betitelt etwas paradox, denn hier geht's um Ravel, oder bis zu Ravel, Wings of the Renaissance, aber die Flügel der Renaissance tragen anscheinend weit. In den letzten Wochen habe ich hier immer wieder beklagt, dass die großen Gesangskarrieren heute oft ohne entsprechende Schallplattenausbeute vor sich gehen. Und zwar nicht deswegen, weil die Industrie entsprechende Alben nicht mehr hergäbe. Nein, sondern deswegen, weil die Stimmen zu groß geworden sind oder die Mikrofone zu empfindlich. Das Ergebnis: Stimmen, die live im Theater also überzeugen, klingen in Aufnahmen überhaupt nicht so doll. Beispiele hierfür habe ich vielfach aufgezählt. Nina Stemme gehörte dazu, Anja Harteros, aber auch, zuletzt angeführt, Marlies Petersen, selbstverständlich auch Lise Davidsen, alles Sängerinnen, die große Stars sind oder aber waren, aber auf Schallplatte wird das nicht entsprechend abgebildet. Bei den Männern verhält es sich nicht ganz so dramatisch, aber immerhin auch Jonas Kaufmann ist live wesentlich überzeugender, denn in Aufnahmen für Ludovic Tessier gilt Ähnliches. Hier hat sich erstaunlicherweise eine unter Maßgabe technischer Ideale fehlentwickelte Gesangsausbildung mit den technischen Möglichkeiten überkreuzt. Die beiden passen irgendwie nicht mehr zusammen. Es gibt auch Gegenbeispiele, vor allem im Bereich der alten Musik, also Stimmen, die auf Schallplatte besser klingen als live. Der Grund liegt darin, dass hier im Bereich der alten Musik die Stimmen ohnehin weniger groß sind und groß sein müssen und die Orchester, gegen die sie sich durchsetzen müssen, auch. Hier kommt ein Tenor, der auf der Bühne niemals ein Star werden wird, aber seine Platten sind super. Er ist also eine Ausnahme in diesem Sinne. Sein Name Cyril Dubois, er ist Franzose und singt ein Lied von Gabriel Fauré.

Les Roses d'Ispahan, Opus 39 Nummer 4 von Gabriel Fauré. Cyril Dubois, Tenor, war das hier mit den Brüsseler Philharmonikern unter Pierre Dumoussau. Ein Extremfall. Die Stimme ist nicht allzu groß, wird aber von Mikrofonen umso besser aufgefangen. Der gegenteilige Fall, den wir vorher beschrieben hatten, also dass die Stimmen zu ausladend werden, um noch richtig abgebildet werden zu können, dieser heutige fast Regelfall, möchte ich sagen, erinnert an einige jener legendären Divas von einst, die hauptsächlich durch Live-Aufnahmen ihren umwölkten Status erlangt haben, wobei sich die Legende umso ungehinderter entfalten konnte, indem man immer gleich zugleich betonen könnte, ja, die Platte ist nur ein schwacher Abglanz dessen, was diese Sängerin konnte. Die Rede ist von Sopranistinnen wie Laila Genger, Magda Olivero oder Marcella Pobé. Sopranistinnen, bei denen Stimmfreunde rote Ohren kriegen und die übrigens in dieser Sendung kaum je vorkommen. Das soll sich, um das Thema zu vertiefen, hier mal kurz ändern. Laila Genger etwa, die türkische Sopranistin, war hauptsächlich im italienischen Fach unterwegs, was auf fast alle diese Legenden zutrifft. Sie war ein Flammenwerfer, eine Pyrotechnikerin für Indoor-Devastationen sozusagen. Die Aufnahmequalität ihrer Live-Auftritte ist meistens etwas mangelhaft. Der Zauber und die Suggestivität ihrer Darbietung wird aber dadurch kaum je gemindert. Die Stimme Laila Gengers war nicht die schönste, was durch Studioaufnahmen wohl noch deutlicher hervorgetreten wäre. In der folgenden Arie der Anna Bolena aus der Oper von Donizetti kann sie sich aber trotzdem mit der Callas, deren Zeitgenossin sie war, spielerisch messen. Die Aufnahme der Rai entstand 1958 unter Leitung von Gianandrea Cavazzini und siehe, Laila Genger hier ist ein Mirakel.

Ja, Wahnsinn, oder? Ganz gänzlich schwerelos, dabei mit einem feinfaserigen, brennheiß fokussierten Ton und einer Kunst des Diminuendo, die Staunen macht, also eines Leiserwerdens, also der Schwell- und Schwundtöne. Laila Genger war das im Jahr 1958 mit der Arie der Anna Bolena aus Donizettis gleichnamiger Oper. Und wir sehen, mit welch unerhörter Kunstfertigkeit hier diese vermeintlich übergroße, von keinem Mikrofon angeblich einzufangende Stimme vorgeht. Stimmt nicht. Die klingt durchaus sehr schön. Auf Platten. Ich wüsste nicht, wo ich dergleichen heute finden könnte. Preisen wir die Sänger noch einmal mit einer Kostprobe aus einem anderen italienischen Fach. Eben Neandro Lontana ist die berühmte Arie der Valli aus der Oper La Valli von Alfredo Catalani, berühmt geworden vor etlichen Jahren durch den Film Diva. Auch hier aber von Laila Genger mit einer artistischen Sorgfalt und Kunstfertigkeit ausgestattet, die Staunen macht. Es begleitet Arturo Basile im Turin des Jahres 1956, Laila Genger.

Anfang aus La Valli, erster Akt von Alfredo Catalani, hier 1968 mit dem Orchestra Nacional dell'Opera de Monte Carlo unter Fausto Cleva und davor die berühmte Arie der Valli, Eben ne andro lontana, 1956 mit der grandiosen türkischen Sopranistin Leyla Genger. Sopran, und wir müssen sagen, die Stimme dieser Sängerin mag groß gewesen sein, doch ein Beispiel für die heute üblichen bildet sie nicht. Man hätte sie sich häufiger im Schallplattenstudio gewünscht. Seit dem Wochenende tobt in Berlin wieder das Festival Young Euro Classic als Jugendorchestertreffen das einsame und alleinige Highlight innerhalb des Berliner Sommerlochs in musikalischen Fragen der Klassik. Heute Abend das National Youth Orchestra of the United States of America unter Leitung von Karina Kanellakis mit Kirill Gerstein als Solist bei Gershwins Concerto in F. Bei diesem Festival kann man ohne weiteres sagen, jedes Konzert ist irgendwie ein Treffer. Und wenn mal ein Ensemble nicht ganz ausgeschlafen ist oder jetlaggig auf die Bühne des Konzerthauses kommen sollte, so kann man aus der Tatsache, wie die entsprechenden schweren Stücke dann klingen, meistenteils mehr lernen als in des Saison, Tages und Jahres einerlei. Bis Sonntag, den 16. August, dann beschließt das italienische Jugendorchester IAYSO unter Teresa Satalino das Programm, unter anderem dann mit der Comic Overture Scapino von William Walton, womit bewiesen wäre, dass man bei diesem Festival auch repertoiremäßig mehr entdecken kann, als in der Saison Tages und Jahres einerlei. Ansonsten Young Euro Classic derzeit im Berliner Konzerthaus.

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Scapino, Comic Overture von William Walton mit dem London Symphony Orchestra 1973 unter André Previn. Letzte Woche war der 90. Geburtstag der Berliner Musikkritikerin Sibyl Mahlke. Da stellte sich heraus, schon im April des Jahres ist sie gestorben. Und keiner hat's gemerkt. Sibyl Mahlke war durch viele Jahrzehnte hin, ja in Wirklichkeit seit den frühen 60er Jahren, eine Berliner Institution der Musikkritik. Sie versah das entsprechende Ressort im Tagesspiegel, wo dann später Christine Lemke-Mattwey und Frederik Hansen ihre Nachfolger waren. Mahlke stammte noch aus einer Zeit, wo man ein Leben als Musikkritiker hinbringen konnte, ohne ein böses Wort zu sagen. Wobei alle 10 Kritiken schätzungsweise erlaubte sich Sibyl Mahlke dann doch mal einen Ausfall und der war krachend. Der Sopranistin Anna Tomowa-Sintow attestierte sie bei einer Salzburger Darbietung der 4 letzten Lieder von Richard Strauss. Sie habe an den Werken souverän vorbeigesungen. Da hatte sie sich richtig was getraut. Man fragt sich warum. Sibyl Mahlke war im Übrigen eine der umgänglichsten und freundlichsten Kolleginnen, die ich je kennengelernt habe, auch als Hörerin diesem Sender zugewandt. Sie zeigte ein ausgleichendes Wesen, wie es nur wenigen Kritikern zu Gebote steht. Ihre letzten Jahre waren überschattet von der abnehmenden Gesundheit und Pflegebedürftigkeit ihres Mannes, des Theaterkritikers Günter Grack, der dann 2022 starb. Nicht lange danach riss der Kontakt zu ihr völlig ab. Schreiben, so scheint es, wollte sie nicht mehr. Sibyl Mahlke war zauberhaft. Das kommt in diesem Beruf sonst eigentlich nicht vor. Es singt die von Sibyl Mahlke damals beim Verriss Tomowa-Sintow bevorzugte Jessie Norman.

Ruhe meine Seele von Richard Strauss, Jesse Norman the Pan, 1983 mit dem Gewandhausorchester Leipzig unter Kurt Masur. Ein Wassereinbruch melden die Salzburger Festspiele in der Halle des großen Festspielhauses. Und da war es nicht mehr gebrannt, die Drainage war es nicht. Da fällt uns auch nichts mehr ein, außer Wasser.

Ach, wie schön. Sarah Bond aus der Wassermusik-Suite Nummer 3 in G-Dur von Händel mit dem Ensemble Zeffiro unter Alfredo Bernardini. In der letzten Lockerung, heute ganz zum Schluss, wenden wir uns heute den Jazz-Jubilaren zurück, die wir Anfang des Jahres schon mal zu würdigen begonnen hatte, bevor uns Marilyn Monroe und Peter Alexander dazwischen kamen, und landen noch einmal bei dem in diesem Jahr 100-jährigen Jazz-Saxophonisten John Coltrane. Er ist einer der 2, 3 meist bewunderten Jazzmusiker aller Zeiten und hat doch, wie man fast sagen könnte, die Nervensäge in den Jazz eingeführt, aufgrund seiner Pionierstellung innerhalb des sogenannten Free Jazz, der einflussreich und zugleich extremistisch war. Als Beispiel hier Big Nick, von ihm selbst komponiert, begleitet 1962 von niemand geringerem als Duke Ellington am Klavier, davor aber butterweich My One and Only Love, komponiert von Guy Wood mit Johnny Hartman Gesang, John Coltrane am Tenor und danach am Sopran-Saxophon.

übernimmt jetzt meine liebe Kollegin Susanne Papavassiliou. Sie spricht um 16.10 Uhr mit Monika Grütters über Berliner Kultur. Mein Name ist Kaius Kaiser. Ihnen noch einen schönen Nachmittag und Abend.

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2: Nach dem Massenansturm auf die spanische Exklave Ceuta hat sich die Europäische Union demonstrativ hinter die spanische Regierung gestellt. EU-Migrationskommissar Brunner sagte nach einer Krisenvideokonferenz der Innenminister, er wolle Spanien dafür danken, dass es die Ordnung vor Ort wiederhergestellt habe. Die EU biete Spanien finanzielle Hilfen an, um den Schutz der Außengrenze in Ceuta zu stärken. Ausgelöst worden ist der Ansturm laut Brunner auch durch Schleuser und Falschinformationen in sozialen Medien. Zehntausende Migranten hatten vergangene Woche die spanische Exklave gestürmt. Inzwischen sind fast alle nach Marokko zurückgekehrt. Die Pläne der Bundesregierung für einen neuen Zivildienst im Fall einer Wiedereinsetzung der Wehrpflicht stoßen auf ein gemischtes Echo. Mehrere Organisationen erklärten grundsätzlich ihre Bereitschaft, Plätze für einen Zivildienst anzubieten. Gleichzeitig warnen sie aber davor, bisherige Freiwilligendienste zu schwächen. Aus dem Hauptstadtstudio Sarah Beham.
3: Das Bundesfamilienministerium will sich vorbereiten, sollte die Wehrpflicht wieder eingeführt werden. Das Ministerium betont, solange es keine Wehrpflicht gibt, braucht es auch keinen Zivildienst. Doch für den Fall der Fälle hat das Bundesfamilienministerium 23 große Sozialverbände abgefragt, darunter Caritas, Diakonie und den Paritätischen Wohlfahrtsverband. Das Ergebnis? Die meisten von ihnen haben schon vor 2011 Zivildienstleistende untergebracht. Und fast alle Verbände sagen, sie wären grundsätzlich bereit, wieder Plätze anzubieten.
2: US-Finanzminister Bessent hält eine Einigung mit dem Iran zur Wiedereröffnung der Straße von Hormus noch in dieser Woche für möglich. Man sei in Gesprächen mit den Iranern, sagte Bessent dem Sender CNBC. Er denke, es bestehe die Chance, schon heute oder morgen eine Vereinbarung über die freie Schiffsdurchfahrt zu erzielen. Der Vermittlerstaat Katar sprach von laufenden Bemühungen, erklärte aber, direkte Gespräche zwischen den USA und dem Iran gebe es derzeit nicht. Zunächst gehe es um eine kurzfristige Lösung, erklärte Außenamtssprecher Al-Ansari in Doha. Katar arbeite dabei mit Pakistan und dem Oman zusammen. Der Berliner Verein Baumentscheid hat die Senatsumweltverwaltung für ihre Interpretation des Straßenbaumzustandsberichts scharf kritisiert. Die Statistik zeige eben nicht, wie von der Behörde behauptet, dass es den Bäumen in Berlin deutlich besser gehe. Ricardo Westphal, RBB 24.
4: In dem Gutachten für den Senat, das öffentlich zugänglich ist, steht, dass sich 2025 der Zustand der Straßenbäume gegenüber 2020 nicht verändert hat. Nur 46% der Bäume seien gesund. Die Umweltverwaltung dagegen schreibt, es sei eine Trendwende erreicht worden, es gebe eine echte Verbesserung. Der Baumentscheid-Verein interpretiert das als Fake News und kritisiert außerdem, dass in den vergangenen Jahren viele kranke Bäume gefällt und nur die Hälfte von ihnen ersetzt worden seien. Diese kranken Bäume würden nicht mehr in der Statistik auftauchen. Auch laut Gutachten ist das ein Hinweis auf eine eigentlich höhere Schadensrate.
2: In einigen Brandenburger Gewässern treten zurzeit Blaualgen oder Zerkarien auf. Die Larven von Saugwürmern, die sich in die Haut bohren und Ausschlag verursachen können, wurden am Grimnitz und am Nymphensee gefunden. Außerdem warnt der Landkreis Havelland vor Blaualgen im Hohen Nauener See und am Ketziner Havelstrand. In Potsdam sind zurzeit das Wildbad Templin und Badestellen in Babelsberg mit Blaualgen belastet. Das Auftreten sei wetter- und windabhängig und könne tageweise sehr unterschiedlich ausfallen, so die Behörden. Alle offiziellen Berliner Badestellen sind dagegen zum Baden geeignet. Dem Landesamt für Gesundheit und Soziales zufolge ist die Wasserqualität an den 39 Badestellen aktuell gut. Bei der Schwimmeuropameisterschaft in Paris hat Florian Wellbrock Gold im Freiwasserrennen um 10 Kilometer gewonnen. Für den vierfachen Weltmeister aus Magdeburg ist es der erste Titel bei einer EM. Bronze ging an den Olympiazweiten Oliver Klemet. Zuvor hatte bereits die deutsche Synchronschwimmerin Clara Bleier ihre zweite Medaille in Paris gewonnen. Einen Tag nach Silber im freien Solo sicherte sie sich Bronze in der technischen Kür. Soweit die Nachrichten. 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Das Wetter. Bis zum Abend noch einzelne Schauer oder Gewitter, teils unwetterartig. Zurzeit in Berlin-Zehlendorf 26 und in Hakenfelde 29 Grad, in Ries-Neuendorf 25 und in Ruhland 34 Grad. Mäßiger Wind aus Ost bis Südost. Nachts weiterhin schwül mit kräftigen Gewittern 22 bis 18 Grad. Morgen erst grau und nass, am Nachmittag neben einzelnen Hitzegewittern mehr Sonne bis 35 Grad. Die Zeit 16.05 Uhr.
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5: Hallo und herzlich willkommen. Gleich ist hier noch mit am Start Monika Grütters, die ehemalige Kulturstaatsministerin. Mit ihr will ich über Kultur- und Sparmaßnahmen in Berlin sprechen. Vorher hören wir uns diesen Hexenbesen von der Schweizer Singer-Songwriterin Lea Maria Fries an, Witch's Broom.

0: wie wichtig Kultur für Berlin ist, darüber wird in letzter Zeit verstärkt diskutiert. Der Bereich hat in den letzten Jahren unter drastischen Sparmaßnahmen zu leiden. Und da die wirtschaftliche Lage schwierig bleibt, kann man zumindest stark vermuten, dass der Spardruck auch in Zukunft bestehen bleibt. Was fehlt, ist eine kulturpolitische Vision. Bleibt abzuwarten, wie sich das unter Stefan Evers weiterentwickelt, dem CDU-Spitzenkandidaten, der ja Finanzsenator und Kultursenator zugleich ist. Aber Kultur wird in den derzeitigen Debatten vor allem als Kostenfaktor besprochen. Jetzt hat sich Monika Grütters im Tagesspiegel zu Wort gemeldet, die ehemalige Kulturstaatsministerin. Sie fordert mehr Augenmaß bei Kürzungen im Kulturbereich. Warum? Darüber spreche ich jetzt mit ihr. Herzlich willkommen, Frau Grütters.
1: Ja, hallo Frau Papavassiliou.
0: Der Wahlkampf hat ja in Berlin gerade begonnen. Warum melden Sie sich gerade jetzt zu Wort?
1: Naja, zur Kultur könnte ich mich jederzeit äußern. Ja. Da fällt mir immer was ein. Mhm. Aber Auslöser war natürlich auch die Kritik von André Schmitz und Dietmar Schwarz an Stefan Evers erstem Interview als Spitzenkandidat. Da fehlte denen die Kultur. Und ich wollte nur sagen, uns, also der CDU, muss da ja niemand Hausaufgaben diktieren. Aber was ich noch wichtiger finde, ist, dass die Parteien der Mitte sich jetzt mal auf die verbindenden Kräfte, gerade der Kultur, für ein gesellschaftliches Miteinander besinnen, statt sich kleinlich in irgendwelchen Facetten voneinander abzugrenzen.
0: Diese drastischen Kürzungen im Kulturbereich sind ja in Berlin unter einer CDU-Regierung durchgesetzt worden. War das dann ein Fehler?
1: Also ich will da selbstkritisch sagen, da haben bei einigen Akteuren, glaube ich, Sachverstand, Respekt und auch Empathie zeitweise gefehlt. Umso wichtiger finde ich aber, dass diese drastischen Kürzungen zum Teil ja auch wieder zurückgenommen worden sind. Das verdient Anerkennung, dass da was korrigiert wurde, selbstkritisch. Und zwar in Abstimmung mit den Kultureinrichtungen. Das ist wichtig für die Politik, denn die Kulturinstitutionen, die Künstler sind ja nicht die Gegner der Politik. Vielmehr, finde ich, hat die Politik da auch eine Fürsorgepflicht. Und ich glaube auch, es muss fair gespart werden. Die Kultureinrichtungen verweigern sich einem Spardruck nicht. Das wäre auch unsolidarisch, wenn alle ran müssen. Aber da muss man im Gespräch mit den Kultureinrichtungen sich die Mühe auch der Einzelfallbetrachtung machen, weil ein Museum anders funktioniert als eine Oper, als ein Club. Und wenn es überhaupt ein paar Potenziale gibt, dann bitte behutsam und Gespräch mit den Betroffenen.
0: Also,
1: und im Übrigen, bei 2% Haushaltsanteil in der Kultur saniert man damit ja auch keinen Landeshaushalt.
0: Genau, das wäre meine nächste Frage gewesen. Aber dass in Berlin gespart werden muss, das wissen wir ja alle. Sollte dann also Ihrer Meinung nach in der Kultur weniger gekürzt werden als in anderen Ressorts? Also ehrlich gesagt geht die Frage in die Richtung, wird vielleicht der Bereich Kultur immer noch viel zu weich gesehen und gar nicht die gesellschaftliche Relevanz richtig eingeordnet?
1: Ja, das finde ich auf jeden Fall. Ich würde immer noch sagen, wir sollten mal weniger über die Probleme als über das Angebot, die Fülle sprechen, die wir ja nicht neu geschaffen haben, sondern über 2 Weltkriege und Diktaturen und eine Teilung hinweg verteidigt haben. Dass Berlin mehr Museen als Regentage hat, mehr Galerien als das Jahrtage. Und wenn man jede Woche ins Theater wollte, bräuchte man ein Jahr dafür und war noch in keiner der 3 Opernhäuser. Das ist ja eine Chance und eine Verpflichtung, aber auch zugleich. Und dafür sollte man dankbar sein und auch anerkennen, was die für ein gesundes gesellschaftliches Miteinander leisten. Es sind ja die Künste, die auch als Brückenbauer funktionieren. Stellen Sie sich ein internationales Orchester vor, was da gelingt, über alle nationalen Grenzen der einzelnen Musiker hinweg, das Lauschen auf Laut und Leise, auf Takt und Tonart, und dann wird was Großartiges, Gemeinsames geschaffen. Das ist doch auch ein Muster für Gesellschaft als Ganzes.
0: Genau, mich müssen Sie auch gar nicht und unsere Hörerinnen und Hörer wahrscheinlich gar nicht überzeugen, aber es muss ja irgendwie an den entscheidenden Stellen auch ankommen. Sie schreiben in Ihrem Artikel ja auch, Kultur ist Identität, Wirtschaftsfaktor und internationales Aushängeschild. Müsste das einfach ernster genommen werden und sollte dann vielleicht auch mehr in Kultur investiert werden?
1: Ja, also dass es ein Standortfaktor ist, das kapiert ja jeder. Also ein gutes kulturelles Angebot zieht gut ausgebildete Arbeitnehmer an. Das sind Steuerzahler, die Touristen lassen viel Geld hier. Wir alle, wenn wir ins Theater gehen, konsumieren darüber hinaus. Es gibt das 3,5-fache an Investment zu jedem ausgegebenen staatlichen Euro. Das ist anerkannt. Aber es ist natürlich, wenn man nach der eigenen Identität fragt, danach, wer wir sind als Deutsche, als Christen, als Frau, als Mann, als Muslime, als Zugewanderter. Da befragen wir nicht das Autobahnnetz oder das Bruttoinlandsprodukt, sondern gehen auf die kulturellen Wurzeln, auf Traditionen, auf das, was wir viel mehr gemeinsam haben in der ganzen Welt, als das, was uns trennt. Da muss man nur ins Humboldt-Forum gehen, um das anzuerkennen. Und ich glaube, das ist, was Identität schafft, Brückenbauer ist, aber auch Antworten auf letzte Fragen zu suchen, das Leben deuten wollen. Man muss diese Rolle der Kultur, glaube ich, mehr sehen. Und dann wird klar, es ist keine Subvention, sondern eine Investition in unser aller Dasein und auch in die Zukunft. Und ich bin überzeugt davon, ich habe es ja auf Bundesebene jahrelang gemacht, das hartnäckige Engagement Deutschlands in eben diese Kultur, ins Erbe, aber auch in eine durchaus sperrige Avantgarde, also Gegenwartskunst, hat uns wieder hohes Ansehen in der ganzen Welt gebracht nach dem Zivilisationsbruch durch die Nazis. Dass wir uns das leisten, ein kritisches Korrektiv, wie es nun mal die Geistesgrößen einer Gesellschaft sind, zu stimulieren, Experimente möglich zu machen, zu sagen, ihr dürft auch Zumutung sein. Nur dann setzen wir uns auch mit kritikwürdigen Dingen auseinander. Das hat uns tatsächlich hohes Ansehen wiedergebracht. Und insofern ist natürlich auch eine Hauptstadt wie Berlin immer auch internationales Aushängeschild.
0: Frau Grütters, jetzt sind Sie ja keine Kultursenatorin in Berlin, aber wenn Sie es werden, was wären denn Ihre ersten oder was wären denn konkrete Schritte, die Sie unternehmen würden, um in Ihre Richtung auch Ergebnisse zu erzielen?
1: Ich glaube, ich würde dafür werben, nicht das große Ganze aus dem Blick zu verlieren. Es geht manchmal nicht nur darum, ob eine Oper eine 500.000 Euro mehr oder weniger bekommt oder ob ein Schwimmbecken vor der Volksbühne 300.000 Euro kosten darf, sondern darum anzuerkennen, dass eine vitale Demokratie davon lebt, dass es ein paar Widersprechkünstler gibt, dass wir die mutigen Denker und Schriftsteller und Künstler, die uns unsere Geschichte auf andere Weise erzählen, mit viel Einfühlungsvermögen und mehr Ausdrucksstärke, als es dem Normalbürger gegeben ist, dass wir diese Menschen brauchen und dass sie keine Kostgänger sind, sondern dass wir dankbar dafür sein müssen, was sie uns an Fragen auftischen, aber auch was sie uns an großartigen Erlebnissen bescheren, worüber wir glücklich sein können. Und wenn man das einmal anerkannt hat, dann kann man im Gespräch mit den Verantwortlichen in diesen Einrichtungen auch in Einzelfällen Potenziale für mehr oder weniger ausmachen.
0: Monika Grütters, vielen Dank für dieses Gespräch und Ihre Sicht auf die Kultur und Kulturfinanzierung in Berlin. Schönen Tag.
1: Ja, Ihnen auch. Tschüss. Tschüss.

0: Bria Skonberg aus Kanada ist das. Sie will mit ihrem Jazz Freude verbreiten. Finde, das funktioniert ganz gut.
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Ein Triosatz von Josef Haydn war das mit dem Trio Maurice Burg. Das waren die Instrumente Oboe, Fagott und Klavier. Die Zeit 16.25 Uhr, 5 Minuten vor 4:30. Sie hören Radio 3 und jetzt anatolische Sounds in frischem Gewand. Es gibt immer mehr Bands, die das liefern. Ich finde das eine tolle Entwicklung. Islands Soul Garden stammt aus Augsburg und ist eine Band rund um die Sängerin Eileen Yildirim und ihren Bruder Erin.

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1: Und dafür ist Imke Griebsch schon hier im Studio. Hallo Imke.
2: Hallo.
1: Wir sprechen jetzt gleich über einen Musiker, der vor 125 Jahren geboren wurde, der sehr erfolgreich war und ja, der zu einer Jazz-Legende geworden ist. Wir hören ihn hier.
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1: Ja, unverkennbar diese Stimme, Louis Armstrong. Er hat den Südstaaten-Jazz auch in den weißen US-Metropolen populär gemacht.
2: Louis Armstrong war Sänger und Trompeter und weltweit der erste große Solist im Jazz. Seine Markenzeichen waren natürlich seine rauchige Stimme, die wir eben gehört haben, und auch sein Scat-Gesang, also ein improvisatorischer Gesang, bei dem nur Silben und keine Worte gesungen werden. Und den Scat-Gesang hatte Louis Armstrong maßgeblich mitgeprägt. Anlässlich seines 125. Geburtstages haben wir heute Morgen mit Wolfram Knauer über die Bedeutung von Louis Armstrong für den Jazz gesprochen. Wolfgang Knauer ist Jazz-Experte und hat eine Monographie über Armstrong veröffentlicht.
4: Für den Jazz war er wichtig, weil er quasi die Solostimme im Jazz entwickelt hat, emanzipiert hat. Zuvor war der Jazz eigentlich eine Art kollektive Musik gewesen, bei der das gesamte Ensemble gefragt war. Und Armstrong hat daraus seine Solomusik gemacht, bei der das einzelne improvisierte Solo im Mittelpunkt stand, bei der Musiker oder die Musikerinnen, die spielten, eine musikalische Geschichte auf ihrem Instrument erzählten. Und eine andere Sache war natürlich diese Wiedererkennbarkeit seines heiseren Gesangs, dass es eben nicht darauf ankommt, dass die Tongebung perfekt ist, sondern eher auf die Unverwechselbarkeit.
2: Ja, und unverwechselbar war Louis Armstrong auf jeden Fall mit seiner Stimme und seinem Trompetenspiel. Und wir haben eben Wolfgang Knauer gehört, Jazzforscher und Autor einer Monographie über Louis Armstrong. Das ganze Gespräch mit ihm über Louis Armstrong kann man auf radio3.de anhören. Musik von Louis Armstrong können Sie auch auf radio3.de hören. In der Sendung The Voice, moderiert von Ortrun Schütz. Die Sendung wurde gestern ausgestrahlt, wird diese Woche Samstag, also am 8. August ab 19 Uhr hier auf Radio 3 wiederholt. Und man kann sie, wie gesagt, auch schon online anhören.
1: Ja, und jetzt kommen wir zu einem Datum, was noch ein bisschen entfernt liegt, und zwar den Tag des offenen Denkmals. Seit über 30 Jahren findet der statt, immer am zweiten Sonntag im September. Aber wir werfen jetzt schon mal einen Blick auf diesen Tag des offenen Denkmals.
2: Dieser Tag ist das bundesweit größte Kulturevent und wird am 13. September stattfinden. Und das diesjährige Motto zieht eine Verbindung zwischen Geschichte und Verkehr. Es lautet Netzwerke, Denkmale und Infrastruktur. Und da werden besonders Güterbahnhöfe und Bunker, Gartenstädte und historische Fabrikanlagen ebenso ihre Pforten für Besichtigungen öffnen wie Brücken und Brückenhäuser, Gaswerke oder historische Backstuben. Schon mehr als 5.500 Denkmäler in ganz Deutschland haben ihre Teilnahme angekündigt. Die zentrale Eröffnung findet als Open-Air-Veranstaltung in Bamberg statt. Koordiniert wird die Aktion von der Deutschen Stiftung Denkmalschutz, und das vorläufige Programm, das kann man sich schon auf der Internetseite des Tags des offenen Denkmals anschauen. Es ist noch nicht vollständig und wird derzeit noch laufend ergänzt, aber man kann da drin schon mal stöbern.
1: Ja, und jetzt hast du noch einen Tipp für Menschen, die gerne lesen.
2: Heute heißt es im Literarischen Kolloquium Berlin Debüts der Saison, und da werden die Romanerstlinge von drei jungen Autorinnen vorgestellt, und an diesen Romanen haben sie in der AutorInnenwerkstatt Prosa 2023 des Literarischen Kolloquiums Berlin, des LCB, gearbeitet. Alicia Garmisch ist eine der Autorinnen. Sie folgt in ihrem Roman Parasiti mit großer Erzählwucht den Lebenswegen dreier russlanddeutscher Frauen von Novosibirsk der 1960er Jahre bis ins Fürstenfeldbruck einer nahen Gegenwart. Der zweite Roman heißt Gelbe Monster, geschrieben von Clara Leinemann, und darin erzählt sie mit erstaunlicher Leichtigkeit von einer Protagonistin, die es mit Hilfe anderer Frauen schafft, eine gewaltvoll gewordene Beziehung zu verlassen. Und dann haben wir noch einen dritten Debütroman, Die Routinen. Der stammt von Son Lewandowski, und sie ermöglicht uns mit künstlerischem Wagemut Einblicke in die Welt des Leistungsturnens. Eine Welt, auf der ja viel Glitzer und Glanz Spray liegt, die aber auf einem System von Härte und Ausbeutung beruht. Jael Inokay und Thorsten Dönges werden mit diesen drei Autorinnen über ihr Schreiben und ihre Debütromane reden. Heute Abend im Literarischen Kolloquium Berlin am Sandwerder 5. Befindet sich ganz in der Nähe des S-Bahnhofs Berlin-Nikolassee. 19.30 Uhr geht's los. Der Eintritt kostet 9, ermäßigt 5 Euro.
1: Danke, Imke.
2: Bitteschön.
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0: Everything but her love, Father John Misty. Also ja, er wollte Priester werden, wurde Musiker, aber in seinem Künstlernamen hat er seinen ersten Berufswunsch drin gelassen, Father John Misty. Jede Woche haben wir ja auf Radio 3 hier in unserem Sommer der guten Geschichten eine neue gute Geschichte. In dieser Woche ist es das Opernglas von Gabriele Reuter. Wir beschäftigen uns in den nächsten 20 Minuten mit der Autorin und der Geschichte und jetzt hören wir erstmal kurz rein.
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2: Er hatte ihr Kind so gern. Er hatte so reizend mit ihm zu spielen verstanden. Er war so gut zu ihm gewesen. Das hatte ihr zuerst Vertrauen gegeben. Er war nicht wie die anderen, die sich bestrebten, mit Schmeicheleien und zudringlichen Huldigungen um die junge Witwe zu werben. Er war ihr ein Freund gewesen und für die Kleine wie ein Vater. Alle Nachmittag um die Teestunde war er in ihrem stillen kleinen Salon erschienen, mit ihr und Katie zu plaudern. Seine warme Herzlichkeit, mit der er ihr klagte, wie sie ihn lehre, in Zukunft wieder heimwehkrank zu werden.
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0: Ja, und wir sprechen hier gleich mit der Schriftstellerin Annette Seemann über die Autorin in dieser Woche unserer guten Geschichte, nämlich Gabriele Reuter, nach dieser Musik. Bopology heißt dieser Track von Mark Soskin.

0: Im Sommer der guten Geschichten auf Radio 3 haben wir ja in dieser Woche eine Geschichte von Gabriele Reuter, die ja eigentlich heute nahezu unbekannt ist. Warum eigentlich? Sie war Ende des 19. Jahrhunderts bis in die 1930er Jahre eine sehr vielgelesene Autorin in Berlin. Dichterin der weiblichen Seele wurde sie unter anderem beschrieben. Annette Seemann, ihres Zeichens ebenfalls Schriftstellerin, hat sich eingehend mit Gabriele Reuter beschäftigt und schon vor einiger Zeit ein Buch über sie geschrieben mit dem Titel Gabriele Reuter, Leben und Werk einer geborenen Schriftstellerin. Ich begrüße Sie jetzt herzlich hier bei uns, Frau Seemann.
1: Ja, guten Tag. Ich freue mich auch, da zu sein. Ja.
0: Klären Sie uns noch mal kurz über diesen Titel auf. Klar, dass Frau Reuter geboren wurde, ein Fakt, 1859 in Ägypten. Aber wenn man jetzt nichts über sie weiß, stolpert man erstmal über diesen Titel.
1: Genau, aber in dem Buch war das deutlich, dass sie an einem bestimmten Zeitpunkt ihres Lebens, und da ist sie eigentlich noch ein Mädchen, ein Teenager, würden wir sagen, 13 Jahre alt, und da beschließt sie, Schriftstellerin zu werden, ja. Und das hat sie dann eben auch begründet damit, dass sie in einer Generationenfolge stand und dass eine ihrer Vorfahrinnen, Philippine Gatterer, eben auch eine Barock-Schriftstellerin war und dass das Schreiben wohl in dieser Familie im weiblichen Stamm vererbt wurde. Das hat sie so behauptet.
0: Ah, ja. Ja. Mit 13, da kann man ja vieles behaupten, ne? Aber das bei ihr hat sich dann eben auch bewahrheitet. Die hat ja ein wirklich bewegtes Leben gehabt. Was waren in ihren Augen so die wichtigsten Stationen? Was hat Gabriele Reuter noch geprägt?
1: Genau. Also sie ist in Alexandria in Ägypten geboren worden als Tochter und ältestes Kind. Danach kamen vier Brüder eines reichen Kaufmanns, eines wohlhabenden deutschen Kaufmanns und einer deutschen Mutter. Und sie wuchs in großem Wohlstand auf, ja, von Kinderfrauen betreut etc. Also wie so eine kleine orientalische Prinzessin. Und dieses Leben führte sie eigentlich bis zum Alter von 13 Jahren. Und es gab auch immer wieder Europareisen, Reisen nach Deutschland zu den Verwandten. Also, und da war sie dann auch gleich immer zum Beispiel in Dessau in dem Haushalt von der regierenden Familie und durfte mit der kleinen Prinzessin dort Tanzunterricht nehmen und Privatunterricht etc. Also es war offenbar angelegt auf ein

0: gesamte Vermögen des Vaters unterschlagen. So ist es nämlich gewesen. Und diese Familie sank aus größtem Wohlstand in die tiefste Armut.
1: Wow.
0: So, das war ein Schock. Und ihre Ausbildung war, wie damals üblich in solchen Familien, überhaupt nicht strukturiert bei Mädchen. Die Jungen gingen in ganz normale Schulen, aber das Mädchen hatte dann immer nur so Privatunterricht, mal da, mal da, mal da und dann wieder gar nicht. Und ab sofort musste sie der schwächlichen Mutter den Haushalt führen mit den vier Brüdern. So, und daneben noch schreiben, Feuilletons am besten, die was einbringen. Und sie hat sich da richtig, richtig reingekniet, aber sich gleichzeitig geschworen, dabei würde es nicht bleiben. Sie würde eine Schriftstellerin sein, so wie ihre Vorfahrin Philippine Gattereier.
1: Wow,
0: Ja.
1: das war wirklich
0: Ja.
1: eine irre Geschichte, ja. Was für ein Bruch im Leben eines jungen Mädchens, und was für eine
0: Ja.
1: Verantwortung sie da tragen musste. Sie hat ja dann tatsächlich mit ihrem Roman Aus guter Familie 1895 einen großen Erfolg gehabt.
0: Ja,
1: Da
0: ja.
1: geht es um eine junge Frau, die mit den Erwartungen an ihre Rolle als Gattin und Mutter nicht zurechtkommt und daran zerbricht. Im selben Jahr ist ja Fontanes Effi Briest erschienen, zum selben Thema. Was ist in Ihren Augen das Besondere an Gabriele Reuters Roman Aus guter Familie?
0: Im Reuters Roman wird durchbuchstabiert förmlich, ja, und zwar wirklich ganz analytisch, was die Frau, die unverheiratet ist, in der zweiten Hälfte des 19. Jahrhunderts zu erleiden hat, aufgrund von fehlender Bildung, aufgrund von Geldmangel. Ja, da wird auch zum Beispiel die Mitgift dieser Agathe Heitling, das ist die Hauptperson, die wird dann dem Bruder zugeschanzt, der Spielschulden hat und also hat sie auch überhaupt keine Chancen mehr auf dem Heiratsmarkt. Das wäre ja die Chance gewesen, sich versorgen zu lassen dann in dieser Zeit. Ja. Bildung hat sie nur auch mangelhaft erhalten. Und alles, was sie betreibt, Religion, alles erweist sich als schal, als heuchlerisch, ja, und als sozusagen nur eine Fassade. Und das ist eben der großartige Stil von Gabriele Reuter, dass sie es schafft, das so schlüssig durchzubuchstabieren, diese Desillusionierung, die bei der Heldin dann in eine Wahnvorstellung und in eine psychiatrische Klinik führt, wo sie dann zusammenbricht und schließlich wirklich mit 40 Jahren eigentlich das Leben einer, ja, einer nicht mehr existierfähigen Person führen muss. Ja.
1: Aufregend. Würden Sie sie heute als, ja, weiß ich nicht, als Teil der Frauenbewegung, beschreiben, also als Feministin?
0: Ja, das ist ein schwieriger Punkt, weil sie sehr individualistisch orientiert war. Sie hat sich nie einer Partei angeschlossen. Ja, sie hat für die Rechte von Frauen gekämpft, auch für ihre eigenen. Sie hat ja in diesem zweiten Hauptwerk, das Tränenhaus, das jetzt gerade im März bei Reclam herausgekommen ist, eine Neuauflage, wo ich das Nachwort schreiben durfte. Dort hat sie das Schicksal von ledigen Frauen, Müttern beschrieben und das war ihr eigenes. Sie hatte eine Tochter, ohne eine Partnerschaft weiterzuführen, ja. Und diese Tochter hat sie großgezogen. Sie hat wirklich für das Stimmrecht gekämpft, aber sie hat eine individualistische Position inne gehabt, insofern, als sie gesagt hat, die Frau muss erst die Bildung erringen, ja, die Frau muss in die Schulen können, die muss studieren können. Das war alles in Deutschland um die Jahrhundertwende nicht gegeben, ja. So. Und darüber hinaus muss die Frau, dann kann die Frau erst, ja, arbeiten, gleichberechtigt arbeiten, gleichberechtigt Partnerschaft haben und dann das Stimmrecht haben. Das war natürlich eine individualistische Position, ja.
1: Frau Seemann, woran liegt es? Also zwei Fragen in einer macht man eigentlich nicht, aber ich krieg's an, wir müssen uns auch ein bisschen an die Zeit halten. Aber einerseits ist Gabriele Reuter so fast komplett vergessen, also von Ihnen nicht, aber die Frage ist, wie ist Ihnen diese Schriftstellerin das erste Mal begegnet und warum kennt man sie nicht mehr?
0: Ja, also sie ist sehr, sehr lange in Weimar gewesen als junge Frau und dann ab 1929 bis zu ihrem Lebensende 1941 in Weimar gewesen. Und da ich hier lebe und mich mit

0: Weimar und der Kulturgeschichte und Personen in Weimar beschäftige, war das notgedrungen, dass ich auf sie stieß, ja, und fand es so interessant, ja.
1: Ja.
0: Genau.
1: Aber
0: Und was
1: warum
0: war
1: kennt
0: denn?
1: man sie nicht besser? Also es
0: Warum
1: hört sich.
0: kennt man sie nicht mehr, ja? Also man beginnt sie wieder zu entdecken. Ich habe ja jetzt gerade den Reclam-Verlag, verdienstvollerweise haben die das Hauptwerk im vergangenen Jahr neu aufgelegt aus guter Familie und jetzt das Tränenhaus. Sehr empfehlenswert diese Lektüre, wirklich, weil das zeigt den Frauen, wie der Weg gegangen war, ja, zu dem, was wir heute haben.
1: Es ist
0: Ja,
1: immer wieder
0: die Bilder
1: erstaunlich,
0: habe.
1: ja, Frau Siemens, es ist immer wieder erstaunlich, wie viel wir noch entdecken von wirklich bemerkenswerten Frauen, die tolle Musik gemacht haben, die tolle Bücher geschrieben haben und die irgendwie in Vergessenheit geraten sind. Und ich freue mich auch total, dass sie eben nicht ganz in Vergessenheit geraten sind. Auch Sie tun Ihren Teil daran und wir mit unserem Sommer der guten Geschichten. Es ist ja gerade das Opernglas in der Novellensammlung Frauenseelen. Also wir sollten wahrscheinlich, würden Sie dem zustimmen, auf jeden Fall mehr Gabriele Reuter lesen. Dem würden Sie zustimmen, oder? Sind Sie noch da? Jetzt ist sie weg. Jetzt hat sie gedacht, wahrscheinlich, jetzt rede ich so viel. Also das war Annette Seemann. Wir haben gesprochen über Gabriele Reuter, die Autorin, die jetzt wiederentdeckt wird, auch durch unsere Reihe der Sommer der guten Geschichten hier auf Radio 3. Wir lesen das Opernglas. Der Lesekreis trifft sich morgen in der Humboldt-Bibliothek in Tegel und diskutiert mit Thomas Böhm über dieses Buch. Wenn Sie sich angemeldet haben und Glück hatten, dabei zu sein, fein, viel Spaß dabei. Und aber auch kommende Woche gibt es wieder einen neuen Lesekreis und eine neue Geschichte und das Buch von Annette Seemann, Gabriele Reuter, Leben und Werk einer geborenen Schriftstellerin, ist vor 10 Jahren in der Weimarer Verlagsgesellschaft erschienen. Ja, Frau Seemann, wenn Sie uns jetzt noch hören, tut mir leid, dass wir Sie verloren haben. Vielen Dank, dass Sie sich Zeit genommen haben.

Dylan LeBlanc, hier, The Crowd Goes Wild. Das ist so ein Song, der echte Ohrwurm-Qualität hat. In der nächsten Stunde begrüße ich hier Christiane Hoffmann, die Autorin und Journalistin, ist mein Gast. Wir sprechen über ihr neues Buch, Die Träume, die wir hatten. Ein sehr persönlich und gleichzeitig auch politisches Buch über eine Freundschaft, über Trauer, über Russland und den Krieg gegen die Ukraine.

0: 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Eine Art Sturm auf die Bastille, den gab es bereits vor dem Sturm auf die Bastille im Juli 1789, nämlich im März, und zwar auf großer Pariser Bühne. Als André-Ernest Modeste Cretrys Oper Blaubart uraufgeführt wurde. Dieser Blaubart ist von Adel und dabei vor allem eins, ein grausamer Machtmissbraucher. Final kostet ihn das den Kopf. Klare Botschaft, oder? Ja, und komisch ist die Oper auch noch. Eine wunderbare Wiederentdeckung. Das Highlight des Rheinsberger Festivalsommers. Blaubart. Premiere am Freitag. Open Air im Schlosshof Rheinsberg. 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
2: Nach dem Massenansturm auf die spanische Exklave Ceuta hat sich die Europäische Union demonstrativ hinter die spanische Regierung gestellt. In einer gemeinsamen Erklärung betonten die EU-Innenminister im Anschluss an eine Videokonferenz, man wolle künftig in Krisensituationen die Kommunikation verbessern. Aus Brüssel, Sara Lopez.
3: In den vergangenen Tagen hatten mehrere europäische Staats- und Regierungschefs noch die spanische Migrationspolitik in einem gemeinsamen Brief kritisiert. Spanien wiederum hatte einigen EU-Mitgliedstaaten unter anderem vorgeworfen, die Situation politisch auszuschlachten. Heute waren sich die Innenminister der EU-Mitgliedsländer einig darin, dass man den Schutz der Außengrenzen gemeinsam verbessern müsse. Etwa durch die Weiterentwicklung von Frühwarnsystemen. Auch die sozialen Medien wolle man besser im Blick behalten. Falschmeldungen in den sozialen Medien sollen ja dazu beigetragen haben, dass Ende vergangener Woche Zehntausende Migranten in die spanische Exklave Ceuta kam.
2: Die Pläne der Bundesregierung für einen neuen Zivildienst im Fall einer Wiedereinsetzung der Wehrpflicht stoßen auf ein gemischtes Echo. Mehrere Organisationen erklärten grundsätzlich ihre Bereitschaft, Plätze für einen Zivildienst anzubieten. Gleichzeitig warnen sie aber davor, bisherige Freiwilligendienste zu schwächen. Aus dem Hauptstadtstudio Sarah Beham.
4: Das Bundesfamilienministerium will sich vorbereiten, sollte die Wehrpflicht wieder eingeführt werden. Das Ministerium betont, solange es keine Wehrpflicht gibt, braucht es auch keinen Zivildienst. Doch für den Fall der Fälle hat das Bundesfamilienministerium 23 große Sozialverbände abgefragt, darunter Caritas, Diakonie und den Paritätischen Wohlfahrtsverband. Das Ergebnis? Die meisten von ihnen haben schon vor 2011 Zivildienstleistende untergebracht. Und fast alle Verbände sagen, sie wären grundsätzlich bereit, wieder Plätze anzubieten.
2: Der Berliner Verein Baumentscheid hat die Senatsumweltverwaltung für ihre Interpretation des Straßenbaumzustandsberichts scharf kritisiert. Die Statistik zeige eben nicht, wie von der Behörde behauptet, dass es den Bäumen in Berlin deutlich besser gehe. In dem Gutachten für den Senat, das öffentlich zugänglich ist, steht, dass sich 2025 der Zustand der Straßenbäume gegenüber 2020 nicht verändert hat. Nur 46% der Bäume seien gesund. Die Umweltverwaltung dagegen schreibt, es sei eine Trendwende erreicht worden. Das seien Fake News im Wahlkampf, kritisiert der Baumentscheid-Verein. In der Uckermark ist ein weiterer Fall der afrikanischen Schweinepest bei einem Wildschwein festgestellt worden. Wie der Landkreis mitgeteilt hat, besteht bei 5 weiteren Tieren der Verdacht, dass sie sich mit dem Virus infiziert haben. Die Wildschweine wurden außerhalb der aktuellen Sperrzone bei Stützkow gefunden. Deswegen wird die Sperrzone von der Landkreisgrenze Barnim bis zum uckermärkischen Garz ausgeweitet. Der britische Mineralölkonzern BP profitiert weiter von den hohen Ölpreisen. Wie der Konzern mitteilte, betrug der Gewinn im zweiten Quartal gut 5,7 Milliarden Dollar. Das ist doppelt so viel wie im Vorjahreszeitraum. Von der Börse in Frankfurt am Main, Thomas Spindler.
5: Bei den anderen Ölkonzernen sieht es ähnlich aus. Sie alle profitieren von den Marktturbulenzen und der Verknappung des Ölangebots. Auch die Gewinne bei Konzernen wie Shell, ExxonMobil oder Chevron sprudeln. Shell verdreifachte den Gewinn auf mehr als 10 Milliarden Dollar. Chevron gelang es sogar, ihn auf mehr als 12 Milliarden zu verfünffachen.
2: Nach Angaben des Vermittlerstaates Katar laufen derzeit diplomatische Bemühungen um eine Lösung des Konflikts zwischen den USA und dem Iran. Direkte Treffen zwischen Vertretern Washingtons und Teherans seien allerdings nicht geplant, sagte ein Sprecher des Außenministeriums in Doha. In den vergangenen Tagen hat es widersprüchliche Erklärungen gegeben. Während US-Präsident Trump gestern sagte, dass neue Verhandlungen bereits begonnen hätten, wies der Iran diese Darstellung zurück. Beide Seiten hatten im Juni ein Rahmenabkommen geschlossen, das jedoch scheiterte. In der Folge griffen die USA den Iran erneut an, der seinerseits wieder Ziele in der Golfregion attackierte. Soweit die Nachrichten. 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Das Wetter: bis zum Abend noch einzelne Schauer oder Gewitter, teils unwetterartig. Zurzeit haben wir in Berlin-Wannsee 27 Grad und in Adlershof 30, in Rathenow 32 und in Frankfurt-Oder 27 Grad. Dazu weht mäßiger Wind aus Ost bis Südost. In der Nacht weiterhin schwül mit kräftigen Gewittern, Tiefstwerte 22 bis 18 Grad. Morgen anfangs noch grau und nass, am Nachmittag dann neben einzelnen Hitzegewittern mehr Sonne, höchste Temperaturen bis 35 Grad. Die Zeit 17.05 Uhr.
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6: Ja, hallo, herzlich willkommen und gleich begrüße ich hier die Journalistin und Autorin Christiane Hoffmann. Wir wollen über ihr neues Buch sprechen, die Träume, die wir hatten. Vorher hören wir elegante Sounds, lässige Beats aus Wuppertal. Dort zumindest wurde das New Jazz Ensemble Club de Beluga gegründet. 2002 war das.

0: Passing on the Screen, so heißt dieser Track von 2010 von Club de Beluga. Die Zeit 17 Uhr und gleich 10 Minuten, Sie hören Radio 3. Die Träume, die wir hatten, so heißt das neue Buch der Journalistin und Autorin Christiane Hoffmann. Darin erzählt sie von der russischen Invasion in die Ukraine und aber auch vom Tod ihrer Freundin, vom Selbstmord ihrer Freundin. Während beides passiert, ist sie die stellvertretende Sprecherin der Ampelregierung. Und davor hat sie lange als Journalistin für die FAZ, für den Spiegel geschrieben, unter anderem aus Moskau, Teheran und Berlin berichtet. Es ist ihr viertes Buch, es ist sehr persönlich und ich freue mich, dass sie jetzt hier mein Gast ist bei Radio 3. Herzlich willkommen, Christiane Hoffmann.
1: Ja, vielen Dank, dass ich hier sein kann. Hallo.
0: Ja, Sie, also ich habe es ja schon kurz umrissen, es geht einmal um was sehr Persönliches, den Tod ihrer Freundin, zeitgleich aber auch die russische Invasion in der Ukraine. Das sind historische Ereignisse und politische Analysen verbunden mit einem etwas sehr Persönlichem. Wie hängt das für Sie zusammen, beziehungsweise war das schwierig, diesen Spagat auch gedanklich hinzukriegen, dass da was Persönliches passiert und aber eben auch was Politisches?
1: Ja, also die Idee zu dem Buch hatte ich sehr bald nach der Vollinvasion Russlands in die Ukraine, also im Februar 2022, weil ich eben tatsächlich an dem Morgen, an dem Russland versucht hat, dann die Ukraine vollständig zu erobern, vom Suizid meiner Freundin erfahren habe. Ich wusste vorher schon, dass es ihr nicht gut geht und wir hatten schon schlimme Befürchtungen, aber erfahren habe ich es an dem Morgen. Und für mich verband sich dann mit beiden Ereignissen zum einen natürlich erstmal eine große Trauer und Traurigkeit, aber dann auch die Frage, musste das eigentlich so kommen? Hätte es etwas gegeben, was ich hätte tun können, um meine Freundin zu retten? Und hätte es etwas gegeben, was wir, Deutschland, Europa, der Westen, hätte tun können, um zu verhindern, dass Russland diese Entwicklung nimmt? Und dazu kommt eben, meine Freundin ist zwar keine Russin, sie war eine Deutsche, aber wir haben eben zusammen russische Literatur studiert, schon in den späten 80er Jahren, waren dann in den 90er Jahren immer wieder auch zusammen in Russland und uns verbindet die Beschäftigung mit Russland und auch mit der Ukraine.
0: Ja, Sie beschreiben in Ihrem Buch auch sehr schön Alltag in Russland in dieser Zeit, 89 rum. Glasnost steht vor der Tür und man muss zuweilen auch schmunzeln, obwohl das Buch einem auch wirklich ein bisschen was abverlangt. Das ist ja wirklich keine leichte Sommerlektüre, soll es ja auch gar nicht sein. Was war bei Ihnen eigentlich der Auslöser für Ihre Faszination mit Russland?
1: Das kann ich selber gar nicht so wirklich richtig gut rational sagen, aber ich denke schon, dass die Tatsache, dass meine Familie, also väterlicherseits und mütterlicherseits, alle aus dem Osten kommen, also sozusagen, ich sage immer, ich habe keine Vorfahren, die nennenswert westlich der Oder geboren wurden, hat so meinen Blick schon in diese Richtung gelenkt. Ich interessiere mich auch sehr für Polen, habe mich auch in der Zeit schon in der Sowjetzeit auch für die Ukraine interessiert, bin dort gewesen. Also da schaut man eben so ein bisschen nach Osten. Ich glaube, das ist schon ein Grund.
0: Beim Lesen lernen wir auch die russische Dichterin Anna Achmatowa kennen. Ihre verstorbene Freundin hatte ihre Magisterarbeit über einen Gedichtzyklus von ihr geschrieben. Aber auch für sie hat diese Dichterin eine große Bedeutung. Die begegnet einem immer wieder und hat wirklich wunderschöne Gedichte geschrieben. Welche Bedeutung hat diese Dichterin für Sie bekommen?
1: Ja, sie war halt wirklich, sie hat sehr lange gelebt, praktisch aus dem vorrevolutionären Russland, geboren noch im 19. Jahrhundert. Bis in die 60er Jahre hat die Revolution, den Bürgerkrieg, die Stalinzeit, den Weltkrieg, alles auch in Russland, in der Sowjetunion erlebt, hat auch ukrainische Wurzeln, damit auch sehr typisch letztlich, dass ihr Vater stammte aus der Ukraine. Und die Art, wie sie als Künstlerin und Dichterin Widerstand geleistet hat, glaube ich, ist begegnet einem bis heute im heutigen Russland, wo auch gerade Dichtung noch einmal zur Zuflucht und zum Widerstandsort werden kann in einem autoritären System. Und genauso war das mit der Dichtung Achmatowas in der Stalinzeit.
0: Sie haben sich für das Buch, um jetzt nochmal auch auf Ihre Freundin zu kommen, auch mit der Mutter von ihr zusammengesetzt. War dieser Schreibprozess für Sie beide auch hilfreich, mit diesem Verlust umzugehen, hört sich so blöd an, klarzukommen?
1: Ja, ich glaube, Verlust ist ja eine große Motivation für Literatur und für Schreiben, weil man damit ja den Menschen oder das, was man verloren hat, in diesem Fall ja auch unsere Hoffnungen, die wir hatten in den 90er Jahren, nochmal ein Stück weit wieder aufleben lässt. Und das Buch ist natürlich auch in dem Sinne ein Wiederheraufbeschwören und ein Zurückholen meiner Freundin. Aber ja, ich glaube, jeder, der in seinem Kreis oder unter seinen Freunden oder Angehörigen einen Suizid erlebt, stellt sich zwangsläufig diese Frage: Gibt es nicht doch etwas, was ich hätte tun können, um das zu verhindern? Und das hat mich schon auch umgetrieben, das muss ich sagen, obwohl ich nicht sagen kann, dass ich nichts versucht hätte. Aber genau, es ist eben immer die Frage, womit muss man sich eigentlich abfinden im Leben? Da gibt es ja Dinge, wo es größenwahnsinnig ist zu glauben, man kann das ändern. Mhm. Und wo darf man aber auch eigentlich nicht aufgeben?
0: Haben Sie denn beim Schreiben, Sie haben es ja vorhin schon skizziert, diese großen Fragen, hätten wir irgendwas tun können, um diesen Krieg zu verhindern? Sie haben, als Russland die Ukraine angegriffen hat, haben Sie ja hinter den Kulissen erlebt, wie Regierungen in Deutschland und anderen Ländern mit dieser Krise umgegangen sind. Sie beschreiben in dem Buch auch so eine gewisse Hilflosigkeit des Westens. Sie skizzieren aber auch so eine gewisse Hilflosigkeit eben in Bezug auf Ihre Freundin. Die politische und die persönliche Hilflosigkeit, wie bauen Sie da diese Brücke?
1: Ja, ich erzähle diese Geschichten letztlich chronologisch parallel zueinander. Die Entwicklung Russlands seit den späten 80er Jahren, die Entwicklung der Ukraine, die Staatenwerdung der Ukraine, die ich auch unmittelbar in Kiew miterlebt habe, und die akademische und der persönliche Weg, den meine Freundin gegangen ist. Und ich verschränke das miteinander, so dass diese ähnlichen Motive aufscheinen, aber versuche das jetzt auch nicht dazu platt, die Parallelen zu machen. Aber ich glaube schon, dass Russlands Aggression gegen die Ukraine auch etwas Selbstzerstörerisches hat, wie ja auch ein Suizid, weil Russland selbst ja im Moment seine Wirtschaft, seine Gesellschaft auch mit zerstört, ja, in dieser Aggression gegen die Ukraine. Und ich frage eben, ich glaube eben, dass die 90er Jahre die entscheidende Weichenstellung für Russland waren. Und dort vielleicht wir auch manches unversucht gelassen haben und manches vielleicht auch falsch eingeschätzt haben. Und dann in den Jahren, die auf diesen Krieg zugingen, als im Grunde immer klarer war, dass Russland das nicht hinnehmen würde, dass die Ukraine diesen eigenen demokratischen Weg geht, da haben wir dann eben auch versäumt, die Ukraine so zu stärken, dass man Russland abschreckt.
0: Konnten Sie denn, also ich meine, Sie stellen ja in dem Buch große Fragen, die es schwierig Antworten gibt. Also Sie stellen neben diesen beiden persönlichen und politischen Sachen noch die Frage, es ist ein Buch über Trauer, über das, was wir versäumten, schreiben Sie ein Buch über unseren Größenwahn und unsere Hilflosigkeit. Ich kann gar nicht alles aufzählen, aber haben Sie denn beim Schreiben persönlich wie politisch und gesellschaftlich Antworten für sich finden können? Oder Hilfestellungen?
1: Ja, also für mich ist das Schreiben schon immer stärker ein Suchen. Also die Fragen, auf die es einfache Antworten gibt, interessieren mich als schreibender Mensch eigentlich eher weniger. Mich interessiert das aufzumachen und Antworträume zu öffnen und vielleicht auch eine Diskussion, die jetzt in einer sehr starken politischen Engführung ist, nochmal wieder zu öffnen und zu versuchen, Wege zu finden, anders über Russland und die Ukraine zu sprechen. Und ja, ich gebe schon ein paar Antworten, glaube ich, aber ich versuche es jetzt, ich habe auch kein Interesse an irgendwie sehr schwarz-weiß. Mhm. Wobei, also in einer Frage, nämlich, dass Russland in diesem Krieg der Aggressor ist und die Ursache für diesen Krieg in Russland liegt, da finde ich, da gibt es gar kein Vertun.
0: Da gibt es für Sie eine klare ja, Haltung. Genau.
1: Absolut.
0: Sie schreiben auch in Ihren früheren Büchern viel über Ihre Erlebnisse als Korrespondentin im Iran, oder Sie erkunden auch die Migrationsgeschichte Ihrer Eltern. Was reizt Sie daran, diese persönlichen Geschichten auch mit den Leserinnen und Lesern zu teilen? Auch diese Geschichte ist ja sehr persönlich.
1: Ja, ich glaube, für mich ist es wichtig, das Intellektuelle und Politische mit dieser emotionalen Ebene zu verbinden, die, glaube ich, oft im journalistischen oder im historischen Schreiben verloren geht. Ich verstehe natürlich, ich will dem wissenschaftlichen oder journalistischen Schreiben nicht eine Berechtigung absprechen, aber ich glaube, dass dieses erzählende Sachbuch oder literarische Sachbuch, wie ich das schreibe, eine eigene Form ist, die nochmal auf eine andere Art Menschen erreichen kann. Und ich persönlich lese auch gerne solche Bücher, also Lea Ippi oder viele, viele andere, die auch in dieser Art an der Grenze von Fiktion letztlich und Belletristik schreiben. Und das ist meine Art, mich auszudrücken und zu versuchen, Menschen zu erreichen.
0: Ich danke Ihnen sehr für Ihren Besuch hier, Christiane Hoffmann. Ihr Buch, Die Träume, die wir hatten, ist auch auf Platz 1 unserer Sachbuchliste gelandet. Im Juli im CH Beck Verlag erschienen, kostet 26 Euro. Ja, vielen Dank, dass Sie diese Geschichte, diese Erlebnisse und Ihre Gedanken in diesem Buch mit uns teilen. Schön, dass Sie da waren.
1: Ich danke Ihnen. Auf Wiedersehen.

Man hört es nicht gleich, aber diese Sängerin ist eine Griechin, Stella Chronopoulou, Singer-Songwriterin aus Athen. Adagio heißt das Album und auch der Song, den wir gerade gehört haben, letztes Jahr rausgekommen. Eine Meditation über Liebe, Verlangen, Ruhe und Zeit. 17.24 Uhr ist es. Hier auf Radio 3 haben wir jetzt Musik von Bill Wither. Das ist einer dieser besonderen Musiker. Er war Autodidakt und mit seiner sanften Baritonstimme einfach Melodien und hatte und so ganz lässigen Rhythmen und Akkordfolgen hat er wirklich legendäre Hits geschrieben wie Ain't No Sunshine, kennt doch jeder, oder? Lean on Me oder Use Me, den hören wir gleich. Und viele Musiker, vor allem aus dem Bereich Hip-Hop auch, Kendrick Lamar, Tupac Shakur, Eminem oder auch Dr. Dre zitieren Withers Musik in Form von Samples und ja, Use Me, diesen Titel hat er geschrieben, konnte er ja nicht wissen, dass das auch benutzt wird. Use Me, gebrauch mich, ja, nutz mich, Bill Withers.

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1: Um kurz vor halb mit Imke Griebsch. So, jetzt genau hinhören. Modellhafte Entwicklung und Stärkung eines prozesshaften, integralen Parkmanagements zur nachhaltigen Steigerung der Klimaresilienz historischer Parks. Das ist der etwas sperrige Titel eines neuen Forschungsprojekts der Arbeitsgemeinschaft Deutscher Schlösserverwaltung. Imke, was verbirgt sich dahinter? Obwohl, eigentlich steht da ja wahrscheinlich alles. Man muss es nur verstehen.
2: Ja, es ist ein bisschen sperrig und lang, der Titel. Deswegen vielleicht nochmal in Zeitlupe. Das Ziel ist es, Parkverwaltungen dabei zu unterstützen, nachhaltige Pflegestrategien für historische Gärten zu entwickeln. Und das ist wegen des Klimawandels ja auch nötig, weil die Parks eben auch leiden unter der Trockenheit und der Hitze und so weiter. Und da braucht man eben neue Pflegestrategien und da sollen auch Kreisläufe systematisch einbezogen werden und ökologische Prozesse noch stärker gefördert werden, dass man da also sich überlegt, wo pflanzt man was an. Und dafür will man bisherige Erkenntnisse zusammenführen zu einem integralen Parkmanagementsystem. Das neue Forschungsprojekt, das baut auf einem erfolgreichen Vorprojekt der Fachgruppe Gärten auf. Und in dem wurden 2 Jahre lang mehr als 80 Maßnahmen zur Klimaanpassung historischer Gärten systematisch erfasst, dokumentiert und öffentlich zugänglich gemacht. Außerdem wurde die fachliche Vernetzung der Gärtner mit naturwissenschaftlichen Partnern ausgebaut. Also Gartenkultur und Naturwissenschaft gehen da Hand in Hand. Also diese Daten, die man da gesammelt hat, die wertet man jetzt in diesem Forschungsprojekt aus und überlegt, welche Ansätze man da verfolgen kann. Am 13. und 14. August wird es dazu ein Kolloquium geben, in dem Gartendirektoren und Experten aus Wissenschaft und Praxis zusammenkommen. Und die werden Klimaanpassungsmaßnahmen des Vorprojektes eben bewerten, Ansätze auswählen und eben dieses Parkmanagementsystem weiterentwickeln. Es geht zum Beispiel um solche Themen wie den Erhalt von alten Baumarten und sehr alten Bäumen, auch alten Exemplaren, oder auch die Auswahl des Pflanzenmaterials für historische Parkanlagen in Zeiten des Klimawandels. Es soll ja möglichst auch, die Arten sollen ja erhalten werden, aber die sind manchmal jetzt nicht mehr so klimakompatibel. Ja. Das ist die Schwierigkeit im Gegensatz zu Städten, wo eine Allee vielleicht neu bepflanzt wird und man überlegt, welche Bäume sind hitzeresistent. Mhm. Bei den historischen Parks soll eben das historische Ambiente erhalten werden. Das ist die Schwierigkeit dabei.
1: Ja, das ist ein super Projekt. Nur ein sperriger Name.
2: Sehr sperrig.
1: Jetzt kommt eine interessante, also ich merke eine Räuberpistole. Ein Italiener hat in der Nähe der norditalienischen Stadt Vicenza ein falsches Amphitheater gebaut und es als antike Sehenswürdigkeit verkauft. Die Sache ist aufgeflogen. Der sitzt jetzt im Gefängnis, aber damit ist die Angelegenheit noch nicht zu Ende.
2: Ja, Räuberpistole ist, glaube ich, genau die richtige Bezeichnung. Er hat dieses Bauwerk Anfiteatro Berico genannt, also ein Fake-Amphitheater. 2016 wurde es errichtet und der Betreiber präsentierte diese Anlage als Jahrtausende alte archäologische Entdeckungen. Angeblich habe er das Amphitheater nach einem Erdrutsch gefunden. Die Besucher mussten 40 Euro für den Eintritt bezahlen und er hat den Komplex dann mit erfundenen historischen Geschichten vermarktet. Dabei bestand das vermeintliche antike Theater aus modernen Materialien wie künstlich gealterten Steinen, Säulen und Statuen und Betonelementen. Aber für diesen Bau wurde eben, es ist nicht nur lustig, ein ganzes naturbelassenes Waldgebiet auf einem Hügel gerodet. Die Wiederherstellung des Hügels in seinen Ursprungszustand, die könnte zwischen 300.000 und 500.000 Euro kosten. Und der Bürgermeister Simone Cuomo von diesem Ort in der Nähe von Vicenza, der will verhindern, dass die Kosten am Ort hängen bleiben. Er sagte der Zeitung La Repubblica: Meine Position ist klar, wer einen Missbrauch begangen hat, muss für den entstandenen Umweltschaden aufkommen und ihn beheben. Ob der Betreiber der Anlage tatsächlich mit rechtlichen Schritten zur Kasse gebeten werden kann, das muss erst noch geprüft werden. Der 69-Jährige verbüßt inzwischen eine Haftstrafe von mehr als 2 Jahren, die hat er nach Medienberichten im Juli dieses Jahres angetreten. Also die Räuberpistole ist noch nicht zu Ende.
1: Nee, die Geschichte geht noch weiter. Ich bin gespannt, wie das ausgeht. Am Donnerstag kommen ja wieder neue Filme in die Kinos. Und dein Tipp ist der Film Der Klang, der Stradivari vom französischen Regisseur Grégory Magnier.
2: In dem Film geht es um ein Streichquartett und alle vier Musiker des Ensembles sollen mit den unheimlich wertvollen Instrumenten von Antonio Stradivari ein neues Stück aufführen, Instrumente, die zusammen noch niemals erklungen waren. Und dieses Projekt droht wegen allerlei Animositäten zu scheitern. Neben alten Verletzungen sorgen Eitelkeiten, Konkurrenz und ein unterschiedliches Selbstverständnis als Musiker für Konflikte. Grégory Magne soll mit dem Film Der Klang der Stradivari ein sehr subtiles Werk geschaffen haben, das sich durch Wirklichkeitsnähe und musikalische Expertise auszeichnet. Ab Donnerstag kann sich jede und jeder selbst dazu seine Meinung bilden, dann kommt der Film in die Kinos und vielleicht kann der Film ja auch dazu beitragen, der Kammermusik etwas mehr Beachtung zu verschaffen.
1: Vielen Dank, Imke.
2: Bitte.
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1: Und wir haben jetzt hier Dota Kehr für Sie. Die hat gerade in Rudolstadt im Juli den Weltmoore-Siegpreis Ruth für ihre Vertonung von Mascha Kalekos Gedichten erhalten. Und aus diesem Programm stammt auch dieser Song hier, Chanson für Drehorgel.

0: Gaye su Akyol hören wir hier auf Radio 3. Die besten Geschichten schreibt das Leben, heißt es ja immer. Hier ist so eine Geschichte. Der Chinese Wang Qibing liefert mit seinem Elektroroller Essen aus. Zwischendurch hat er immer Gedichte aufgeschrieben auf kleine Zettel oder festgehalten als Sprachnachricht auf dem Handy. Seine Gedichtsammlung Low Flight, die über die täglichen Herausforderungen von Lieferdienstfahrern in China erzählt, wird nun mit dem Lüxun-Preis gewürdigt. Das ist die höchste literarische Auszeichnung des Landes. Unsere Korrespondentin Eva Lambi-Schmidt hat den ungewöhnlichen Poeten getroffen.
1: Mit seinem Handy am Ohr läuft Wang Qibing eine Straße entlang. Dort, wo er sonst oft mit seinem Elektromotorroller unterwegs ist, in Kunshan, einer kleinen Stadt etwa eine Stunde von Shanghai entfernt. Seine Lieferdienstuniform hat Wang Qibing in diesen Tagen getauscht gegen ein blaues Hemd mit Kragen. Dazu trägt er eine schwarze feine Hose. Er hat ein Interview nach dem anderen und Treffen mit Kadern der Kommunistischen Partei. Viel Aufmerksamkeit für den 56-Jährigen, seitdem bekannt ist, dass er einen der wichtigsten Literaturpreise in China gewonnen hat. Dieser Auszeichnung zu gewinnen ist eine wunderbare Sache. Aber zunächst einmal müssen wir ruhig bleiben. Dieser Preis wird jetzt nicht plötzlich ändern, wer wir sind. Es ist bereits spät am Abend, als Wang Qibing uns in seine Wohnung einlädt, in einer chinesischen Hochhauswohnsiedlung in Kunshan. Ein Eckregal mit Büchern verrät seine Liebe zur Literatur. Seit fast 40 Jahren schreibt er Prosa und Gedichte, immer zwischendurch, wenn er gerade Zeit hat, neben den vielen Jobs, die er in seinem Leben hatte. Körperlich am anstrengendsten war das Ausbaggern von Sand aus einem Fluss. Vor allem im Sommer mussten wir dabei über 10 Stunden lang im Wasser stehen. Seit etwa 7 Jahren fährt er mit seinem Elektromotorroller Essen aus. Zwischen den Lieferungen hat er Gedichte verfasst. Im chinesischen Social Media haben seine Texte bei den Menschen großen Anklang gefunden. Besonders systemkritisch sind seine Gedichte nicht, doch beschreiben sie literarisch die Herausforderungen der Lieferdienstfahrer, die unter großem Druck stehen, schnell zu liefern, bei Wind und Wetter, sicher durch den Straßenverkehr zu kommen und dabei noch gute Bewertungen und mehr Aufträge zu bekommen. In einem Ausschnitt heißt es zum Beispiel:
2: Ein Zeitfresser schnappt sich 61 Minuten aus einer Stunde und liefert Zärtlichkeit im Wettlauf gegen die Zeit.
1: Zuerst habe ich Stift und Papier genutzt, aber dann habe ich gemerkt, dass das Leben als Lieferdienstfahrer es nicht erlaubt, Stift und Papier rauszuholen. Das braucht zu viel Zeit. Wir leben nach Sekunden. Seine Lösung? Sprachnachrichten. Er hat seine Ideen unterwegs ins Handy eingesprochen, etwa so. Seine Gedichtsammlung Dichu Facing, übersetzt Niedrigflug über das Leben als Lieferdienstfahrer, wird nun geehrt mit dem Lüxun-Preis, benannt nach einem der wichtigsten Schriftsteller Chinas. Einige fanden es großartig, dass der Preis an einen ganz normalen Menschen ging. Dadurch wurden die Grenzen der Literatur erweitert und das Leben erscheint vielschichtiger. Andere hingegen stellten die Frage, warum ein Preis an einen Lieferdienstfahrer oder einen Internetstar vergeben werden sollte. Bekannt im Netz, bescheiden im Alltag. In seinem Umfeld ist er einfach Herr Wang, der Essen ausliefert und gemeinsam mit seiner Frau einen kleinen Gemischtwarenladen betreibt, mit Lebensmitteln, Getränken und ein paar Schreibwaren. Liu Jia, eine Nachbarin, die hier öfter einkauft, hat jetzt erst von dem Literaturpreis erfahren. Ich wusste gar nicht, dass er Gedichte schreibt. Davon wusste ich wirklich nichts. Er macht so einen Eindruck, dass er sehr genügsam ist. Es ist 23 Uhr abends. Seine Frau sitzt immer noch an der Kasse. Sie macht die Spätschicht, während Wang Qibing normalerweise statt Interviews 9 Stunden am Tag Lieferungen ausfährt. Sobald der Trubel um ihn sich gelegt hat, will er wieder in seine Lieferdienstuniform schlüpfen. Trotz des Preises will er weiter das tun, was er immer macht, arbeiten und schreiben.
0: Eva Lambi-Schmidt über einen ungewöhnlichen Poeten in China, Wang Qibing. Der Lieferdienstfahrer hat gerade die höchste literarische Auszeichnung des Landes.

0: ganz feine Klänge, die einen wirklich gut zum Nachdenken bringen und beruhigen. Nduduzo Makatsini ist das. The Myth We Choose heißt sein neues Album. Sommerzeit ist für viele auch die Zeit, wo sie endlich mal wieder zum Lesen kommen. Und wir haben ja hier regelmäßig natürlich auch Rezensionen und wir sprechen viel über Literatur, heute zum Beispiel auch. Aber natürlich, unsere Kolleginnen und Kollegen aus der Radio 3 Redaktion haben auch selber Empfehlung und das ist jetzt so eine von Sonja Kessen aus der Kinderbuch, aus der Kinder, jetzt wie heißt es, Ohrenbär-Redaktion, so heißt es richtig, meine Güte. Also Sonja Kessens Tipp.
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2: Ich empfehle das Kinderbuch Ein Likesch für Jascha von Frauke Angel und Mernusch Zairi Esfahani mit Bildern von Barbara Jung. Was ein Likesch ist, das weiß Jascha nicht, aber er ist sich sicher. Er muss es finden, um stärker zu werden. Also fragt er im Sport.

0: Laden nach und trifft auf Frank. Der weiß zwar auch nicht weiter, aber zwischen den beiden entsteht etwas viel Wichtigeres, eine Freundschaft. Durch die klug erzählte Doppelperspektive zeigen die Autorinnen, wie sich Kindheit und Erwachsensein begegnen und was Menschen verbindet. Die Botschaft: Sport und Kunst können Brücken bauen. Die reduzierten, ausdrucksstarken Illustrationen verstärken diese leise, warmherzige Geschichte. Geeignet ist ein Likesh für Jascha für Kinder ab 8 Jahren, für Erwachsene, die gute Kinderliteratur schätzen und besonders für alle, die sich für Themen wie Ankommen, Sprache und Zugehörigkeit interessieren, ohne dass das hier im Buch je belehrend wird.
1: Der Sommerbuchtipp von Sonja Kessen von der Ohrenbär-Redaktion. Jetzt habe ich es richtig. Und das ist einer der vielen Tipps, die wir für Sie hier sammeln von unseren Kolleginnen und Kollegen. Schauen Sie doch mal rein auf radio3.de. Vielleicht gibt es da noch eine Buchinspiration für Sie.

0: The Widow heißt dieser Track vom Unknown Mortal Orchestra. Das ist ein Ensemble rund um den neuseeländischen Multi-Instrumentalisten Ruben Nielsen. Und jetzt haben wir es kurz vor sechs. Kurz nach sechs spreche ich hier in unserem Klimagespräch über die Idee, die Fahrrinne des Rhein zu vertiefen aufgrund der niedrigen Pegelstände. Das um 6:10. Jetzt aber erstmal gleich die Nachrichten hier um 6.
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3: Um 18 Uhr mit Werner Schoninger. Guten Abend. Nach dem Massenansturm auf die spanische Exklave Ceuta hat sich die Europäische Union demonstrativ hinter die Regierung in Madrid gestellt. Im Anschluss an eine Videokonferenz erklärten die EU-Innenminister, man wolle künftig in Krisensituationen die Kommunikation verbessern. Aus Brüssel, Sarah Lopez.
4: In den vergangenen Tagen hatten mehrere europäische Staats- und Regierungschefs noch die spanische Migrationspolitik in einem gemeinsamen Brief kritisiert. Spanien wiederum hatte einigen EU-Mitgliedstaaten unter anderem vorgeworfen, die Situation politisch auszuschlachten. Heute waren sich die Innenminister der EU-Mitgliedsländer einig darin, dass man den Schutz der Außengrenzen gemeinsam verbessern müsse.
3: Die Bundesregierung trifft Vorkehrungen, im Fall einer Wiedereinsetzung der Wehrpflicht auch den Zivildienst zu reaktivieren. Das Familienministerium hat dafür nach eigenen Angaben vorsorglich 23 große Verbände befragt, ob Plätze für etwaige Wehrdienstverweigerer zur Verfügung stünden. Fast alle Organisationen zeigten sich demnach grundsätzlich bereit, Plätze anzubieten. Zugleich warnten sie aber davor, bisherige Freiwilligendienste zu schwächen. Der Berliner Verein Baumentscheid hat die Senatsumweltverwaltung für ihre Interpretation des Straßenbaumzustandsberichts scharf kritisiert. Die Statistik zeige eben nicht, wie von der Behörde behauptet, dass es den Bäumen in Berlin deutlich besser gehe. Ricardo Westphal, RBB 24.
5: In dem Gutachten für den Senat, das öffentlich zugänglich ist, steht, dass sich 2025 der Zustand der Straßenbäume gegenüber 2020 nicht verändert hat. Nur 46% der Bäume seien gesund. Die Umweltverwaltung dagegen schreibt, es sei eine Trendwende erreicht worden, es gebe eine echte Verbesserung. Der Baumentscheid-Verein interpretiert das als Fake News.
3: In der Uckermark ist ein weiterer Fall der afrikanischen Schweinepest bei einem Wildschwein festgestellt worden. Wie der Landkreis mitgeteilt hat, besteht bei 5 weiteren Tieren der Verdacht, dass sie sich mit dem Virus infiziert haben. Die Wildschweine wurden außerhalb der aktuellen Sperrzone bei Stützko gefunden. Deswegen wird die Sperrzone von der Landkreisgrenze Barnim bis zum uckermärkischen Garz ausgeweitet. Auf der Berliner Stadtautobahn A111 sind am frühen Nachmittag in Höhe Seidelstraße mehrere Autos zusammengestoßen. Wie eine Polizeisprecherin dem RBB sagte, wurden mehrere Menschen verletzt. Auch ein Rettungshubschrauber war im Einsatz. Die Unfallursache ist noch unklar. Der Bereich ist immer noch teilweise gesperrt. Soweit die Nachrichten. Weitere Meldungen aus Berlin und Brandenburg auf rbb24.de. Das Wetter, abends sonnig, örtlich Schauer oder Gewitter. Zurzeit in Berlin-Steglitz 29 Grad und in Bad Liebenwerder 34. Die Nacht ist mit Tiefstwerten von 23 bis 18 Grad tropisch warm. Morgen heiter bis wolkig, gelegentlich Hitzegewitter, maximal 32 bis 35 Grad. Die Zeit 18.03 Uhr.
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0: Hallo, schön, dass Sie da sind. Hier haben wir Stacey Kent mit einem Song von Stevie Wonder, I Can't Help It.

Ja, und wenn Sie sich jetzt gefragt haben, Mensch, diesen Song von Stevie Wonder, den kenne ich gar nicht. Und das klingt auch gar nicht, wie Stacey kennt. Dann haben Sie natürlich recht. Ich habe mich tatsächlich vertan. Das war der Song Go Back von Tony Allen und Damon Albarn. Tony Allen, das war ein nigerianischer Schlagzeuger und Mitbegründer des Afrobeat. 2020 ist er 80 Jahre, mit knapp 80 Jahren verstorben. Und Damon Albarn, der ist Frontmann der Bands Blur und Gorillaz. Beide haben oft zusammen an Tracks gearbeitet, so wie diesem hier. Aber jetzt habe ich Stacey Kent und einen Song von Stevie Wonder. I Can't Help It.

0: Stacey Kent, I Can't Help It, um 18 Uhr und 11 Minuten hier bei uns.
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0: Ja, und da geht es heute um die niedrigen Pegelstände in den Flüssen in vielen Teilen Deutschlands. Besonders dramatisch ist die Lage am Rhein, wo am Wochenende historisch niedrige Werte gemessen wurden. In Ungarn und Rumänien reicht das Wasser nicht mehr, um notwendiges Kühlwasser für die Atomkraftwerke vorzuhalten. Schiffe können weniger laden, was die Wirtschaft in Bedrängnis bringt. Der neue Bundesverkehrsminister Stefan Bilger hat deshalb über eine Vertiefung der Fahrrinnen von Rhein und Donau nachgedacht. Am Donnerstag soll es dazu eine Fachkonferenz in Bonn geben, bei der dann auch Expertinnen und Experten über dieses Thema sprechen. Ja, welche ökologische Folgen hätte so eine Vertiefung der Fahrrinnen des Rheins? Darüber spreche ich jetzt mit Monika Raschke vom Landesarbeitskreis Wasser des Bundes für Umwelt und Naturschutz BUND in NRW. Wie in Nordrhein-Westfalen. Hallo, Frau Raschke.
2: Hallo.
0: Die Pegelstände, die zurzeit gemeldet werden, sind so niedrig, dass man sich wundert, dass überhaupt noch Schiffe fahren können. An der wichtigsten Engstelle Kaub zwischen Mainz und Koblenz soll der Pegel am Freitag auf ein Tief von 18 Zentimetern fallen. Wie darf man diesen Wert verstehen?
2: Also Pegel ist nicht gleich Wasserstand. Der Pegel gibt wieder, welchen Stand man auf einer Messlatte am Fluss ablesen kann. Und diese Messlatte fängt häufig nicht auf der Sohle an. Das heißt, der Nullwert fängt nicht auf der Sohle an, sondern hängt quasi etwas höher im Wasser, zumal die Flusssohle sich im Laufe der Jahre und Jahrhunderte auch schon bewegt hat. Und dadurch entstehen auch solche Geschichten, wie das am Pegel Emmerich 2022 der Pegelstand null betrug und immer noch Schiffe fuhren. Also der wirkliche Wasserstand ist erheblich größer, als der Pegel angibt. Und deswegen können auch an vielen Stellen im Rhein immer noch Schiffe fahren, wenn auch nicht beladen.
0: Ja, der Rhein, wir reden ja über den Rhein, eine der wichtigsten Wasserstraßen Europas. Wenn dort aufgrund niedriger Pegelstände, die wir jetzt dank Ihnen genauer verstanden haben, weniger Güter transportiert werden können, dann leidet ja die Wirtschaft enorm. Daher wird jetzt also über diese Fahrrinnenvertiefung diskutiert. Was sagen Sie, Frau Raschke, ist das ein guter Ansatz, ein richtiger Ansatz?
2: Also die Naturschutzverbände fordern schon seit vielen Jahren, die Schiffe an den Strom anzupassen und nicht umgekehrt. Und einige Firmen wie BASF, die ja ziemlich weit südlich am Rhein liegen und schon sehr betroffen waren, die haben die Zeichen der Zeit erkannt und den Bau flacher, niedrigwassergängiger Schiffe in Auftrag gegeben. Das erste ist schon 2023 in Dienst gegangen. Das derzeitige Niedrigwasser ist ja nicht das erste. Vergleichbar tiefe Wasserstände hatten wir schon 2018. Und 2022 und dieser Schiffsbau war sozusagen eine Reaktion auf das 2018er Niedrigwasser.
0: Ja, ganz kurz, also an den Strom anhängen heißt dann, die Schiffe würden, wie viel niedriger würden die denn gebaut werden? Was wäre denn da der große Unterschied? Also wäre das so relevant, dass sie keine Probleme jetzt hätten?
2: Also sicherlich gibt es auch für niedrigwassergängige Schiffe Grenzen. Und die haben auch den Nachteil, dass sie bei Hochwasser nicht so manövrierfähig sind wie die Schiffe mit mehr Tiefgang. Das kann man sich vielleicht vorstellen, wenn man sich das versucht, in einem künstlichen Teich oder in der Badewanne nachzubauen. Wenn man so ein flaches Teil hat, dann kippelt das viel schneller, wie wenn man etwas hat, was einen soliden Tiefgang hat. Aber dennoch ist das eine Option. Nur das dauert. Also so ein Schiff, also wenn die das 2018 in Auftrag gegeben haben und 2023 ist es in Betrieb gegangen.
0: Das ist eine ordentliche Zeitspanne, genau. Welche ökologischen Folgen hätte denn eine Fahrrinnenvertiefung des Rheins oder auch der anderen Flüsse? Was sind dann die Folgen?
2: Also vielleicht Fahrrinnenvertiefung, das ist so ein bisschen ein irreführender Begriff. Das klingt so, als ob die Rheinsohle tiefer gegraben würde. Das ist aber nicht der Fall, sondern es werden lediglich Stellen beseitigt, die von unten in die Fahrrinne ragen. Zum Beispiel einzelne Felsspitzen am Mittelrhein und abgelagerte Sandbänke in flacheren Bereichen. Arbeiten dazu Beseitigung der Felsspitzen am Mittelrhein sind bereits im Gange. Ansonsten ist eine wasserbauliche Möglichkeit, die Fahrrinne sozusagen zu vertiefen, indem man das Wasser quasi zusammendrückt und mehr Buhnen in den Fluss hineinbaut oder Längswerke. Und dadurch steigt der Wasserstand. Dann hat man also auch mehr Wasser unter dem Kiel. Und die Ökologie leidet ja auch schon ohne weitere bauliche Eingriffe in ihren Lebensraum. Vielen Wasserorganismen ist es jetzt schon einfach zu heiß. Der Rhein hatte jetzt bei dieser letzten Hitzewende schon fast 30 Grad Wassertemperatur. Das ist ja Badewasser. So warmes Wasser kann weniger Sauerstoff aufnehmen und das belastet die Wasserorganismen enorm. Da treten vermehrt Krankheiten bei Fischen auf und Ähnliches. Und die Schadstoffe, die sich im Wasser befinden, die konzentrieren sich stärker. Also Abwasser tritt in derselben Menge auf wie vorher, aber die Verdünnung ist nicht mehr so hoch.
0: Frau Raschke, aber was wäre denn Ihrer Meinung nach dann der bessere Weg? Weil allgemein geht man doch davon aus, dass der Güterverkehr auf dem Wasser ökologisch weniger schädlich ist als der auf der Straße. Was wäre dann also Ihrer Meinung nach der richtigere Weg?
2: Also das ist natürlich so, dass auch die Naturschutzverbände den Massenguttransport über die Wasserstraße befürworten und sich nicht dafür einsetzen, jetzt alles auf die Schiene zu verlagern, obwohl man darüber nachdenken muss, ob es nicht angesichts des Klimawandels nötig ist, wenigstens Optionen zu schaffen, dass man Ausweichmöglichkeiten hat. Aber was mittel- und langfristig auf jeden Fall gemacht werden muss, es müssen alle Anstrengungen da reingesetzt werden, Wasser länger in der Landschaft zu halten. Es darf also nicht bei jedem Regen ungebremst über die Kanalisation und über landwirtschaftliche Drainagen einfach wegfließen, sondern der Regen muss versickern können. Nur so schaffen wir es, dass das Grundwasser einen gewissen Stand hat und das speist dann wieder Bäche und Flüsse. Nicht unbedingt besonders ergiebig jetzt für den Rhein selbst, aber für alle anderen Gewässer ist das von hoher Bedeutung, dass die Grundwasserstände ausreichend hoch bleiben und natürlich auch für alle anderen Nutzungen, die Grundwasser nutzen, zum Beispiel die Landwirtschaft oder so.
0: Das heißt, wenn ich es richtig verstehe, es gibt jetzt keine schnelle Lösung, aber auch die Fahrrinnenvertiefung oder auf Strom umzustellen sind auch langfristige Lösungen. Also es ist ein komplexes Zusammenspiel von mehreren Maßnahmen.
2: Ja, also diese sogenannte Fahrrinnenvertiefung, die ist auch nicht mal eben hergestellt. Also wie gesagt, nach 2018 hat ja das Bundesverkehrsministerium einen Mehrpunkteplan erstellt, unter anderem auch zur Beseitigung von Engpässen in Kaub und am Niederrhein. Und das ist jetzt 8 Jahre her und die Arbeiten am Mittelrhein in der Nähe von Kaub, die haben inzwischen begonnen und in NRW liegen konkretere Planungen vor, wobei hier die Lage nicht ganz so dramatisch ist. Und wenn also weiter darüber nachgedacht werden soll, den Strom einzuengen, um den Wasserstand anzuheben, das sind große bauliche Maßnahmen, die kann man auch nicht mal eben durchführen. Ja. Und wir würden natürlich uns als Naturschutzverbände dafür einsetzen, dass solche baulichen Maßnahmen, die ja einen erheblichen Eingriff in den Lebensraum im Gewässer darstellen, unter den ohnehin schon prekären Bedingungen, dass die möglichst schonend vorgenommen werden. Und also Laichzeiten berücksichtigen und ähnliche Dinge und Schonbezirke berücksichtigen und so weiter.
0: Ja. Frau Raschke, vielen Dank für diese Information und auch diese Einschätzung vom BUND in NRW. Ich wünsche Ihnen einen guten Tag heute noch.
2: Danke gleichfalls.

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1: Die Schriftstellerin Marie von Ebner-Eschenbach.
2: Was ist Reue? Eine große Freude darüber, dass wir sind, wie wir sind.
3: Das hier ist die Stimme von Mette Juhl aus Dänemark. Disturbance heißt dieser Song.

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1: Mit Imke Griebsch und wir reden zunächst über den schwedischen Streamingdienst Spotify. Der hat ein neues Angebot für zahlende Abonnenten angekündigt.
2: Denen will er künftig Tickets für das Konzert eines ihrer Lieblingskünstler anbieten, und zwar schon vor dem offiziellen Vorverkaufsstart. Das hat Spotify heute bei der Vorlage der Quartalszahlen mitgeteilt. In den Monaten April bis Juni hat Spotify demnach 16 Millionen neue Nutzerinnen und Nutzer hinzugewonnen, und damit steigt die Gesamtzahl bis Ende Juni auf 777 Millionen Nutzer. Der Zuwachs fiel aber geringer aus als erwartet. Deswegen ist der Aktienkurs im vorbörslichen Handel an der Wall Street in New York um fast 3% gesunken. Von den 777 Millionen Nutzern seien 300 Millionen zahlende Abonnenten, teilte der Streamingdienst mit, 7 Millionen mehr als im Vorquartal und 1 Million mehr als erwartet. Ja, und die können eben jetzt dieses Angebot nutzen und schon Konzerttickets der Lieblingskünstler vor dem Vorverkaufsstart kaufen.
1: Immer neue Tricks, um die Kunden zu halten und mehr zu gewinnen. Kultur ist wichtig, darüber wird ja immer wieder gerne debattiert. Berlins Kultur hat in den letzten Jahren aber ziemlich gelitten unter den drastischen Sparmaßnahmen. Und der Spardruck wird wohl auch in Zukunft nicht nachlassen, denn die wirtschaftliche Lage ist weiterhin ziemlich schwierig. Jetzt hat sich Monika Grütters, die ehemalige Kulturstaatsministerin, zu Wort gemeldet.
2: Sie hat selbstkritisch angemerkt, dass bei einigen Akteuren ihrer Partei, der CDU, Zitat, Sachverstand, Respekt und auch Empathie zeitweise gefehlt haben. Zitat Ende. Umso wichtiger finde sie es aber, dass diese drastischen Kürzungen zum Teil ja auch wieder zurückgenommen worden sind. Und Monika Grütters hat auch erläutert, warum Kultur für sie einen sehr hohen Stellenwert auch gerade in Berlin hat.
3: Ich bin überzeugt davon, ich habe es ja auf Bundesebene jahrelang gemacht, das hartnäckige Engagement Deutschlands in eben diese Kultur ins Erbe, aber auch in eine durchaus sperrige Avantgarde, also Gegenwartskunst, hat uns wieder hohes Ansehen in der ganzen Welt gebracht nach dem Zivilisationsbruch durch die Nazis. Dass wir uns das leisten, ein kritisches Korrektiv, wie es nun mal die Geistesgrößen einer Gesellschaft sind, zu stimulieren, Experimente möglich zu machen, zu sagen, ihr dürft auch Zumutung sein. Nur dann setzen wir uns auch mit kritikwürdigen Dingen auseinander. Das hat uns tatsächlich hohes Ansehen wiedergebracht. Und insofern ist natürlich auch eine Hauptstadt wie Berlin immer auch internationales Aushängeschild.
2: Das sagt die ehemalige Kulturstaatsministerin Monika Grütters, CDU, über die Rolle der Kultur in Deutschland und in Berlin. Sie betonte auch, dass man nicht immer nur über die Probleme, sondern auch viel mehr über die vielen Kultureinrichtungen und Kulturangebote in Berlin sprechen sollte. Das ganze Gespräch mit Monika Grütters kann man auf radio3.de anhören.
1: Zurzeit ist es wieder soweit. Viele, viele junge Musikerinnen und Musiker aus aller Welt sind zu Gast in Berlin bei der 27. Ausgabe des Festivals Young Euro Classic im Konzerthaus Berlin. Ja, ein Festival, das du unbedingt empfiehlst, Imke.
2: Da ist nämlich immer eine ganz besondere Stimmung und Energie im Konzerthaus am Gendarmenmarkt. Die jungen Orchester werden von Profidirigenten geleitet und spielen teilweise auch mit namhaften Solisten zusammen. Heute Abend zum Beispiel wird das National Youth Orchestra of the United States of America zusammen mit dem renommierten Pianisten Kirill Gerstein und der Dirigentin Karina Kanellakis spielen, und zwar das F-Dur-Klavierkonzert von George Gershwin. Dann steht auch noch Musik von Samuel Barber und Bela Bartok auf dem Programm. Für dieses Konzert gibt es, wenn überhaupt, noch sehr wenige Tickets. Aber das Festival Young Euro Classic bietet ja noch bis zum 16. August mehr Konzerte. Morgen spielt zum Beispiel ein Jugendorchester aus China. Dafür gibt's noch Karten, und übermorgen steht sinfonischer Jazz auf dem Programm mit einem niederländischen Ensemble, auch Ensembles aus Portugal, Marokko, der Türkei, Turkmenistan, Slowenien und anderen Ländern kann man eben bei Young Euro Classic erleben. Auf unserer Internetseite radio3.de kann man sich auch ein Gespräch mit einem der beiden künstlerischen Leiter anhören. Den kennt man vor allem als Cellisten, das ist Alban Gerhard. Und er hat bei uns im Programm über das Konzept und die Ideen dieses Festivals gesprochen. Welche Konzerte mit welchen Ensembles noch anstehen, das erfährt man entweder auf der Internetseite von Young Euro Classic oder auf der Seite des Konzerthauses Berlin.
1: Danke, Imke.
2: Bitte.
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Sona Dobarte ist das aus London. Sie ist die erste professionelle gambische Chora-Spielerin. Dieses Instrument, so eine westafrikanische Stegharfe, ist traditionell männlich dominiert. Diesen Track hier, den kennen Sie wahrscheinlich, wenn Sie zu einem bestimmten Jahrgang gehören. Psycho Killer von den Talking Heads. David Byrne hat diesen Song ursprünglich als Charakterporträt eines gequälten Geistes geschrieben, der unter innerem Chaos und Angst leidet. Inspiriert von einem Alice Cooper Song und nicht von einem realen Verbrechen.

0: Haben Sie auch ein bisschen mitgesungen oder mitgetanzt? Ich kann mir nicht helfen bei diesem Song. Muss einfach sein. 1977. Also, wenn Sie in dieser Zeit schon über 12, 13 waren, dann kennen Sie diesen Song. Unvergesslich. Psycho Killer, die Talking Heads. Freche Sprüche, Intrigen, Siege, Niederlagen und ein schnauzbärtiger Optimist. Die Serie Ted Lasso begeistert nicht nur Fußballfans. Eigentlich war nach 3 Staffeln Schluss, aber weil die Serie über einen American Football Coach, nämlich Ted Lasso, der in Großbritannien ein Profi-Fußballteam trainieren soll, so gut angekommen ist und es jetzt auch noch ein Frauenteam beim Fußballverein von Richmond gibt, feiert Ted Lasso ein Comeback. Morgen geht es los mit der 4. Staffel der Serie. Dazu braucht man allerdings Apple TV Plus. Unser Filmexperte Alexander Soyez hat sich das Ganze angeschaut und geht jetzt aber auch so ein bisschen dem Erfolgsphänomen von Ted Lasso auf den Grund.
1: Willkommen zurück. Schön, dich zu sehen.
2: Dieter. Da kommt ein American Football Coach mit Südstaatenakzent und niedlichen Weisheiten nach England, um einem Londoner Fußballverein in Schwierigkeiten wieder auf die Beine zu helfen. Und das, obwohl er nicht mal genau weiß, was Abseits eigentlich ist. Das war und ist auch immer noch die Grundidee von Ted Lasso.
3: Sie sind ein Amerikaner, der jetzt mit der Leitung eines Fußballvereins betraut wird, obwohl er nur über geringe Kenntnisse dieses Spiels verfügt.
4: Ich weiß, dass der AFC Richmond alles geben wird, ob Sieg oder Niederlage.
5: Oder Unentschieden.
4: Stimmt, hier gibt es ja Unentschieden.
6: Du hast doch keine Ahnung!
2: Staffel 1 von Ted Lasso kam im ersten Corona-Jahr 2020 raus und wurde nicht nur ungeheuer erfolgreich, sondern auf Anhieb zu einem echten Phänomen. Mit den meisten Nominierungen aller Zeiten für die erste Staffel einer Comedy-Serie sorgte Ted Lasso dann auch noch für einen historischen Rekord bei den Emmy-Fernsehpreisen.
7: Auf 3, 1, 2, 3!
8: Das sollte ich durch! Richmond!
2: Es war ein Erfolg, mit dem keiner, auch nicht Ted Lasso, Miterfinder und Star Jason Sudeikis, jemals gerechnet hat. Ted Lasso schien der richtige Mann zur richtigen Zeit zu sein. Entstanden eigentlich als Sketchfigur für eine Reihe von kurzen Clips bei einem US-Sportsender, um auf neue Übertragungen von Premier League-Fußballspielen aufmerksam zu machen. Doch dieser Coach entwickelte ein Eigenleben. Der eigentliche Geniestreich war, diesen Ted Lasso nämlich zu einem herzallerliebsten, zutiefst optimistischen, fast schon naiven Kerl zu machen.
9: Ist das nicht unfair, einen echten Genies gegenüber?
2: Ted Lasso feiert nicht nur den Fußball, sondern das Leben. Die Serie hat gewissermaßen Folge für Folge die Welt verbessert, für herrliche Pointen und rührende Momente gesorgt. Immer einen netten, mal mehr oder weniger passenden Spruch auf den Lippen spendet Lasso Trost und macht immer wieder Mut und Hoffnung.
10: Für mich hat Erfolg nichts mit Gewinnen und Verlieren zu tun. Ich will diesen jungen Männern helfen, die beste Version von sich selbst zu sein, auf dem Spielfeld und außerhalb.
2: Nachdem ihm das hervorragend gelungen ist, lässt er sich jetzt in der 4. Staffel auf die nächste Herausforderung ein und übernimmt den Coachposten für das neu gegründete Frauenteam. Und natürlich fällt es auch Lasso auf, dass hier ein Mann mal wieder Frauen die Welt erklärt. Aber in seinem Fall lohnt es sich, da ein Auge zuzudrücken und darauf zu setzen, dass er auch in diesem Fall ein neues, echtes und am Ende wahrscheinlich siegreiches Team erschafft.
11: Willkommen zurück, Coach.
12: Danke, Sir.
11: Blöd, dass du nur Mädels trainierst.
2: Perfekt gesetzte Running Gags, die gelungen weiterentwickelte Grundidee und die liebgewonnenen Charaktere der ersten Staffeln schön weitergedacht.
0: Alexander Soyer über die neue Staffel von Ted Lasso. Ich kenne auch viele, viele Menschen, die diese Serie lieben. Alle sehr unterschiedliche Menschen. Es muss also doch irgendwie was dran sein. Aber ich habe mich bis jetzt auch noch nicht so richtig entscheiden können, deswegen extra Apple TV Plus zu abonnieren. Aber überzeugen Sie sich selbst, machen Sie sich selbst ein Bild. Das war der Eindruck von Alexander Soyer dazu. Und jetzt hier haben wir eine Band, die einen schönen Bandnamen hat. Das sage ich nicht nur, weil mein Vorname Susanne ist. Aber ein bisschen hat es damit auch zu tun. Edgar Tones featuring The Susies.

Groovige Sounds aus Norwegen von Snorre Kirk war das. 18th and Vine heißt dieser Track von seinem Album Beat, 2018 rausgekommen. Wir haben es ja ziemlich heiß immer noch die Tage. Vorhin hat jemand auch gesagt, es sind tropisch, fühlt sich das an. Und da können ich jetzt nur noch mal empfehlen, sich das Gespräch anzuhören, was wir hier mit Dr. Martin Herrmann, dem Vorsitzenden der Deutschen Allianz Klimawandel und Gesundheit, kurz

klug geführt haben. Er hat sehr gut erklärt, warum es uns zum Teil so schlecht geht, wenn es so heiß ist und warum es auch wichtig ist, auf sich Acht zu geben, wenn man der Meinung ist, dass man eigentlich ganz gut klarkommt mit solchen Temperaturen. Das kann ich nur empfehlen, dieses Gespräch. Und auf dieser Seite bei radio3.de haben wir auch noch andere Dinge, die beim Abkühlen helfen, zum Beispiel Comics oder welche Kleidung man tragen könnte. Oder wir haben die Berliner Erfrischungskarte. Da geht es darum, wohin bei der Hitze. Also es lohnt sich, da nochmal reinzugucken und reinzuhören bei diesen Temperaturen.

Sind die beiden nicht total cool? Taj Mahal und Cap Mo Rough Time Blues von ihrem Album Room on the Porch 2025 rausgekommen. Und damit haben wir es kurz vor 19 Uhr. Hier geht's gleich weiter mit After Work Music. Ich bin Susanne Papavassiliou, Paul Sonderegger und Imke Griebschwan auch noch mit am Start. Einen schönen Abend Ihnen hier bei uns.

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2: Um 19 Uhr mit Werner Schoninger. Guten Abend. Der Innenausschuss des Bundestags hat heute über den Anschlag auf den Berliner CSD beraten. Eine zentrale Frage war, warum der mutmaßliche Attentäter nicht stärker überwacht wurde, obwohl er der Polizei als islamistischer Gefährder bekannt war. Linke und Grüne hatten die Sondersitzung beantragt. Sie äußerten sich anschließend enttäuscht. Es seien noch zahlreiche Fragen offen, sagte etwa der innenpolitische Sprecher der Grünen, Emmerich. Innenminister Dobrindt habe zwar eine Chronologie der Ereignisse und des Behördenhandelns zugesagt, diese aber bislang nicht vorgelegt. Der britische Mineralölkonzern BP profitiert weiter von den hohen Ölpreisen. Wie der Konzern mitteilte, betrug der Gewinn im zweiten Quartal gut 5,7 Milliarden Dollar. Das ist doppelt so viel wie im Vorjahreszeitraum. Von der Börse in Frankfurt am Main, Thomas Spindler.
3: Bei den anderen Ölkonzernen sieht es ähnlich aus. Sie alle profitieren von den Marktturbulenzen und der Verknappung des Ölangebots. Auch die Gewinne bei Konzernen wie Shell, ExxonMobil oder Chevron sprudeln. Shell verdreifachte den Gewinn auf mehr als 10 Milliarden Dollar. Chevron gelang es sogar, ihn auf mehr als 12 Milliarden zu verfünffachen.
2: Nach dem Massenansturm auf die spanische Exklave Ceuta hat sich die Europäische Union demonstrativ hinter die Regierung in Madrid gestellt. Im Anschluss an eine Videokonferenz betonten die EU-Innenminister, man wolle künftig in Krisensituationen die Kommunikation verbessern. Aus Brüssel Sarah Lopez.
4: In den vergangenen Tagen hatten mehrere europäische Staats- und Regierungschefs noch die spanische Migrationspolitik in einem gemeinsamen Brief kritisiert. Spanien wiederum hatte einigen EU-Mitgliedstaaten unter anderem vorgeworfen, die Situation politisch auszuschlachten. Heute waren sich die Innenminister der EU-Mitgliedsländer einig darin, dass man den Schutz der Außengrenzen gemeinsam verbessern müsse.
2: Der DAX ist den zweiten Tag in Folge auf einen neuen Höchststand gestiegen. Der deutsche Leitindex schloss am Ende bei 26.202 Punkten. Grund war, wie schon gestern, die Hoffnung auf eine Entspannung zwischen den USA und dem Iran. Auf der Berliner Stadtautobahn A111 sind am frühen Nachmittag in Höhe Seidelstraße mehrere Autos zusammengestoßen. Wie eine Polizeisprecherin dem RBB sagte, wurden mehrere Menschen verletzt. Auch ein Rettungshubschrauber war im Einsatz. Die Unfallursache ist noch unklar. Der Bereich ist immer noch teilweise gesperrt. Soweit die Nachrichten. 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Das Wetter, abends sonnig, örtlich Schauer oder Gewitter, zurzeit in Berlin-Kreuzberg 30 und in Neuruppin 31 Grad. Die Nacht ist mit Tiefstwerten von 23 bis 18 Grad tropisch warm. Morgen heiter bis wolkig, gelegentlich Hitzegewitter 32 bis 35 Grad. Die Zeit 19.03 Uhr.
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1: Die Schriftstellerin Marie von Ebner-Eschenbach.
2: Was ist Reue? Eine große Freude darüber, dass wir sind, wie wir sind.

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2: Um 20 Uhr mit Werner Schoninger. Guten Abend. Der Innenausschuss des Bundestags hat heute über den Anschlag auf den Berliner CSD beraten. Eine zentrale Frage war, warum der mutmaßliche Attentäter aus der Haft entlassen wurde, obwohl er der Polizei als islamistischer Gefährder bekannt war. Aus unserem Hauptstadtstudio Bianca Schwarz.
3: Entsprechend soll es bei der nicht öffentlichen Sitzung des Innenausschusses in erster Linie um die Frage gegangen sein, ob alle relevanten Informationen zu dem Attentäter vom gemeinsamen Terrorismusabwehrzentrum in Berlin weitergegeben worden waren an das zuständige Gericht. Laut Clara Bünger, Innenpolitikerin der Linken, konnte diese Frage nicht beantwortet werden. Auch Marlene Schönberger von den Grünen gab an, dass zentrale Informationen nach wie vor nicht bei den Abgeordneten angekommen seien.
2: Der Iran und der Oman haben offenbar Fortschritte auf dem Weg zur Wiedereröffnung der Straße von Hormus erzielt. Nach Informationen der Nachrichtenagentur AP zeichnet sich zwischen beiden Ländern eine Vereinbarung ab. Demnach würden Schiffe über eine vom Iran kontrollierte Route in den Persischen Golf hineinfahren und über eine vom Oman kontrollierte Route wieder hinaus. Voraussetzung sei, dass die USA ihre Blockade iranischer Häfen beenden. Der britische Mineralölkonzern BP profitiert weiter von den hohen Ölpreisen. Wie der Konzern mitteilte, betrug der Gewinn im zweiten Quartal gut 5,7 Milliarden Dollar. Das ist doppelt so viel wie im Vorjahreszeitraum. Von der Börse in Frankfurt am Main, Thomas Spindler.
4: Bei den anderen Ölkonzernen sieht es ähnlich aus. Sie alle profitieren von den Marktturbulenzen und der Verknappung des Ölangebots. Auch die Gewinne bei Konzernen wie Shell, ExxonMobil oder Chevron sprudeln. Shell verdreifachte den Gewinn auf mehr als 10 Milliarden Dollar. Chevron gelang es sogar, ihn auf mehr als 12 Milliarden zu verfünffachen.
2: Der Berliner Verein Baumentscheid hat die Senatsumweltverwaltung für ihre Interpretation des Straßenbaumzustandsberichts kritisiert. Die Statistik zeige eben nicht, wie von der Behörde behauptet, dass es den Bäumen in Berlin deutlich besser gehe. In dem Gutachten für den Senat, das öffentlich zugänglich ist, steht, dass sich der Zustand der Straßenbäume im vergangenen Jahr gegenüber 2020 nicht verändert hat. Das sei aber keine Trendwende, wie die Umweltverwaltung behaupte. Der DAX ist den zweiten Tag in Folge auf einen neuen Höchststand gestiegen. Der Deutsche Leitindex schloss am Ende bei 26.202 Punkten. Grund war, wie schon gestern, die Hoffnung auf eine Entspannung zwischen den USA und dem Iran. Soweit die Nachrichten. 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Das Wetter: zurzeit in Berlin-Steglitz 29 Grad und in Wiesenburg 30. Abends und nachts gering bewölkt oder klar, örtlich Schauer oder Gewitter. Tiefstwerte 23 bis 18 Grad. Morgen heiter bis wolkig, gelegentlich Hitzegewitter 32 bis 35 Grad. Die Zeit 20.03 Uhr.
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6: Hallo, ich bin Gabi Sawasch von SR Kultur, begrüße Sie, wünsche Ihnen einen schönen sommerlichen ARD Radio Festival Abend. Und der wird heute märchenhaft, geheimnisvoll und verwunschen. Wir sind nämlich mit der zauberhaften Südtiroler Band Garnes mitten in den ladinischen Wäldern und Bergen. Dort, wo andere Urlaub machen, fernab von hektischen Großstädten, sind die Schwestern Elisabeth und Marlene Schuhen aufgewachsen. Zwischen saftig grünen Wiesen, pittoresken Dörfern und malerischer Bergkulisse. Musik gab es für beide schon in der Babywiege, erzählt Elisabeth Schuhen.
7: Das sagt man so, aber es war tatsächlich so, ja. Also unsere Mama, die hat immer schon mit uns gesungen. Der Papa sowieso, der lebt mehr oder weniger für die Musik und die Natur. Er hat immer Ziehharmonika und Klarinette und alles Mögliche gespielt. Und sobald wir Instrumente gespielt haben, haben wir auch zusammen Musik gemacht und gesungen sowieso. Und das hat einfach immer dazugehört.
6: Bruder André Schuhn ist inzwischen Klassikstar. Er singt als Bariton Lied und Oper. Und die beiden Schwestern Elisabeth und Marlene machen seit 2011 schon mit Garnes ihre eigene Musik in ihrer Heimatsprache. Zwischen Pop, Weltmusik und alpinen Sounds, ladinischen Sagen und Legenden.
7: Am Anfang hatten wir diese Songs auf Ladinisch und dann, wo wir im Studio waren, hat man schon auch überlegt, ob wir nicht auf Italienisch vielleicht besser auch ein paar oder auf Englisch oder so. Aber es hat sich dann ziemlich schnell herausgestellt, dass es einfach nicht so richtig zu uns passt. Es ist auch schön für die Menschen im Publikum, dass sie mal nicht alles verstehen, sondern einfach sich transportieren lassen können von ihren Emotionen.
6: Benannt sind Garnes nach Schutzgeistern bzw. Wassernixen aus den Dolomiten. Und dieser Name trägt sie heute hinaus in die Welt bis ins schöne Saarland. Auf ihrem neuen Album Vives feiern sie das Leben. Und damit waren sie am 10. April dieses Jahres in St. Wendel im Saalbau. In neuer Besetzung übrigens mit Bassistin und Sängerin Nathalie Plöger aus Ostfriesland. Sie ist Nachfolgerin von Cousine Maria Mohling.
7: Sie kann natürlich nicht Ladinisch, aber sie hat ein gutes Ohr. Singt mit, als wäre nichts. Wir sagen sie auch immer als unsere Cousine an bei den Konzerten. Dann fragen die Menschen danach, ist sie wirklich eure Cousine? Aber wir sagen ja, unsere adoptierte Cousine.
6: Und es gibt noch mehr Zuwachs mit Gitarrist Raphael Holzhauser. Und hier sind Garnes als Quartett mit ihrer Vives Tour live in St. Wendel. Die Bandmusikerinnen moderieren selbst und führen sie durch die geheimnisvolle Sagenwelt. Los geht's mit dem Song Lost.
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Schönen guten Abend. Wir freuen uns sehr, heute zum ersten Mal hier bei euch zu sein. Wir sind mit unserem Programm Vivas hier und wie ihr seht, wir haben hier euren Raum hier zur Stube umgebaut, damit es für euch gemütlich wird. Schön, dass ihr hergefunden habt in unserer Stür, in unserer Stube. Wir sind mit unserem Programm Vivas hier. Vivas, sagen wir, wenn wir auf das Leben anstoßen. Und wir haben euch viele Geschichten aus unserem Heimatdorf Laval mitgebracht. Es geht um neue Geschichten, aber auch sehr viele alte und Traditionen. Und vor allem geht es um das Zusammenkommen der Menschen, wo es auch immer stattgefunden hat. In der Osteria, in der Stür, im Wirtshaus, in der Kirche, auf dem Platz, Kirchplatz. Der nächste Song, Amitangs, auf zu den Mädels, erzählt, wie es früher war. Wie es dazu kam, dass man geheiratet hat. Das war schon ein bisschen anders als heutzutage. Die Jungs haben sich meistens ausgemacht, zu welchem Bauernhof sie am Samstagabend hingehen wollen. Ja. Und logischerweise haben sie sich einen Bauernhof ausgesucht, wo möglichst viele, möglichst hübsche, möglichst unverheiratete Schwestern waren. Und jeder von ihnen wusste genau, zu welchem Mädchen er hin wollte. Und die Mädels fanden es lustig, im Laufe des Abendes herauszufinden, welcher von denen jetzt wirklich zu ihr kommt. Und am Ende des Tages kam es dann doch ganz schön oft vor, dass sie doch die andere Schwester geheiratet haben. Alles kann man nicht planen, oder?

Auch die Geister haben manchmal Redebedarf. Und dann treffen sie sich an der Ligia Vedla. Das ist die alte Kirche in Laval. Da steht aber heutzutage nur mehr ein Kirchturm da. Denn vor ungefähr 150 Jahren gab es dort ein Krimi. Sie haben plötzlich festgestellt, die Menschen aus Laval, dass diese Kirche wohl ein bisschen zu klein geworden war. Heutzutage ist es wieder umgekehrt. Und dann darauf haben sie dann entschieden, diese Kirche weiter unten neu aufzubauen. In groß sozusagen. Und ja, da waren Leute dafür, vor allem die auf der anderen Seite des Dorfes, weil die hatten es richtig weit. Und man ist ja ziemlich oft in die Kirche gegangen damals. Und es waren aber auch Leute dagegen. Und man erzählt, dass Leute deswegen ausgewandert sind, weil sie nicht einverstanden waren. Man erzählt sich sogar, dass der Bürgermeister umgebracht worden sei. Jetzt kann man vielleicht ein bisschen verstehen, dass es manche Geister gibt, die Redebedarf haben. Denen liegt was auf der Seele sozusagen. Und sie treffen sich an diesem verlassenen Friedhof und es wird immer, immer später und später. Und irgendwann sagen sie, lasst uns in die Osteria nebenan gehen. Und sie fangen an zu singen. Aber ganz so nüchtern sind sie nicht mehr.

Es war einmal in Blanc de Mareo eine Bäuerin, die auch eine Hexe war. Und die Hexen trafen sich an jedem Donnerstagabend hinter Sastler Krusch zum Feiern. Sie wollten es sich gut gehen lassen, sie machten ein Feuer, wollten tanzen und feiern und natürlich auch gerne grillen. Und da es zum Grillen Fleisch braucht, musste jedes Mal eine von ihnen dran glauben. Es war nicht so schlimm. Es war auch der Orko da, der Teufel, und man sammelte die ganzen Knochen von der jeweiligen Hexe und ließ sie wieder auferstehen, ganz einfach. Jetzt wusste die Hexe aus Blanc, dass sie als Nächste dran käme, und sie hatte schon ein bisschen Angst davor. Und so kam es, dass sie sich dachte, ich nehme meinen Knecht mit, der wird das für mich schon machen. Der Knecht wusste gar nicht, was ihm da oben blühte. Und er ging mit, aber als er dann oben war, kam ihm das Ganze schon sehr suspekt vor. Und er verdrückte sich ganz schnell auf einen Baum. Kurz vor Mitternacht war er unauffindbar für die Bäuerin, und so musste sie herhalten. Es wurde ein köstliches Mahl für alle. Und ja, wie gesagt, dann haben sie einfach die Knochen wieder gesammelt. Allerdings fehlte dieses Mal eine Rippe. Auch das nicht so wild. Da oben kann jeder gut schnitzen und Bäume gibt's genug. Und so hat man aus Holz eine Rippe gemacht. Und schon war die Bäuerin wieder da. Gemeinsam mit ihren Knechten ging sie zurück nach Blanc de Mareo, wo die beiden nie wieder ein Wort über das Ganze verloren. Und überhaupt redeten sie kaum noch miteinander. Bis eines Tages die Bäuerin dann doch unbedingt schimpfen musste. Dann sagte der Knecht, du Bäuerin, was willst du mir sagen? Und dir fehlt ja eine Rippe. Die Bäuerin schaute die Rippe lange an

Dankeschön. Uns begleitet immer noch eine kleine Schildkröte. Aber sie hat ein Problem. Ihr Magen ist voller Plastik. Und das sollte natürlich nicht so sein. Tartaruga de plastica.

0: St. Wendel, wie schaut's aus? Ihr wart bestimmt alle schon einmal auf einer ladinischen Hochzeit, oder? Schon, oder? Es kam mir vor, dass ich euch mal am Brenner gesehen habe. Ja, ladinische Hochzeiten waren zumindest wirklich legendär. Man hat sich lang darauf gefreut. Und es gibt aber einen heimlichen Star der ladinischen Hochzeit. Und das ist nicht die Braut. Leider. Auch nicht der Bräutigam.
1: Na sicher nicht.
0: Sondern die Sonsella. Schöner Name, gell? Sonsella. La Sonsella. Ja, was ist eine Sonsella? Die Sonsella ist die Schwester des Bruders, der Schwester, der Braut. Alles klar? Und dazu gibt es natürlich den Sonsell auch. Und der Sonsell ist der Bruder, der Schwester des Bruders und diesmal des Bräutigams. Jetzt, oder? Ja, man muss dazu erklären, dass natürlich damals eine Hochzeit eine sehr willkommene Abwechslung war zum harten Arbeitsalltag der Bergbauern in Ladinien, wo es so steil ist, dass man es eigentlich gar nicht machen kann, aber sie haben es trotzdem gemacht, ja. Und ja, und die Sonsella war so eine Schwester der Braut eben. Und wie war das damals eben? Nicht alle hatten überhaupt die Möglichkeit zu heiraten, die wollten, ja. Meistens war es nur der Älteste, der den Hof bekommen hat und der somit eine Familie ernähren konnte. Und die anderen Geschwister waren am Hof und haben sozusagen gedient, ein Leben lang. Und die Sonsella ist so eine Schwester und wir wollten ihr ein Lied widmen. Sie macht sich schön für diese Hochzeit, sie freut sich. Und auch der Sonsell, der hat einen Hut mit langen bunten Federn und auf seinem Hut sind auch, die gibt's immer noch, auch heutzutage, da gibt es Blumen, also bunte Blumen, die glänzen und glitzern sozusagen, weil damals die Frauen in den langen Winternächten haben sie die Folien aufbewahrt sozusagen, zum Beispiel von Schokoladenfolien oder so, Aluminiumfolien aufbewahrt und haben daraus diese schönen Blumen gebastelt. Recyclingarbeit sozusagen. Und ja, Sonsell und Sonsella treffen sich auf der Hochzeit und sie lassen es ein bisschen krachen.

0: Ja, Raffi ist nicht nur ein fantastischer Gitarrist. Ich weiß nicht, habt ihr diese kleine Gitarre erkannt? Wisst ihr, was es sein kann? Hat jemand Tipps?
1: Eine Gitarrine?
0: Eine Gitarrine? Habe ich eine Gitarrine verstanden? Eine Italienerin. Mandoline. Nein, also ich sag's euch, es ist ein Cavaquinho, es ist ein Mann. Und ein Cavaquinho wird in Brasilien beim Samba gespielt. Ja, und als der Raffi, weil wir das Glück nämlich haben, dass Raphael Holzhauser uns auch im Studio begleitet, er schreibt mit uns Lieder, er hat unter anderem unser Vivas-Album produziert. Und plötzlich hat er dieses Cavaquinho da. Und das fanden wir unglaublich toll, wie das klingt. Und ja, wir haben das Glück, dass er mit uns, mit seinem Cavaquinho, mit uns unterwegs ist. Bitte nochmal einen Riesenapplaus. Raphael Holzhauser! So, Samstag, erzählt von den jungen Mädels, die tagsüber auf der Alm sind, am Heuen, nicht am Heulen, gell? Und wenn dann die Sonne untergeht, gehen sie ins Dorf hinunter, spazieren sie runter, pflücken Blumen und sie überlegen schon, wie sie sich schön machen, denn sie wollen am Abend ins Tanzhaus gehen. Das war in Laval direkt neben der Kirche. Und sie überlegen, wer kommen wird, wer sie zum Tanzen auffordern wird und vor allem, welcher Mann die höchste Feder am Hut tragen wird.

St. Wendel, wie ist die Laune? Wie ist die Laune? Ja, auf Ladinisch sagen wir nämlich Buna Luna, Ria Luna. Also guter Mond, schlechter Mond. Und das ist aber auch die Laune, die Luna. Die Mond, sagen wir. Ja, und das fanden wir interessant. Also wenn man so gute Laune hat, wie ihr heute hier, dann braucht man es ja nicht genau zu erklären, dann ist ja alles tipptopp. Aber es gibt manche Tage, da ist es ein bisschen schwierig. Und dann ist es einfach die Lünner.

0: diesem schnellsten Stück müssen wir jetzt ein bisschen runterkommen. Ihr habt es schon geschafft, habe ich gesehen. Aicha. Aicha haben wir übersetzt mit Liebkosung. Aber so ganz genau wäre es eine Streicheleinheit. Wer hat sich so ein Wort ausgedacht? Streicheleinheit. Muss es eine Einheit sein? Ich weiß nicht. Es kann ein bisschen schöner ausgedrückt sein, oder? Und meistens ist es auch so, wo wir hinkommen, gibt es dann in der Umgangssprache oder im Dialekt so ein liebevolleres Wort. So wie Aicha oder Ayai. Hi, ciao. Habt ihr auch sowas?
1: Himmel.
0: Himmel.
1: Himmel.
2: Himmel.
0: Himmel. Schön. Ja. Also, auch so ein bisschen Babysprache, oder? So. Himmel. Ai, ai. Süß. Ja, es geht um die Zeit des Jahres, wo am Haus, wo unsere Eltern immer noch wohnen und wo wir manchmal proben auch mit Ganes, das ist eine alte Mühle. Und Mühlen sind am Wasser meistens. Und ja, da es bei uns recht steil ist, gibt es da ein paar Wochen im Jahr, gegen Jahresende ist das, wo die Sonne nicht mehr hinkommt. Und das ist aber nicht so schlimm, weil am gegenüberliegenden Hang liegt meistens viel Schnee und Schnee reflektiert total viel Licht ins Haus hinein. Ich glaube, es ist sogar im Winter heller als im Sommer im Haus. Und trotzdem, am 7. Januar ist es dann endlich soweit und die ersten zarten Sonnenstrahlen kommen wieder daher. Und das fühlt sich an wie eine Aicha. Und wie ein Walzer.

Julang, vielen Dank. Ich sehe, ihr habt alle schon ein bisschen Ladinischkurs gemacht, gell? Ja, also es ist so, dass natürlich mit dem Fortschreiten der Zeit wird irgendwie alles schneller, oder? Es muss alles schnell gehen, es wird manches besser, manches nicht. Und ja, wenn man ein Album, eine CD machen will, dann fängt man schon weit im Voraus an, sich Gedanken, die ersten Gedanken zu machen. Nicht über nur über ein Thema, weil mittlerweile haben wir 8 Alben schon aufgenommen und natürlich versucht man sich jedes Mal ein bisschen neu zu erfinden. Und das Thema Vivas kam recht schnell. Aber wir haben uns auch andere Fragen gestellt, und zwar, was ist in 2 Jahren? Wollen da die Menschen überhaupt noch CDs haben? Streamen ist wirklich praktisch, so kann man es nicht anders nennen. Aber für die Künstler zumindest, für die kleinen Künstler, ist Streamen eine Katastrophe, das kann man schon sagen. Und ja, wir dachten, was machen wir denn, was machen wir? Wir haben nicht eine CD gemacht. Vivas ist eine Bibel geworden. Eine kleine ladinische, 64 Seiten große Bibel. Und für diese Bibel haben wir recherchiert. Wir haben alte ladinische Bücher hergenommen und haben uns Passagen ausgesucht, die wir interessant fanden, alte Bräuche, alte Geschichten, auch über die ladinische Sprache einiges. Und auf der Bibel gibt's ein Lied, das heißt Yoda da Laval, und dafür haben wir ein altes Instrument mitgebracht auf Tour. Das ist vielleicht unser allererstes Instrument und das darf auch mal mit.

Das Wirtshaus war in Laval das wichtigste Haus neben der Kirche. Oder für den einen oder anderen sogar wichtiger als die Kirche. Man traf sich dort am Sonntag nach dem Kirchengang. Man hat sich schon darauf gefreut, nach der arbeitsreichen Woche sich zu treffen, zu warten, ein Gläschen Schnaps oder Wein zu trinken und sich auszutauschen. Jetzt ist es heutzutage noch so, dass besonders die etwas älteren Frauen sehr gerne hingehen und es tut ihnen auch richtig gut. Ganz so fit, wie sie mal waren, sind sie nun mal nicht mehr. Aber wenn sie zusammenkommen, ein Gläschen Wein trinken, über die alten Zeiten reden, dann fühlen sie sich wieder mindestens 80 Jahre jünger.

0: wir kommen zum letzten Song für heute Abend. Schauen wir mal. Mokopompama. Klingt gut, oder? Es grooved. Das heißt auch was. Das heißt, ja, wie kann man denn nur? Und dabei geht es, als wir klein waren, waren wir ein bisschen schüchtern, ein bisschen. Unsere Mama sagt nein, aber wir denken, wir waren ein bisschen schüchtern. Und wir wissen auch, warum. Weil es gab so ein Ereignis mit 4, 5, hat irgendwann unser Papa uns gefragt, möchtet ihr Geige spielen lernen? Und wir haben gesagt, ja, Geige, Geige. Er war Musikkapellmeister der Blasmusikkapelle. Ich glaube, er hatte genug von den Bläsern, von den Blechbläsern und hat sich gefreut, wenn die zwei Mädels Geige spielen. Nicht das ist das Problem, aber ja, sie haben uns dann nach Bruneck gefahren, denn in unserem Tal gab's damals kein Geigenlehrer. Da haben wir plötzlich festgestellt, dass die uns nicht verstehen. Und ja, wir verstanden sie auch nicht. Damals zumindest noch nicht. Und unser Geigenlehrer, der Erich, der war schon so ein richtiger Pustra, Pua. Kennt ihr die Pustra? Pustatola. Die haben so ein bisschen... Was hat er immer gesagt?
1: Versteher Schmiede.
0: Es kann schon einschüchtern sein, oder? Und wir haben immer nur genickt, ja. Und am Ende von der Stunde wollte er immer wissen, was wir uns merken sollen. Aber wir haben auch immer nur brav genickt und gelächelt. Und ja, Jahre später haben wir dann natürlich langsam Deutsch gelernt. Und trotzdem war das manchmal eine Herausforderung, weil zum Beispiel waren wir im Gymnasium auch die einzige Ladinerin in der Klasse. Und da haben die Lehrer dann Fragen gestellt natürlich. Und wir haben immer zuerst darüber nachgedacht, wie sage ich das richtig auf Deutsch, ohne Fehler zu machen. Und darum geht es bei diesem Lied, dass wir keine Angst haben sollen, Fehler zu machen. Denn die gehören bekanntlich dazu und daraus lernt man. Und wir möchten euch hier ein Stückchen beibringen, wo ihr uns gerne unterstützen könnt. Und das geht so.

0: die Südtiroler Band Garnis um Elisabeth und Marlene Schuhn, Nathalie Plöger und Raphael Holzhauser live in St. Wendel mit Songs ihrer neuen Platte Vives. Zum Schluss war es nochmal ganz verträumt und melancholisch mit dem langsamen Walzer Tana. Vives, eine Hymne an das Leben mit all seinen bunten Facetten und die ladinische Sagenwelt. Damit sind sie gerade auf Tour, heute Abend übrigens auf Schloss Elmau. Weiter geht's dann im November. Sie haben das ARD-Radio-Festival-Konzert heute vom Saarländischen Rundfunk. Und von St. Wendel geht's jetzt nach Walsheim in den historischen Brauereikeller und damit von Südtirol nach Armenien. Texte aus dem 14. Jahrhundert von Kertész Nagash sind Inspiration für das Nagash-Ensemble, das sich nach dem Priester und Dichter benannt hat. Der armenisch-amerikanische Komponist John Hodian begeistert sich schon lange für seine Texte und packt sie in Musik. Ganz archaisch, angereichert mit jazzigen modernen Sounds, getragen vom mehrstimmigen Gesang und dem ganz speziellen Groove der traditionellen Instrumente wie dem Holzblasinstrument Duduk, der laute Ud und der Trommel Doll.
1: It has a lot of energy. You could even say it kind of a rock energy or and also some of the improvisatory qualities of jazz. It's a very kind of otherworldly, evocative, unique and haunting type of sound that I think we've created.
0: Und in diesem speziellen Sound tauchen wir jetzt ab mit dem Nagash Ensemble live bei den Musikfestspielen Saar am 21. Mai dieses Jahres im historischen Brauereikeller Walsheim. Die Texte werden vor den Stücken auf Deutsch rezitiert.
2: 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Von Anfang bis Ende war für alles Böse, das sie taten, Gier der Grund und dass sie sich vom Guten lösten.

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Der Schöpfer der Schöpfung wurde zornig auf uns. Das süße Dasein Gottes wurde bitter für uns. Das flammende Schwert reicht nun weit in die Welt. Das Feuer aus dem göttlichen Heim war entfacht. 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Braut und Bräutigam wurden frisch verliebt getrennt. Wie viele junge Menschen wurden zu Staub? Wie viele Mütter trauerten, ihrer Söhne beraubt?

0: John Hodian und das Nagash Ensemble. Sie kreieren eine ganz eigene Klangwelt zwischen Tradition und Moderne mit mehrstimmigem Frauengesang, armenischen Blas-, Zupf- und Schlaginstrumenten von Ud bis Duduk. Texte aus dem 14. Jahrhundert von Kertic Nagash sind die Vorlage und Bandleader John Hodian hat sie für sein Ensemble vertont. Und den Live-Mitschnitt des Konzerts von den Musikfestspielen Saar vom 21. Mai im Brauereikeller Walsheim haben wir heute Abend für Sie im ARD-Radio-Festival-Konzert. 30.000 Besucher haben die Musikfestspiele in diesem Jahr begeistern können mit Konzerten an ungewöhnlichen Orten. Zwischenwelten war das Motto. Das wurde gelebt in 70 Veranstaltungen. Es gab lauschige Gartenkonzerte mit Studierenden der Saarbrücker Musikhochschule, hippe Sounds mit Perkussionskünstlerin Inbi im Flipper-Museum oder willkommene Abkühlung bei über 40 Grad Sommerhitze draußen beim Konzert in der 12 Grad kalten Tropfsteinhöhle Niedaltdorf. Und das Nagash-Ensemble mit seinen folkloristisch-archaischen Sounds modern verpackt eben im historischen Brauereikeller Walsheim aus dem 19. Jahrhundert. Dort ist Bier vor allem für Elsass-Lothringen gebraut worden. Getrunken wurde es sogar in Paris und bis nach Südamerika. 1945, im letzten Kriegsjahr, ist die Brauerei dann fast völlig zerstört worden. Erhalten geblieben ist nur der historische Keller. Und in dem spielt uns jetzt das Nagash Ensemble noch weitere Stücke aus dem Programm. Zunächst A Thousand Sorrows.
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On the Ignorant, das Nagash-Ensemble aus Armenien bei den Musikfestspielen Saam am 21. Mai dieses Jahres im historischen Brauereikeller Walsheim und hier im ARD-Radio-Festival-Konzert, heute von SR Kultur. Und das war unser Konzertabend. Gleich geht's weiter mit Jazz und wir feiern den 125. Geburtstag von Louis Armstrong. Ich bin Gabi Sawasch, wünsche Ihnen noch einen schönen Restabend.

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1: Um 23 Uhr mit Martin Wilhelmi. Der Innenausschuss des Bundestages hat bei einer Sondersitzung über den Anschlag auf den Berliner CSD beraten. Dabei ging es unter anderem um Aufklärung und Konsequenzen aus der islamistischen Attacke. Konkrete Beschlüsse wurden nicht gefasst. Aus Berlin Bianca Schwarz.
2: Der Anschlag hatte eine Diskussion darüber ausgelöst, warum der mutmaßliche Täter zuvor auf Beschluss eines Berliner Gerichts aus der Haft entlassen worden war. Entsprechend soll es bei der nicht öffentlichen Sitzung des Innenausschusses in erster Linie um die Frage gegangen sein, ob alle relevanten Informationen zu dem Attentäter vom gemeinsamen Terrorismusabwehrzentrum in Berlin weitergegeben worden waren an das zuständige Gericht. Laut Clara Bünger, Innenpolitikerin der Linken, konnte diese Frage nicht beantwortet werden. Bundesinnenminister Alexander Dobrindt hatte nach dem Anschlag eine Verschärfung des Jugendstrafrechts sowie Präventivhaft gefordert.
1: Nach dem chaotischen Grenzübertritt von Zehntausenden Migranten in die spanische Exklave Ceuta haben sich die EU-Innenminister hinter Spanien gestellt. Zuvor hatten mehrere Mitgliedsländer Madrid vorgeworfen, für die Krise mitverantwortlich zu sein. Aus Brüssel Thomas Spickhofen.
3: In der Schlusserklärung ist nirgendwo mehr die Rede von verstärkten Grenzkontrollen oder sogar dem Rauswurf eines Landes wie Spanien aus dem Schengen-Raum. Da sind auch keine Schuldzuweisungen an Spanien mehr zu finden. Im Gegenteil, Migrationskommissar Magnus Brunner sagte am Ende, es habe eine vollständige Solidarität mit Spanien am Tisch gegeben. Und in der schriftlichen Erklärung heißt es sogar, man würdige die schnellen und effektiven Bemühungen der spanischen Behörden bei der Reaktion auf die Situation in Ceuta.
1: Wegen der vierten Hitzewelle des Sommers hat Italien für alle 27 Großstädte des Landes die höchste Warnstufe ausgerufen. Wie das Gesundheitsministerium mitteilte, gilt die Alarmstufe rot. Diese signalisiert einen potenziellen Gesundheitsnotstand und ein ernstes Risiko für die gesamte Bevölkerung. Die Temperaturen sind in einigen Regionen Italiens auf bis zu 40 Grad Celsius geklettert. Auch in den Nächten fallen die Temperaturen kaum unter 25 Grad. Berggorillas gehören zu den am stärksten bedrohten Menschenaffen der Welt. Jetzt gibt es gute Nachrichten. Der Bestand in Zentral- und Ostafrika ist Experten zufolge in den vergangenen Jahren gewachsen. In den 1980er Jahren gab es nur noch rund 600 Berggorillas. Heute leben in Nationalparks in der Demokratischen Republik Kongo und Uganda wieder mehr als 1000 Tiere. Experten begründen die Entwicklung mit einem langfristigen und intensiven Artenschutz. Das waren die Nachrichten. Das Wetter in Deutschland, in der Nacht meist trocken, im Norden Schauer und auch kräftige Gewitter, die Temperaturen 22 bis 15 Grad. Morgen meist freundlich, später gebietsweise Schauer und Gewitter, die Temperaturen dann 22 Grad auf den Nordseeinseln bis 35 Grad an der Donau. Und die Zeit, es ist 23.03 Uhr.
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4: Überall auf der Welt wird heute der 125. Geburtstag von Louis Armstrong gefeiert. Natürlich auch bei uns. Ich bin Benedikt Schregle und das ist eine Würdigung aus der Feder von Markus Wölfle, der junge Satchmo.

0: Louis Armstrong, der Trompeter mit der heiseren Stimme und dem weißen Taschentuch. Er war die vielleicht einflussreichste Persönlichkeit der afroamerikanischen Musik und bleibt für alle Zeiten eine der beliebtesten Symbolfiguren des Jazz. Seine große Popularität belegen allein schon die vielen mit Ehrfurcht oder Zärtlichkeit ausgesprochenen Beinamen, darunter Pops, Satchmo, Satchel Mouth, Dipper Mouth oder Mr. Jazz. Dabei ist dieser wohl berühmteste aller Jazzmusiker in mancherlei Hinsicht ein Verkannter, ein Unbekannter. So hat die enorme Beliebtheit des im Alter vor einem Millionenpublikum spielenden Entertainers die Bedeutung seines Frühwerks für die Entwicklung des Jazz weitgehend verwischt. Aber gerade für seine Aufnahmen aus den 20er Jahren, wie etwa das 100-jährige Cornet Chop Suey, das die Sendung eröffnet hat, gilt das Zitat von Miles Davis:
1: Du kannst nichts auf einem Horn spielen, was Louis nicht bereits gespielt hat.
0: Legenden haben die Tatsachen überwuchert. Das beginnt schon beim Geburtstag. Noch lange nach seinem Tod glaubte man, er sei am 4. Juli 1900 geboren. Kann es einen schöneren Ehrentag geben als den ersten amerikanischen Unabhängigkeitstag des 20. Jahrhunderts? Der 4. Juli ist heute noch vielerorts Louis Armstrong-Tag, so für das Louis Armstrong House Museum in New York. Die dortigen Historiker argumentieren:
1: Wenn jemand zwei Geburtstage verdient hat, dann Louis Armstrong.
0: Eine seit den 80er Jahren bekannte katholische Taufurkunde gibt darüber Auskunft, dass Armstrong am 4. August 1901 in New Orleans zur Welt kam. Er hat sich selbst ein Jahr älter gemacht, um heiraten zu können und weil er als älterer Musiker leichte Arbeit bekam. Er musste seine Volljährigkeit nachweisen, als er 1922 nach Chicago kam, um im Lincoln Gardens mit seinem Mentor, dem bis dahin größten Jazz-Kornettisten Joe Oliver, zusammenzuarbeiten. Das Stück Chimes Blues hat Armstrong mit Oliver am 5. April 1923 eingespielt und es enthält Satchmos erstes auf Platte dokumentiertes Solo.

0: Chimes Blues, mit dem ersten dokumentierten Armstrong-Solo. Er war der Sohn eines Tagelöhners und einer Wäscherin, die getrennt lebten. Louis wuchs in ärmlichsten Verhältnissen auf, unter Zuständen, die weit düsterer waren, als er es später in seinem etwas geschönten Buch My Life in New Orleans schilderte bzw. schildern durfte. Es gibt zahlreiche Briefe und autobiografische Notizen, in denen er kein Blatt vor den Mund nahm. Gewalt und Verbrechen waren an der Tagesordnung. Als 10-Jähriger erlebte er, wie sich Weiße mit Whisky vollsoffen und
1: »Wenn sie dann so gottverdammt voll waren, dass sie nicht mehr wussten, wer sie waren, dann war es Zeit für die Jagd auf Schwarze, auf jeden Schwarzen. Sie haben nicht Ruhe gegeben, bis sie einen gefunden hatten. Und dann Gnade Gott dem armen Schwarzen. Dann haben sie den armen Schwarzen gequält, so unschuldig er auch war. Dann lachten sie ihr blödes, meckerndes Katzenlachen und dann erschossen sie ihn wie einen Hund. Mein Gott, was waren das für Zeiten?«
0: Größte Armut, Kriminalität und zerrüttete Familienverhältnisse waren in der schwarzen Community allgegenwärtig. Wovon lebte Louis? Als Kind ging er mit seiner Schwester vor die Stadt, wo
1: »die Leute verfaulte Kartoffeln oder Zwiebeln in ein großes Fass warfen. Zusammen mit anderen Jungen haben wir diese Fässer geplündert, die verdorbenen Teile abgeschnitten und den Rest an Restaurants verkauft.«
0: Den folgenden Coal Cart Blues nahm Armstrong erst 1940 mit dem großen Sopransaxophonisten Sidney Bechet auf. Doch Satchmos Text ist inspiriert von einer wichtigen Kindheitserinnerung. Dazu gleich mehr.

0: Louis Armstrong und sein Coal Cart Blues. Von einer jüdischen Familie, den Karnowskis, erhält er seinen ersten Job. Er verkauft für ihren Sohn, der mehrere Kohlewagen besitzt, Kohlen an Prostituierte, die freundlich zu ihm sind.
1: Als ich 11 wurde, erkannte ich, dass ich durch die jüdische Familie gelernt hatte, aus meinem Herzen zu singen.
0: Mit 11 spielt Armstrong schon auf einem Bronzehorn, auf dem Lumpenwagen der Karnowskis. Von ihnen erhält er sogar einen Vorschuss, um sich sein erstes richtiges Kornett zu kaufen.
1: Als ich darauf eine Zeit lang geblasen hatte, hatte ich gemerkt, dass ich Home Sweet Home spielen konnte. Und dann kam der Blues. Von da an war mit mir nichts mehr anzufangen. Ich habe die ganze Zeit geblasen. Ich hatte das Horn sehr lange, spielte tagsüber in den Honky-Tonks. Die Leute glauben, ich hätte mein erstes Horn im Colored Waves Home für Boys bekommen. Das stimmt aber nicht.

Der Weatherbird Rag, eine der ältesten erhaltenen Kompositionen Louis Armstrongs, eingespielt 1923 mit King Oliver and his Creole Jazz Band. Am Neujahrsmorgen des Jahres 1913 feuert der 11-jährige Louis mit einer geborgten Pistole 6 Schüsse in die Luft, um Silvester lautstark zu feiern. Wegen Unruhestiftung wird er in ein Erziehungsheim gebracht, wo er allerdings sein Kornettspiel perfektionieren kann. Er verlässt das Heim 1914 ungern und spielt fortan mit führenden New Orleans-Musikern wie dem Posaunisten Kid Ory und auf den Flussdampfern des Mississippi bei Fate Marable. 1922 holt ihn King Oliver in seine Band nach Chicago. Olivers Band lebt noch von der New Orleanser Polyphonie. Nicht der Einzelne, sondern das Ensemblespiel steht da im Vordergrund. Trotzdem zeichnet sich in dieser Band schon eine wichtige Entwicklung ab, die zunehmende Emanzipation des einzelnen Solisten. Kraft seiner technischen Brillanz und seines melodischen Einfallsreichtums stellt Armstrong hier schon Weichen für seine wichtigste revolutionäre Leistung, die Umgestaltung des Jazz zu einer solistischen Kunst. Bei Oliver herrscht freilich der Teamgeist vor. Ein wunderbares Beispiel liefert Tears von 1923, komponiert von Armstrong und seiner künftigen Frau, der Pianistin Lil Hardin. In Armstrongs insgesamt 9 Breaks, die schon den reifen Künstler erkennen lassen, überflügelt er bei weitem die anderen Mitspieler im Ensemble, als da wären King Oliver Cornett, Honoré Dutré Posaune, Johnny Dodds Klarinette, Lil Hardin Klavier, Johnny Sansur Banjo und Baby Dodds Schlagzeug.

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Zu seinen frühen Aufnahmen mit dem Kornettisten King Oliver, zu denen das eben gehörte Tears gehört, heißt es, Armstrong soll 6 Meter hinter der übrigen Band gestanden haben, weil sein gewaltiger Ton die Band und das Aufnahmeteam überwältigte. Und das, obwohl er offiziell nur der 2. Kornettist war. Oliver und Armstrong hinterließen einen gewaltigen Eindruck auf die Chicagoer Jazzszene, auch auf weiße Nachwuchsmusiker wie Big Spiderbeck. Oliver fürchtete, von seinem hochtalentierten Schützling ausgestochen zu werden und wollte daher seinen potenziell größten Konkurrenten lieber in seiner eigenen Band wissen. Aber die Pianistin Lil Hardin, die Armstrong im Februar 1924 heiratete, stachelte Armstrongs Ehrgeiz an, und so verließ er schließlich Olivers Creole Jazz Band. Er zog im Oktober nach New York, um sich dem Fletcher Henderson Orchestra im Roseland Ballroom anzuschließen, die wichtigste Vorläuferband des Swing-Stils. Ihr gehörte Armstrong bis November 1925 an. Und der Swing-Stil, so formulierte jemand einmal etwas überspitzt, ist die Orchestrierung des Armstrongschen Solo-Stils. Seine Cornett-Soli machten ihn bei Henderson zur Sensation. Hier Armstrong und das Henderson Orchestra mit Copenhagen von 1924.

Copenhagen, Louis Armstrong als Solist bei Fletcher Henderson. In dieser Zeit bildet sich Armstrong weiter und perfektioniert seine Technik. Seine Frau Lil unterweist ihn im Notenschreiben und macht ihn mit klassischer Musik vertraut. Eine der Übemethoden von Armstrong jener Jahre ist es, pfeifend durch die Straßen zu gehen. Dabei erklärt er seiner Frau, wie wichtig es sei, die Note einen Tick nach dem Beat zu treffen, um ein Maximum an Swing und Relax zu erzielen. 1925 lernt er bei einem deutschstämmigen Lehrer das Kornett nicht gepresst zu spielen. Der Erfolg ist eine größere Sicherheit in hohen Lagen, die Armstrong in späteren Jahren ermöglicht, zum ersten High-Note-Trompeter zu werden. Man beginnt, ihn als Innovator und wichtigsten Jazz-Solisten zu feiern und zu imitieren. Seit der Zeit in Hendersons Band ist Armstrong auch ein gefragter Solist bei zahlreichen Studioaufnahmen, vor allem an der Seite von Blues-Sängerinnen. 1925 kommt es zu einem berührenden musikalischen Zwiegespräch zwischen dem Kornett von Louis Armstrong und der Stimme der Kaiserin des Blues, Bessie Smith. Fred Longshaw begleitet sie auf dem Harmonium, was dem Ganzen einen geistlichen Touch gibt. Dieser St. Louis Blues ist eine der besten Demonstrationen des Call-and-Response-Prinzips der afroamerikanischen Musik. Zum Kontrast folgt dann gleich Louis Armstrongs flotte Version des St. Louis Blues von 1929.

zwischen diesen beiden grundverschiedenen Versionen des St. Louis Blues von 1925 und 1929 liegen nur 4 Jahre, in denen sich durch Armstrongs Einfluss das ganze Gesicht des Jazz verwandelte. Armstrong ist bei der zweiten Version der gefeierte, vom Orchester begleitete Virtuose und zugleich ein Gesangstar. Er hat den Swing miterschaffen. Noch heute reißen der Drive dieser Aufnahme und Armstrongs Sinn für dramatische Spannung hin. Zwischen diesen beiden Aufnahmen liegt der frühe Höhepunkt in Armstrongs Schaffen. Armstrongs wohl wichtigste Werke entstehen 1925 bis 28 mit seinen Bands Hot Five und Hot Seven, Kombos, die außerhalb des Plattenstudios gar nicht existieren, aber dennoch einen großen Einfluss auf die Jazzgeschichte ausüben. Die beeindruckende Architektonik seiner melodischen Einfälle, der strahlende Klang sowie die makellose Technik seines Kornett- und Trompetenspiels in Meisterwerken der Hot Five und Hot Seven, all das weist ihn als erstes solistisches Genie des Jazz aus. Mit diesen Aufnahmen setzt er sich zugleich als begnadeter Sänger durch. Sein rhythmisch und melodisch freier Umgang mit den Songs prägt die Sänger der populären Musik weit über den Jazz hinaus. Mit seiner rauen, heiseren Stimme, die damals im Gegensatz zu früheren Vorstellungen von Schönklang stand, erweitert er generell das ästhetische Spektrum. Die folgende Aufnahme von Heebie-Jeebies dokumentiert die ihm zugeschriebene Erfindung des Scat-Gesangs. Der existierte zwar schon seit Jahren, hatte bis dahin aber keine Breitenwirkung. Wie Sie gleich hören werden, vertauscht er mitten in der Aufnahme den Songtext durch Silben, die ihm gerade einfallen. Angeblich hatte Satchmo während der Aufnahme vor dem Mikrofon Unsinn getrieben. Dabei war ihm das Blatt mit dem Text aus den Händen gefallen, sodass er irgendwas erfinden musste, um den Chorus zu beenden. Die Aufnahme wurde Armstrongs erster Hit unter eigenem Namen. Bald wurde überall, auch im fernen Europa, gescattet.

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2: Die Platte eroberte Chicago im Sturm, so wie sie herauskam. Monatelang begrüßte man sich hernach mit Louis Armstrongs Riffs. »I got the heebies«, rief man, und der andere antwortete »I got the jeebies«, und in der nächsten Minute war ein Scat im Gang. Die Platte vertrieb die englische Sprache beinahe für immer aus der Stadt.
3: Berichtet der Klarinettist Mass Masrow, der sogar nachts 75 Meilen mit dem Auto zum Kornettisten Big Spiderbeck gefahren ist, um ihn mit dieser Platte aus den Federn zu holen. Solche extremen Wirkungen hatte Armstrongs Musik. Sie hören das ARD Radio Festival zum heutigen 125. Geburtstag von Louis Armstrong mit Aufnahmen aus der frühen Schaffensphase des genialen Jazzers. Mit den Hot Seven nimmt Satchmo 1927 seinen Potato Head Blues auf, eine der ersten Aufnahmen, die den Kornettisten als Trompeter zeigen. Beide Instrumente sehen sich sehr ähnlich, doch durch die etwas unterschiedliche Bauweise hat das Kornett einen runderen, weicheren Klang, die Trompete einen schärferen und lauteren. Und wie zu erwarten, machen es ihm die meisten Kollegen nach, den Umstieg vom Kornett auf die Trompete.

0: Die Aufnahmen der Hot Five und wie eben im Potato Head Blues der Hot Seven gelten als wegweisender Gipfelpunkt des Jazz jener Jahre. Zu den absoluten Meisterwerken gehört seine Version von King Olivers West End Blues, der durch Armstrongs geniale Umgestaltung 1928 den letzten Schliff erhält. Er versieht den West End Blues mit einer zehntaktigen, unbegleiteten Einleitung, die später berühmter wird als Olivers Melodie selbst. Zu Armstrongs berühmter Einleitung meint Nicholas Payton, ein heutiger Trompeter, der wie Armstrong aus New Orleans stammt:
1: Der ganze Jazz liegt in diesem Intro. Darin stecken Blues, Lyrik und die Anfänge des Bebop. Alle Dinge, die im Jazz noch kamen, begannen mit Armstrong.

interessante Aufnahme, als man etwa 20 Jahre später bekannte Jazzkritiker nach ihrer Lieblingsplatte befragte. Vermutlich stünde sie auch heute noch weit oben auf seiner Liste. Hier ist noch ein Beispiel für Armstrongs zukunftsweisenden Einfluss auf die Musik der 20er Jahre. Als er 1928 mit dem Pianisten Earl Hines eine Duo-Aufnahme einspielt, macht er allein schon von der Besetzung her etwas Ungewohntes. Bis in die 50er Jahre hinein bleiben Trompete-Klavier-Duos im Jazz eine Rarität. Wichtiger ist, der Pianist Earl Hines liefert mit seinem nach Satchmo modelliertem Trumpet-Style die Grundlage zur späteren Entwicklung des Jazzklaviers. Man kann nicht genug betonen, Satchmo prägte nicht nur das Trompetenspiel oder den Gesang, er war ein Vorbild für nahezu alle Bereiche und Instrumente.

Das war Weatherbird mit Louis Armstrong und Earl Hines. Satchmo setzte im Jazz Maßstäbe für Improvisation, Scatgesang und Instrumentalbeherrschung, aber auch für Bühnenpräsenz und Entertainment. Als er sich in den 30er Jahren endgültig vom New Orleans-Stil löst, um sich als gefeierter Solist von Swing-Orchestern begleiten zu lassen, hat er schon genug für seine Unsterblichkeit geleistet. Hier ein Medley aus dem Jahr 1932, in dem er genüsslich einen seiner Hits an den anderen reiht. Darunter sind so unvergängliche Melodien wie When You're Smiling, St. James Infirmary und Diner. In ferner Zukunft liegen damals noch Hits, mit denen er heute meist assoziiert wird, wie Hello Dolly oder What a Wonderful World. Mit dem Medley of Armstrong Hits geht die Sendung im ARD Radio Festival zu Ende. Unsere Würdigung von Louis Armstrong zu seinem 125. Geburtstag, präsentiert von BR Klassik. Es verabschieden sich der Autor Markus Wölfle, Uli Habersetzer als Sprecher der Zitate, Doris Hockel von der Technik und Benedikt Schregle am Mikrofon. Mehr Jazz gibt es online auf ardjazz.de und dort findet sich auch ein herrlicher Konzertfilm aus dem Jahr 1962. Da war Louis Armstrong im Fernsehstudio des BR in München.

Mädchenfreien Mann zu Gast. Armstrongs Biografie wird hier erzählt, noch mit falschem Geburtsdatum. Aber Armstrong und seine Band spielen auch hinreißend seine Hits von den 1920er Jahren bis zu den frühen 60ern. Das lohnt sich sehr. Klicken Sie unbedingt rein. Also, auf Wiedersehen und gute Nacht.

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2: Um 24 Uhr mit Gudrun Skopin. Die Hitzewelle hat Deutschland und seine europäischen Nachbarn fest im Griff. In Italien war es in vielen Orten mehr als 40 Grad heiß. Auf Sizilien und Sardinien wurden in der Spitze sogar 46 Grad gemessen. Die Behörden riefen für alle Großstädte die höchste Hitzewarnstufe aus. Es besteht ein Gesundheitsrisiko, auch für junge und gesunde Menschen. Österreich knackte seinen historischen Hitzerekord. In Wien wurden 41 Grad erreicht. Der Pegel der Donau ist so stark gesunken, dass fast keine Güter mehr transportiert werden können. Auch in Deutschland erreichten Donau und Rhein neue Tiefststände. Die EU-Staaten wollen bei Migrationskrisen künftig geschlossener auftreten. Die Innenminister vereinbarten bei einer Sondersitzung zum Ansturm auf die spanische Exklave Ceuta, sich besser abzustimmen. Außerdem wollen sie die sozialen Medien im Blick behalten, um schneller auf Gerüchte reagieren zu können. Mehr als 70.000 Menschen hatten sich vergangene Woche in Nordafrika auf den Weg nach Ceuta gemacht, weil sie gehört hatten, wer dort schwimmend ankommt, werde nicht zurückgeschickt. Innenminister Dobrindt hat seine Forderung nach Gesetzesverschärfungen im Umgang mit Gefährdern bekräftigt. Nach einer Sondersitzung des Innenausschusses zum Berliner CSD-Anschlag wiederholte er die Idee, Gefährdern Fußfesseln anzulegen. Außerdem sprach er sich für eine Präventivhaft aus. Die Grünen kritisierten nach der Sitzung, dass noch immer ungeklärt sei, ob es Mittäter gab. Auch sei die Frage offen geblieben, warum der mutmaßliche Täter trotz Verurteilung nicht in Haft war. Sozialverbände haben skeptisch auf Pläne für einen neuen Zivildienst reagiert. Der Sozialverband Deutschland hält es für wichtiger, das Ehrenamt zu stärken. Der Bundesfreiwilligendienst und das freiwillige soziale Jahr sollten verlässlich gefördert werden. Die Caritas verlangt, die Personalprobleme sozialer Einrichtungen anzugehen. Das Bundesfamilienministerium hatte bestätigt, dass es große Verbände nach Kapazitäten für Zivildienstleistende gefragt hatte. Falls die Wehrpflicht nötig werden sollte, müsste es auch einen Zivildienst geben. Die griechische Feuerwehr meldet Erfolge bei der Waldbrandbekämpfung. Die Lage westlich von Athen hat sich laut Einsatzleitung deutlich verbessert. Es gibt aber noch viele einzelne Brandherde. Sollte der Wind wieder stärker werden, könnten sie schnell aufflammen. Das Wetter in Deutschland. In der Nacht zum Teil unwetterartige Schauer, Tiefstwerte um 20 Grad. Am Tag freundlich und trocken, ab dem Nachmittag wieder einzelne Schauer und Gewitter. Im Osten und Südosten besteht Unwettergefahr. Auf den nordfriesischen Inseln 15 Grad, im Osten über 35 Grad. Soweit diese Nachrichten. Es ist 0:03 Uhr.
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4: Guten Abend und herzlich willkommen. Am Mikrofon ist für Sie Sven Knappe. Bis zu den 2 Uhr Nachrichten bringen wir Aufnahmen aus den Archiven des Westdeutschen Rundfunks. Mit dabei sind das WDR-Sinfonieorchester, der Pianist Matthias Kirschner-Reit, die Nordwestdeutsche Philharmonie, der WDR-Rundfunkchor und das WDR-Funkhausorchester. Das Sinfonieorchester des WDR eröffnet mit der Sinfonie Nummer 2 in B-Dur von Franz Schubert. Es dirigiert Günter Wandt.

Das WDR-Sinfonieorchester Köln bot unter der Leitung von Günter Wandt die Sinfonie Nummer 2 in B-Dur von Franz Schubert im ARD-Nachtkonzert. Eine gute halbe Stunde auf sich allein gestellt ist nun der Pianist Matthias Kirschnereit, seit 1997 Professor an der Musikhochschule Rostock und seit 2021 Präsident der Johannes-Brahms-Gesellschaft Hamburg. Für uns spielt Kirschnereit aber heute Schumann, die Klavierfantasie in C-Dur Opus 17.

Der 1962 in Dorsten geborene Pianist Matthias Kirschnereit interpretierte die Fantasie für Klavier in C-Dur Opus 17 von Robert Schumann. Und es geht mit dem ARD-Nachtkonzert aufs Wasser. Wir begleiten einen gewissen Frithjof auf großer Fahrt. Die Musik dazu liefert der niederländische Komponist Johann Wagener. Es spielt die Nordwestdeutsche Philharmonie.

Frithjofs Meerfahrt, eine sinfonische Dichtung von Johann Wagener, zum Klingen gebracht von der Nordwestdeutschen Philharmonie unter Antoni Hermus. Hier ist das ARD-Nachtkonzert, präsentiert von BR-Klassik, mit tierischen Tönen von Franz Schreker. Dessen Schwanengesang, Opus 11, stimmt der WDR-Rundfunkchor an, begleitet vom WDR-Funkhausorchester.

Schwanengesang für Chor und Orchester, das Opus 11 von Franz Schreker, vorgetragen vom WDR-Rundfunkchor und dem WDR-Funkhausorchester Köln. Die Leitung hatte Peter Gülke. Und die Mitglieder des Funkhausorchesters bleiben gleich sitzen. Auf die Bühne kommt die französische Pianistin Angélie Pont-de-Père und bietet das Klavierkonzert Nummer 2 in S-Dur von Ferdinand Hérold.

Die preisgekrönte Pianistin Angeline Pont-de-Père aus Frankreich interpretierte gemeinsam mit dem WDR-Funkhausorchester das Klavierkonzert Nummer 2 in S-Dur von Ferdinand Hérold. Am Dirigentenpult stand Konrad van Alphen aus Südafrika. In den vergangenen beiden Stunden brachten wir Aufnahmen aus den Archiven des Westdeutschen Rundfunks. Nach den 2 Uhr Nachrichten meldet sich das ARD-Nachtkonzert zurück mit Musik von Joseph Haydn, Felix Mendelssohn-Bartholdy und Claude Debussy.

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1: Um 2 Uhr mit Milat Kupay. Der Innenausschuss des Bundestags hat sich in einer Sondersitzung mit dem tödlichen Anschlag beim Christopher Street Day in Berlin befasst. Bundesinnenminister Dobrindt sowie Vertreter der Sicherheitsbehörden informierten die Abgeordneten über den Stand der Ermittlungen. Aus der Nachrichtenredaktion Marei Beermann.
2: Der Fall beschäftigt die Politik auch deshalb, weil der spätere Attentäter den Sicherheitsbehörden bekannt war. Er galt als Gefährder. Außerdem hatte sich das gemeinsame Terrorabwehrzentrum mit ihm befasst. In der Sitzung ging es unter anderem um die Frage, warum der mutmaßliche Täter zuvor auf Beschluss eines Berliner Gerichts aus der Haft entlassen worden war. Alle drei Oppositionsparteien, Linke, Grüne und AfD, kritisierten, dass viele Fragen nicht beantwortet wurden. Konkrete Beschlüsse gab es nicht.
1: Die EU-Staaten versprechen Konsequenzen aus den Geschehnissen in Ceuta. Mit einer Art Frühwarnsystem soll Social Media stärker beobachtet werden, um offenbar organisierte Aktionen wie zuletzt rechtzeitig zu erkennen. Vergangene Woche waren nach spanischen Angaben mehr als 70.000 Menschen aus Marokko nach Ceuta gekommen. So gut wie alle sind mittlerweile wieder zurück. Wegen der 4. Hitzewelle des Sommers hat Italien für alle 27 Großstädte des Landes die höchste Warnstufe ausgerufen. Laut Gesundheitsministerium signalisiert die Alarmstufe Rot einen potenziellen Gesundheitsnotstand und ein ernstes Risiko für die gesamte Bevölkerung. Die Temperaturen sind in einigen Regionen Italiens auf bis zu 40 Grad Celsius geklettert. Nachts wird es kaum kühler als 25 Grad. FIFA-Chef Infantino gerät nach seinem gescheiterten Investorenplan offenbar intern unter Druck. Britische Medien berichten, Infantino habe wichtige Mitarbeiter heute zu einer Krisensitzung nach Marokko geladen. Worum es gehen soll, ist unklar. Aus der Sportredaktion Peter Schulz.
3: Infantino hatte zuletzt für eine Welle der Empörung in der Fußballwelt gesorgt, als geheime Pläne zum Verkauf von WM-Rechten an Investoren bekannt wurden. Auch wichtige Vertraute distanzierten sich in den vergangenen Tagen von Infantino, darunter FIFA-Generalsekretär Matthias Grafström und FIFA-Direktor Arsène Wenger. In Rabat ist der Hauptsitz der FIFA für Afrika. Dort findet im März 2027 der 77. FIFA-Kongress mit der wichtigen Präsidentenwahl statt.